0: vertieft. Nein, ich meine das aber auch genau so. Ja, eben. Aber darum geht es, ja. Und ich glaube, erwischt Akten, die länger sind als eine Seite, schnell mal vom Tisch. Also das ist, glaube ich, ist so ein Typ, einfach, ja. Ich glaube nicht, dass er doof ist, aber was ihm jemand nicht in 3 Sätzen erklären kann, das langweilt ihn. Und ich meine, das ist, glaube ich, eins der großen Probleme, weil natürlich, es war klar, dass Netanyahu das nicht mitmachen will. Ich meine, er will das Problem einmal ein für alle Mal vom Tisch haben, auch dieses so nach dem Motto, die Hamas muss gänzlich entwaffnet sein, ja. Wie willst du das erstens zustande bringen und wie willst du das kontrollieren? Das kann er ewig weiterziehen. Und wir wissen ja auch, dass es schon lange den Plan gibt, die Palästinenser auf andere Länder zu verteilen. Das ist ja ein Plan, der aus dem Israel-Gaza-Krieg stammt und aus Israel kommt. Europa soll dafür zahlen. Ja, und die wollten die auf andere Länder, unter anderem Ägypten, verteilen. Das ist also so ein Plan. Also
1: was aber diese Staaten übrigens aus guten Gründen selbst nicht wollen. Ja.
0: Ja. Und was dazu passt, ist ja noch die Meldung, die unter anderem die Süddeutsche gebracht hat, dass an Israels Nordfront, also Syrien und im Libanon, dass die Israelis dort Pflanzengift quasi ausstreuen. Ja. Und also die Süddeutsche sagt, dass seit einem halben Jahr versprühen israelische Flugzeuge tonnenweise Glyphosat über dem Süden Syriens und den grenznahen Regionen Libanons. Die Konzentration, das 30- bis 50-fache der üblichen landwirtschaftlichen Dosis. So, da heißt, da wächst nichts mehr. Also die Bauern dort sagen, bei uns wächst nichts mehr. Und das Versprühen von Giften auf Felder ist ja eindeutig ein Anschlag auf die Zivilbevölkerung. Und die ist es ja, die dann nichts mehr zu essen hat. Ich würde ganz gerne das noch zu Ende führen.
1: Ja, gerne.
0: Und wenn man darüber nachdenkt, was das Ziel sein könnte, da bleibt für mich eigentlich nur eine Entvölkerung der Landstriche, die besprüht werden. Also Menschen, die nichts zu essen haben, die müssen gehen, die müssen fliehen. Und wenn man dann auch noch bedenkt, dass Netanyahu ganz offen gesagt hat, er fühle sich eng mit der Idee eines Groß-Israels verbunden, das dem biblischen Königreich Salomon entspricht. Und dann sind das auch Gebiete in Syrien und Libanon, also da auch, wo das Ackerland besprüht wird. Und im April hat der israelische Minister Ben Smotrich auch offiziell den Start des Projekts Groß-Israel verkündet. Ja? Also das muss man schon auch alles zusammenzählen. Ich tue das aus der Vogelsperspektive und nicht aus irgendeiner Perspektive Team hier oder Team da.
2: Daniel.
1: Ja. Also das ist natürlich, sind wir da jetzt wieder bei dem Thema, was wir eigentlich ein bisschen umschiffen wollten, auch weil ihr wisst, dass ich da ein bisschen andere Positionen habe, aber es ist ja auch grundsätzlich...
2: Wer will denn das umschiffen? Bitte halt voll drauf.
1: Nein, ich will damit nur sagen, also das wir können...
0: Aber was war falsch an dem, was ich gesagt habe?
1: Nichts falsch, Milena, es ist nur so, es sind im Prinzip natürlich auch wieder eine selektive Darstellung von Tatsachen. Also du musst mal wissen, die israelische Regierung ist ein hochfragiles Gebilde, die Regierungsbildung in Israel ist fast genauso schwierig, wie sie früher in Italien war. Es ist unglaublich schwierig, die unterschiedlichen Kräfte, die da in der Koalition sind, zusammenzuhalten. Und du hast in dieser Koalition natürlich Hardliner, du hast auch religiöse Hardliner, du hast aber zum Teil auch linke, gemäßigte Moderate. Und diese Hardliner äußern sich tatsächlich so auch als Reaktion auf die Erfahrung der letzten 70 Jahre, zum Teil dann mittlerweile so, dass sie sagen, wir müssen diesen permanenten Angriffen von außen jetzt dadurch begegnen, dass wir uns jetzt gewissermaßen ausbreiten in einen Sicherheitsbereich, und da gibt es tatsächlich welche, die dann solche mehr in der polemischen Weise diesen Begriff Groß-Israel verwenden. Tatsächlich ist das nie, das muss man mal ganz deutlich sagen, diese These war niemals in der israelischen Politik mehrheitsfähig, dass der Staat ein Groß-Israel schaffen will, und es ist eine Umdrehung der Tatsachen. Es ist so, dass Israel eben seit seiner Gründung vom ersten Tage an angegriffen wurde und Israel sollte von der Landkarte verschwinden. Nicht Israel hat gesagt, wir wollen unsere Nachbarländer von der Landkarte tilgen. Israel, guck dir nur mal die Größenordnung an, 0,2% des gesamten arabischen Siedlungsraums flächenmäßig Israel. Ich habe es schon mal gesagt, es geht gar nicht um den Staat Israel selbst. Wäre da unten ein Kreuzfahrerstaat 1948 gegründet worden mit Christen, dann würden die genauso dagegen vorgehen, weil es eben ein Fremdkörper ist, weil es ein jüdischer Staat ist und kein islamischer Staat. Und wenn es ein christlicher wäre, wäre das genau dasselbe Problem. Und nur kurz noch ein Thema zum Libanon. Also diese Thesen mit den Angriffen, also es gibt tatsächlich diese Entlaubungsmaßnahmen, ähnlich wie die Amerikaner sie im Vietnamkrieg durchgeführt haben, weil eben die asymmetrische Kriegsführung vor allem eben in bewaldeten Gebieten ein Sicherheitsproblem sein kann. Aber von den Gebieten, von denen du gerade gesprochen hast, südlich des Litani-Flusses, in dieser eigentlich ja demilitarisierten Zone, da wächst schon lange nichts mehr. Da gibt es auch kaum noch Landwirtschaft im Vergleich zu vor 1982, bevor Israel in Libanon eingerückt ist, gibt es da eigentlich keine intakte Infrastruktur mehr.

0: Und interessanter ist in dem Zusammenhang eigentlich, dass da unten, ich sage zwei Resolutionen, die 1559 von 2004 und die Resolution 1701 von 2006, im Libanon dürfte kein einziger Hisbollah-Kämpfer mehr sein. Es sind aber Hisbollah-Kämpfer dort. Von wem werden sie
1: gar nicht.
0: Ja. Doch, das ist das Entscheidende.
2: Libanon, ganz kurz, eine technische Bitte, etwas weiter weg von deinem Mikrofon, verzeihen.
0: Entschuldigung,
2: aber das ist etwas schnell dabei.
0: Echt,
2: ja? Was ich festhalten möchte in einer Diskussion, die auch hier kein Ende finden wird, ist letztlich...
0: Das habe ich ja gemeint.
2: Ja, das ist so, das Problem haben wir. Es geht letztlich um die unterstellt...
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4: 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Der aktuelle Bundeskanzler Friedrich Merz war am Sonntag in Kiew bei Präsident Wolodymyr Selenskyj. Laut der Ostdeutschen Allgemeinen hat er dort 350 Millionen Euro für die Energieversorgung der Ukraine zugesagt. Die Zeitung wollte in der Regierungspressekonferenz wissen, ob Merz dabei auch Nord Stream angesprochen hat. Nach Angaben des Blatts geht der Generalbundesanwalt nach aktuellem Ermittlungsstand davon aus, dass offizielle ukrainische Stellen an der Sprengung der Pipelines beteiligt waren. Ein klares Ja oder Nein gab es vom stellvertretenden Regierungssprecher Steffen Mayer allerdings noch nicht. Wer in London eine Luxuswohnung besitzt, muss gerade einiges verkraften. Laut den deutschen Wirtschaftsnachrichten verlieren Spitzenimmobilien in der britischen Hauptstadt deutlich an Wert. In manchen Nobelvierteln liegen die Preise demnach um mehr als 25% im Minus. Gleichzeitig streicht die britische Labour-Regierung steuerliche Vorteile für Wohlhabende und Vermögende. Eigentümer verlassen laut dem Bericht deshalb das Land. Der Grund wird nur hinter hervorgehaltener Hand genannt. Angeblich sollen Veränderungen des sogenannten Stadtbildes schuld sein. In Sachsen-Anhalt droht der CDU-Landtagsfraktion möglicherweise die Spaltung. Das berichtet der Zwangsgebührensender MDR. Demnach denken einige der 15 CDU-Abgeordneten darüber nach, die Fraktion zu verlassen und eine eigene parlamentarische Gruppe zu bilden. Der frühere Bildungsminister Marco Tullner sagte dem Staatssender MDR, für ihn sei das zumindest eine Option und er sei damit wohl nicht der Einzige. Bei der Wahl zum Präsidenten des Landtages hatte CDU-Fraktionschef Sven Schulze seinen Abgeordneten Enthaltung vorgegeben, obwohl Abgeordnete eigentlich nur ihrem Gewissen folgen dürfen. Schulze scheiterte mit seiner Vorgabe und so wurde der erste AfD-Politiker zum Präsident des Landtages in einem Bundesland. 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
2: Also hast du mir dabei.
0: Echt,
2: ja? Was ich festhalten möchte in einer Diskussion, die auch hier kein Ende finden wird, ist letztlich...
0: Das habe ich ja gemeint.
2: Das ist so. Das Problem haben wir. Es geht letztlich um die unterstellten Intentionen, die dahinter sind. Die Fakten, ja, die aus meiner Sicht Milena da völlig richtig zusammengefasst hat. Und mein Hinweis noch darauf, dass besagter Herr Smotrich sich ja auch ganz offen als Faschist bezeichnet, wie auch sein faschistischer Amtskollege. Ja, Eigenbezeichnung dieser
1: Herren. Netanjahu hat aber selber gesagt,
2: lass auch mich ausreden. Lass auch bitte mich ausreden.
1: Ja,
2: ich habe ja gesagt, dass die Fakten, die du aufgetragen hast, aus meiner Sicht alle so komplett richtig sind. Auch Netanjahus Haltung zur sogenannten Eretz Israel und die Smotrichen und an sein Kollege faschistische Selbstbezeichnung auch eine Realität ist. Und dann kann man natürlich, lieber Daniel, als immer noch ausgemachter Sympathisant mit dem Schicksal Israels, ich zähle mich dazu, weil ich das früher auch war und sicherlich aus meiner Sicht heute blauäugig war, was die israelische Politik angeht, kann man immer noch darum ringen und sagen, nun ja, das Ganze hat man historisch zu interpretieren aus ihrer einzigartigen Bedrohungssituation. Dass es da eine Bedrohungssituation gibt, denke ich, ist auch eine Tatsache, egal wie man die jetzt herleitet und ob man meint, es sei zu Recht oder zu Unrecht der Fall. Aber wir stehen vor dem Problem, dass das Handeln Israels, was Milena aus meiner Sicht da richtig paraphrasiert hat, mit der Frage mal aufgemessen wird, was haben sie für Rechte, historische Rechte aus ihrer Angegriffenheit heraus, sich entsprechend zu verhalten. Aber in der Sache, was die Fakten angeht, sind wir uns ja einig, dass das, was dort berichtet wurde, jetzt eben auf dem Tisch liegt. Die Frage ist eben, lassen wir es ihnen durchgehen, in Anführungsstrichen, wie Daniel Matisek, oder sagen wir, nein, es geht zu weit, wie ich dich verstehe, Milena. Und die Frage wird sich konkret.
0: Darf ich dazu gerade noch was sagen?
2: Natürlich. Ja?
0: Also grundsätzlich sage ich dir als Antwort darauf, Israel hat generell mal jedes Recht, und zwar deshalb, weil Israel die Vereinbarungen, die völkerrechtlich bestehen, eingehalten hat. Das palästinensische Autonomiestatut seit 1988 wurde nie von Israel verletzt. Selbst durch die Siedlungspolitik wurde es nicht von Israel verletzt. Das muss man mal ganz klar dazu sagen. Diese sogenannte Westjordanlandbesiedlung, also das Westjordanland war auch niemals an den Palästinensern gehörendes Land. Wenn, dann hätte Jordanien darauf Rechte gehabt. Das ist eine neutrale Zone, eine demilitarisierte Zone. Weil lassen wir das Thema mit der Siedlung vielleicht mal außen vor. Fakt ist, dass Israel, und das wurde bei uns eben nie berichtet, in dieser völlig verzerrten Berichterstattung, permanent, auch in den letzten Jahren, auch bevor es jetzt wieder im Südlibanon geknallt hat, permanent angegriffen wird und wurde und wird durch Raketenbeschuss, der eben vom Iran, weil es eben dort um Proxykräfte des Iran sich handelt, der von denen durchgeführt wird. Das hat hier niemanden interessiert jemals. Und wenn du leben würdest in einem Land, das permanent Raketen aufs Dach kriegt, auch wenn sie diesen Iron Dome haben und der weitgehend alles absorbiert.
2: Ich habe es in Tel Aviv selbst erlebt, während ich in Tel Aviv war, flogen auch, Raketen.
0: Ja. Ich habe es auch erlebt und ich kann dir sagen, und das ist, wenn man das mal lebt, mit dieser Lebenswirklichkeit zu tun hat. Und dann fragst du dich natürlich, wo kommt denn da eigentlich die Aggression her? Es ist immer dasselbe. Wenn Israel reagiert, wird so getan, als hätte Israel jetzt angegriffen und dann heißt es gleich groß Israel, jetzt versuchen sie wieder zu erobern. Ja, das ist schon so, Milena.
1: Nein, das ist nicht so. Also wir haben eine sehr, sehr breite, auch sehr israelfreundliche Presse. Also du darfst jetzt nicht diese ganze Zeit diese Opfernummer spielen. Und ganz kurz zu dem, wenn du sagst, Israel hat jedes Recht. Israel hat wahrscheinlich juristisch, so wie du es dargelegt hast, komplett Recht. Das gibt Israel aber nicht das Recht, andere Sachen zu verletzen. Also sagen wir mal so, ich finde schon, dass sich Israel in diesem Gaza-Krieg schon sehr weit, also ich weiß nicht, ob es ein Völkermord war, das kann ich gar nicht beurteilen. Ja, ja, ich kann das nicht beurteilen, aber ja gut, aber wenn du dir die Bilder anschaust, ob das nötig war, das glaube ich nicht. Ich glaube nicht, dass das, nur weil Israel das juristische Recht hat, das ich jetzt gar nicht bezweifle, aber dass das deswegen das Recht hat, alles zu tun, das glaube ich nicht.
2: Ich halte fest, lieber Daniel, ich halte fest, ihr habt auf eine hervorragende Art und Weise die Kernargumente der entsprechenden Seiten herausgearbeitet. Mehr wird uns an diesem Tag nicht gelingen, fürchte ich. Das nächste Thema ist im Prinzip das gleiche Thema, denn im Prinzip hast du gerade über Palimpalim, den Mann mit der Flasche Ketchup, gesprochen, denn in der Person Didi Hallerfortens wird das Ganze ja in anderer Weise nochmal bündelt es sich sozusagen. Er fungiert gerade als Brennglas und damit kommen wir dann über Hallerforten und die Frage, wie hältst du es denn mit Israel und Gaza? Auch zur deutschen Innenpolitik. Didi Hallerforten ist bekanntlich in den vergangenen Monaten aufgefallen mit einigen künstlerischen Stücken unter Mitwirkung auch von Dieter Dehm, in denen er Israels Gaza-Politik heftig kritisierte und, so wie du es gerade andeutest, auch als Völkermord bezeichnete und hat dort große Sympathien auf der entsprechenden Front gesammelt. Nun tritt Hallerforten auf für die CDU, macht Wahlkampf für die CDU, zur Überraschung gerade der AfD-Unterstützer, und erklärt, die AfD sehe er selbst als Gefahr für seine Meinungsfreiheit. Er habe Angst davor. Und beim Auftritt auf der CDU-Bühne, und damit geht es dann wieder in die andere Richtung zurück, um die Verwirrung komplett zu machen, da bricht es plötzlich aus ihm heraus. Er kritisiert neben dem CDU-Nobody aus Sachsen-Anhalt stehen, ich glaube, ist Sven irgendwas, erklärt er nun plötzlich, dass die Israel- und Kriegspolitik des Kanzlers ein großes Problem sei, um Sven Schulze in Bedrängnis zu bringen, warum er denn nun mit Hallerforten auftritt. Nun, er sitzt am Ende zwischen allen Stühlen, der gute Didi Hallervorden, mitten im deutschen Wahlkampf, im Wahlkampf in Sachsen-Anhalt. Dann kommt noch heraus, ihr habt sicherlich auch gelesen oder wird kolportiert, Hallervorden habe gerade vor kurzem das Glück gehabt, dass eigentlich sehr hohe Rückzahlungsforderungen von Corona-Hilfen, die er mit seiner Hollywood GmbH, die in Berlin Hallervordens Theater betreibt, die sind ausgesetzt worden, beziehungsweise die muss er nun doch nicht zurückzahlen. Das war wohl vor kurzem wurde das so entschieden und dann tritt er mit der CDU auf. Nun könnte man natürlich wieder raunen, dass es da einen Zusammenhang geben könnte.
1: Ja, ich glaube schon, weil die Abendzeitung München zitiert, also das Schlossparktheater selbst, also dieses Hollywood-Theater von Hallervorden, und die haben gesagt, die unter Staatsaufsicht der Berliner Senatsverwaltung für Wirtschaft, Energie und Betriebe stehende Investitionsbank Berlin hebt sämtliche Rückzahlungsforderungen an die Hollywood GmbH, die das Theater betreibt, mit sofortiger Wirkung auf. Okay, die unter Staatsaufsicht stehende.
0: Das ist eine landeseigene Bank, genau.
2: So ist es, ja.
1: Genau, okay. Und da kommt dann wieder der Kampf gegen die AfD und die CDU-Wahlkampfhilfe dazu, ja. Also 2,2 Millionen hätte er zurückzahlen sollen. Das hätte seinen Ruin bedeutet. Der Ruin des Theaters. Mhm. Das hätte das Theater nicht überlebt. Ergo wurde er womöglich eingekauft. Und ich bin aber nicht so sicher, ob das der CDU wirklich nutzt. Eins hast du schon erklärt. Aber Didi Hallervorden hat ja diese Woche auch so ein seltsames Sketch-Video rausgebracht.
2: Ja.
1: Also er als Markus Lanz mit einem eingeschnittenen
0: AfD-Siegmund.
1: Genau. Der sich da quasi mit Zitaten selbst als rechtsextrem bezeichnet, nachdem
0: Hallervorden
1: die AfD so genannt. Das ist so schlechte Comedy. Also ich meine, ganz abgesehen davon, dass das Verwaltungsgericht Köln dem Verfassungsschutz ja untersagt hat, die AfD-Bundespartei als gesichert rechtsextrem zu bezeichnen. Also es gibt einige, die sagen, damit wolle Hallervorden Lanz verarschen, aber das sehe ich da nicht. Also da sehe ich einen alten Comedian, der sein Lebenswerk beschädigt und einfach schlechte Comedy macht. Und also alles, was diese Depp unternimmt, nutzt am Ende nur der AfD.
2: Stimmt.
0: Also ich finde das auch wirklich schlimm, wenn ich dazu gerade noch was sagen darf, gerade bei dem Lanz-Video hier, bei dieser Verarsche, was es ja vermeintlich sein sollte. Also das ist auch, muss ich sagen, ein Grenzbereich, wo Satire ganz schnell sich dann auch strafrechtlich relevant tatsächlich macht, weil hier, du kannst ja nicht hingehen, ich kann jetzt ein Fake-Interview mit jemandem machen und nehme reale Aussagen von dem und ordne sie anderen Fragen zu. Also das ist wirklich...
2: Gut, ist aber offensichtlich, dass das Blödsinn ist.
0: Ja, weil es so schlecht gemacht ist, ist es offensichtlich. Ja, genau. Hast du schon recht. Und das ist eigentlich überhaupt nicht das Niveau von Hallervorden. Man muss auch mal eine Lanze für ihn brechen. Er war ja wirklich ein großer Comedian der alten BRD und ich weiß nicht, was mit dem los ist.
1: Einerseits der ist 91.
2: Der ist 91 und vom Existenz bedroht. Er hat sein Theater ist ihm wahnsinnig wichtig. Ja? Wahrscheinlich hängt er mit dem Rücken zur Wand und da hat er nun sich irgendwie rauskaufen lassen.
0: Nee, ich finde es ja auch gut grundsätzlich, dass jemand dem Alter sich überhaupt noch engagiert und auch so. Ja. Aber da ist er dann trotzdem irgendwie dann doch altersschwachsinnig, was das betrifft, muss ich leider so sagen. Ja?
1: Es kann auch sein, dass jemand anders das Video ihm vorgeschlagen hat und er wurde quasi ein bisschen unter Druck gesetzt durch diese Rückzahlungsstornierung, dass er das einfach gemacht hat.
2: Also eins kann ich dir sicher sagen, aus Gründen, da ich da ein bisschen näher rankomme an Herrn Hallervorden und seine Gepflogenheiten und auch weiß, wie er sich in Verhandlungen verhält. Der ist voll auf der Höhe. Also kommt ihm nicht mit dem Alter, der ist weder dement. Nee,
0: ich habe gemeint, altersschwachsinnig, aber in dem Sinn, dass er sich politisch da totales Glatteis
2: begibt. Der ist starrsinnig, sicherlich, in vielfacher Hinsicht, aber weiß ganz genau, was er tut. Und die Tatsache, dass er halt zufällig gerade 2 Millionen, die ihn ansonsten das Genick gebrochen hätten, nicht zahlen muss, das ist derartig plausibel, die Erklärung. Wie es so in Medizinerkreisen immer so schön heißt, bis zum Beweis des Gegenteils gehen wir mal davon aus, dass es das ist. Und die Art, wie er dann der CDU seinen Gefallen getan hat, ist ja dann auch wieder lustig. Das ist vielleicht Didis Rache der Enterbten oder Rache des Entschuldeten, dass er dann auf die Bühne ging und das dem Schulze eigentlich im Gesicht explodierte. Natürlich ist das Drama. Er hat jetzt auch gerade wieder am Freitag, lud er gerade sein nächstes Anti-AfD-Video hoch. Also Hallervorden ist auf dem Kreuzzug gegen die AfD, hat man das Gefühl. Ja. Mag ja auch eine Reaktion sein. Er wurde ja sehr abgestempelt in den letzten Jahren auch als Rechtsradikaler. Er hat zum Beispiel diese ganze Gegendere hat er vielfach kritisiert.
0: Das war sehr gut.
2: Ja. Hat er völlig recht, ja. Wurde immer wieder in die Nähe der AfD gerückt und hatte selber Sorge, dass er nun, dass das, was von ihm bleibt, nun irgendwie tingiert wird von diesem Nazi-Vorwurf. Natürlich ist das traurig. Natürlich ist es schade, dass dieser Mann nicht das Kreuz hat, das auszuhalten. Es ist wahnsinnig traurig, dass er sich so benutzen lässt. Aber ich muss euch wirklich sagen, bei allem, was er so geleistet hat, ne, und Didis Rache der Enterbten und Konko Otto immer noch, einer meiner Lieblingsszenen, wie er dann dem Mann, der neben ihm explodiert, sagt noch Schwachkopf, oder nein, Quatsch, Blödsinn, nicht Schwachkopf, der sagt natürlich Schlappschwanz. So. Also es ist traurig, aber es ist ein großer und mit 91. Lass doch etwas milde walten. Also.
0: Aber eins muss man noch dazu sagen, interessant ist ja, sie müsste da mal die Rolle der CDU auch hinterfragen, denn er hat ja, wenn, dann diese Gegenleistung in Berlin erhalten mit dem Erlass der Corona-Hilfen.
2: Ja.
0: Also er ist aber in Berlin, sind 2 Wochen nach Sachsen-Anhalt ebenfalls Landtagswahlen, also Bürgerschaft, wie heißt es dort?
2: Senatswahlen
0: bzw. Abgeordnetenwahlen. Genau. Und da hat er ja nicht im Wahlkampf für Wegner aufgetreten, sondern man hat ihn offensichtlich dann nach Sachsen-Anhalt gelotst, weil man gesagt hat, da kann er wahrscheinlich mehr bringen. Bis jetzt Schulze sich nach den Aussagen zu Israel von ihm auch wieder distanziert hat und jetzt sitzt er wirklich zwischen allen Stühlen.
2: Ja gut, in Sachsen-Anhalt brennt es
0: ja, wirklich. Ja, das ist wahrscheinlich das Akutere. Da hat die CDU wahrscheinlich gesagt, du, wenn du uns einen Gefallen tust dafür, dann geh bitte dorthin als Allzweckwaffe. Genau, so wird es wohl gewesen sein.
2: Und Sachsen-Anhalts-Brand ist natürlich auch das Stichwort für die nächste Posse, die wir diese Woche hatten. Und das ist wieder akademisch. Und wer den schwarzen Professor aus Cambridge, dem das noch nicht genügte, der kann sich jetzt über betriebswirtschaftliche Abschlüsse und andere freuen, die nämlich zum Gegenstand einer wirklich gescheiterten Kampagne, eines Kampagnenversuches gegen Ulrich Siegmund, den bekannten AfD-Spitzenkandidaten für das Amt des Ministerpräsidenten in Sachsen-Anhalt. Der Fokus fasst das so zusammen mit einem Kommentar. Arrogante Häme wegen Siegmunds Abschluss hilft der AfD. Es ist diese Häme, die darüber kommt und die natürlich jetzt auf das Konto der AfD schlägt, und zwar positiv. Ulrich Siegmund wird den Menschen in Sachsen-Anhalt, dann wird die Häme kolportiert und ein Zitat noch gebracht vom Fokus, wie man versuchte, Siegmund zu diskreditieren. Und Gegenstand dieses Versuches war die Abschlussarbeit und sein Studium selbst. Denn wie sich herausstellt, hat Ulrich Siegmund als selbstständiger Unternehmer nebenbei ein Fernstudium in Betriebswirtschaft absolviert. Das ist schon etwas, was auch dem Gegner mal etwas Respekt abnötigen könnte. Aber nein, hat es nicht. Es wurde also ihm unterstellt, er habe das nur erfunden. Und als er dann zum Beweis der Tatsache sein Abschlusszeugnis vorlegte, da hat man dann recherchiert, wie der nun seine Bachelorarbeit hieß, und stellte fest, dass er sich um Duftmarketing dort gekümmert hat in dieser Bachelorarbeit.
0: Genau.
2: Dann versuchten sogenannte Journalisten, ihn damit runterzuputzen, dass er nun ja erstens nicht an einer Volluniversität studiert habe, so die Äußerung eines CDU-Hinterbänklers aus Berlin. Und
1: da
2: dann
1: sind
2: nur
1: Volltrottel nämlich. Da kommen die Volltrottel her.
2: Das war dann mein Kommentar bei X, genau. Der Volltrottel der CDU, die Volluniversität, ja. Und man hat sich darüber echauffiert, dass er ja nur ein Duftdiplom gemacht hätte, weil Duftmarketing Gegenstand dieses. Also peinlicher geht's nicht mehr,
0: absolut,
2: wenn man versucht, einem Mann da irgendwie zu kommen, dass also sein Uni-Abschluss nicht die akademische Qualität der ansonsten in der Politik gewohnten Abschlüsse habe. Das ist natürlich sehr lustig, wenn das so aus von Berufspolitikern kommt, wie denen, die wir so kennen. Ja,
0: genau, und von welcher Partei kommt das denn vor allem? Also jetzt abgesehen von der SPD, an deren Spitze, wie gesagt, auch ein Zivilversager Klingbeil, vorher ein Zivilversager Kühnert. Und jetzt hören wir hier zum Beispiel, da kommen Leute aus dem Umfeld der Grünen. Eine Paula Pischotta sagt beispielsweise wörtlich, ich habe mir das mal aufgeschrieben, Ulrich Siegmund wird den Menschen in Sachsen-Anhalt also die größte Scheiße perfekt parfümiert zu verkaufen wissen. Was ein Downgrade für Sachsen-Anhalt nach dem Physiker Hasselhoff. Mit Bezug auf dieses Thema der Abschlussarbeit zum Duftmarketing. Also primitiver geht's gar nicht. Und gerade die Grünen, ja, schau dir an, Omid Nuripur, mehrere Studiengänge abgebrochen. Claudia Roth, Studium der Theaterwissenschaften abgebrochen. Was fällt mir noch ein? Küchenhilfe Göring-Eckardt. Ricarda Lang hat ja jetzt immerhin mal, die hat ja offensichtlich irgendwie so eine Bucketlist erstellt, was sie nach ihrem Parteivorsitzausstieg da alles machen will, hat er abgenommen und hat auch ihr Jurastudium endlich mal abgeschlossen, aber auch nur im, was weiß ich, mit einem Anlauf. Und diese Leute maßen sich hier an, über einen wirklich bürgerlichen, fundierten, bodenständigen Menschen, der auch schon außerhalb der Politik seinen Mann gestanden hat, das muss man bei Ulrich Siegmund ganz klar sagen, auch als Unternehmer, so jemanden da praktisch als wie einen kläffenden Wadenbeißer da irgendwie runterzuziehen, und dass das zum Bumerang werden musste, war ja klar.
2: Ja, war eigentlich schon klar. Komisch war es, dass sie es trotzdem versucht haben. Und wir scheinen, Milena, ja irgendwie in der Woche der peinlichen, arroganten, hochnäsigen, möchte gern Akademiker zu sein, weil auch Karl Lauterbach ist wieder aufgetaucht und hat auch noch einen abgelassen. Da frage ich mich, was geht in den Köpfen dieser Leute vor?
0: Ja. Ehrlich. Ja, der hat doch gesagt, weniger gebildet seien die Nicht-Akademiker.
2: Genau. Die Nicht-Akademiker seien ja weniger gebildet. Und hat das in so einer ZDF-Morgenmagazin wieder, Milena Pradic, offizieller Lieblingsshow, gesagt und wollte damit auch noch volksnah wirken. Also ich meine, haben die mittlerweile vollkommen jeden Blick für die Realität verloren, Milena? Oder was, wie erklärt man sich dieses, das ist ja PR-medial absoluter Selbstmord?
1: Ja, klar haben die den Blick für die Realität verloren. Das haben die schon lange. Ich meine, man muss sich auch mal vorstellen, das sind ja dieselben Leute, die dafür kämpfen, dass Deutschland mit Menschen ohne irgendeinen Beruf geflutet wird, ja? Die ja darauf bestehen, dass selbst Straftäter durchgefüttert werden, statt abgeschoben. Und die schütten Häme über einen Mann mit einem Bachelor aus, der einen kaufmännischen Beruf gelernt hat vorher, der ein Unternehmen betrieben hat. Und dann denken die, das kommt außerhalb des Elfenbeinturms an. Das ist halt richtig, richtig, richtig doof, ja. Und ich weiß nicht, ob du doch auf Lars Klingbeil kommst, ja.
2: Immer.
1: Der ja jetzt die Brandmauer zum Verfassungsgrundsatz erklärt hat und sagt, AfD-Verbot sei eine demokratische Pflicht. Klingbeil, der hat ein abgeschlossenes Studium, also Politikwissenschaften, Soziologie und Geschichte. Mein Vater hat das immer Windvögler-Studium gemacht. Ja. Und wenn ich ihn fragte, warum, da hat er gesagt, weil man damit nur den Wind vögeln kann. Oder man kann natürlich auch in einer geschützten Werkstatt arbeiten, namens SPD.
2: Ja.
1: Also Lars Klingbeil hat noch niemals außerhalb der geschützten Werkstatt SPD gearbeitet.
2: So ist es.
1: Der Vizekanzler und Finanzminister.
2: Aber damit wurde er immerhin zum größten Gallertberg im Antifa-Gebirge und Finanzminister, der heute sagt, er brauche keine Zahlen, um zu wissen, wie er als Finanzminister handelt.
1: Ja, klar. Let der steht über den Zahlen.
2: Ja. Hat er auch nie verstanden, weißt du, alle Zahlen nach neun waren kompliziert. Und ich meine, es sind ja zwei Dinge, zeigt's ja. Einerseits ist ja auch diese sogenannte akademische Weihe offensichtlicher Bullshit. So wie Christian Schneider immer sagt, Bildung ist Betrug. Das kann man so, natürlich gibt es noch Ausnahmen, aber leider trifft es ja 80% dieses Blödsinns. Und das Leben ist sicherlich kein Stück besser mit einem abgeschlossenen Politologiestudium. Das kann man sicherlich festhalten. Aber die Tatsache ist ja, dass diese Leute auch sonst nichts geleistet haben. Also nicht nur, dass sie bestenfalls ein vollkommen sinnbefreites Studium durchgeführt haben. Sie haben ja auch sonst nie irgendwo gezeigt, dass sie bereit sind.
1: Aber auch das, ich meine,
2: irgendwo Verantwortung, wirklich in Konsequenz auch Verantwortung zu übernehmen oder sich irgendwo hochzuarbeiten. Es sind Parteiinstanzen, Parteikreaturen, die von Steuergeld leben.
1: Ja, und ich meine, dass er das sagt, gut, geschenkt. Die SPD kämpft in Sachsen-Anhalt um den Einzug ins Parlament, ja? Genau wie die Grünen.
2: Ja.
1: Also im Osten ist die Depp am Ende und das ist natürlich ein verzweifelter Versuch.
2: Ja,
1: schön auch, der verzweifelte Versuch im Deutschlandfunk, da hat ÖRR-Block einen Kommentar gefunden, in dem ein Staatsjournalist fordert, vor diesen zwei Ostwahlen die Sonntagsfrage abzuschaffen, weil die kleinen Parteien könnten so aus dem Parlament gedrängt werden. Und der meinte natürlich die Grünen und die SPD.
0: Ja, genau. Also es ist sowieso sehr lustig. Die SPD hat ja auch vor ein paar Wochen jetzt versucht, so im letzten Gefecht nochmal dieses Verbotsverfahren von Klingbeil höchste Stelle. Aber vorher hatten sie ja versucht, die 5%-Hürde auch schon abzuschaffen in Sachsen-Anhalt.
2: Ja.
0: Interessanterweise ja eine Einrichtung, die von der SPD maßgeblich mit hochgehalten wurde und auch mit aus der Taufe gehoben wurde 1947, weil die SPD damals natürlich als Volkspartei von einer ganz anderen Seite an das Problem rankam und jetzt mittlerweile selbst bedroht ist durch die 5%-Hürde, was sich ja niemand hätte vorstellen können.
2: Ja.
0: Aber noch gerade kurz ein Satz zu Lauterbachs Arroganz. Ich meine, es ist erstaunlich, Lauterbach saß tatsächlich mit Annalena Baerbock zusammen in einem Kabinett und jetzt die Aussage, dass Nicht-Akademiker weniger gebildet sind. Was hat denn diese Frau für einen schmalspurakademischen Abschluss? Stichwort Völkerrecht, ja. Zwei Jahre in London und kein Wort Englisch. Also da hätte man schon früher mal vielleicht drauf kommen können. Vielleicht hätte da mal in den eigenen Reihen erstmal sich um sich schauen sollen. Ja.
2: Also ich muss ehrlich sagen, ich gönne diese unfassbare Shitshow, die gönne ich allen Tischlern, allen Maurern, allen sonst wie, die immer die Sprüche kassierten und den sich irgendwann mal anhören mussten oder irgendwelchen Leuten, die damit geprahlt haben, sie hätten ja einen tollen Abschluss und der andere sei nur Angestellter oder Arbeiter oder sowas. All diesen Menschen gönne ich so sehr diese Selbstzerlegung und diese Arroganz einer vollkommen sinnfreien pseudo-intellektuellen Klasse, die hoffentlich, das ist meine große Hoffnung, hoffentlich wirklich nur noch von Sachleistungen leben wird und nicht mal von irgendwelchen Bürgergeld, sondern nur noch vom warmen Süppchen und einer Decke über den Kopf. Aber
1: einen ganz kleinen habe ich.
2: Ja,
1: ich habe nur einen ganz kleinen. Also die Begründungen für ein AfD-Verbot, die werden ja immer kreativer.
2: Oh ja, dann brauchen wir mehr noch von. Die Richter,
1: vergessen. Nee, die Richter meine ich gar nicht. Auch die berufen sich da auf deine NGO im Grunde, auf ein Gutachten, das kein Gutachten ist. Aber ich meine, der auch NGO-Gründer, Ulf Bührmeier von der Gesellschaft für Freiheitsrechte, der hat bei Hart aber fair ein AfD-Verbotsverfahren gefordert, weil das könnte die Menschen wieder für Demokratie begeistern. Das hat der wortwörtlich gesagt.
2: Lena, wir leben ja selbstverständlich, sagt er das wortwörtlich. Ja. Ja. Der hat ja mehr als nur ein Duftdiplom, verstehst du? Der ist ja bestimmt.
1: Ja, der hat einen siebenstelligen Betrag für diese Kampagne
2: natürlich
1: zur Verfügung.
2: Und was auch so ein Jurastudium taugt, sehen wir an der Meldung, die Berliner Zeitung unter anderem brachte. Und damit sind wir bei den 40 aktiven Richtern. Also Menschen, vermutlich Menschen, vielleicht Männer oder Frauen, das kann ja von außen niemand sagen, der in unserer Demokratie arbeitet, aber rund 40 von diesen Freisler-Nachfolgern hier in Deutschland unterstützen in einem offenen Brief des republikanischen Anwältinnen- und Anwältevereins ein AfD-Verbotsverfahren. Tatsächlich ist das basierend auf diesem nichtssagenden und vollkommen also lächerlichen Gutachten einer NGO, oder darauf fußt das, diese NGO, die ja politisch stark besetzt ist aus der staatsnahen Ecke und in ihrem Expertengremium ausweislich ihrer eigenen Webseite diverse Studenten und Experten für Rassismus und transsektoralen, mit hatte, die haben dieses Gutachten gefertigt und nun 40 aktive Richter aus Deutschland beziehen sich auf dieses Gutachten und fordern ein AfD-Verbotsverfahren. Es ist ja, also wer das vorher noch irgendwie versuchte zu vertuschen, dass unsere Justiz nichts ist als ein Büttel der Politik, der hat es ja jetzt von den Richtern selbst bestätigt bekommen, Daniel, oder?
0: Also ja, hier ist es besonders schockierend, dass ja die Initianten, du hast es gerade schon gesagt, dieser Anwaltsverein, dass es der Nachfolger des sozialistischen Anwaltskollektivs. Allein das lässt ja schon tief blicken. Und diese 1000 Unterzeichner, die ja nur, ich glaube, es wurde ausgerechnet, 0,06% aller deutschen Juristen ausmachen, also im Zehntel-Promille-Bereich irgendwo relevant sind, also praktisch gar nicht, sodass man im Umkehrschluss sagen kann, 99,94% sind eben dann für die AfD und nicht für ein Verbot. Die sind natürlich an sich schon politisch so vorbelastet, dass eigentlich darüber eine öffentliche Debatte sich erübrigt. Und die Berichterstattung, dass man sagt, 1000 Juristen, was ja den Eindruck erweckt, das sei in der Jurisprudenz eine konsensfähige Position, das ist ja im Prinzip schon eine propagandistische Falschdarstellung ersten Ranges. Aber dass hier Richter dabei sind, also praktisch die eigentlich zur Neutralität verpflichtet sind, die auch in ihrem Eid sich bekannt haben zu der freiheitlich-demokratischen Grundordnung, wie sie schützen müssen, die beinhaltet, dass selbstverständlich nicht vom Verfassungsgericht verbotene Parteien ein Recht haben, zu Wahlen anzutreten.
2: Ja, aber Lars Klingbeil sagt es eben anders, verstehst du?
0: Ja, er sagt es anders, aber es ist trotzdem, auch ein Lars Klingbeil kann an der Rechtslage hier nichts ändern. Und dass eben 40 Richter hier ihre Voreingenommenheit mit sowas unter Beweis stellen, im Prinzip müssen diese 40 Richter sofort in einem intakten Rechtsstaat jetzt wirklich vom Verfassungsschutz überprüft werden, zumindest mal, ob sie noch zu dieser freiheitlich-demokratischen Grundordnung stehen. Vor allem sind aber diese Richter bei jeglichen parteipolitischen Verfahren, wenn sie damit involviert sein sollten, sind die auf Lebenszeit befangen. Ja? Diese Richter dürften sich niemals mehr zu irgendwelchen gesellschaftlichen, politischen Themen äußern oder erst recht keine Verfahren dazu führen. Und mit was für einer Nonchalance inzwischen Hoheitsträger, also Amtsträger, die diesem Staat eigentlich, wie gesagt, mit seiner neutralen und weltanschaulich ideologisch völlig unabhängigen, mit seinem Selbstanspruch in diesem Bereich, einen Bärendienst erweisen und eigentlich sich hier zu Funktionären eine Ideologie machen, in welchem Ausmaß das inzwischen salonfähig geworden ist, dass auch zum Beispiel Behördenchefs, dass zum Beispiel auch Polizisten, dass Lehrer, vor allem bei Lehrern, Beutelsbacher Konsens spielt überhaupt keine Rolle mehr, Überwältigungsverbot früher, überhaupt keine innere Führung mehr haben, zu sagen, wir halten uns hier zurück. Dieses Mäßigungsgebot, es spielt alles überhaupt gar keine Rolle mehr.
2: Daniel, du bist ja fast schon ein Marcel Luther. Ich würde sagen, auf der nach oben offenen Luther-Skala für Verfassungspatriotismus und Romantik, bist du nah dran. Ja, du hast mit allem natürlich vollkommen
0: recht. Verfassungsidealismus, ja.
2: Du hast mit allem natürlich vollkommen recht. Allein die Realität ist halt eine andere. Ne? Die neueste deutsche Diktatur ist real.
1: Wir machen die Sendung jede Woche, verstehst du? Wir sind ein bisschen abgehärtet.
0: Ich wollte gerade sagen, ja, ihr seid mehr am Thema dran noch. Ja,
2: das ist so. Aber lassen wir doch die Shitshows und die inszenierten Skandale und das ganze Polittheater im Inland und schauen wir nach Spanien oder an die nordafrikanische Küste und gucken uns an, was da so ist. Wir hatten es schon letzte Woche, denn da überrannten ja bekanntermaßen mehrere 10.000 marokkanische sogenannte Migranten, so bezeichnen sie sich selbst und die Staatsmedien bezeichnen sie, andere sagen Invasoren, die recht schlecht und dünn gesicherte Grenze zur spanischen Exklave Ceuta. Von marokkanischer Seite stellte sich heraus, war gar keine Sicherung mehr da, denn Marokko zog kurz vor dieser Invasion seine Abwehrtruppen ab und die restlichen spanischen Polizisten wurden einfach überrannt. Sanchez, der spanische Ministerpräsident, erklärte anschließend recht schnell, man habe die Sache jetzt im Griff und die Migranten würden freiwillig gehen, zum größten Teil lediglich 7.000 oder einige mehr an unbegleiteten Minderjährigen, die auch dort rüberkamen, die müssten nun natürlich bleiben in Spanien und müssten innerhalb Spaniens verteilt werden. Stellt sich heraus, die Welt schreibt es unter anderem und andere waren auch vor Ort, unter anderem News-Reporter. Noch immer befinden sich tausende Migranten in dieser spanischen Exklave Ceuta. Ein Weltreporter war vor Ort und hat mit einigen gesprochen, um klar zu hören von ihnen oder zu schreiben, sie haben klar gesagt, wir gehen nicht freiwillig zurück nach Marokko. Auch die Bild-Zeitung hatte unterdessen offensichtlich jemanden vor Ort gehabt und hörte dort das Zitat, er wolle nach Deutschland, weil in Deutschland seien alle so freundlich, das sei sein Ziel. Die spanischen Behörden haben unter anderem nun die Einwohner Ceutas angewiesen, sie sollen, Zitat, Migranten jegliche Hilfe verweigern, um sie dadurch zum Rückkehren zu bewegen. Ja, insgesamt, Milena, etwas eigenes Ding. Was da passiert in Deutschland, tobt jedenfalls die Diskussion darum, mittlerweile auch im öffentlich-rechtlichen Bereich und im Mainstream, wer das Ganze wie fingierte. Und Georg Restle, treuen Hörern dieser Sendung, natürlich als Erfinder des Haltungsjournalismus, bekannter Agitator aus dem öffentlich-rechtlichen Fernsehen, hat sich ja mit einer These vorgewagt, die letztlich auch von vielen Freimedialen unterstrichen werden oder unterstützt wird, dass nämlich Israel, Marokko und die USA das Ganze doch höchstwahrscheinlich fingiert oder koordiniert hätten, weil ja über Facebook-Gruppen auch im Vorfeld dieser Invasion viele Zehntausende sich absprachen. Restle kriegt nun jede Menge Gegenwind aus den eigenen Reihen, das seien antisemitische Verschwörungstheorien, die er da verbreitete, aber die Diskussion tobt und ist recht unterhaltsam, oder?
1: Ja, ich möchte sagen, das ist nie kein Antisemitismus, sowas zu behaupten. Nein, es geht hier um Politik. So, ich habe keine Ahnung, ob das so ist. Ich habe ja letzte Woche war für mich relativ klar, und das ist es auch diese, dass Marokko garantiert nichts getan hat, um das zu verhindern. Also es sind auch jetzt erste Leute festgenommen worden in Marokko, denen man jetzt die Schuld gibt für diese Netzaufrufe. Also Marokko, also der Staat Marokko, versucht es jetzt auf Einzelpersonen zu wälzen. Ja, also ich glaube schon, dass die Marokkaner, die so etwas Ähnliches schon vor Jahren getan haben, ja, weil sie immer, wenn sie sich mit Spanien nicht so ganz einig sind, dann schicken die gerne mal ein paar Migranten dorthin. Also das waren damals nur 6.000, diesmal waren es halt 80 oder 90 oder noch mehr. Aber die spanische Regierung tut ja nichts. Da sitzen also bis zu, ein Rettungssanitäter hat gesagt, das sind mindestens 7.000 Leute, die da noch sind, ja. Und das Einzige, was die spanische Regierung tut, also die überfallenen Anwohner quasi zur Verantwortung zu ziehen und alles auf die abzuschieben. Also nach dem Motto, gebt denen nichts zu essen und zu trinken, dann hauen die schon ab. Das funktioniert natürlich nicht. Also wenn ein durstiger Mensch vor dir steht, dann gibst du ihm Wasser. Das ist nun mal so. Egal, wer das ist, ja. Und was tut Sanchez, der spanische Regierungschef? Der ist in Urlaub gefahren. Der hat gesagt, alles super, scheiß auf Waldbrände, scheiß auf Migranten, scheiß auf Ceuta, ich fahre nach Lanzarote. Da hat er eine große Villa. Und da macht er jetzt 4 Wochen Urlaub, hat sich da schön, also abgeschottet natürlich, ja. Und das scheint so ein linken Ding zu sein. Also der neue britische Premier Andy Burnham, der hat es genauso gemacht, ja. Der hat ja groß angekündigt, ich fange sofort an zu arbeiten, ja. Und nur 2 Wochen nach Amtsantritt ist er erstmal mit der Familie ins Ausland gedüst in Urlaub, ja. Aber in Ceuta, ich verstehe nicht die Situation. Die spanische Polizei tut dort nichts. Da sitzen diese Tausenden einfach rum. Die Polizeiwagen fahren vorbei und fahren wieder weg und kommen mal ab und zu und auch nichts. Und die wollen nach Europa. So, warum werden die nicht einfach an die Grenze gebracht, wieder rübergebracht? Auch die unbegleiteten Minderjährigen, weil die haben ja Familie um die Ecke in Marokko. Ja, also wenn die Polizei dort nicht eingreift, dann will die spanische Regierung, dass diese Leute weiter nach Europa ziehen. Ja. Und bezeichnet übrigens, dass die spanische Regierung hat eine Mitarbeiterin des Nationalen Sicherheitsrates entlassen, weil die die ersten hohen Einreisezahlen zu Ceuta veröffentlicht hat. Ja. Also die war für diese Website und die Social Media Kanäle zuständig, die war gerade im Urlaub, hat keine Anweisung bekommen und hat mal die Wahrheit gesagt. Ja. Also das war ganz am Anfang, hat sie gesagt, das waren 49.000. Ja. Und ja, daraufhin wurde die gefeuert. Die hat sich sonst noch nie irgendwas zu Schulden kommen lassen. Und letzter Satz noch. Die Marokkaner diskutieren gerade in den sozialen Medien inzwischen darüber, am 15. August sich in Ceuta zu treffen.
2: Daniel, das ist ja die interessante andere Seite eben dieser Verschwörungstheorien. Dass vieles von dem, was Georg Restel sagte, geht ja auch zurück auf Äußerungen des Sohnes von Benjamin Netanyahu, der schon vor einigen Jahren vorschlug, die Marokkaner sollten doch Ceuta erobern. Dann hat Benjamin Franklin, habe ich tatsächlich gerade sagen wollen, Donald Trump, wie auch immer ich da jetzt aufkomme. Also die äußerlichen Ähnlichkeiten waren es vielleicht, keine Ahnung, wie ich auf Ben Franklin kam. Jedenfalls Donald Trump ja kurz nach diesem Ereignis öffentlich erklärt, er würde die Ansprüche Marokkos auf Westsahara unterstützen. Das ist ein seit vielen Jahrzehnten offener Konflikt, ein Gebietsanspruch, den Marokko in der Wüste hat. Seltsamer Zufall. Und bekanntermaßen sind ja Spanien und die USA sowie auch Marokko sehr überkreuzt mit der Kriegspolitik. Andererseits allerdings auch hat, wie Milena ja gerade darlegte, Spanien auch sehr wenig bis gar nichts getan, um marokkanische Einwanderer oder Invasoren davon abzuhalten zu kommen. Im Gegenteil, Sanchez hatte ja mit seiner sozialistischen Regierung gerade vor kurzem jetzt über 1 Million illegale muslimische Einwanderer naturalisiert und sie zu Spaniern gemacht. Also im Prinzip kann man sagen, zog es ihn, halb legte er sich. Es traf ja eine Regierung, die nicht gerade abgeneigt ist, von muslimischen Arabern erobert zu werden.
0: Ich wollte gerade sagen, also man muss ganz klar wissen, die Sanchez-Regierung ist im Prinzip so eine Art würdiger Nachfolger oder jetzt 11 Jahre später ungefähr das, was Merkel vor 11 Jahren bei der 2015er Flüchtlingskrise ist. Und das war sie auch schon vorher, weil sie diese Pull-Faktoren eben durch diesen Lockruf, alle Illegalen zu legalisieren, mit der Aussicht auch in wenigen Jahren eingebürgert zu werden, eben schon vor Monaten veröffentlicht hat. Akuter Auslöser war dann auch noch das Urteil des obersten Gerichts, wonach jemand, der über See anreist oder einschwimmt, nicht zurückgewiesen werden darf. Und natürlich akuter Anlöser aus Marokko war natürlich dieser alljährlich zum Thronbesteigungstag des Monarchen am 30. August, das war gerade der Tag oder ein Tag, bevor es dann losging, die da alljährlich traditionell verhängte Amnestie, die dieses Mal weitaus umfangreicher ausfiel und die vor allem auch zur Entlassung von richtig vielen Kriminellen geführt hat. Die haben also mal richtig ihre ganzen Gefängnisse freigeräumt und bei der Gelegenheit wahrscheinlich auch die ganzen am Mittelmeer gelagerten Flüchtlingslager leer gemacht, um ihre innenpolitischen Probleme mal auszulagern, die alle nach Ceuta zu schicken. Das waren so die Grundlagen für diese punktuelle und massenhafte Invasion vorvergangene Woche, 10 Tage. Ja, ganz genau. Aber kurz noch ein Satz zu der Restle-Geschichte, auch zu Netanyahus Sohn. Also das ist auch übrigens wieder ein gutes Beispiel, wie bestimmte Dinge im Nachhinein eben anders geframed werden. Diese Äußerungen sind gefallen. Nee, da muss ich mal kurz, ganz offensichtlich, guck dir das mal genau an. Ich hatte gerade gestern Abend zu dem Thema ein Gespräch. Diese Äußerungen sind in folgendem Kontext gefallen. Es wurde damals gesagt, stellt euch mal vor, Marokkaner würden eure spanischen Siedlungen, eure spanischen Enklaven jetzt einfach überrennen. Was würdet ihr dann tun? Ja, so wie gesagt wird, wenn from the river to the sea der Staat Israel sozusagen keine Existenzberechtigung hat und ins Meer gedrängt werden soll, stellt euch doch mal selbst, wo ihr diese Freiheitsrechte der Palästinenser so hochhaltet, stellt euch das doch mal vor, wie das bei euch wäre. Was würdet ihr denn sagen, wenn morgen Marokko zum Beispiel, da wurden auch die Kanarischen Inseln genannt, Anspruch auf die Kanarischen Inseln. Man muss dazu wissen, du hast gerade gesagt, hier seit jahrzehntelang, es ist eigentlich jahrhundertelang, weil wenn man so will, diese Exklaven Melilla und Ceuta sind, also ich glaube Melilla ist sogar seit 500 Jahren spanisch.
2: Das Jahrzehnte bezog sich auf Westsahara, die Exklavenlänge sind.
0: Aber da war übrigens eine ganz ähnliche Nummer, da hast du völlig recht. Westsahara wurde ganz genauso destabilisiert. Da hat auch Marokko im Prinzip eine Freiheitsbewegung vermeintlich unterstützt, hat da auch Siedler oder Migranten hingekarrt, also nicht Migranten, sondern Binnenmigranten hingekarrt und hat dort die Freiheitsbewegung unterstützt mit Provokateuren, um das Land zu destabilisieren, die Region zu destabilisieren. Und dass diese Bedürfnisse von Marokko natürlich hier eine Rolle gespielt haben, ist ganz klar. Was mich aber mehr interessiert, ist, was wird uns hier eigentlich wieder vorgelogen? Es wurde ja gesagt, einen Tag nachdem einen Tag, nachdem diese Invasion mit den apokalyptischen Bildern hier über unsere Bildschirme geflimmert ist, sei die Lage schon wieder unter Kontrolle
2: und ja, Großteil wäre wieder quasi alle weg. Ja.
0: Die Frage ist, wo sind denn die Bilder dazu? Wieso hat denn die spanische Regierung von diesen angeblich so koordinierten Rückführungen kein einziges Foto veröffentlicht?
2: Weil man die Drohne in Leipzig filmen musste.
0: Ja, genau, vielleicht waren die Drohnen, oder die Drohnen waren alle in der Ukraine oder was, keine Ahnung. Aber erklär mir bitte, wie kann denn das sein? Ja. So ein Coup, wenn es denn wirklich einer war, von dass du 70% oder 80% der Migranten ganz geräuschlos über die Grenze hiefst, nachdem sie vorher unter Inkaufnahme von lebensbedrohlichen marinen Gefahren dahin geschwommen sind, gehen die plötzlich alle freiwillig zurück und es gibt keine Bilder davon. Das wäre doch der PR-Coup für die Regierung Sanchez überhaupt gewesen, zu sagen, guck mal, wir haben mit denen gesprochen, schon sind sie wieder zurück. Nein, diese Bilder gibt es nicht. Warum? Ich sage es dir ganz ehrlich, ich bin der festen Überzeugung, dass ein Großteil von denen auf Festland verbracht wurden. Es gibt inzwischen so viele Videoaufnahmen von Fähren, also es pendeln ja, glaube ich, zweistündig Fähren zwischen Ceuta und Spanien, von Fähren, wo du siehst, wie beim Deboarding massenhaft junge Migranten in Spanien ankommen. Viele könnten auch von Schleusern, es wurde ja auch gesagt, dass unter Umständen Mafia, organisiertes Verbrechen da eine Rolle spielen, auf Booten wohl weggebracht. Und die jetzt noch dort sitzen, ist im Prinzip der Hardcore von Schwarzafrikanern. Das sind wohl die, die aus den Flüchtlingslagern ebenfalls mit angekommen sind, die also keine Maghreb-Araber, keine Nordafrikaner sind, sondern diese überwiegend aus dem Sudan, Somalia. Ja, aber die meisten, die jetzt da sind, wirklich Schwarzafrikaner. Du musst mal wirklich schauen. Ja, nee, ist wirklich so. Also ich habe gerade auf Imago in der Bilddatenbank nochmal geguckt, aktuelle Bilder, kriegst du mal angezeigt. Das sind tatsächlich viele, also die definitiv nicht aus dieser Region kommen. Mhm. Und darunter sind übrigens auch äußerst viele gewaltbereite Dschihadisten. Das wurde ja auch schon berichtet.
2: Nein, da ist Gerüchte. Mädchen. Die nee, verbreitet genau. Durch die Gerüchte und falsche Informationen. Die kommen auch nicht wegen irgendwelcher Sozialleistungen.
0: Das ist alles falsch. Du hast völlig recht. Genau, richtig. Ja. So. Und ich vermute mal, dass wir die in kürzester Zeit hier in Deutschland sehen werden. Das ist meine Prognose.
2: Und dann sind sie gut integriert, ganz, ganz schnell. Und genau. Was dann passiert, das wurde uns diese Woche wieder erklärt, ausführlich an schrecklichen Beispielen. Denn es ging natürlich auch in Deutschland das Blut- und Vergewaltigungsbad immer weiter. Porto berichtet, am Mittwoch wurde in Heidelberg ein 26-jähriger Afghane festgenommen, dem versuchte Vergewaltigung einer 17-jährigen jungen Frau vorgeworfen wird. Die Tat ereignete sich demnach nach einer Mitteilung der Staatsanwaltschaft und der Polizei am vergangenen Sonntag in einem Wohnheim in der Nähe des Hauptbahnhofes. Der Mann, der in einer nahegelegenen Asylunterkunft wohnt, soll sich Zutritt zu dem Wohnheim verschafft und die junge Frau in ihr Zimmer gedrängt haben. Dort soll er sich hinter verschlossener Tür um sein Opfer gedrückt und ist dabei ausgezogen haben. Allerdings, und das ist der erfreuliche Twist, die 17-Jährige hat es geschafft, durch Widerstand mit Bissen und Treten den Täter in die Flucht zu schlagen. Das ist selten, das ist so ausgeht und sehr positiv, denn eine sehr viel schlechtere Nachricht und Geschichte hat dieser Tage auch die Runde gemacht, über die unter anderem die Junge Freiheit berichtete. Eine 14-Jährige berichtet von einer Gruppenvergewaltigung, die sie in einer Jugendeinrichtung erlitt. Weil sie allerdings nicht bei dieser Vergewaltigung nicht geweint, getreten und geschrien hat, da hat die Staatsanwaltschaft die Ermittlungen wegen Vergewaltigung einfach wieder eingestellt. Das bestätigte Julia Lüth, die erste Staatsanwältin bei der Staatsanwaltschaft in Stade, nach einer Anfrage des Weserkuriers. Und es ging dann entsprechend weiter. Denn 4 Wochen später vergeht sich der Anführer, der auch kurzzeitig davor eben von Julia Lüths Staatsanwaltschaft auf freien Fuß gesetzt und nicht angeklagt wurde, an einer weiteren Minderjährigen. Die Junge Freiheit fragt, ob der erste Fall vielleicht jetzt neu aufgerollt werden würde. Aber Daniel, egal ob es das nun wird oder nicht, es ist ja die schreckliche Regelmäßigkeit, mit der diese Vergewaltigungsfälle, wenn sie nicht gar Mordfälle, dann sind in anderen Situationen immer wieder stattfinden und immer wieder eingestellt bzw. von der Staatsanwaltschaft nicht weiter verfolgt werden und im Prinzip sich endlos fortsetzen.
0: Genau, das ist also tatsächlich eine Form von Strafvereitelung, institutioneller Strafvereitelung, die hier faktisch passiert. Und man merkt hier auch schon wirklich die Neigung der Behörden, sich eben konfliktscheu gewissermaßen diesen neuen Rechtsrealitäten devot zu unterwerfen und anzupassen. Was hier besonders schockierend war, dass der Täter ja allen Ernstes, das wurde vom Gericht sogar noch, wurde von der Staatsanwaltschaft sogar, glaube ich, in der Einstellungsverfügung sogar noch angeführt, geschworen hätte auf den Koran, dass es keine Vergewaltigung war. Wenn man sich den Wortlaut dieses Schwurs mal anschaut.
2: Das ist auch bereut.
0: Er bereut es und vor allem er hat es so dargestellt, er sei selbst. Er hat sogar gesagt, er sei selbst praktisch vergewaltigt worden.
1: Nein, nein, das war anders. Es waren drei Täter. Es gab den einen Anführer, das ist der, der auch das zweite Mädchen vergewaltigt hat. Und einer von den anderen beiden, der hat vor der Staatsanwaltschaft zugegeben, die Vergewaltigung, die hat er zugegeben und hat dann gesagt, dass er auch gezwungen war, er quasi mit vergewaltigt war. Das heißt, das Mädchen hatte einen Zeugen in Wirklichkeit. Ja. Also dass die Staatsanwaltschaft hätte unbedingt mit diesem Zeugen, waren ja zwei Aussagen, ja, hätte unbedingt im Grunde Anklage erheben müssen. Das ist vollkommen klar. Und der andere, der Anführer, der hat dann das nächste Mädchen vergewaltigt. Das sind übrigens die gleichen Juristen, die laut Beifall klatschen, wenn gefordert wird, nur Ja heißt Ja. Also wenn du vor dem Akt quasi einen Vertrag schließen musst.
2: Die haben wahrscheinlich die Details des Falls nicht mitbekommen, weil die gerade diesen Brief unterschreiben mussten zum Verbot der AfD, weißt du, und dann kann man so eine Akte nicht einfach so durchlesen.
1: Ach, Wahnsinn.
0: Aber warte kurz, da muss ich jetzt aber widersprechen, ich habe den Fall ja auch berichtet, also es stimmt, es war einer der Beteiligten, vielleicht war das nicht dasselbe, der hatte bewörtlich. Nee,
1: war nicht derselbe.
0: Da war das der andere, aber ich kann dir nur sagen, die wörtliche Aussage war, ich schwöre auf den Koran, ich wurde bedroht, das zu machen, wurde sozusagen auch vergewaltigt und war vorher auch noch Jungfrau.
1: Genau, klar. Aber okay, damit hat er... Du sagst, im Grunde, du bestätigst meine Aussage.
0: Ja, du hast recht, es war nicht dieselbe Person, es war der andere, der sich dann selbst zum Opfer gemacht hat, genau. Aber dass überhaupt solche Äußerungen da angeführt werden als gewissermaßen strafmildernd, ja, und vor allem ist das ja übelstes Victim-Blaming. Ich meine, da waren wir doch schon mal weiter. Ich erinnere mich, du kennst noch diesen Film mit Jodie Foster aus den 80er Jahren, Angeklagt, wo es um diese Vergewaltigung ging, was das Thema da immer aufgegriffen hat, ging es um die Frage, ob Opfer, die sich eben freizügig anziehen oder in irgendeiner Weise sich zu wenig wehren, ob die damit sozusagen, wie es ja auch übrigens im islamischen Rechtsgebrauch der Fall ist, dass man sagt, die haben ja selbst das mitprovoziert. Das wird hier neuerdings bei uns hier von Staatsanwälten in völliger Appeasement, Verantwortungslosigkeit jetzt auch schon übernommen. Ja,
2: Der Übergang zur Scharia, den macht man ja besser fließend, weißt du, dann ist der Schnitt nicht so hart. Genau. Und die haben mehr Zeit, sich dran zu gewöhnen. Das ist ja schon. Und ich meine, dass der Koran, das ist ja interessant, eine muslimische Entjungferung. Man entjungfert sich selbst durch eine Gruppenvergewaltigung und schwört anschließend auf den Koran. Ich meine, wenn man Botschaft des in Deutschland herrschenden Islams mal zusammenbringen möchte, dann ist das doch in so einer Sache schön verdichtet, oder? Also ja, Gruppenvergewaltigung nur noch mit Koran, würde ich sagen.
1: Aber ehrlich gesagt, das Wichtige an dieser Aussage ist, dass diese Frau, dieses junge Mädchen, es war ein Geständnis, damit hat dieses junge Mädchen einen Zeugen und damit hat die Staatsanwaltschaft noch mehr Blut an den Händen, die dann damit mitverantwortlich ist oder verantwortlich ist für die nächste Vergewaltigung.
2: Ja, so ist es. Julia Lüth ist in dem Fall die erste Staatsanwältin bei der Staatsanwaltschaft Stade, die das Ganze so bestätigte. Ihre Rolle in diesem Vorgang ist ungeklärt bzw. nicht öffentlich bekannt, aber die Personen, die das Ganze zu verantworten haben, sind sicherlich heiße Kandidaten für staatsterroristen.de, die Aufnahme in diese Ehrendatenbank von deutschen Rechtsbürgern in der Tradition der Freisler Justiz. So ist es eben, die Abschlachtung läuft weiter und damit genug Nachschub da ist, weil die ganzen Goldstücke, die Merkel geholt hat, ja zum Teil auch wieder gehen müssten, da werfen sich deutsche Verwaltungen ordentlich ins Zeug, dass das nicht passiert. Dich ist Einblick gerichtet. Interne Unterlagen, die der Kölner Stadtanzeiger ausgewertet hat, zeigen, wie die Stadt Köln den Vollzug geltenden Rechts offenbar gezielt aushebelte. Rund 500 Menschen waren vollziehbar ausreisepflichtig. Das Land Nordrhein-Westfalen bot sogar an, eines der entscheidenden Abschiebehindernisse zu beseitigen und die fehlenden Rückreisedokumente zu beschaffen. Also, Klammer auf, dass das Abschiebepapiere dann fehlen, dass das überhaupt ein Hindernis sein kann, ist mir unbegreiflich gewesen. Aber egal, NRW wollte es sogar. Köln aber lehnte ab. Die Ausreisepflichtigen sollten nicht ausreisen, sondern bleiben. Gemäß dem Motto, geschenkte Menschen sind von einem Rückversand ausgeschlossen, schreibt Tichy. Hier wurde eine politische Entscheidung getroffen. Das Land wollte geltendes Aufenthaltsrecht vollziehen, Köln wollte es umgehen. Die Stadtverwaltung nahm eine Liste mit hunderten vollziehbar Ausreisepflichtigen und verwandelte sie in eine Kandidatenliste für das dauerhafte Bleiberecht. Eine Duldung ist kein Aufenthaltsrecht, schreibt Tichys Einblick. Das Aufenthaltsgesetz bezeichnet sie ausdrücklich als vorübergehende Aussetzung der Abschiebung. Die Ausreisepflicht besteht jedoch fort.
1: Tja. Und was es noch schlimmer macht, darunter waren Vorbestrafte, sogar jemand aus einer Großfamilie, also es ging auch um eine Großfamilie, also Clan, der letztens an einer Schießerei unter Clans beteiligt war. Ja? Und die Stadt sagt, nee, wir setzen eher auf Integration. Also da waren wirklich harte Jungs dabei, die jetzt einfach integriert werden sollen. Die kriegen Sozialarbeiter an die Seite gestellt, hat die Stadt Köln auch gesagt.
2: Tja.
0: Ja, und besonders skandalös ist auch, dass es sich fast ausschließlich, bei diesen 500 fast ausschließlich in dem Fall jetzt um osteuropäische oder Balkan-Täter handelt, also Albanien, Bosnien, Kosovo, Montenegro, Nordmazedonien und Serbien, eigentlich alles europäische Länder, sodass da im Prinzip weniger Probleme noch bestehen sollten, die eigentlich abzuschieben, als wenn sie jetzt aus den üblichen Herkunftsländern stammen würden. Und das zeigt, dass es hier also offensichtlich darum geht, diese Leute gezielt hier in Deutschland zu halten. Man will diese Straftäter gar nicht loswerden.
2: Das ist ja eine wilde These, die du da verbreitest. Wahnsinn, ja. Meine Güte, das ist eigentlich
0: was ganz
2: also,
0: Neues.
2: Ich hoffe, der Verfassungsschutz hört sehr genau zu, wenn hier gesprochen wird. Aber ganz zum Schluss haben wir, wie ihr wisst, keine guten Nachrichten für euch, sondern den Wirtschaftsstand der Dinge. 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Was die deutsche Lage im Speziellen angeht, gibt es zwei Meldungen dieser Woche, die eigentlich alles zusammenfassen. Denn einerseits behauptet das staatlich finanzierte IFO-Institut, dass die deutsche Autoindustrie wieder weniger pessimistisch, so die wörtliche Formulierung, weniger pessimistisch in die Zukunft blickt, weil sie nämlich auf Aufträgen der Rüstungskonzerne sitzt und hofft, mit Rüstungsaufträgen ihre Lage deutlich zu verbessern. Dass das insgesamt aber noch nicht reichen könnte, der Autoindustrie ihren Ärger irgendwie vom Hals zu holen, das zeigt eine Meldung, die BMW in die Schlagzeilen gebracht hat dieser Tage, und die fand ich wirklich besonders herrlich. Denn ja, ihr habt es wahrscheinlich gelesen, was BMW jetzt für seine Neuautobesitzer als besonderes Geschenk aufs Display zaubert. Habt ihr es
1: gesehen?
0: Ja? Ja, klar, natürlich, mit der Reklame da.
2: Ja, in dem Fall war es ein Spider-Man-Reklamevideo für einen kommenden Film, der BMW-Kunden, die ihr Auto voll bezahlt haben oder wie auch immer, jedenfalls erworben haben als Eigentum, unter Zwang quasi aufs Display gespielt wurde. Man konnte dann wohl noch selbst entscheiden, ob man es jetzt abspielen möchte, aber die Werbung war erstmal auf dem Schirm voll vorhanden. Und so sind also Käufer eines BMWs ab jetzt auch Nolens, Wohlens Zielscheibe von BMW eingespielter Werbung. Das fand ich schon besonders heftig, ehrlich gesagt. Also nichts würde mich je dazu bringen, einem solchen Konzern ein Auto abzukaufen.
0: Ja, nee, interessant ist ja vor allem, dass wenn du da drauf getippt hast, dann hat ja das ganze Auto, die ganze Technik, hat ja konzertiert dann ein Programm abgespielt, da war eine komplette Animation mit Musik und mit, was weiß ich, Bassdrum und allem und Lichtshow im Auto. Und du konntest es praktisch dann in dem Moment gar nicht mehr deaktivieren. Also du wirst jetzt demnächst, wer weiß mit welchen Botschaften, noch am Steuer praktisch berieselt und kannst nichts dagegen tun, ja. Also In-Car-Spam wird es ja auch genannt,
1: ja. Ja, ich meine, wenn du nicht entscheiden kannst, ob dein Auto dir Werbung zeigt oder nicht, dann ist es einfach nicht dein Auto. Es ist so einfach.
0: So ist es.
1: Aber ich möchte noch was zur Autoindustrie sagen, die jetzt so richtig, die Autoindustrie baut zunehmend Rüstungsgüter. Also die haben richtig die Hoffnung, dass da bald was passiert. Hat mich jetzt so frappierend an alte Zeiten erinnert. Da habe ich mal die Google-KI gefragt nach der Produktion der Autoindustrie unter Hitler. Die Antwort möchte ich euch nicht vorenthalten. Die gesamte deutsche Automobilindustrie wurde im Laufe der 1930er Jahre schrittweise gleichgeschaltet und während des Zweiten Weltkriegs fast vollständig in die Rüstungsproduktion integriert. Zivile Pkw wurden kaum noch gebaut. Stattdessen produzierten die Autokonzerne Militärfahrzeuge, Flugmotoren, Panzer und sogar Munition. Also, wie gesagt, ich hatte ein Déjà-vu, fand aber auch einen lustigen Kommentar unter dem Artikel. Da schrieb jemand, die bauen jetzt Elektropanzer mit Assistenzsystemen, Spurhaltung, Vollbremsung und automatischer Korrektur der Rohrausrichtung.
2: Stell dir mal vor, die stehen dann da mitten im Feld und kurz vor dem Schuss wollen auf Feuer drücken und dann kommt Spider-Man. Und überspringen geht nicht. Ich meine, ich habe das ja schon bei meinen Mietautos, wenn ich auf meinen Reisen Mietautos fahre und das sind neuere Geräte, dann schlägt das Auto ja gerne regelmäßig vor, es müsse jetzt ein Update machen, es würde sich dazu für 20 Minuten mindestens abschalten. Ich dürfe es dann auch nicht anschalten in der Zeit, ob ich das jetzt machen wolle oder auf morgen vertage. Eine Taste leck mich, ich will es gar nicht, gibt's überhaupt nicht. Also das ist wirklich nur die Frage, willst du es jetzt oder später? Und ich überlege mir wirklich, also was müsste mich treiben, damit ich jemals so eine Karre mit Uschis Unterwerfungselektronik, die bimmelt ja auch alle 30 Sekunden, weil ich einen Kaffee brauchen würde. Ich steige morgens ausgeruht da ein, bin hellwach und das Auto meldet, Achtung, Müdigkeit erkannt, Sie sollten eine Pause machen. Ich denke, diese scheiß Überwachungselektronik ist nicht mal
0: totale
2: tauglich.
0: Totale Bevormundung, ja.
2: Natürlich,
0: total, aber rundum Betreuung.
2: Ja. Und dazu auch noch inhaltlich völlig unfähig. Ja. Nur sie filmt dann pausenlos dein Gesicht, wird natürlich auch in Zukunft automatisch die Polizei anrufen, wenn ich denn mal irgendwie über Gelb gefahren sein sollte oder eventuell eventuell den Quotenneger in Cambridge so genannt habe, wenn das im Auto in einer Unterhaltung so fiel, dann muss das natürlich sofort wegen Rassenhass irgendwo hin. Warum kaufen Menschen diesen Schrott? Warum tun sie das? Ich verstehe es nicht. Ich verstehe es wirklich nicht.
0: Sie haben vielleicht bald keine Alternative mehr, Paul. Ja.
2: Dann so, doch. Also Entschuldigung, es gibt alte Autos zu kaufen. Die sind nicht ganz noch, neu. Ja, ja, aber das noch gibt es sie. Und ich sag dir,
1: die werden bald teuer werden, sage ich dir,
2: klar,
1: die alten Autos.
2: Mhm. Klar werden sie, aber noch gibt es sie. Und im Zweifelsfall würde ich eher Roller fahren, als in so ein Ding einzuladen. Also ich nutze so ein Ding, wenn es dann da ist. Ich miet's ja auch irgendwo. Niemals würde ich es kaufen. Never ever.
0: Ja, vor allem das Schlimmste ist ja, dass diese neue Technologie ja jetzt schon alles beinhaltet, um auch Autos ferngesteuert stillzulegen.
2: Ja, klar.
0: Und sie unter Umständen woanders hinzudirigieren.
2: Na klar.
0: Das sind ja alles, du bist da im Prinzip jetzt schon komplett ferngesteuert im Worst Case, ja?
2: Ja, sicher. Und ich meine das ganz ernst. Also die haben da x gute Lautsprecher und Mikrofone vor allem da drin, plus Videokameras. Natürlich wird die Karre dich irgendwann verpfeifen. Das ist doch gar keine Frage. Das ist doch gar keine Frage. Ganz zufällig hat das Gericht hier Aufnahmen aus dem Autoinneren, als der mutmaßliche Täter irgendwo hingefahren ist und spielt das dann. Ja, natürlich. Das ist doch für den Kinderschutz. Es geht doch hier ausschließlich um Kinderschutz, ihr Lieben.
0: Genau.
2: Naja, ja,
0: das ist schon gut. Sehr gruselig, ja.
2: Wir sind am Ende, ihr hört es und wir merken es, wir sind am Ende, so wie auch unsere Freiheit, denn die ist so verloren wie unsere Sicherheit und unser Wohlstand und sie alle werden nicht von selbst zurückkehren, denn keine Partei und kein Erlöser werden uns von den Verbrechern der herrschenden Parteien Korruption befreien. Es bleibt allein an uns. Massenmörder wie Karl Lauterbach oder Jens Spahn, Terroristen wie Nancy Faeser oder Landesverräter wie Fritz BlackRock und Angela Merkel endlich den Strafen zuzuführen, nach denen ihre Taten schreien. Einzig wir selbst können Deutschland endlich zu dem machen, was es auf dem Papier lange sein möchte. Ein Land der Freiheit, der Demokratie und der Rechtsstaatlichkeit. Nichts davon aber wird es je werden, ohne eine Revolution. Die können wir erreichen in Frieden und mit Humor, ganz einfach dadurch, dass wir die Verbrecher bei ihren Namen nennen und ihnen die Wahrheit ins Gesicht rufen, wo immer wir sie antreffen. Ich danke euch fürs Zuhören und meinen beiden Gästen für das gute Gespräch. Daniel Matisek und Milena Preradovic. Das war Nummer 254 des Nacktniveaus. Die nächste Ausgabe folgt am kommenden Samstag, denn Widerstand ist nie zwecklos. 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

0: 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Die FPÖ kommt in Österreich erstmals in einer bundesweiten Umfrage auf mehr als 40%. Laut einer Erhebung der Lazarsfeld-Gesellschaft liegt die Partei von Herbert Kickl bei 41%. Die Kanzlerpartei ÖVP kommt auf 20%, ihre Koalitionspartner SPÖ und NEOS auf 14 und 6%. Die Grünen liegen bei 12, die Kommunisten bei 4%. Zum Vergleich, bei der Nationalratswahl 2024 hatte die FPÖ 29% geholt. Eine Koalition mit den Freiheitlichen lehnt die ÖVP von Bundeskanzler Christian Stocker aber weiterhin ab. Europa steht beim Diesel ein schwieriger Herbst und Winter bevor. Davor hat der slowakische Ministerpräsident Robert Fico vor Journalisten gewarnt, berichtet das slowakische Portal HN Online. Als Gründe nannte Fico den kriegerischen Konflikt im Iran und die nach und nach sinkenden Kapazitäten der Raffinerien. Länder, die früher Ölprodukte exportiert haben, kaufen sie inzwischen in großen Mengen ein. Fico befürchtet beim Diesel extrem schwierige, womöglich sogar katastrophale Szenarien. In Tuttlingen in Baden-Württemberg ist am Donnerstag ein Afghane bei einem Schusswechsel mit der Polizei ums Leben gekommen. Nach Angaben des Landeskriminalamts war der 27-Jährige mit einer Pistole am Rathaus gesehen worden. Als die Polizei ihn im Innenhof antraf, soll er sofort geschossen haben. Die Beamten schossen zurück, der Mann starb noch vor Ort. Polizisten und Unbeteiligte blieben nach Medienberichten unverletzt. Laut Landeskriminalamt war der Mann ein in Tuttlingen lebender Afghane und bereits polizeibekannt. 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
7: Willkommen in diesem neuen Gedankenflug. Wie schön, dass ihr da seid. Ich möchte heute mit einem Glückwunsch beginnen, den ich zu euch nach München schicke. Vor ein paar Minuten habe ich nämlich erfahren, dass es Bewegung gibt in einer der bundesweit zweifellos allerwichtigsten Umfragen, und zwar der nach dem beliebtesten Politiker. Natürlich wird kaum jemandem entgangen sein, dass euer bayerischer Stammeshäuptling Markus Söderix sich in diesem Ranking auf dramatische Weise vorgeschoben hat. Schien er zuletzt auf einem traurigen 5. Platz hinter AfD-Chefin Alice Weidel festzukleben, hat er sie nun überholt. Jawohl, wirklich. Söderix ist jetzt auf Platz 4 der beliebtesten Politiker Deutschlands. Und vielleicht sagen die erfolgsverwöhnten Skeptiker unter euch jetzt, ja, schön, aber das ist für uns Bayern noch kein Grund zu feiern. Wir haben uns an Platz 1 gewöhnt, Wirtschaft, Fußball, Natur und so weiter. Verstehe ich natürlich. Aber Platz 4 ist immerhin ein Grund zur Hoffnung. Und Hoffnung ist etwas, was wir alle verflixt gut gebrauchen können. Viele von uns haben, nachdem es mit dem Regierungswechsel und mit einer günstigen Urlaubsreise nicht funktioniert hat, ja auf die Fußballnationalmannschaft gehofft, auf ein neues WM-Sommermärchen. Das hat nun auch nicht geklappt. Worauf können wir denn überhaupt noch hoffen? Es kommt einem Werner Enke in den Sinn, der damals in den 60er Jahren in dem schönen Film Zur Sache, Schätzchen den ebenso wunderbaren wie berühmten Satz prägte: Das wird böse enden. Gemeint war damit eigentlich alles. Aber das war ja eine Komödie. Wenn man die Welt da draußen nun etwas genauer unter die Lupe nimmt, ist da nicht viel Komödie, beim besten Willen nicht. Höchstens könnte man vielleicht ein klitzekleines bisschen und dann aber auch ganz leise darüber lachen, dass in diesem beliebteste Politiker Deutschlands Ranking gar nicht die wichtigste Info ist, dass Söder jetzt auf Platz 4 ist, sondern dass die Nummer 1 seit Monaten ausgerechnet von Boris Pistorius verteidigt wird. Na gut, man könnte jetzt anmerken, er ist ja auch nicht von ungefähr Verteidigungsminister. Und dass der allerletzte Platz, also die berühmte knallrote Laterne, zuverlässig von Friedrich Merz, unserem Bundeskanzler, gehalten wird. Anderen Umfragen zufolge ist er sogar der unbeliebteste Kanzler aller Zeiten. Das wird böse enden. Aber auch das ist ja alles in Wirklichkeit überhaupt nicht lustig. Jedenfalls nicht im Sinne von, treffen sich zwei Kerzen, sagt die eine, ist Wind eigentlich gefährlich, sagt die andere, davon kannst du ausgehen. Sofern man über die Außenwelt und unser eigenes drohendes Verwelken oder durch Atomraketen begünstigtes Dahinschmelzen überhaupt noch lachen mag, dann immer nur mit zynischem, sarkastischem Unterton. Aber leider erfüllt eben das nicht den Zweck gesunden Humors, der ja auf einer Erleichterung des Seelenheils beruht. Zynismus macht eigentlich alles nur noch schlimmer. Humor ist doch eigentlich auch ein Werkzeug der Hoffnung. Das war jedenfalls mal so, ob Stan und Ollie und Charlie Chaplin oder Buster Keaton oder Loriot, die ganzen alten Meister. Das Geheimnis lag darin, die Absurditäten des Lebens aufzudecken und ihnen den Schrecken zu nehmen. Es galt, den Schmerz zu erkennen und ihn wegzulachen, nicht ihn zu erkennen und tiefer in die Wunden hineinzureiben. Und ja, über die grundsätzliche Wichtigkeit der Hoffnung schrieb ich hier in einem meiner Texte schon einmal ausführlicher. Ich erinnere mich daran, dass ich dabei den chronisch schlecht gelaunten Friedrich Nietzsche zitierte, der diesen wunderbaren Satz schrieb: Die Hoffnung ist der Regenbogen über dem herabstürzenden Bach des Lebens. Die Frage nach der Hoffnung ist aber auch aus einem ganz anderen Blickwinkel interessant, weil sie ja in sich trägt, dass man also auf etwas hofft, was noch nicht in Existenz ist. Und hier kommt dann automatisch schon wieder Spiritualität und Glauben ins Spiel. Da heißt es nun aber, vorsichtig mit den Formulierungen zu sein. Es droht ja immer sofort Shitstorm. Von allen Seiten übrigens. Ist mir zum Glück ein bisschen egal. Hoffnung hat jedenfalls immer mit Glauben zu tun. Dem Glauben an etwas, das noch nicht ist. Es mag sein, dass es schon mal da war. Frieden in Europa zum Beispiel. Es mag aber auch sein, dass die Hoffnung auf etwas zielt, was es überhaupt noch nie gab. Etwa weltweiten Frieden, echte Harmonie unter den Völkern, unter den Menschen. Freiheit, Gleichheit, Brüderlichkeit. All die wunderbaren alten Träume, die in der Welt nicht zu unterdrücken sind. Jedenfalls nicht so lange wir, du und ich, es wagen, von ihnen zu sprechen. Von ihnen zu fantasieren, auf sie zu hoffen. Ist es nicht eine der wichtigsten Erkenntnisse der Philosophie, dass alles, was wir Menschen uns überhaupt ausdenken können, zumindest das Potenzial in sich trägt, sich eines Tages auch zu manifestieren? Das zu beweisen dürfte nicht allzu schwer sein. Es reicht ja, die Bücher von Jules Verne zu lesen oder die Simpsons zu gucken. Wenn wir uns also alle Schreckensszenarien vorstellen und sie ins Leben rufen können, warum dann nicht die alten Ideen von einer harmonischen, friedvollen Welt, in der nicht die Gewalttäter regieren, sondern die Barmherzigen? Nun spricht aber nicht nur der Zynismus, sondern auch der Pragmatismus eine ganz andere Sprache. Das kann ja nicht gehen. Gewalt gebiert Macht, Machterhalt gebiert wieder Gewalt. Einer der Kommentare unter meinem letzten Kolumnentext hier bezichtigte mich, ob meines Festhaltens am Glauben, an die Kraft der Liebe in uns Menschen, nicht nur der Naivität, sondern einer ausgewachsenen Realitätsflucht. Wenn ich so etwas lese, neige ich immer dazu, erstmal drüber nachzudenken, ob es vielleicht stimmt. Und tatsächlich kann man dem, sofern man den pessimistischen, fast immer nachvollziehbaren Blickwinkel der Hoffnungslosigkeit für einen Moment einnimmt, ja auch gar nicht widersprechen. Da gibt es also zwei Wahrheiten, die womöglich beide keinen Anspruch auf Absolutheit besitzen. Vielleicht liegt der Unterschied also nur in der Auswirkung auf das eigene Leben. Ich zum Beispiel halte an der Hoffnung fest, weil ich mich sonst wirklich verloren fühlen würde. Die Hoffnung verursacht mir ein gewisses Quantum an Vertrauen, an Zuversicht. Sie bittet mir einen Schutz gegen den depressiven Nihilismus, der in mir, wie wahrscheinlich in uns allen, schlummert. Da fällt mir immer der Johnny Cash-Song »The Beast in Me« ein. Da singt er von diesem Beast, das tief in ihm, hinter dicken Gitterstäben eingesperrt, nur darauf wartet, endlich wieder raus zu dürfen. Die Gitterstäbe in mir selbst sind, so gesehen, aus Glauben, Hoffnung und Liebe geschmiedet. Sonst gäbe es da unten in den Katakomben kein Halten. Ohne Hoffnung und Glauben wäre ich ganz schön erledigt. Wie ist das bei euch? Schreibt gern mal was dazu. Der Kommentator meines Beitrags, der mich also als naiv und realitätsfern empfindet, hat aus seiner Perspektive also auch irgendwie recht. Und natürlich weiß ich gar nichts über dessen Leben, aber ich habe bei der Lektüre dann doch ein wenig mit ihm gefühlt und sogar gelitten. Nicht hochnäsig, sondern ganz aufrichtig. Den Glauben oder Unglauben anderer Menschen gering zu schätzen, halte ich persönlich für überhaupt keine gute Idee. Was auch immer sie glauben mögen, jedenfalls solange es nicht gewalttätig ist. Es kommt ja immer darauf an, wie man sich selbst betrachtet und einschätzt, wo man innerlich herkommt und hin will, wie man geprägt ist, wie das alles mit der eigenen Wesenhaftigkeit zu synchronisieren ist. Das ist so ein großes Thema, das ich sehr spannend finde, deshalb habe ich ja auch schon ein paar Bücher darüber geschrieben, was Menschen so glauben oder eben nicht glauben. Wir haben alle unsere Gründe, nur bin ich auch sicher, dass wir diese Gründe selbst gar nicht oder wenn dann nur oberflächlich verstehen. Und wenn wir nicht alle dauernd zur Rechthaberei neigen würden, wäre das eine wunderbare Ausgangslage für tolle, bereichernde, konstruktive und seelisch-geistig-intellektuelle Gespräche. Und die Frage, ob es nicht doch eine absolute Wahrheit gibt, die wir zwar nicht verstehen, aber doch in unserer Tiefe, in der Stille, in der Sprachlosigkeit erspüren können. Und angenommen es wäre so, wäre es dann nicht kontraproduktiv, auf einem Recht auf Negativität zu beharren, wenn doch im Sinne dieser großen Wahrheit alles möglich wäre, das Schlimmste und das Beste. Mir kommt eine Anekdote aus meinem eigenen Leben in den Sinn, die ich nie vergessen habe. Das war vor mittlerweile fast 20 Jahren. Ich war damals solo auf Tournee durch Deutschland, also ohne Band, nur meine Gitarre und ich. Es war eine intensive Phase in meinem Leben, die von viel Unsicherheit, vom Scheitern und auch persönlichen Tragödien geprägt war. Es war trotzdem oder vielleicht deshalb immer gut, unterwegs zu sein. Nach Konzerten ist es manchmal gar nicht so leicht, noch irgendwo ein Glas Wein oder eine Tasse Kaffee aufzutreiben, weil meist die Kantsteine in den Städtchen schon hochgeklappt und die Hotelbars geschlossen sind. Aber an jenem Abend hatte ich Glück. Die Hotelbar in schummrigem Licht war noch besetzt. Es gab sogar noch Kaffee. Ich war allerdings nicht allein, was ich mir eigentlich gewünscht hätte. Da saß noch ein Geschäftsmann, Typ Elmer Gantry, Haushaltsgerätevertreter, bei seinem wahrscheinlich 10. Glas Bier. Er sprach mich jovial an und ich setzte mich an seinen Tisch, solange der Kaffee vor sich hin brühte. Ich erinnere mich, dass ich ein bisschen neidisch war, weil er ja offensichtlich angetrunken und deshalb im Nachtgespräch Vorteil war und seine Zunge entsprechend gelöst wirkte. Ohne natürlich zu wissen, ob es da einen kausalen Zusammenhang gab, vielleicht war er auch immer so drauf. Er deutete auf meinen Gitarrenkoffer und fragte mich, was für Musik ich mache und ob man mich kennt. Beides Fragen, die schwer zu beantworten sind. Meine Musik möchte in keine Schublade passen und kennen tue ich mich meistens ja nicht mal selber. Dann fragte er, wo ich denn gespielt hatte, und ich erzählte ihm, dass ich in einer Kirche aufgetreten war. Das triggerte ihn offensichtlich. Er landete sofort und zielsicher beim Thema, hielt seine Meinung nicht zurück und im Anschluss einen Monolog. Kirche? Ach du dickes Ei, wieso denn Kirche? Kirche ist schlimm. Die ganzen Kindesmisshandlungen und der unverschämte Protz im Vatikan, die Kreuzzüge und die Manipulation der dummen Seelen und überhaupt. Ich nickte und fragte ihn, ob er gar nicht gläubig sei. Seine Mimik bekam etwas Verächtliches, dabei Selbstgefälliges, und er sagte im Brustton der Überzeugung einen Satz, den man so oder so ähnlich ja schon öfter gehört hat. Glauben ist eine Krücke für Leute, die mit der Realität nicht zurechtkommen. Dann fügte er an, ist etwas für Schwache. Ich erinnere mich vor allem deshalb an dieses Gespräch, weil es kurz danach endete und weil ich in die entstandene Wortpause zunächst mal hineindachte, statt gleich etwas zu sagen. Der normale Impuls in so einer Situation ist ja, ein scharfes Gegenargument zu zücken, Aber erstens hatte ich in dem Moment wohl keine Lust auf ein solches Meinungsscharmützel und zweitens ratterten sich die Worte in meinem Kopf auf eine andere Weise zurecht, die mich ein Stück weit selbst überraschte. Ich fand nämlich, dass er recht hatte. Also sagte ich ihm das, dass es wohl stimmt, dass ich aber dankbar war für die Krücke des Glaubens und mir meiner Schwachheit bewusst. Danach war dann auch mein Kaffee fertig. Ich schnappte ihn mir und verabschiedete mich von meinem neuen Freund Richtung Hotelzimmer. Ob er noch irgendwas gesagt hat, weiß ich ehrlich gesagt nicht mehr. Aber mich hat dieses Gespräch seither oft begleitet, weil es erstens so schön war, nicht recht haben zu müssen und zweitens, weil ich wahrscheinlich zum ersten Mal dachte, stimmt, Glauben ist ja wirklich etwas für Schwache. Und zu denen gehöre ich. Die Schwachen, das ist mein Club, das ist mein Tribe. Der nächste Gedanke kam dann aber auch sofort. Ist es nicht irgendwie verrückt, diese Schwäche zu leugnen? Ist nicht im Zugeben von Schwäche erst Stärke möglich? Wer oder was ist der Maßstab? Wo nimmt das Selbst, das wir zu sein glauben, denn die Überzeugung her, dass es, also wir, das Maß aller Dinge wären? Woher kommt die Überzeugung, dass wir autorisiert sind, alles bewerten und und im Zweifel verurteilen zu können? Ich für meinen Teil bin mir darüber bewusst, dass ich von verflixt vielen Dingen überhaupt keine Ahnung habe. Das betrifft nicht nur vermeintliche Trivialitäten, Alltäglichkeiten, politische und gesellschaftliche Themen. Habe ich Ahnung vom Klimawandel? Nicht für 5 Cent. Weiß ich, was in irgendwelchen Impfstoffen ist und wie sich irgendwelche Chargen unterscheiden? Wohne ich im Kopf von Joe Biden oder Donald Trump oder Putin oder Zelensky? Glücklicherweise nicht. Bei aller Recherche, bei allem Interesse, bei aller temporären Empörung, bei allen Diskussionen, die man den ganzen Tag lang führen kann, bleibt am Ende doch, Wissen habe ich nicht. Ich lese dies oder das. Ich beobachte und reime mir was zusammen. Ich spüre Fassungslosigkeit darüber, dass die großen Medien so viele wichtige Informationen einfach ignorieren. Wir wissen nun seit einigen Jahren, dass die Corona-Impfstoffe nie darauf ausgerichtet waren, Ansteckungen zu verhindern. Damit ist ja schon die ganze 2G- und 3G-Ausgrenzungsgeschichte entlarvt, weil das alles überhaupt keinen Sinn mehr ergibt. Und gerade kürzlich hat die US-Geheimdienstchefin Tulsi Gabbard vor der Weltöffentlichkeit verkündet, dass es auf der Welt haufenweise Biolabore gibt, in denen Gain-of-Function-Forschung betrieben wird. Die barbarischste und bedrohlichste und widerlichste Idee, die Menschen jemals haben können. Und dann entsteht da dieses heftige Störgefühl. Und die Frage, ob die Öffentlichkeit nicht ganz anders diskutieren würde, wenn darüber so ausführlich berichtet würde wie über das verdammte Dschungelcamp oder die Hochzeit von Taylor Swift oder die neue Unterhose von Sydney Sweeney. Und manchmal ist das Störgefühl dann so mächtig, dass eine Intuition daraus entsteht. Ja, gewiss, es entsteht hin und wieder auch eine ganz klare Haltung daraus, etwa wenn es um den Wahnsinn des Krieges geht. Da sterben Menschen. Ich muss nicht, ich will nicht mal wissen, was in den kranken Köpfen der Verrückten vorgeht, die diese Kriege anzetteln und hunderttausende unschuldige Menschen für eine Ideologie, welche auch immer es sein mag, in den Tod schicken und ich werde auch nicht verstehen können, dass es so vielen Seelen egal zu sein scheint. Da wird es dann größer als faktenbasiert. Lasst mich in Ruhe mit faktenbasiert. Das ist grausam. Niemand hat das Recht, Menschen zu zwingen, für Systeme und Ideen zu kämpfen, die nicht mal ihre eigenen sind. Die Würde des Menschen ist unantastbar. Und sie wird ganz offensichtlich nicht nur angetastet, sondern sogar komplett geschreddert in diesen Kriegs- und in Gain-of-Function-Forschungsfragen. Da muss ich also keine Ahnung haben. Es bleibt aber trotzdem dabei. Die Warums und Wiesos und die sogenannten Fakten und Hintergründe, die wissen wir ja leider alle nicht. Bei vielen reicht nun aber das Störgefühl, um daraus wieder eine absolute Wahrheit abzuleiten und zu behaupten. Wir sind eine Gesellschaft von eingebildeten Wahrheitsbesitzern, egal in welcher Bubble wir herumtanzen. Weiter und tiefer gedacht, stellt sich aber genau in diesem Moment die noch viel größere Frage, wie wir überhaupt auf die Idee kommen, uns dem Wunder des Lebens an sich gegenüber auf eine Weise zu positionieren, die uns aus der Rolle des staunenden Beobachters heraus und in die Rolle des Alles-Checkers hineinmanövriert. Da landen wir dann unweigerlich wieder bei der Spiritualität, beim Glauben, bei der vermeintlichen Schwäche. Wo sind die eingespielten Lacher vom Band, wenn wir uns anmaßen, alles im und über das Leben zu wissen? Ich empfehle als Wochenendlektüre das Buch Hiob aus dem Alten Testament. Da gibt es eine ganz schöne, schwungvolle Ich-wasch-euch-den-Kopf-Rede Gottes zu diesem Thema. Kleiner Gedankensprung. Ich gehöre nicht zu den Menschen, die schon eine Beziehung zur KI aufgebaut haben. Ich bin immer spät dran mit sowas. Ich fahre auch ein uraltes Auto, ich mag alte Schallplatten und alte Bücher und ich war so ungefähr der Letzte, der damals einen CD-Player besaß. Die KI hat aber kürzlich etwas Interessantes zu Protokoll gegeben. Habe ich mehr zufällig irgendwo im Internet gesehen. Da fragte irgendeiner von den klügeren Podcastern, was wir als Menschen der Entspiritualisierung, der Rationalisierung, der Digitalisierung etc. eigentlich entgegenhalten können. Die Antwort der KI hat mich überrascht. Sie empfahl eine Rückbesinnung auf Spiritualität. Sie empfahl uns allen tatsächlich als Schutz vor ihr selbst und der Kontrolle, die sie in vielen Bereichen ausüben wird, uns auf das zu besinnen, was sie nicht hat. Fand ich faszinierend. Es fiel auch der Begriff Verbindung. Verbindung eben nicht im Sinne von WLAN oder virtuelle Realität, sondern im Sinne von Verbindung zu echten Menschen. Echte Begegnungen, grillen mit den Nachbarn, Gemeinschaften finden oder selbst aufbauen. Interesse behalten an dem, was uns Menschen ausmacht. Freundlichkeit, Empathie, Mitmenschlichkeit. Neugierig zu sein und zu bleiben, was andere denken und fühlen. Und das ist ja nicht nur das, was die KI nicht besitzen kann, auch wenn sie das schon ganz gut fälscht. Es ist auch das, was ganz offensichtlich weltweit unseren Führungsfiguren fehlt. Ist das nicht faszinierend? Es scheint in der Politik nie um Empathie zu gehen. Was wir auch können, jedenfalls theoretisch, ist demütig zu bleiben vor dem Wunder, in dem wir nicht nur leben, sondern dass wir selbst sind. Das hat mit Fakten zwar auch etwas zu tun, aber nicht hauptsächlich und schon gar nicht zuverlässig. Es mag sein, dass der Glaube etwas für Schwache wie mich ist, es ist aber auch wahr, dass der Glaube logischer ist als der Unglaube. Die Wissenschaft, wenn sie ernsthaft betrieben wird, hat doch keine andere Wahl, als zuzugeben, dass sie selbst eigentlich keine Ahnung hat. Das Geheimnis des Lebens wird ebenso wenig zu entschlüsseln sein, wie die Geheimnisse der Atome und Moleküle, die stellenweise so lustig und enthemmt miteinander tanzen und dabei all das, was die Wissenschaft mal für in Stein gemeißelte Naturgesetze gehalten hat, ad absurdum führen. Wir wissen auch nicht, was Zeit ist. Einsteins bahnbrechende Relativitätstheorie hat da viel mehr Fragen gestellt, als Antworten zu liefern und ihn selbst dazu verleitet, anzunehmen, dass es im Universum gar keine Zeit gibt, sondern dass alles, was je existierte und existieren wird, sich in einem ewigen Jetzt abspielt. Er selbst nannte das spooky. Die Quantenphysik und Schrödingers Katze werden uns irgendwann neue Wege und neue Erkenntnisse schenken. Das große Geheimnis werden wir trotzdem nicht lüften. Wir wissen eben nicht viel. Aber ist es in all dem nicht viel logischer, weil naheliegender zu glauben, dass etwas aus etwas entstanden ist, als der atheistischen Wissenschaft Glauben zu schenken, dass alles, was ist, aus nichts entstanden sei? Und ist darin dann nicht nur eine vermeintliche, eine bornierte Stärke, die nur nicht zugeben mag, dass sie die ultimative Schwäche ist, nämlich skandalöse Selbstüberschätzung? Der Versuch des Menschen, sich selbst zum Gott zu machen, die Empfehlung der KI, unsere Fähigkeit zur Verbindung, unsere Fähigkeit zur Liebe und zum Miteinander, scheint mir ein Schlüssel zu sein, den wir alle bewusst zur Hand nehmen können. Jeden Tag. Also heute. Also im ewigen Jetzt. Das lindert dann auch das Störgefühl. Und für die dunklen Momente, die viele von uns ja nur allzu gut kennen, habe ich noch ein schönes Zitat von einem weiteren schlecht gelaunten großen Dichter, nämlich Albert Camus. Der schrieb mal ganz wunderbar: Mitten im tiefsten Winter lernte ich, dass in mir selbst ein unbesiegbarer Sommer lag. In diesem Sinne, wünsche ich euch allen eine gute innere Reise. Auf bald.
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9: Auf Abwägen. Ehemalige und heutige Geheimdienstchefs. Der eine im Knast, die anderen auf Werbetour für mehr Geheimdienst im Bundestag. Und Schuld soll immer Russland sein. Ein Kommentar von Thilo Gräser. Am Dienstag wurde gemeldet, dass Ermittler den ehemaligen Präsidenten des Bundesnachrichtendienstes BND, August Hanning, festgenommen hätten. Dem 80-Jährigen wird laut ARD-Bericht mutmaßliche landesverräterische Ausspähung, Auskundschaften von Staatsgeheimnissen, versuchter Landesverrat und geheimdienstliche Agententätigkeit vorgeworfen. Das ist harter Tobak, vor allem wenn es um einen ehemaligen Geheimdienstchef geht. Hanning war von 1998 bis 2005 BND-Präsident. Er soll demnach mit Hilfe seines ehemaligen Büroleiters, inzwischen auch verhaftet, nach seiner Amtszeit Informationen aus dem BND für seine private Beratertätigkeit verwendet haben. Die soll er unter anderem bei Geschäften mit Vertretern von mindestens einem ausländischen Geheimdienst genutzt haben. Der Meldung nach gibt es keine Hinweise darauf, dass er geheime Informationen an irgendjemand aus Russland verkauft hat. Das hindert andere Medien und Jäger nach vermeintlichen Skandalen nicht, genau nach einer solchen Verbindung zu suchen. Hannings Unternehmensberatung soll Geschäfte mit China und Russland gemacht haben, vermeldete das Portal Korrektiv entsprechend. Ganz nach dem Motto, was nicht passt, wird passend gemacht. Den Berichten zufolge geriet der Ex-BND-Chef ins Visier im Zusammenhang mit dem Prozess gegen die Hamburger Unternehmerin Christina Block. Der wird vorgeworfen, in einem Sorgerechtsstreit eine israelische Sicherheitsfirma beauftragt zu haben, ihre Kinder vom Wohnort des Vaters in Dänemark zu ihr zu bringen. Hanning sei in den Fall verwickelt gewesen, hieß es. Bei einer Hausdurchsuchung 2025 in dem Zusammenhang seien bei ihm verdächtige Datenträger mit Geheimdienstinformationen gefunden worden. Das habe auf die neue Spur geführt. Es wird auch auf finanzielle Probleme Hannings im Zusammenhang mit der Tätigkeit für eine lettische Bank hingewiesen. Die Vorwürfe gegen den ehemaligen BND-Präsidenten lassen sich natürlich nicht von außen nachprüfen. Interessant wirkt der zeitliche Zusammenhang seiner Verhaftung mit einem anderen Ereignis. Am Vortag hatte der heutige BND-Chef Martin Jäger gemeinsam mit Sinan Selen, Präsident des Bundesamtes für Verfassungsschutz, BFV, und Martina Rosenberg, Präsidentin des Bundesamtes für den Militärischen Abschirmdienst, BAMAD, MAD, in einer öffentlichen Anhörung vor dem Parlamentarischen Kontrollgremium, PKGR, des Bundestags erneut vor der angeblichen russischen Gefahr gewarnt. Dabei behaupteten sie ein weiteres Mal, Russland stelle aktuell, Zitat, die größte sicherheitspolitische Herausforderung für Deutschland, Zitat Ende, dar, ist auf der Bundestagswebseite zu lesen. Im verbalen Schützengraben. Zitat, Russland ist unser gefährlichster Gegner, Zitat Ende, betonte demnach BND-Chef Jäger vor den Abgeordneten. Deutschland sei in Gefahr, in einen gewaltsamen Konflikt mit Russland zu geraten, habe er gewarnt. Der, Zitat, Anschlagsversuch, Zitat Ende, von Leipzig mit einer Drohne, die ohne Beweise Russland zugeschrieben wird, sei nur ein Beispiel dafür. Zitat, von keinem anderen Land geht aktuell eine so direkte, umfassende und konkrete Bedrohung gegen Deutschland aus, Zitat Ende, behauptete Jäger, der von 2023 bis 2025 bundesdeutscher Botschafter in der Ukraine war. Er wiederholte alle bekannten und zumeist unbewiesenen Vorwürfe gegen Moskau. Zugleich beeilte er sich, die Wichtigkeit des BND zu betonen. Zitat, es ist uns ernst damit, Deutschlands erste Verteidigungslinie zu sein. Zitat Ende. Ähnliche Propagandafloskeln kamen von den anderen Geheimdienstvertretern. So erklärte MAD-Präsidentin Rosenberg, Zitat, die Angriffe auf unsere Demokratie werden von ausländischen Nachrichtendiensten und Extremisten getragen. Zitat Ende. Zitat Extremisten, Zitat Ende, würden auch die, Zitat Angriffe einer fremden Macht, Zitat Ende, unterstützen, indem sie die, Zitat Grenzen des Sagbaren verschieben und ihre extremistischen Narrative verbreiten, Zitat Ende. Diese Entwicklung mache auch vor der Bundeswehr nicht Halt, so die Geheimdienstchefin, Zitat Es gilt, die vorderste Linie unserer wehrhaften Demokratie zu stärken, Zitat Ende, zeigt sich auch Verfassungsschutzchef Selin im Kriegsmodus. Er sieht seinen Schützengraben gleich an mehreren Fronten, an denen Gegner mit hoher Intensität an aktiver Zersetzung und Zerstörung arbeiteten. Russland weite nachweislich seine hybriden Angriffe gegen Demokratien in Europa aus, behauptete Selin. Deutschland stehe dabei im Fokus. Neben Spionagetätigkeiten machte er die Moskauer Bereitschaft zur Sabotage, Zitat, und zu Tötungsoperationen, Zitat Ende, aus. Zugleich warnte er vor dem, Zitat, internationalen Terrorismus, Zitat Ende, und sieht auch die Kritik an Israels Völkermord an den Palästinensern als Basis für Extremismus und Terrorismus. Dabei vertauschte er Ursache und Wirkung. Fremdwörter als Tarnung. All dem will Selin mit, Zitat, Disruption, Detektion und Prävention, Zitat Ende, begegnen. Detektion, also das Aufspüren, bleibe die Kernkompetenz der nachrichtendienstlichen Arbeit. Warum der Präsident des deutschen Verfassungsschutzes keine deutschen Begriffe statt der Fremdwörter benutzt, bleibt sein Geheimnis. Vielleicht benennen sie zu offen, dass die drei bundesdeutschen sogenannten Nachrichtendienste längst nicht nur Nachrichten und Informationen sammeln, um die Politik bei ihren Entscheidungen zu beraten. Vernebeln gehört zum Geschäft. Den gutgläubigen Bürgern erklärt das Politiklexikon der Bundeszentrale für politische Bildung, Zitat, die Aufgabe von Nachrichtendiensten liegt vor allem in der Beschaffung und Auswertung offener und geheimer Informationen, um frühzeitig vor inneren oder äußeren Gefahren zu warnen, Zitat Ende. Disruption bedeutet laut Duden, Zitat, einschneidende Veränderung, Zitat Ende, und im Englischen Störung bzw. Unterbrechung. Es geht also um aktive Eingriffe. Das gilt auch für das Fremdwort Prävention. Das bedeutet Vorbeugung oder Verhütung. Zitat: Alle Jahre wieder der Auftritt der Nachrichtendienste zur Förderung des Russenhasses. Zitat Ende, kommentierte Albrecht Müller auf den Nachdenkseiten am Dienstag die Anhörung der Geheimdienstchefs. Diese stehe, Zitat, voll in der Tradition der in Deutschland üblichen Förderung des Russenhasses, Zitat Ende, so der ehemalige SPD-Politiker und Kanzlerberater. Die jährliche Veranstaltung im Bundestag komme nicht nur ohne jegliche Belege aus, sondern sei auch, Zitat, ohne Sinn und Verstand, Zitat Ende. Müller beklagt zugleich die Medienberichterstattung dazu. Zitat, wo bleibt die kritische Begleitung dieser leicht durchschaubaren Propaganda? Ich habe in verfügbaren Medien vergeblich nach einer Kommentierung oder auch nur einem einzigen kritischen Bericht zum Auftritt der Nachrichtendienste gesucht. Der Vorgang zeigt im Grunde mehr über den jämmerlichen Zustand der deutschen Medien als über die Absichten Russlands. Zitat Ende. Fälschungen aus dem Keller. Deutlich kritisch hat Dagmar Henn auf dem deutschsprachigen russischen Portal rt.de das mehr als zweistündige Schaulaufen der Geheimdienstchefs im Bundestag kommentiert. Sie empfiehlt unter anderem, dass jemand mit BND-Chef Jäger, Zitat, in die Keller in Pullach, Zitat Ende, gehen sollte, Zitat, zu den ganz alten Dokumenten, Zitat Ende. In Pullach war die erste BND-Zentrale. Dort könne Jäger darüber aufgeklärt werden, Zitat, dass die Unterlagen, die Reinhard Gehlen einst den USA übergab und die als Beleg dafür dienten, dass die Sowjetunion vorhabe, den Krieg weiterzuführen, Fälschungen waren. Fälschungen, die sich als extrem nützlich für die Nazi-Eliten erweisen sollten, denn ihnen rettete der Kalte Krieg den Hals. Zitat Ende. Henn fügt hinzu, Zitat, aber Jäger war Botschafter in der Ukraine, ehe man ihm den deutschen Nachrichtendienst übergab. Könnte sein, dass er etwas seltsame Sympathien entwickelt hat. Zitat Ende. Der heutige BND-Chef wirke, Zitat, wie einer, der die frisch von Fremde Heere Ost gefälschten Akten gelesen hat und ihnen bis zum letzten Buchstaben glaubt. Zitat Ende. Für die Journalistin, deren Vater BND-Mitarbeiter war, gleicht die Veranstaltung im Bundestag einer, Zitat, eigenartigen Befragung durch Freunde, die das Ritual der öffentlichen Anhörung der Geheimdienstchefs durch die Parlamentarische Kontrollkommission darstellt, Zitat Ende. Davon künden auch die Aussagen des grünen Abgeordneten Konstantin von Notz, der anscheinend selbst gern im verbalen Schützengraben gegen Russland Krieg führt. Die Mitglieder des Gremiums, in dem Abgeordnete der Linkspartei und der AfD nicht mitmachen dürfen, hätten beispielsweise keinerlei Fragen zum Schutz der Bürgerrechte gestellt. Neben vielen, Zitat, durch intellektuelle Schwäche bedingten Aussagen, die Rätsel aufgeben, Zitat Ende, habe es in der Anhörung, Zitat, wenige echte Informationen, Zitat Ende, gegeben, so Henn. Sie nennt als Beispiel, Zitat, dass sich der Eingriff in die Meinungsfreiheit in den sozialen Medien weiter verschärfen dürfte, Zitat Ende. Von Kontrolle keine Spur. So habe Verfassungsschutzchef Seelen die Hoffnung beerdigt, mit der Abschaffung der Kategorie verfassungsschutzrelevante Delegitimierung des Staates sei auch die Beobachtung in diese extrem vage Richtung eingestellt worden. Zitat: Wir verlieren niemanden aus dem Blick, weil wir die Kategorien ändern. Zitat Ende. Hens Kommentar dazu, Zitat: Es war also eher eine Maßnahme für das Image, die Kategorie abzuschaffen, die schon jede etwas schärfere Kritik unter Verdacht stellte. Kosmetik eben, aber keine Einsicht, dass die Grenzen, jenseits derer diese Behörde selbst die Demokratie gefährdet, überschritten worden sind. Zitat Ende. Es hätte viel zu Fragen gegeben, stellt sie fest, zum Beispiel zu Jägers Aussage, Zitat, die Unterscheidung zwischen Ausland und Inland funktioniert nicht mehr in Europa, Zitat Ende. Das bedeutet, wie der Gesetzentwurf zur sogenannten Geheimdienstreform bestätige, Zitat, dass der BND seine Nase auch im Inland in jede schmutzige Unterhose stecken darf, Zitat Ende. Das parlamentarische Kontrollgremium sei, Zitat, vielleicht parlamentarisch, nur Kontrolle war da nirgends zu sehen oder zu hören, Zitat Ende. Es sei, Zitat, eher noch draufgelegt, Zitat Ende, worden. So als sich der SPD-Abgeordnete Daniel Baldi darüber beschwerte, dass beim ominösen Leipziger Drohnenvorfall Russland nicht sofort beschuldigt wurde. Zitat, alle drei Geheimdienstchefs wünschen sich eine Bevölkerung, die ihnen blind vertraut und gar nicht erst fragt, was Russland eigentlich in Deutschland haben wollen sollte, das es nicht selbst bereits hat. Zitat Ende, so Henn. Das Ideal der sogenannten Schlapphüte sei eine Gesellschaft, die laut Jäger, Zitat, die Bedrohung nicht in Frage, Zitat Ende, stellt. Diesem Ideal hätten am Montag die anwesenden Parlamentarier, Zitat, bedauerlicherweise, Zitat Ende, entsprochen. Zitat, aber zum Glück nicht die deutsche Bevölkerung, Zitat Ende, fügte sie hinzu. Ausbau der Massenüberwachung. Diejenigen, die am Montag im Bundestag vorgaben, Verfassung und sogenannte Demokratie zu schützen und dabei das Gegenteil betreiben, sollen noch mehr Mittel in die Hand bekommen. Die Bundesregierung will mit einem Gesetzentwurf die bisherigen offiziellen Nachrichtendienste, Zitat, reformieren, Zitat Ende. Das heißt, aus dem Bundesnachrichtendienst, BND, und dem Verfassungsschutz sollen, Zitat, richtige Geheimdienste, Zitat Ende, werden. Auch dafür warben die drei Geheimdienstchefs gegenüber jenen, die sie angeblich kontrollieren sollen. Nun sollen sie richtig eingreifen, ausspionieren, Fallen stellen, Wohnungen durchsuchen und auch Desinformation verbreiten sowie hacken und lahmlegen dürfen, auch Beweismittel fälschen. Wie weit die Befugnisse ausgeweitet werden sollen, ist auf mehr als 700 Seiten des Gesetzentwurfs zu lesen. Eine Aufgabe, die vor allem jene überfordern dürfte, die am meisten davon betroffen sind, die Bürger dieses Landes. Zitat: Jeder in der BRD könnte plötzlich von solchen staatlichen Überwachungsmaßnahmen betroffen sein, Zitat Ende, erklärte der Rechtsanwalt Peter Klusmann dazu am 15. August gegenüber der Tageszeitung Junge Welt. Zitat: Im Jahr 2026 überrollt die Bundesregierung das Land mit Gesetzentwürfen zur Ausweitung der Überwachungsbefugnisse für Polizei, Strafverfolgungsbehörden und Geheimdiensten, Zitat Ende, stellen Luisa Zech und Erik Töpfer in einem Beitrag in der aktuellen Ausgabe der Zeitschrift Zilip – Bürgerrechte und Polizei fest. Damit werde der, Zitat, Trend hin zur anlasslosen und automatisierten Massenüberwachung, Zitat Ende, fortgesetzt. Zitat, die Anlasslosigkeit und Massenhaftigkeit der geplanten Instrumente zur Datenerhebung und Verarbeitung weiten den von staatlichen Überwachungsmaßnahmen betroffenen Personenkreis massiv aus. Denn ins Visier geraten nicht nur Personen, die einer Straftat verdächtigt werden oder von denen eine konkrete Gefahr ausgeht, sondern auch gänzlich unbeteiligte Personen. Zitat Ende. Bürger als Sicherheitsrisiko. Die neuen Gesetze stünden, Zitat, in einer langen Tradition der ständigen Ausweitung des staatlichen Zugriffs auf die Bevölkerung durch ein Mehr an Überwachung, Zitat Ende, so die Autoren. Sie seien, Zitat, Ausdruck eines gewandelten Verständnisses von und des Umgangs mit Sicherheit, Zitat Ende. Das Ziel sei nicht mehr eine Reaktion auf eingetretene Schäden oder die Prävention konkreter Gefährdungen, Zitat, es soll nun noch vor der Gefährdung angesetzt werden, um die wachsenden Risiken eines global entfesselten Kapitalismus proaktiv zu managen. Zitat Ende. Zech und Töpfer verweisen darauf, dass diese Entwicklung mit der, Zitat, präventiven Kehre, Zitat Ende, in der Bundesrepublik bereits Anfang der 1970er ihren Anfang nahm. Kritische Beobachter würden schon lange feststellen, dass der Staat seine Bürger und Bürgerinnen zunehmend als, Zitat, Sicherheitsrisiko, Zitat Ende, wahrnehme. Der Überwachung und Kontrolle dieser Gefahr dient die neu aufgebaute und immer weiter aufgebauschte sogenannte russische Bedrohung, von der die drei Geheimdienstchefs am Montag wieder fabulierten. Der Entwurf des neuen Geheimdienstgesetzes wurde am 24. September dieses Jahres in der ersten Lesung im Bundestag diskutiert. Kritik kam den Berichten nach vor allem von der Opposition, die bis auf die Grünen nicht im parlamentarischen Kontrollgremium vertreten ist. Dessen Vorsitzender, der CDU-Abgeordnete Marc Henrichmann, verteidigte gegenüber Welt Online sogar die geplante Ausweitung der Befugnisse deutscher Geheimdienste. Zitat, wenn wir konkrete Gefahren haben, dann sollen sie die Gefahr für unser Land, für unsere Freiheit auch abwehren können. Zitat Ende. Zurück zur Causa Hanning. Der ehemalige BND-Chef ist vermutlich über seine finanziellen Probleme gestolpert. Ein Verdächtiger, sogenannter Russlandfreund oder mehr, dürfte er nicht sein. Im März 2024 hatte er unter anderem gegenüber der britischen Zeitung The Telegraph behauptet, Deutschland sei naiv gegenüber dem Konflikt mit Russland. Die russische Bedrohung werde unterschätzt und Deutschland sei ihr nicht richtig gewachsen. Hanning beklagte nicht nur die Abschaffung der Wehrpflicht und die mangelnde gesellschaftliche Anerkennung der Armee und der Geheimdienste. Die deutschen Geheimdienste seien zudem durch eine, Zitat, übermäßige Bürokratie, Zitat Ende, eingeschränkt. Das soll sich ja nun ändern. Doch Hanning muss das wahrscheinlich aus der U-Haft heraus beobachten.
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0: Ich gehöre da ganz eng dazu. Es lebt, absolut. Wir machen 2, 3 Veranstaltungen im Jahr. Zuletzt mit Ulrike Gero, Patrick Barb und einigen anderen rund um Frieden. Da haben wir mal ein bisschen sozusagen uns auch außerdeutsch oder außernational bewegt und hier den größeren Blick gewagt. Wir machen wieder im November eine Tagung mit den MWGFD. Ja. Auch wieder rund um Ärzte und diese ganze Medizinergeschichte. Toller Verein, ohne den es sicherlich auch vieles nicht gegeben hätte und der auch vielen Menschen Mut gegeben hat. Da haben, können ja auch die Leute bis heute über das Anwaltsverzeichnis nach Anwälten schauen. Diese Corona-Thematik hat sich jetzt überwiegend erledigt. Das sind jetzt andere Themen, aber ich bin sehr glücklich, da auch sehr engagiertes und aktives Mitglied zu sein und auch den Rückhalt vieler toller Kollegen zu haben.
1: Ich merke das ja auch immer, wie schön das ist, wenn man bei auch ganz anderen Fragen mit Menschen zusammenarbeiten darf, die diese Sache genauso gesehen haben wie man selbst. Das gibt einem so eine Art Sicherheit, dass das auch bei den nächsten Dingen zusammenklappen wird.
0: Ja.
1: Und diese Strukturbildung ist ja was sonst häufig nicht funktioniert, dass Dinge überdauert haben, dass solche Zusammenschlüsse überdauert haben und jetzt weiterarbeiten können. Deswegen ist es schön zu hören, dass die Anwälte für Aufklärung da funktionieren.
0: Ich finde, sie funktionieren gut und ich meine, ihr seid hier und daraus hat sich ja auch eine Tagung entwickelt, die hier bei mir morgen mit einigen wirklichen Größen der Impfkritiker stattfinden wird. Sinn und Zweck war auch da für mich, dass wir uns noch stärker vernetzen. Wir kennen uns teilweise, aber genau diese Bindung, genau dieses Gefühl von Zusammengehörigkeit, dieses Gefühl, man kennt sich, man hat schon mal miteinander, was auch nicht nur ein Interview gemacht, sondern ein Glas Wein getrunken oder zusammen eine Veranstaltung gemacht oder zusammen überlegt, das stärkt und das ist auch für mich ein ganz wichtiges Ziel und Strukturbildung, Netzwerke und wir sind natürlich weit hinten dran, außer dass wir die im Vergleich zu den großen Milliardenschwer.
1: Ganz andere Ressourcen drin. Ja.
0: Wir haben sie nicht. Ja. Wir haben aber unser Herzblut und unsere Berufung, die ich bei vielen, vielen wirklich spüre. Natürlich mag es den einen oder anderen sozusagen Dingsgänger geben, wie sagt man, Trittbrettfahrer, aber die meisten von uns sind wirklich mit Herzblut dabei und wir können auch nicht zurück. Uns wird keiner erzählen, ja, Corona war wirklich schlimm.
1: Nee, mit dem Trittbrett, das lohnt sich ja auch nicht. Wo fährt dieser Zug hin? Der ist ja erstmal im Abseits und in der Isolation. Viele haben ihre berufliche Existenz verloren oder neu erfinden müssen. Insofern lohnt es sich ja auch nicht, einfach mitzumarschieren oder mitzulaufen, weil die Belohnung ist ja nicht sicher. Während bei den anderen die Belohnungen ja sofort ausgeschüttet werden. Mhm. Du hast nach dem Bestseller zur Corona-Impfung Herbst 21 hast du zwei dicke Bücher geschrieben, zum WHO-Pandemievertrag und zum Masern-Schutzgesetz.
0: Ja.
1: Bist du mit der Resonanz auf diese...
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3: 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In Sachsen-Anhalt droht der CDU-Landtagsfraktion möglicherweise die Spaltung. Das berichtet der Zwangsgebührensender MDR. Demnach denken einige der 15 CDU-Abgeordneten darüber nach, die Fraktion zu verlassen und eine eigene parlamentarische Gruppe zu bilden. Der frühere Bildungsminister Marco Tullner sagte dem Staatssender MDR, für ihn sei das zumindest eine Option und er sei damit wohl nicht der Einzige. Bei der Wahl zum Präsidenten des Landtages hatte CDU-Fraktionschef Sven Schulze seinen Abgeordneten Enthaltung vorgegeben, obwohl Abgeordnete eigentlich nur ihrem Gewissen folgen dürfen. Schulze scheiterte mit seiner Vorgabe und so wurde der erste AfD-Politiker zum Präsident des Landtages in einem Bundesland. Europa steht beim Diesel ein schwieriger Herbst und Winter bevor. Davor hat der slowakische Ministerpräsident Robert Fico vor Journalisten gewarnt, berichtet das slowakische Portal HN Online. Als Gründe nannte Fico den kriegerischen Konflikt im Iran und die nach und nach sinkenden Kapazitäten der Raffinerien. Länder, die früher Ölprodukte exportiert haben, kaufen sie inzwischen in großen Mengen ein. FICO befürchtet beim Diesel extrem schwierige

0: womöglich sogar katastrophale Szenarien. In Tuttlingen in Baden-Württemberg ist am Donnerstag ein Afghane bei einem Schusswechsel mit der Polizei ums Leben gekommen. Nach Angaben des Landeskriminalamts war der 27-Jährige mit einer Pistole am Rathaus gesehen worden. Als die Polizei ihn im Innenhof antraf, soll er sofort geschossen haben. Die Beamten schossen zurück, der Mann starb noch vor Ort. Polizisten und Unbeteiligte blieben nach Medienberichten unverletzt. Laut Landeskriminalamt war der Mann ein in Tuttlingen lebender Afghane und bereits polizeibekannt. 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
4: Fort ausgeschüttet werden. Mhm. Du hast nach dem Bestseller zur Corona-Impfung Herbst 21 hast du zwei dicke Bücher geschrieben, ja. Zum WHO-Pandemievertrag und zum Masern-Schutzgesetz.
5: Ja.
4: Bist du mit der Resonanz auf diese beiden Wälzer zufrieden?
5: Naja, also mein Corona-Impfbuch, ein Spiegel-Bestseller, das ist natürlich auch der Rubicon-Verlag, der konnte das auch wirklich gut. Der hat ja jedes seiner Bücher da auf die Bestsellerliste bekommen. Das hat sich auch wirklich gut verkauft. Das ist leider mit dem WHO-Pandemievertrag hat sich auch gut verkauft, aber ich hätte mir gewünscht, dass dieses, aber es ist so ein allgemeineres Thema, da muss also jemand ein allgemeines Interesse haben. Bei der Corona-Impfung waren alle betroffen. Ja. Ja, also insofern.
4: Es kam auch zum perfekten Zeitpunkt. Es war Herbst 21.
5: Wo so ist es.
4: Ich dachte ja im Sommer, wenn die das haben wollen, sich das abgeholt haben, dann werden sie uns in Ruhe lassen. Aber haben sie ja nicht. Ja. Das ging ja dann im Herbst 21 erst richtig los, der
5: Absolut.
4: Druck.
5: Absolut.
4: Ja.
5: Und ab März 2022 wurde ja die Impfpflicht für das Gesundheitswesen bis Dezember beschlossen. Und das hat Millionen Leute betroffen. Und ich glaube, ich konnte da zumindest einigen helfen. Und es gab ja keinen Impfzwang. Es gab eben die Sanktionen. Ja, willst du dich nicht impfen lassen, verlierst du deinen Job. Mhm. Nur, dass ganz viele ihren Job nicht verloren haben.
4: Ja.
5: Ich habe immer geschrieben, haltet durch, macht's nicht, haltet durch, haltet dagegen und auch haltet die Klappe, stillschweigen. Und es hat sich von alleine erledigt und in Luft aufgelöst.
4: Also ein paar von den Soldaten, die sind an der Duldungspflicht natürlich so gescheitert, dass sie raus müssen. Ich habe neulich Alexander Bittner getroffen, der ist raus aus der Bundeswehr.
5: Ja, die meisten sind raus, aber ich habe zum Beispiel einen Fall, der ist noch immer drin. Und der hat nicht nur die Impfung verweigert, der hat sogar einen gefälschten Impfpass. Mhm. Und das ist eigentlich vollkommen inakzeptabel. Und
4: aus Sicht der Bundeswehrführung?
5: Verstehe ich auch aus Sicht der, also die ich kann jeden gefälschten Impfpass verstehen. Sie haben uns angelogen, schamlos, auf Kosten der Gesundheit und des Profits und welcher Gründe auch immer. Das ist Notwehr für mich, weil man als Nicht-Geimpfter, wie kommen die dazu, mich auszuschließen vom gesellschaftlichen Leben oder vom beruflichen? Das ist ja absurd. Aber in der Tat, sie haben bei der Bundeswehr brutal zugeschlagen. Da hast du Disziplinarverfahren, du hast Kürzungen, du hast das Verbot. Gut, du hast erhebliche Kürzungen, musst aber auch nicht zum Dienst. Ja? Manche konnten auch Nebenjobs haben. Also es war nicht ganz so tragisch. Manche sind rausgeflogen. Einer ist sofort rausgeflogen. Da gab es die Duldungspflicht noch gar nicht. Der war ins Baltikum befohlen. Okay. Und hatte, es war noch 2020, hatte diese Impfung verweigert, flog sofort raus. Wir haben dagegen noch geklagt und dann kam diese ganze Kriegsszenerie. Da habe ich gesagt, Mandant, Eigentlich können Sie froh sein, weil Sie werden mit dieser, so mit diesem Rausschmiss im Zweifel natürlich auch nicht eingezogen werden, auch nicht als Reservist. Also manches hat sich dann, und die haben dann tatsächlich, das wirst du vielleicht auch wissen und erleben, und auch ich, die ich natürlich weiter als Anwältin tätig bin, aber eine ganz andere, jetzt ganz andere Sachen mache, der hat sich dann natürlich auch neu orientiert und ist happy und will gar nicht mehr zurück. Also das ist dann auch so total abgeschlossen und Vergangenheit. Aber es wurde hart verfolgt.
4: Das Masernbuch habe ich jetzt ja studiert, bevor wir zu dir gekommen sind. Du schreibst dort, dass die Masernimpfpflicht, eingeführt am 1. März 2020, dass das ein Testballon für Corona gewesen sei. Was macht dich da so sicher?
5: Wir hatten zuletzt in Anfang der 70er Jahre bis Anfang der 70er Jahre die Pockenimpfpflicht für etwa 100 Jahre.
4: 76 abgeschafft.
5: Wurde die abgeschafft?
4: In der DDR bis zum Ende gelaufen?
5: Ja, ihr hattet da nochmal ganz andere Impfpflichten. Ja. Bei uns gab es nur die Pockenimpfpflicht. Die STIKO wurde nur aus zwei Gründen gegründet, um die Pockenimpfpflicht abzuschaffen, weil sie den Staat zu viel Geld gekostet hat. Weil es einerseits schon seit dem Ersten Weltkrieg, das habe ich im Zusammenhang, ich habe ja auch einen kleinen Exkurs, fast keine Pockenfälle mehr gab, aber jedes Jahr 1 Million Menschen pflichtgeimpft wurden. Das muss man sich mal vorstellen. 60 Millionen Impfungen mit teilweise sehr schweren Schäden, die teilweise auch deutlich mehr als heute anerkannt wurden. Das hat den Staat zu viel Geld gekostet. Deswegen hat man nach 60 Jahren, schon im Ersten Weltkrieg gab es die Pocken nicht mehr, abgeschafft.
4: Die Impfpflicht ist 1874 im Kaiserreich eingeführt worden. Und dann haben wir die Entwicklung bis zur Bundesrepublik 1976, also letztlich über 100 Jahre sind Leute damit gequält worden.
5: Und wer sich mit der Pockenimpfpflicht wie mit allen anderen Impfungen befasst, wird wissen, dass die Pocken und die Pockenepidemien nach Impfkampagnen entstanden und die Pocken in dieser Zeit allein aufgrund der hygienischen Umstände und kein Hunger mehr, kein Krieg, jedenfalls außerhalb dieser Zeiten, es auch nicht mehr gab.
4: Hey, dazu habe ich gerade ein Interview mit Gerd Reuter gemacht, das auch in diesem Kanal zu finden ist. Wir waren ja beim Masern, bei der Masern-Impfpflicht-Testballon für Corona. Das war der Punkt, wie wir jetzt zu den Pocken gekommen sind.
5: Genau, weil die STIKO auch den zweiten Grund hatte, als sie gegründet wurde, 1972, nämlich die Masernimpfung zu empfehlen. Das war die erste sozusagen Tat einer sehr dubiosen und leider von Anfang an durch und durch verrotteten STIKO. Das lassen wir, machen wir aber ein anderes Thema draus, weil das ist, das ist unfassbar.
4: Ja, ich könnte darüber auch erzählen, weil eine meiner Kolleginnen, also Medienforscherin, Professorin in München, von Karl Lauterbach in die STIKO berufen wurde, wo man sich fragt, was macht eine Medienforscherin in einer Kommission, die über die Zulassung von Impfstoffen zu entscheiden hat.
5: Genau.
4: Da weiß man schon, in welche Richtung das geht.
5: Absolut. Ein wirklich durch und durch verrotteter Verein, und das müssen wir einfach, darüber müssen wir sprechen und aufklären, weil die Gerichte entscheiden ja, wenn sich Eltern streiten, ob ihre minderjährigen Kinder zu impfen sind, entscheiden die immer für das Elternteil, das der STIKO-Empfehlung folgt. Die STIKO hat also eine unglaubliche rechtliche Bedeutung. Das hat der Bundesgerichtshof 2017 vor knapp 10 Jahren so beschlossen. Und das müssen wir beenden. Dieser Glaube auch an die STIKO und dieser Glaube an die Wissenschaft, auch an eine redliche, saubere Wissenschaft, der ist vollkommen verfehlt. Und die STIKO hat also zum ersten Mal diese Masernimpfung empfohlen, die 10 Jahre zuvor in den USA auf den Markt kam. So, und die Masern wurden durch diese Impfung tatsächlich im Grunde beseitigt. Das kann man sagen. Der Preis dafür ist hoch. Sehr viel höher, als wir das vermuten und als es vor allem uns gesagt wird, der Preis chronischer Erkrankungen und Impfschäden, also klarer und aber auch so diffuser chronische Erkrankungen, die ausweislich mehrere nun jetzt auch öffentlich gewordener Studien durch die Impfungen sind. Ungeimpfte Kinder sind deutlich gesünder. So, nun hatten wir 50 Jahre eine Masernimpfempfehlung und 95% der Kinder wurden auch gegen Masern geimpft. Und nun kommt, und es gibt die Masern auch fast nicht mehr. Sie sind im Grunde eliminiert. Jedenfalls in Deutschland, da streitet jetzt ganz aktuell, auch letzte Woche, streitet die deutsche Verifizierungskommission, nationale Verifizierungskommission, kurz NAFCO, mit dem Regionalbüro der WHO Europa darüber, ob die paar Dutzend Fälle in Deutschland sozusagen eine Elimination bedeuten oder eben noch nicht. Die Deutschen sagen, ja, es ist eliminiert, und die europäische WHO sagt, nein, ist es nicht, wir akzeptieren das nicht. Müssen also wieder für 3 Jahre lang hier nachweisen, dass die Masern bei uns nicht mehr zirkulieren und endemisch geworden sind. So. Absurd. So, also es gibt sie nicht. Es sind eine Handvoll Fälle, paar hundert Fälle. Und plötzlich kommt ein Gesetz, das so diese paar hundert Fälle in 2019 dramatisiert. Bei etwa 600 oder 700 Millionen Behandlungsfällen jedes Jahr ist es weniger als 1 Million.
4: Ein Millionstel. Ja, also.
5: Pro Masernmeldungen. Ja. Nicht gestorben, ja. Nicht schwer krank, Masern halt, Kinderkrankheit, ungefährlich, haben wir alle gehabt. Oder die Windpocken oder Mumps. Und da kommt plötzlich eine Impfpflicht. Michael, ich habe mich schon gefragt. Und vor allem war die Ausgestaltung der Impfpflicht, der Nachweispflicht, ja. Genauso wie dann 2 Jahre später im Gesundheitswesen die sogenannte Nachweispflicht für Corona. Aber wozu brauche ich für eine nahezu ausgerottete Krankheit jetzt nicht nur eine Empfehlung, sondern nach Jahrzehnten eine Pflicht mit der unfassbar entmenschlichenden, entwürdigenden Folge, dass ein nicht geimpftes Kita-Kind aus der Kita ausgeschlossen wird? Was ich in meinem Buch als neue deutsche Schande bezeichne. Mhm. Und das würde ich jeden Tag 25 Mal laut rausschreien. Jedes Mal, wenn ich ein Betretungsverbot bekomme vom Gesundheitsamt, gegen das ich jetzt, weil es auch sofort wirksam ist, weil ja das ungeimpfte Kind plötzlich ein wandelndes Killer-Virus ist. Ja, das macht mich unfassbar wütend. Das macht mich so wütend wie die Impfungen, die sie für Kinder gegen Covid im Mai 21 dann besprochen und dann auch ausgeführt haben. Das führte dann zu meinem Buch, ja. Dieser heilige Zorn, ich sag, was jetzt noch die Kinder, und hier sind es die Kita-Kinder, die sie ausschließen, später gibt es Bußgelder, die können sehr wehtun und massiv sein. Ja,
4: 25.000 Euro habe ich in deinem Buch gelesen, und ich habe auch gelesen, oder
5: bis zu.
4: Und habe auch gelernt, dass ja jüngere Mitarbeiter im Gesundheitswesen, also nach 1970 geboren, dass die auch dieser Impfpflicht unterliegen, Lehrer, Mitarbeiter im Gesundheitswesen, also alle, die irgendwie...
5: Schüler, Lehrer, auch Kita, alles, was in diesen sozusagen Erziehung, gemeinsamen Einrichtungen, ja.
4: Also nicht nur Kinder. Was rätst du Eltern, aber auch Lehrern und solchen Mitarbeitern im Gesundheitswesen, die sich solcher einer Behandlung nicht unterziehen wollen?
5: Dagegen zu halten, also bei dem Kita-Verbot weiß ich, die Chancen sind maximal 50%, dass ein Gericht es aufhebt. Dann muss man gut argumentieren. Die Impfunfähigkeitsatteste werden ja allesamt, egal wer sie ausstellt, egal ob sie sozusagen, wie ich das ja auch darlege in meinem Buch, diese Masernimpfung, für die gibt es eine absolute Kontraindikation. Weil mehr Menschen an der Masernimpfung versterben und krank werden, schwer krank, als an den Masern selbst. Und also ist das Nutzenrisiko negativ, also darf ich zu niemanden zwingen. Aber auch individuelle Kontraindikationen werden verfolgt. Ich habe jetzt einen absurden Fall, da hat die Staatsanwaltschaft eingestellt, nachdem wir belegt haben, der Arzt hat eine Anamnese gemacht, 3 Generationen zurück, der eigene Großvater hat von diesem Gesundheitsamt in Augsburg noch in den 80er Jahren ein auf Englisch, ja, die Bayern, Michael, auf Englisch ausgestelltes Exemption Certificate bekommen, weil gegen die Pockenimpfung, die bei uns abgeschafft war, aber in anderen Ländern. Ja. Und dann war das ein junger Ingenieur, der flog da noch hin und her und brauchte eine Befreiung, nachdem er die erste oder andere Impfungen nicht vertragen hat und heute im Übrigen an Parkinson leidet. Ich weiß es nicht, die Studien müssen wir noch einfordern, aber ich bin sicher, es gibt keinen Menschen, der Parkinson hat und ungeimpft ist. Oder MS oder Epilepsie. Aber das ist nur so. Was rate ich den Eltern? Tut es nicht. kämpft gegen die Bußgelder, zögert die Sache hinaus, denn wir sind ja dabei, mit Ronny Weichel und der Arbeitsgruppe Masernschutzgesetz dagegen für die Aufhebung zu kämpfen. Wir haben die Petition gestartet. Sie hat das Quorum erreicht, die ausreichende Zahl. Wir sind im September beim Petitionsausschuss des Bundestages, versuchen mit Ronny Weichel und Andreas Sönnigsen und mir das dann sozusagen zu begründen und den Bundestag zu veranlassen, das aufzuheben. Aber wenn wir wissen, und das wissen wir hier aus diesem sozusagen großen Gesamtkonstrukt, was ist mit dieser Impfpflicht, der Masernimpfpflicht, nicht nur ein Testballon für Corona, sondern meines Erachtens auch der klare Weg des, wie ich es inzwischen nenne, der durchgeimpfte Bürger auf Staatsbefehl. Mhm. Fällt dem Staat ein, heute Affenpocken, morgen FSME, übermorgen Hantavirus, Ebola, was? Grippe. Und du musst dich impfen lassen, sonst schmeißen wir dich wieder raus. Du kennst das Szenario aus Corona. Das wollen sie. Sie wollen uns konditionieren auf, okay, gibt es eine Impfpflicht, müssen wir uns halt dran halten. Mhm. Und sie wollen definitiv keine ungeimpften Menschen mehr haben. Weil das ist so brutal. Die Henry-Ford-Studie, ich weiß nicht, ob du das mit Gerd Reuter besprochen hast.
4: Ich habe es gelesen, weil wir haben es nicht mit Gerd Reuter besprochen, aber ich habe es gelesen in der Einladung zu deiner Impftagung, die wir morgen machen werden. Ja. Und du hast gesagt, wir brauchen also eine Studie, wo wir Geimpfte und Nicht-Geimpfte vergleichen, wo wir 18 Jahre lang im Prinzip Kinder begleiten und das eine und das andere auch in Deutschland anschauen, was passiert mit Menschen, wenn sie die Impfung bekommen haben oder Impfungen bekommen
5: Absolut.
4: haben.
5: Absolut, das fordere ich für Deutschland, weil natürlich erste Faktenchecker behaupten, diese Henry-Ford-Studie, die in Detroit im Rahmen eines großen Medizinverbundes dann erstellt wurde, angeblich, ja, dies und jenes und nicht haltbar und unwissenschaftlich sei. Wie kam es zu dieser Studie? Es gab nicht nur Robert F. Kennedy, sondern eben auch Dale Bigtree und andere Mediziner und Medizinjournalisten oder Anwälte, die immer moniert haben, dass es keine Vergleiche der Geimpften mit den Ungeimpften gibt. Und das hört sich ja unglaubwürdig an. Man denkt ja, wie, wir werden jetzt seit Jahrzehnten geimpft gegen alles Mögliche. Da wird es doch den Nachweis geben, dass das hilft. Und dieser eine Arzt aus diesem mit 500.000 Versicherten, die im Rahmen eines Versicherungsverbundes dann eben Kliniken und Ärzte und so weiter gestellt bekommen, einer der Ärzte hat gesagt, ja, na klar, wie gibt's nicht? Na klar, beweise ich dir, dass Geimpfte viel gesünder sind als Ungeimpfte. Das war der Ausgangspunkt. Ich beweise dir, Geimpfte sind gesünder. Und dann haben die über 18 Jahre hinweg die Daten, also nicht 18 Jahre lang, sondern Daten über 18 Jahre hinweg ausgewertet. Geimpfte und Ungeimpfte, 18.500 Versicherte, davon 9.900, also gut 10% nicht geimpft. Es gibt eine andere Studie, da konnte man manche 2-3 Bundesländer gar nicht, Bundesstaaten gar nicht einbeziehen.
4: Weil es nicht genug gab.
5: Ja. Es gibt überhaupt keine ungeimpften Kinder mehr. Ja. So. Aber hier gab es immerhin gut 10%. Das wurde ausgewertet und dann verschwand die Studie in der Schublade.
4: Beweis erbracht, nur andersrum.
5: Und das war ein Schock sicherlich für diesen Arzt und auch das Team. Und dann haben sie es aber doch geschafft, der Bigtree, der auch dazu eine tolle Dokumentation gemacht hat, an Unconvenient Study, eine unbequeme Studie. Und das ist auch eines der wichtigen Themen für mich bei Gericht, aber auch mit unserer Impftagung. Wie gehen wir damit um? Ich möchte tatsächlich eine Vergleichsstudie auch in Deutschland fordern, verbunden mit der vorläufigen Aussetzung aller STIKO-Empfehlungen für Kinder und Jugendliche. Damit dieser Streit, wird geimpft oder nicht, aufhört. Und dass beide müssen zustimmen, beide Eltern müssen für eine Impfung zustimmen. Und dass ein Gericht dann nicht mehr sagt, okay, du folgst der STIKO und also wird das Kind geimpft. Die müssen alle ausgesetzt werden, bis nach 20 Jahren wir eine Studie haben. Und das will der deutsche Staat, der rund um WHO-Pandemievertrag eine führende Rolle spielt. ganz vorne mit dabei, auch jetzt initiiert, das Berlin Hub. Und dort werden die Daten gesammelt in Berlin. Die WHO wird ja maßgeblich auch von Deutschland mit an Stelle 1 oder 2 finanziert. Die Deutschen sind ganz vorne mit dabei, verdienen viel Geld auch an den Impfungen und wollen offensichtlich jetzt durch die Unterwanderung der letzten 10, 20, 30 Jahre keine ungeimpften Menschen mehr. Weil das Ergebnis ist so haarsträubend und so eindeutig, dass man das verhindern muss.
4: Siehst du eine
5: deswegen halte ich diese Masernimpfung, die betrifft die meisten von uns nicht.
4: Die Älteren aber zumindest nicht.
5: Die Älteren nicht, aber sie ist der Hebel für den kompletten Wechsel, den Juli C. in ihrem Buch Corpus Delicti schon beschrieben hat, zu einer Gesundheitstyrannei und Überwachung, in der mein Körper dem Staat gehört und ich darüber nicht mehr befinden kann. Dafür steht meines Erachtens das Masernschutzgesetz gegen eine Masernimpfpflicht, gegen eine ungefährliche und im Grunde eliminierte Krankheit, selbst wenn sie nicht eliminiert, wir haben sie alle gehabt. Früher hatte fast jeder die Masern.
4: Das, was wir da im Gesundheitsbereich erleben, das passiert ja in anderen Bereichen auch. Es geht in Richtung Kontrolle, es geht in Richtung Überwachung, es geht in Richtung betreutes Leben, also nicht nur betreuter Körper abgeben, sondern es geht ja weiter, auch wenn man die ganzen Schilder sich anschaut, mit denen wir darauf hingewiesen werden, was wir tun dürfen und was auch nicht. Siehst du eine Möglichkeit, das Rad zurückzudrehen und die Kräfte zu stoppen, die in diese Richtung drängen?
5: Also ich halte immer alles für möglich. Wunder geschehen. Eins der schönsten Lieder von Nena, die ja übrigens auch klar im Kopf ist und sich als einige der wenigen Künstlerinnen wirklich dagegen gestellt hat. Mein großer Respekt da auch heute noch. Wunder geschehen und es passiert schon was, nur ist es nicht the great awakening, das große Erwachen, gar nichts, Bullshit, ja. Es sind kleine Erkenntnisse, oh, ich lasse mich nicht mehr impfen oder ich lasse das nicht mehr mit mir machen, sagt der Nachbar, sagen andere, sagen Menschen, die das geglaubt haben. Es gibt meines Erachtens eine neue Generation der Kinder.
4: Mhm. Wo beginnt die? In welchem Alter?
5: Ungeimpfte Kinder, das ist das Spannende. Ja. Du wirst am Day One kriegst du diese dubiosen kriminellen Vitamin K Tropfen. Das ist schon die erste Lüge. Dann kriegst du an Tag 3, wenn du das Kind nicht gewaltsam der Klinik eine RSV Impfung, vollkommen unsinnig, hochgefährlich, sauteuer bezahlt. Dann kriegst du in den ersten Lebensmonaten und 24 Monaten Dutzende Impfstoffe verabreicht in 10 bis 15 Impfungen. Und es gibt eine neue Generation der Kinder, die durch deren Eltern durch Corona.
4: Also das sind die jetzt nach 20
5: jetzt,
4: geboren sind.
5: Jetzt.
4: Ja.
5: Und das macht mir ganz viel Freude und Hoffnung. Und ich kann nichts anderes, als hier in legaler Art und Weise Bücher zu schreiben, aufzuklären, Interviews zu geben, Gespräche zu führen, kleine Videos selbst zu machen, um aufzuklären darüber. Und du guckst in einen Abgrund, wenn du anfängst, dich mit Impfungen zu befassen, da wackelt dein gesamtes Weltbild und der gesamte Glaube in Medizin und Wissenschaft bricht in sich zusammen und da muss man sich neu sortieren. Das war eigentlich so mein Schock und Trauma in 2020. Andere werden das vielleicht auch erleben und müssen damit umgehen und ihre Konsequenzen ziehen. Ich glaube, ja, man kann das irgendwie versuchen einzuhalten, aber es wird sehr schwer. Sie sind sehr weit, sie sind sehr mächtig, sie sind einflussreich, finanziell stark und sie meinen es nicht gut mit uns. Und je schneller, also es braucht meines Erachtens schon eine schnellere Bewegung. Und es braucht wahrscheinlich auch noch eine spirituelle Begleitung, erstens, um das auszuhalten. Man kann sich ja nicht ständig, also dieses Buch hat mich echt gestresst.
4: Glaub ich.
5: Da gab es auch mal, wie sagte mein Begleiter im Verlag, ich sag, jetzt ist sie wieder auf der Spur. Ich war da echt 1-2 Monate. Wenn man gelegentlich halt dann auch so ein paar Sachen lesen muss, das ist schwer auszuhalten. Also man muss da wirklich gut dagegen halten. und sich gut abstützen, wie auch immer. Natur, Sport, Musik, Spirituelles, Religiöses, ganz egal. Die Kraft muss man da immer wieder um ein Vielfaches mehr sammeln, wenn man sich mit diesen Themen befasst. Es wird schwer. Ich bin auch nicht sicher, ob wir es schaffen werden. Aber ich werde jedenfalls ich bis zu meinem letzten Stündchen trotzdem den Kampf nicht aufgeben und es tun und es versuchen. Und wenn wir es verlieren, dann kann ich mir zumindest in den Spiegel schauen und kann sagen, ich habe es versucht.
4: Das wäre, ja.
5: Vielleicht habe ich nicht genug getan, wie Schindler weinend am Ende seines Filmes sagte, Schindlers Liste, ich habe nicht genug getan. Ja, das mag man sich dann vielleicht auch noch vorwerfen, aber ich tue es.
4: Das wäre jetzt fast schon ein Schlusswort gewesen. Ich habe aber noch vier Fragen auf dem Zettel, die ich in den meisten Interviews stelle. Mal gucken, ob wir noch ein neues Schlusswort produziert bekommen. Gibt es etwas, worauf du besonders stolz bist?
5: Also wenn ich wirklich Menschen und Kinder vor den Impfungen bewahren konnte, oder auch nur eins, aber ich glaube und hoffe, es sind mehr, dann macht mich, ich glaube, das ist das, was mich stolz macht, wofür ich dann wirklich immer wieder viel auch verzichte auf Einladungen oder Urlaube oder was auch immer, sage, okay, mach weiter. Das würde ich sagen, das macht mich stolz. Glücklich macht mich, dass ich diesen Telegram-Kanal habe, in dem ich auch eben Musik beispielsweise, abends beende ich den Tag immer mit Musik, morgens mit diesen drolligen Tiervideos, dass ich auch so mich da ein bisschen verwirklichen konnte. Okay. Seit ein paar Jahren sind ja dann hunderte Stücke und viele mögen die Auswahl. Also das sind so Kleinigkeiten, das macht mich nicht stolz, aber das freut mich, weil das so Talente sind oder weil da Dinge, wenn man Musik liebt und sich damit gut auskennt und immer wusste, oh, ich kann auf dieses mittelmäßige Lied nicht tanzen oder warum ist dieses mittelmäßige Lied mit dieser mittelmäßigen Stimme hier irgendein Hit? Ich konnte das nie verstehen und kann jetzt hier sozusagen für die, die mir folgen, meine ganz persönliche Auswahl. Also das ist so ein hübscher Nebeneffekt, auch wenn er Arbeit macht.
4: Jetzt haben wir über Stolz und Glück gesprochen. Wenn ich umgekehrt frage, gibt es etwas, was du mit dem Wissen von heute anders machen würdest?
5: Naja, also meine Alleingänge, aber ich habe auch niemanden gefunden. Ich habe schon versucht, in 2020 im April Kollegen aus Genf, ja, ich habe ein Jahr in Genf studiert, da sind eine Menge schlauer Stipendiaten und die waren teilweise wirklich deutlich schlauer, sind Professoren geworden. Ich habe versucht, die anzusprechen. Eine Professorin aus Heidelberg, die jetzt vor 2 Jahren noch mit Maske rumlief, eine Staatsrechtlerin, die damals aber noch sagte, ja, schon komisch mit dem Lockdown und inzwischen offensichtlich zutiefst verängstigt ist, was mich wirklich betroffen gemacht hat. Ich würde heute vermutlich versuchen, nicht mehr im Alleingang es mit diesen großen Mächten. Da stecken natürlich auch Geheimdienste drin. Und ich war am nächsten Tag nach meinem Pamphlet da über den Shutdown natürlich auch sofort durchleuchtet. Da kann ich nur empfehlen, es hilft, wenn man redlich ist, keine Steuer- oder Versicherungsgeschichten macht. Wirklich redlich, weil sie konnten mir wirklich nicht irgendwie ans Leder. Aber ich würde versuchen, deswegen bin ich auch für die Anwälte für Aufklärung froh. Heute hoffe ich, dass wenn ich in Schwierigkeiten komme, im Moment lassen Sie mich in Ruhe, dass ich vielleicht zumindest eine Unterstützung habe. Damals hatte ich sie zumindest im privaten und im beruflichen Umfeld nicht. Es kamen ja dann viele Menschen irgendwie, aber ich würde versuchen, mich zu vernetzen. Das würde ich vielleicht tun. Und heute bin ich schlauer, heute weiß ich, es war kein Versehen. Die irren sich nicht.
4: Wie sieht die Welt aus, in der du gerne leben würdest?
5: Also, sie ist natürlich friedlich. Die Menschen leben zusammen. Sie sind großzügig, großmütig, ausgeruht, gelassen. Regen sich nicht über jeden Scheiß auf. Sind achtsam, sehen, wo was gebraucht wird. Nutzen sich nicht aus. Ja, auch die Hilfe benötigen, werden auch das nicht ausnutzen, beispielsweise. Es ist jetzt nicht nur, dass man immer nur Mutter Theresia, so dubios sie vielleicht auch sein mag, sein muss. Eine friedliche, zugewandte, achtsame und fröhliche Welt. Fröhlich. Ja, also Kinder, Tiere.
4: Das soll darüber gekommen sein, dass man immer auch Spaß haben soll an den Dingen, die man tut.
5: Ja, unbedingt.
4: Na, meine letzte Frage zielt in eine ferne Zukunft. Was bleibt von Beate Bahner? Was sollte bleiben, wenn du Einfluss darauf hättest, was bleibt?
5: Also bitte nicht, was viele gesagt haben, Deutschland gepflastert mit Straßennamen. Sondern vielleicht einfach exemplarisch stehend für Redlichkeit, Aufrichtigkeit und doch das dafür stehen, für Wahrheit und Recht zu stehen, aufzustehen, auch in Kauf zu nehmen, was in Kauf zu nehmen war. Das würde ich auch heute noch. Da hilft übrigens, wenn man die Angst vor dem Tod verliert, sehr. Also das vielleicht einfach als Beispiel dafür, dass man schon auch als kleine einzelne Anwältin was bewegen kann, indem man redlich ist, wieder aufsteht, wenn man hingestoßen wurde oder selber hingefallen ist, fleißig ist, das schon, also nur das Maul aufmachen und reden.
4: Ja, man sieht die dicken Bücher. Ne?
5: Das, ja, das vielleicht. Und dass man dann wirklich was bewegen kann. Beruflich im einzelnen Mandaten kann man wirklich was bewegen, aber auch durch Bücher oder Videos. Also das würde mich freuen, wenn dafür zumindest ich als Beispiel eine von vielen, ja, also die Corona-Zeit hat ja viele tolle Mitstreiter hervorgebracht, aber wenn ich so in Erinnerung bleibe, die trotzdem lustig geblieben ist und humorvoll und fröhlich und dem Leben natürlich und den schönen Dingen zugewandt, dann würde es mich freuen.
4: Da haben wir das Schlusswort doch noch getoppt. Danke dir für das Gespräch, liebe Beate.
5: Sehr gerne.
4: Das war Im Gespräch mit Beate Bahner. Wenn Ihnen das gefallen hat, teilen Sie, schreiben Sie in die Kommentare, welche Erfahrungen Sie mit dem Justizsystem gemacht haben, wie Sie heute auf Corona zurückblicken, was Sie tun möchten oder vielleicht schon tun, um die Dinge aufzuhalten und in die Welt zurückzuführen, die sich Beate Bahner wünscht. Vielen Dank nochmal, bleiben Sie mir gewogen.
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0: Interview, sagen wir es mal so. Sogar die Frankfurter Allgemeine Regierungszeitung echauffierte sich darüber, was Lars Klingbeil da im Sat.1 Sommerinterview nicht sagte und dass wir wohl die Wähler nicht ernst nahmen. Aber er sagte ja eine Sache, die durchaus aufhorchen ließ. Die Welt schreibt, Klingbeil eröffnete Debatte im Sommerinterview und trennte dort die deutsche Solidarität mit dem Staat Israel von der Bewertung einzelner Kabinettsmitglieder. Man sei solidarisch mit dem Land, aber, Zitat, nicht in Solidarität mit solchen Ministern wie Ben-Gvir. Hm. Ben-Gvir, ein sich selbst faschistisch nennender Politiker, der nationaler Sicherheitsminister in Israel ist, hat ja gesagt, man würde im Gaza täglich bis zu 40 Personen töten und das sei sinngemäß gut so und richtig so. Und
1: hat er nicht gesagt, man sollte?
0: Genau. Ja, ja.
1: Man sollte, nicht ja. Man würde.
0: Nein, man sollte. Also das ist ein Wunsch, ja.
1: Und ja, ja, aber man würde heißt, sie tun es bereits. Aber er sagt, man sollte.
0: Nein, er fordert das und ganz klar eben auch die Tötung von Zivilisten und Unbeteiligten. Die Welt schreibt weiter, der Vizekanzler ging weiter, als es Regierungsmitglieder in dieser Frage bisher je getan haben. Sanktionen müssten sehr ernsthaft geprüft werden. Also Sanktionen gegen diesen israelischen Minister, einen amtierenden. Deutschland dürfe, Zitat, bei aller Solidarität mit Israel nicht schweigen. Menschen wie Ben-Gvir würden immer wieder zündeln, damit sei eine Grenze überschritten. Und Stefan Magnet, nun, ich weiß nicht, wie es dir ging, aber ich meine, freie Medien wie du oder wir sagen sowas ja schon länger. Aber
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3: 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Jetzt Meldungen aus der Trigger FM Redaktion. BSW-Bundesvorstandsmitglied Klaus Ernst droht mit Austritt, falls die Partei ihr Verhältnis zur AfD nicht klärt und fordert klare Abgrenzung. Anlass ist die Unterstützung des BSW für Tobias Rausch als ersten AfD-Landtagspräsidenten in Sachsen-Anhalt. Der frühere ukrainische Parlamentsabgeordnete Vadim Nowinski fordert die Absetzung von Präsident Volodymyr Zelensky. In einem Beitrag schreibt Nowinski, das ukrainische Parlament solle die Macht übernehmen und direkt mit Russland über ein Ende des Krieges verhandeln. Zelensky habe sein Versprechen gebrochen, Frieden zu bringen, so Nowinski. Er saß von 2012 bis 2022 im ukrainischen Parlament und hat das Land im Februar 2022 verlassen. CSU-Chef Markus Söder hat Bundeskanzler Friedrich Merz bei dessen Erklärung für die zusätzlichen Stimmen des AfD-Landtagspräsidenten Tobias Rausch widersprochen. Merz hatte nach der Wahl in Sachsen-Anhalt eine mögliche False-Flag-Aktion ins Spiel gebracht, bei der Abgeordnete anderer Parteien für Rausch gestimmt haben könnten, um die CDU zu diskreditieren. Die These ist auf jeden Fall steil, sagte der bayerische Ministerpräsident am Sonntagabend in der ARD-Sendung Karin Mioska. Er bezweifle, dass Parteien, die mit der AfD in einem harten politischen Konflikt stünden, deren Kandidaten wählen würden, um anderen Parteien zu schaden. Er vermute vielmehr, dass die zusätzlichen Stimmen auf interne Konflikte innerhalb der CDU zurückzuführen seien. Belegen könne er das allerdings nicht. Die Trigger FM-Meldungen. 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
0: Zitat, bei aller Solidarität mit Israel nicht schweigen. Menschen wie Ben-Gvir würden immer wieder zündeln, damit sei eine Grenze überschritten. Und Stefan Magnet, nun, ich weiß nicht, wie es dir ging, aber ich meine, freie Medien wie du oder wir sagen sowas ja schon länger, aber dafür sind wir regelmäßig als Antisemiten, als Judenfeinde und letztlich auch als Nazis beschimpft worden, weil wir die unverbrüchliche Solidarität mit Israel in Zweifel ziehen. Es lässt aufhorchen,

0: dass das tatsächlich eine deutsche Regierung jetzt zum ersten Mal also differenziert angeht, oder?
1: Ja, also zum einen, glaube ich, geht dieses Beschimpfen als Antisemiten ja real weiter und steigert sich zu über Debanking und Beobachtung, ständige Beobachtung und Kriminalisierung durch die Verfassungsschutzeinrichtungen. Das betrifft dich, das betrifft mich. Das ist eine Eskalationsstufe, die die absichtlich ziehen. Und wenn es dann eben jemand anderer sagt, ja, ein Regierungsmitglied oder ein Linker oder wie auch immer, dann ist es gut. Dann gibt es vielleicht einen kleinen Sturm der Entrüstung, aber sie setzen ihren ganzen Machtapparat nicht in der Härte ein. Sie wissen warum. Aber ja, grundsätzlich glaube ich, dass diese Staatsräson, diese bedingungslose Loyalität zu einem Staat, der permanent völkerrechtliche Verbrechen begeht und Menschenrechtsverbrechen begeht, irgendwann zur Zerreißprobe im Inneren wird. Weil auch die SPD hat natürlich in ihrer Wählerklientel zwei Fraktionen. Die eine, die sagen, egal was Israel macht und wenn die alle abschlachten rundherum, ist es gut, weil aus unserer Geschichte ist es ja nicht anders zu argumentieren und zu erklären. Aber dann gibt's schon die anderen, die sagen, ja, auch wenn Israel Sonderrechte genießt, irgendwo ist Schluss. Die können nicht einfach sagen, es ist gut, da 30, 40 Leute jeden Tag zu liquidieren. Der Ben-Gvir stellt sich ja hin bei Baustellen in Israel, macht Videos für Social Media, lächelt rein und sagt, ja, da entstehen die neuen Hinrichtungseinrichtungen für die Palästinenser und da drüben kommen dann die Zuschauertribünen und alle können zuschauen. Also das ist ja geisteskrank, ja. Und da gibt's ganz viele Leute, die sagen, das geht jetzt schon zu weit, weil die machen ja eigentlich die Methoden, die wir den anderen vorwerfen und so weiter und so fort. Das ist eine Zerreißprobe und ich denke, dass ganz wenige Menschen mittlerweile diesen Massenmord in Gaza gutieren, die sagen, ja, das ist alles rechtens und die können da noch ein paar hunderttausend umlegen. Ich glaube, die Zahl derjenigen radikalen, extremen Menschen, die so denken, die Massenmord gutheißen, um vermeintlich etwas Gutes zu bewirken in der Welt, die werden weniger, jeden Tag.
2: Ja, und zu Klingbeil muss man natürlich auch sagen, die SPD verliert ja enorm an die Linke. Ja?
1: Genau.
2: Und da versucht er, Leute zurückzuholen, die zum Beispiel auf der linken Seite sind ja auch sehr viele, die sich dann mit den Palästinensern zusammentun oder besser gesagt nicht, wie nennt man, sympathisieren, so war das Wort. Und was dazu kommt, im Grunde muss ja jeder solchen Äußerungen widersprechen. Weil man die ja auch nicht relativieren kann. Ja, das weiß ja auch Klingbeil und Merz hat sich ja auch geäußert. Aber selbst wenn, was könnte passieren? Selbst wenn Deutschland sich Sanktionen anschließen würde, es gibt ja ein paar Länder wie Spanien, die Sanktionen gegen Israel ausgerufen haben, aber selbst wenn Deutschland sich Sanktionen anschließen würde, selbst wenn die EU das insgesamt beschließen würde, ich bin da ganz bei Klaus von Donani, also dem Urgestein deutscher Politik, der sagt, Sanktionen haben noch nie etwas gebracht. Und das sieht man ja auch ganz gut an den Russland-Sanktionen der EU. Die haben schon was gebracht, aber dummerweise nur Nachteile für Europa. Ja. Insofern, Sanktionen, Donani sagt ja auch, Sanktionen bringen vielleicht etwas Armut für die Bevölkerung, aber klar, ändern niemals den politischen Kurs des Landes.
1: Ja, das...
2: Und also ich bin da voll bei ihm. Es ist Symbolpolitik. Klar. Und mal abgesehen davon glaube ich, dass es relativ unwichtig für den Konflikt ist, ob sich Deutschland und die EU aufplustern. Wir spielen da keine große Rolle.
0: Ja,
1: nee, da würde ich gerne was dazu sagen, ja, weil da habe ich mal eine bisschen andere Meinung. Das ist ja gut für den Diskurs, weil ich glaube schon, ja, wenn die Deutschen aufhören würden, Israel zu unterstützen, und da reden wir ja nicht nur von moralischer Unterstützung, sondern da gehen ja Multimillionenbeträge jedes Jahr hin. Die bauen eigene U-Boote für die israelische Armee weiterhin. Ja. Wenn diese Zahlungen aufhören würden, und dann denken wir nur daran, in den USA gibt es ja eine leidenschaftliche Debatte rund um Tucker Carlson, ja, der jetzt eine eigene Bewegung gründet, weil er diesen Krieg nicht möchte. Wenn in den USA oder in Deutschland plötzlich gesagt wird, nicht nur Sanktionen, sondern wir stoppen die Zahlungen, dann geht denen der Nachfluss aus, weil die holen das Geld von dort, klar, ja, weil die schöpfen es ja nicht.
0: Naja, das steht ja noch gar nicht an. Also weil die
1: Sanktionen, natürlich, das sind wir weit weg.
2: Ja, aber im Gegenteil, das wird ja nicht passieren.
0: Nein,
2: diese Extremsituation wird niemals eintreten. Deswegen ja auch Symbolpolitik.
0: Absolut.
2: Ja, es wird nur höchstens als Symbol. Niemals wird Deutschland oder wird Europa so extreme Maßnahmen gegen Israel ergreifen.
0: Es kann ja sogar kann auch andersrum kommen. Also die diskutieren Sanktionen gegen Ben-Gvir. Stellt euch vor, es gibt tatsächlich so eine Art, eine unverbindliche Entschlussvorlage, dass man das kritisiert. Das wäre ja schon das höchste. Das finde ich blöde. Das ist ja schon. Dann wird doch sofort, und das meine ich jetzt ganz ernst, so satirisch zynisch das klingt, dann ist es doch sofort wahrscheinlich, dass man im Gegenzug aber sofort 3 neue U-Boote für Israel baut, und zwar zum halben Preis, klar, um dann zu zeigen, wir meinen ja nicht alle, ne? Dass wir wollen ja klar trennen.
1: Ja, das also, klingt bei Lösung, ja, klar.
0: Ja, so, ja. Das kann ja durchaus passieren, weil wie aktiv diese ganze Schuldirrsinnigkeit und soll man sagen, wie die Holocaust-Industrie ist, das beweist ja ausgerechnet dieser Tage Charlotte Knobloch, eine der letzten Holocaust-Überlebenden und Chefin der Münchner jüdischen Gemeinde, ist im Deutschlandfunk zitiert worden, lässt sich zitieren mit der Aussage, und man halte sich fest, sie hoffe, dass jüdische Familien, die bei einer AfD-Regierungsübernahme in Sachsen-Anhalt dann auswandern werden in großer Zahl, dann anders als in der NS-Zeit noch alle ein aufnahmebereites Land fänden. Der Deutschlandfunk schreibt weiter, Knobloch hat in einem gestern veröffentlichten Gespräch mit dem Magazin Stern Parallelen gezogen zwischen der AfD und der Zeit, bevor die NSDAP an die Macht gekommen ist. Und sie meinte, die Gemeinsamkeiten zwischen der NSDAP und der AfD, die werden immer mehr. Und da, Stefan Magnet, ich meine, die Gemeinsamkeiten zwischen einer alterssenilen, verrückten Person und Charlotte Knobloch werden hier offensichtlich auch immer mehr. Aber man sieht, dass das funktioniert noch. Ja, also nun, dieser Dame lässt sich instrumentalisieren, kommt mit solchen wirklich derartig verletzenden, unterirdischen, geschmacklosen Vergleichen und Behauptungen. Aber die Regiemedien kolportieren das und man setzt ja immer noch ganz stark auf diesen Schuldreflex, wenn sowas zum Marketing verwendet wird.
1: Ja, ich glaube, das sind so die letzten Möglichkeiten, die ihnen auch noch verbleiben in Form von Propaganda und Meinungsmanipulation im friedlichen Stil. Ja. Die nächste Eskalationsstufe sind ja dann schon Wahlausschlüsse, wie wir sie ja auch am laufenden Band erleben. Aber sie können jetzt nur mehr auf diesen Schuldkomplex setzen. Aber da werden sie sich selbst ins Knie schießen. Ja, das erleben wir ja. Das machen die ja seit Monaten, dass sie sagen, in Sachsen-Anhalt geht die Welt unter, wenn die AfD gewinnt, der gefährlichste Mann Deutschlands, bla bla bla. Und trotzdem wählen noch immer oder sagen 40% der Bürger dort, wir werden diese Partei wählen, immer mag mehr, kommen, ja, was wolle. Und sie werden es jetzt überspitzen. Es steigen jetzt in den nächsten Tagen, bin ich überzeugt, die Kirchen in den Ring, ja, jetzt eben die jüdische Kultusgemeinde. Sie werden jeden hervorziehen, der da noch warnen kann, wir driften in ein drittes Reich ab und so weiter und so fort. Und wir werden alle erleben, das beeindruckt die Wähler nicht mehr. Und zwar in einem Ausmaß, das ich als epische Zuspitzung bezeichnet habe in einer aktuellen Sendung, weil ich wirklich glaube, dass hier ein Kipppunkt erreicht ist. Ob sich diesmal ausgehen wird für die Absolute oder nicht, das sei dahingestellt. Aber ja, ein ganz relevanter Anteil lässt sich von diesem Schuldkult und dieser Propaganda nicht mehr beeindrucken. Und das ist ein Grund, positiv zu sein.
0: Ab 46%, glaube ich, ist glaube ich die Grenze, die AfD sicher bräuchte, damit sie die ausreichende Mehrheit hat. Momentan ist sie je nach Umfrage so bei um die 42%.
2: Ja, es kommt halt drauf an, ob die Grünen oder die SPD halt reinkommen. Aber übrigens, Stefan, die Kirchen sind schon fleißig dabei. Ja, die Diakonie hat jetzt in Niedersachsen eine Hospizmitarbeiterin, Martina Müller heißt sie, nach 15 Jahren gekündigt. Also sie hat 15 Jahre in diesem Hospiz gearbeitet, weil sie bei der Kommunalwahl in Niedersachsen für die AfD kandidiert.
1: Ja. Ist ja unchristlich,
2: also, ja. Gefeuert von der Diakonie, die ordentlich mit Steuergeld gepampert wird. Mhm. Und wenn ich dann dabei bei Frau Knoblochs Vergleich bleibe, da müsste auch Frau Knobloch sich doch fragen, erinnert das nicht auch irgendwie an die Methoden der NSDAP, allerdings im fortgeschrittenen Stadium?
0: Ja gut, Frau Knobloch müsste, Frau Knobloch müsste für diese Verharmlosung der NSDAP-Zeit letztlich wegen Volksverhetzung vor Gericht stehen, was natürlich eine Katastrophe wäre. Das wird niemand tun bei einer Holocaust-Überlebenden. Die ist nur auch in einem Alter, dass sie fast wie bei Didi Alaforten, kann man sagen, gut, leise rieselt der Kalk und dann muss man vielleicht...
2: Aber sie gehört ja auch zum System. Und zwar ist das ja alles ein System. Klar. Ja, dieser ganze, dieses Niederducken der Deutschen, klar, ihr seid schuld und so weiter. In jeglicher Hinsicht. Kika hat jetzt was gebracht. Kinderkanal. Ja, zwei kleine, also kleine Mädchen, vielleicht waren die 10, 12 oder so, ja, also mit dunkler Hautfarbe, haben den Deutschen erstmal erklärt, dass sie schuld sind, ja, weil Kolonialismus und so. Also
0: Gerade die Deutschen. Moment mal.
2: Die Deutschen tatsächlich. Weil auch Deutschland, ja. Auch Deutschland hatte ja
0: natürlich, Kolonien der Platz an der Sonne. Erinnert ihr euch? Der Platz an der Sonne. So, das war ja, damals aber, das Schlagwort ja, des Kaisers. Ja.
2: Aber tatsächlich macht Kika, also missbraucht ja. im Grunde diese zwei Mädchen dazu, diese Propaganda zu machen.
0: Die hatten Zeit, als große weil das Negerbaden ausgefallen ist. Die konnten nicht zur Volksbühne. Oh. Weil da,
1: ja. Ja, was tut denn eigentlich die Frau Knobloch mit den vielen jüdischen Stimmen, die sich auf eine AfD-Regierung freuen, weil dann der Islamismus weniger werden könnte?
0: Ja, du hast
1: das jemand, du das der einfach irgendwo versteckt? Oder?
2: Also du bist jetzt auch wirklich, also noch eine Ebene reinbringen, also wirklich.
0: Ehrlich, die jüdischen Freunde, mit denen ich so drüber spreche, was ich reichlich tue, wie es in Deutschland gerade so läuft, die haben vor langen Jahren erklärt, dass sie wieder anfangen, drüber nachzudenken, auszuwandern, wegen des antisemitischen Gewaltterrors, der zunimmt und der ganz klar muslimisch ist. Ja. Und diese Moslems Importe, die kommen von unserem Regime. Also da hatte keiner Angst vor einer AfD-Übernahme. Diejenigen, die ich kenne, die Angst haben vor einer AfD-Übernahme, jetzt auch sächsische Kollegen von mir, mit denen ich früher gearbeitet habe, die sagen, ja, was kommt da für eine rechtsradikale Truppe an die Macht? Das sind Menschen aus einem klar linken Lager, weit weg von irgendwelcher Straßengewalt, denen es wirtschaftlich sehr gut geht. Also ich kenne, bitte schreibt uns, vielleicht hört uns ein jüdischer Zuschauer, Zuhörer zu, der sagt, na doch, ich habe Angst vor der AfD. Würde mich ernsthaft ohne jeden Zynismus interessieren, ob das so ist. Ich kenne das noch nicht. Ich kenne solche Äußerungen unter Behauptung jüdischer Angst nur von solchen Exponenten wie Frau Knobloch, die sich da instrumentalisieren lassen, oder so einer schrecklichen Kreatur wie dieser Herr Stefan Kramer, der ja ein konvertierter Jude ist, also ein Möchtegern-Jude als Verfassungsschutzpräsident, ich glaube in Sachsen-Anhalt auch, oder in Thüringen, ne?
2: Thüringen, eingesetzt genau. Von dem linken Ramelow.
0: Rechtswidrig, weil ihm nämlich die formale Qualifikation Richtig. Fehlt. Er müsste eigentlich nämlich Volljurist sein, zwei juristische Staatsexamen haben. Er hat gar keins, aber das hat man.
2: Große Verbindung zur Amadeo-Antonio-Stiftung.
0: Was willst du damit andeuten? Hallo?
2: Und den russischen Nachtwölfen, wenn ich mich recht erinnere.
0: Stimmt auch. Ja, das liegt am Motorradfahren. Da habe ich natürlich eine schwache Stelle, weil vom Motorradfahrer, da bin ich auch. Bei all dem Irrsinn, da gibt es eine interessante Meldung, die ganz schön eingeschlagen hat dieser Woche. NTV schreibt, aufgeregt und nicht ganz unberechtigt, kurz vor der Landtagswahl in Sachsen-Anhalt erklärt ein CDU-Ortsbürgermeister seine Unterstützung für die AfD. In einem als offenen Brandbrief bezeichneten Schreiben, über welches mehrere Medien übereinstimmen berichten, erklärt der Kommunalpolitiker Bernd Prange, die Rechtsaußenpartei, so schreibt NTV, am 6. September wählen zu wollen. Prange schreibt, meine konservativen Werte, Leistung, Ordnung, Sicherheit, nationale Souveränität, wirtschaftliche Vernunft und Schutz unserer kulturellen Identität finde ich in der CDU immer weniger vertreten. Stefan Magnet, der Mann könnte ja, der klingt fast wie du. Der scheint ein Nazi zu sein. Also du, ja, immer mehr spricht ja. für deine These, nicht? Die sind, ja. die pfeifen aus dem letzten Loch und ihre Brandmauer brennt lichterloh.
1: Ja, ich glaube, die Nerven liegen blank. In der CDU muss man sich das ja so vorstellen, die waren über Jahrzehnte erfolgsverwöhnt und dann rücken die immer weiter ab von ihren eigenen Prinzipien. Ja, die haben ja jetzt mittlerweile gar keine mehr, weil die koalieren ja lieber mit Linksextremen, wie nur irgendwo die Brandmauer anstreifen zu wollen. Und die haben an der Basis einen derartigen Aufstand, das wird nur vertuscht durch die mediale Übermacht, die da oben sitzen, ja, der ganze Klüngel um Merz und so weiter. Die leben natürlich in ihrer eigenen Welt, aber die haben den Aufstand von der Basis, weil die Basis hat ja eigentlich gar nicht so dieses Problem mit der AfD. Ja, die sagen, natürlich sind die konsequenter und radikaler in vielen Punkten wie wir, aber mit denen könnte man eine Politik machen. Und ich habe oft schon gehört, als ich in Deutschland unterwegs war, von Leuten, die sagen, ja, bei euch in Österreich funktioniert's ja auch. Da gibt's ja auch Zusammenarbeit zwischen unserer Schwesterpartei ÖVP mit der FPÖ und dort geht die Welt auch nicht unter. Im Gegenteil, da kann man dann gewisse vernünftige Dinge auch im Verkehrsbereich oder im Energiebereich umsetzen. Ja, die CDU hat ein Problem und da dürfte jemand die Hutschnur gerissen sein, indem dass er dann öffentlich so ein Statement abgibt. Natürlich die beste Wahlkampfhilfe für Sigmund und Co.
2: Ja, der freut sich. Ja, und wirklich genial. Das ist ein Wahnsinnsmarketing. Ich meine, das ist ein Ortsbürgermeister einer 1700-Seelen-Gemeinde. Der hätte doch normal die Republik nicht aufschrecken können. Ja. Aber das ist wirklich ein genialer Anschlag auf diese Brandmauer. Und vor allem, wenn er sagt, die Kooperation mit der AfD-Fraktion ist gut und konstruktiv. Gemeinsam mit den Kollegen der AfD haben wir bereits mehrfach konkreten Schaden durch linke Initiativen abwenden können. Ja. Und da die CDU explodiert natürlich. Der Landtagsabgeordnete Ulrich Thomas nennt Prange ein Kameradenschwein. Und das hat auch sowas Gestriges, dieses Wort.
0: Ja, tolles Wort. Ja.
2: Und jetzt droht der Parteiausschluss. Ja. Und der Prange sagt, ich hoffe, dass die mich rausschmeißen.
0: Ja.
2: Ja. Und ja, aber auch ganz bezeichnend.
0: Niederträchtig sogar. Niederträchtig,
1: ja, hat er das. Das ist ja, ja, der letzte Angriff von einem verzweifelten CDU-Mann, der sagt, ich stürze mich nochmal in den letzten Kamikaze-Flug, auch wenn ich draufgehe, aber das will ich nochmal getan haben für meine Partei.
2: Ja.
1: Ich finde das, großartig.
2: Für wen tun die das? Ich meine, was hat dieser super blasse Schulze, dieser CDU-Kandidat? Ich muss mal nachgucken, heißt der Schulze oder Schulze?
0: Ja, Schulze.
2: Was hat der gesagt? Das finde ich nicht gut.
0: Ja, gut.
2: Das finde ich nicht gut. Und jetzt ist ja, das ist auch ganz interessant, in Bens Podcast, ja, Unscripted, der war ja Ulrich Siegmund jetzt als Gast, da ist ja rausgekommen, dass der Schulze hätte auch dabei sein sollen.
0: Hat gekniffen, ja.
2: Also als Duell ohne Zeitbeschränkung und dann ging es hin und her und dann hat er gekniffen. Also er hat, man könnte auch sagen, er hat mutig abgelehnt. Ja. Und das Video haben inzwischen mehr als 4 Millionen Menschen gesehen und währenddessen war Schulze in Kasemuckel und hat vor 3 Leuten mit 3 Leuten Bratwurst gegessen.
0: Ja, das ist sogar Sven Schulze klar, dass er da nicht gewinnen wird. Ich glaube, das ist relativ eindeutig. Die fragen sich dann noch, wie sie dann am Ende darauf reagieren. Die versuchen es nicht mehr ernsthaft da irgendwie noch gegen anzukommen. Dass sie damit auch weitermachen werden und deswegen ist die Frage, wie Stefan Magnitz Prognose da eintritt mit dem Schluss und dem Ende, diesem radikalen Kipppunkt. Denn der Deutschlandfunk berichtet ja gerade, dass das zuständige Verwaltungsgericht, was für Lüneburg zuständig ist, jetzt gerade bestätigt hat, dass der AfD-Bundestagsabgeordnete Martin Sichert nicht zur Landratswahl im Kreis Friesland antreten darf. Wir erinnern uns, dass die niedersächsische Geheimpolizei unter SPD-Kontrolle ja den Wahlteilnahme für diesen Oppositionskandidaten verboten hatte. Sichert zog vor ein Verwaltungsgericht und unterlag dort. Das Verwaltungsgericht weigerte sich, eine einstweilige Anordnung zu erlassen, mit dem Hinweis darauf, er könne ja, das war das niedersächsische Oberverwaltungsgericht, er könne ja nach der Wahl dann gegen das Wahlergebnis klagen. Und das ist schon besonders irre, ja. Also dass diese Politrichter sich da nicht entblöden, sowas zu unterlassen und zumindest irgendwie in der Sache. Nein, sie wurde ja auf einen Rechtsschutz hinterher hingewiesen.
2: Ja, ja, ja, es geht ja nicht nur um Sicherheit, sondern auch um Boote. Das sind ja der zweite AfD-Politiker, dessen Eileantrag wurde auch abgelehnt. Ja. Und die Erklärung der Richter ist auch schön. Entscheidungen, die unmittelbar das Wahlverfahren betreffen, können grundsätzlich erst nach der Wahl überprüft werden.
0: Es war das Verwaltungsgericht Oldenburg, nur für die Vollständigkeit und die Korrektheit. Und sie wurden darauf verwiesen, sie könnten ja dann noch Beschwerde zum niedersächsischen Oberverwaltungsgericht einlegen. Das ist bestimmt von Erfolg gekrönt. Und ich schätze mal, Sichert und Co. werden es tun, um zu dokumentieren, wie diese Gerichte auch entscheiden. Aber die völlige Aushöhlung und das völlige Aufgeben auch nur der Pose eines pseudodemokratischen Rechtsstaates hier, führen sie damit natürlich eindrücklich vor. Und es läuft ja insgesamt, sagen wir, für die Regimereste, die da noch in Amt und Würden sind, nicht besonders gut. Jetzt kam rechtzeitig kurz vor dem Podcast, dafür danke ich natürlich sehr herzlich dem Plagiatsjäger Steffen Weber, kam heraus, dass auch Berlins Justizsenatorin Feloa Badenberg, die ja früher als Vizepräsidentin, als Vizepräsidentin des Bundesamtes für Verfassungsschutz den staatsmedienwirksamen Beinamen AfD-Jägerin zugeschrieben bekam. Diese AfD-Jägerin, die praktischerweise auch noch eine Quotenmigrantin ist, nämlich eigentlich eine Perserin, eine Iranerin, und auf CDU-Ticket in Berlin Justizministerin wurde, die, man kann es sich nicht vorstellen, diese besagte Quotenfrau hat nun offensichtlich auch in ihrer Doktorarbeit, ähnlich wie Franziska Giffey, wild betrogen oder Mariomettbrötchen. Weber kommt jedenfalls zu dem Fazit, dass sich Plagiate vom Schluss bis zum Klappentext durchziehen. Selbst der Dank an die Eltern soll kopiert sein, weiß die junge Freiheit zu berichten. Das ist natürlich, also Wahnsinn. Stefan, man kann sich das eigentlich gar nicht ausdenken. Oder es läuft so gut. Seit diesem Spiegeltitel mit dem gefährlichsten Mann Deutschlands hat man das Gefühl, eigentlich steuert die AfD heimlich die Gegner, oder? Also es ist doch.
1: Ja, es sieht so aus, ja. Es sieht tatsächlich so aus, als wären wir in einer riesengroßen Satire-Show, ja, und am Ende wird dann aufgelöst, hahaha, es war alles nur Spaß, ja. Die Leute, die hier am Drücker sind, die am meisten gegen die AfD hetzen, man könnte sich jetzt einen nach dem anderen heranziehen. Wenn man sich die Lebensläufe ansieht, wenn man sich ihr Wirken ansieht, dann ist eigentlich komplett klar, was das für abgewirtschaftete, korrupte Gestalten sind, ja. Die einen haben betrogen bei der Doktorarbeit, die anderen haben anderweitig Dreck am Stecken, Schulden, sich bereichert, was auch immer. Wir haben es mit einer verlotterten Politklasse zu tun, die sich eben selbst immer wieder Elite schimpft. Und wenn man dann mal ein bisschen genauer hinsieht, dann versuchen sie bis ins Letzte das zu vertuschen. Die ersten Medienreaktionen auf diese Aufdeckung waren ja auch bezeichnet, wo gesagt wird, ja, jetzt wird das mal geprüft werden und so weiter und so fort. Man will eigentlich nicht um den Umstand sprechen, dass hier eine maßgebliche Person, die sich ja selbst als moralische, juristische Instanz aufspielt, eigentlich völlig unberufen ist für dieses Amt. Ja.
0: Das ist das Gegenteil dessen, was sie behauptet zu sein, ja.
2: Ja, und da steht ja übrigens auch, Badenberg weist den Vorwurf nicht ausdrücklich zurück. Mhm. Also da schwingt schon ein bisschen was mit. Jetzt muss die Uni Köln das durchsuchen, was ich ja sehr lustig finde und eigentlich für Berlin so bezeichnend.
0: Vorsicht!
2: Zu Badenbergs Ressort gehört auch das gemeinsame juristische Prüfungsamt der Länder Berlin-Brandenburg. Also die Behörde, die juristische Staatsprüfungen organisiert und bewertet.
0: Ja.
2: Also ich persönlich wäre jetzt dafür, so wie es die Niedersachsen mit der Verfassungstreue von Kommunalpolitikern gemacht werden, jedes politische Spitzenamt soll überall jetzt irgendwie alle Prüfungen, Dissertationen und sonst.
0: Kannst du machen? Ich hab Steffen Weber mal gefragt und gesagt, wie kann man das eigentlich, weil ich eigentlich wollte mal meine Doktorarbeit von ihm prüfen lassen, so Spaß, um das Ergebnis dann zu veröffentlichen, um so ein bisschen noch mehr zu sticheln und das bei jeder Gelegenheit Franziska Giffey um die Ohren zu hauen. Da habe ich seine Preise erfahren, die absolut überschaubar sind, ja, also das Geld konnte ich da nicht ausgeben, aber das ist für die Arbeitszeit, die drin steckt. Also es würde nicht viel kosten, würde ich nur sagen, wenn man die beauftragen würde, das zu machen. Das wäre mal eine richtig geile Spendenaktion. Wir sagen, wir schmeißen das zusammen und prüfen mal alles durch an Abschluss Arbeiten dieser Leute. Ich meine, nichts ist unwichtiger als eine Doktorarbeit und schön für jeden, der sie nicht hat. Ich wäre mittlerweile sowieso, also ich würde das die Regierung erstmal Handwerkern übertragen und gelernten Arbeitern, und zwar irgendwelchen Zufälligen, die man auslost, weil ich davon ausgehe, dass jeder halbwegs bodenständige Mensch einen 10-mal besseren Job macht, als alle diese Korruption
2: zu bieten. Ja, aber nichts ist wichtiger, als einen Betrüger zu entlarven in
0: absolut.
2: Dem Amt, weil wer fälscht,
0: genau.
2: Ist ein Betrüger. Ich wäre niemals im Leben auf die Idee gekommen, etwas zu fälschen. Ich habe mich ja immer gewundert. Ich sage, aha, der auch gefälscht.
0: Und selbst wenn du das mal tun würdest, weil du irgendwo bei irgendwelchen mal gestrauchelt bist und so im Leben, dann musst du ja schon extra dreist und ein Riesenvollidiot sein, wenn du diesen Betrug dann irgendwie auch noch ganz vorne als Galionsfigur ranschraubst und bei jeder Gelegenheit damit rumgehst. Ja? Dich mal. Aber wir haben da bei der Gelegenheit, ist ja meine liebste Clan-kriminelle Betrügerin, Franziska Giffey, darüber hat sich dieser Tage was ergeben, wofür ich sehr herzlich einem Informanten danke, der mir das hat zukommen lassen. Denn wir wissen ja, Franziska Giffey, die Berliner Ex-Bürgermeisterin, Ex-Familienministerin, stolperte ja auch über ihren, also ein bisschen kam sie ins Stolpern, über ihren gefälschten Doktortitel. Und wir wissen auch, dass über ihre Abschlussarbeit entsprechende Beschwerden schon vorlagen von Professoren, die sie damals machten. Aber die Uni dann sagte, nee, die wollen wir jetzt nicht auch noch prüfen, die Abschlussarbeit, jetzt lassen wir mal gut sein. Frau Giffey ist ja schließlich als Funktionärin der regierenden SPD noch wichtig. Und ihr Mann, Carsten Giffey, über den wir letzte Woche sprachen, ist bekanntlich ja als Betrüger aus dem Beamtenverhältnis entfernt worden, weil er seinen Arbeitszeitbetrug 2016 begann. Und jetzt schrieb also ein Informant noch Neues zu diesem Carsten Giffey und erklärt aus Innensicht, dass schon 10 Jahre vor diesem 2016er Fall, für den er verurteilt wurde, auffällig viele Dinge im Amt wohl vorlagen und auch verfolgt wurden. Demnach habe Giffey seine Nebentätigkeiten längst zuvor ungenehmigt parallel zur Hauptdienstzeit ausgeübt. In Bezirksämtern habe man das alles gewusst, was Carsten Giffey trieb, aber erst als die Behördenleitung wechselte, da wurde aus dem absolut und zu jeder Zeit geduldeten Manipulator und Übertreiber dann plötzlich ein Fall. Und sozusagen aus persönlichen Gründen wurde er dann vor den Bus geschubst. Der Informant sagt auch weiter, an Giffeys fachlichen Leistungen seien behördenintern jederzeit starke Zweifel gewesen. Es sei bekannt gewesen, dass Giffey nicht in der Lage sei, auch nur einen Satz geradeaus zu schreiben. Vermutlich sei er Legastheniker. Und für seine Nebenbei-Veröffentlichung habe er stets Ghostwriter verwenden müssen, die ihm seine Sachen schreiben. Das aus der Innenwelt des Carsten Giffey, der übrigens heute wieder im Staatsdienst arbeitet. Ja, nicht mehr als Beamter, aber als öffentlich Bediensteter im Landkreis Jerichower Land. Da kommt er her. Also wir halten fest, der gesamte Mandatsmaden- und Steuermaden-Clan der Giffeys schmarotzt weiter auf Steuergeldern mit seinem Betrügerleben.
2: Ich wollte ja gerade sagen, Bonnie und Clyde, du sagtest, dass der nicht in der Lage ist, einen Satz aufzuschreiben. Da habe ich dann gedacht, nee, Bonnie und Clyde, da tue ich denen wirklich Unrecht.
0: Aber schon irre, ne? Also da kannst du kannst dich benehmen, wie du möchtest. Du fällst in diesem Netz immer wieder weich. Betrogen, gelogen, gestohlen, ganz egal. Die kommen wie auch Maulwürfe aus dem nächsten Loch wieder raus und werden weiter Staatsanwälte.
2: Das sind fleißige Arbeiter.
0: Stimmt.
1: Sie schützen sich ja gegenseitig. Die Maulwürfe, ja genau. Ja. Die schützen sich ständig gegenseitig, klar, weil sie natürlich, jeder weiß vom anderen etwas, wenn so eine lange Karriere im System vorliegt wie bei diesem Herrn, der sich immer wieder als unfähig erwiesen hat, dann weiß der ganz bestimmt wieder von dem und von dem irgendetwas. Und das ganze System ist ja systemisch korrupt angelegt, ja, weil da gibt's ja nichts ohne Gegenleistung. Die ganze Entwicklungshilfe, die ganzen Förderungen, alles, was es da gibt, gibt's ja immer wieder Kickback-Zahlungen. Das kann man natürlich nicht beweisen, weil die Opposition nicht die Möglichkeit hat, bei denen einzureiten und mal Nachschau zu halten, so wie die das ja bei uns ständig machen, sondern es ist jetzt momentan Spekulation, es verdichten sich immer mehr Indizien und immer wieder fliegen solche Fälle auf. Pack schlägt sich, Pack verträgt sich, am Ende halten sie auf Gedeih und Verderb zusammen und darum haben sie auch so eine Angst, wenn, wie in Sachsen-Anhalt, dann vielleicht eine Wende kommen könnte, weil dann fliegen auch diese ganzen Machenschaften, Vertuschungen und Betrügereien von denen auf. Ich bin überzeugt, in Sachsen-Anhalt laufen die Schredder seit Monaten auf Hochtouren, ja, um gewisse Dinge da zu vertuschen.
0: In der Tat. Und wie schlecht es fürs System läuft, das zeigt uns natürlich immer an erster Stelle die gefallene Hauptstaats-Slum-Einheit überhaupt und das Negativbeispiel für Deutschland schlechthin, das ist natürlich Berlin. Da gab es jetzt dieser Tage wohl einen Hackerangriff. So verlauten, lassen mehrere Medien verlauten. Woher der kommen soll, ist noch unklar. Auffallend ist, dass nicht öffentlich Russland beschuldigt wird, bisher zumindest. Aber bei diesem Hackerangriff, so wissen mehrere zu berichten, unter anderem auch NTV, soll das gesamte Berliner Landesnetz insgesamt beschädigt worden sein. Zwei Behörden seien besonders betroffen, die Senatsverwaltung für Stadtentwicklung, Bau und Wohnen sowie die Senatsverwaltung für Mobilität, Verkehr, Umwelt und Klimaschutz. Insgesamt 50.000 berechtigte Haushalte in Berlin erhalten deswegen nun kein Wohngeld ausbezahlt und andere Behördenvorgänge und Leistungen sollen gestört sein. Zuerst hieß es sei unklar, ob wichtige Daten abgeflossen seien. Dann trat der erste Berliner Pädophilenfreund und Tennisspieler sowie Gewohnheitslügner Kai Wegner vor die Presse und erklärte, nein, es seien überhaupt keine wichtigen Daten abgeflossen. Milena, ich meine, wenn ein Mann wie Kai Wegner ja mit seiner Integrität das garantiert, können wir eigentlich sicher sein, dass verdammt viele wichtige Daten abhandengekommen sind, oder?
2: Ja, sehr gut möglich. Also wie ich hörte, arbeiten die Beamten auf uralten Rechnern, bei denen man nicht weiß, ob sie ein Update überstehen würden. Ja. Und Berlin wollte ja die IT bis 2024 zentralisieren. Okay, das ist erst 2 Jahre her. Also in Berlin ist das ja auch ein Wimpernschlag, könnte man sagen. Also was die Bürokratie angeht. Aber du hast gerade gesagt, sie beschuldigen noch nicht den bösen Russen. Naja, doch, so ganz können sie die Propaganda nicht lassen. Wir haben keine Ahnung, wer dahinter steckt, aber es sind hybride Angriffe. Also damit weiß ja jeder gleich, natürlich, also hybride Angriffe ist ja das Synonym für Russland inzwischen. Ja. Also insofern, auch dort kommt das vor. Ne?
0: Ja. In der Tat.
1: Es ist auch irgendwo ein Hoffnungsschimmer, muss ich mal sagen, ein bisschen sarkastisch, weil Sie sprechen ja ständig von der Digitalisierung und wir wissen, dass es ja in Richtung digitales Gefängnis gehen soll. Ich sage immer, unsere größte Hoffnung ist die Unfähigkeit der Gestalten, ja, das einführen wollen. Ja. Und man muss ja mal selbst irgendwo in ein voll digitalisiertes Umfeld gehen, am Flughafen oder sonst irgendwo, dann klappt das ja alles nicht. Die Leute stehen dann Schlange vor irgend so einer Einheit und irgendwas geht wieder nicht. Mhm. Bei Corona haben sie es ja selbst gezeigt, wie sie mit ihren ganzen Handytests und so weiter immer wieder gescheitert sind, weil gewisse Dinge nicht geklappt haben. Und das ist meine größte Hoffnung, dass sie sich übernehmen, weil sie einfach zu blöd sind. Ja,
2: da hast du schon recht. Aber Stefan, ich habe übrigens ich habe übrigens, also unbestätigte Quellen sagen in Berlin, dass es eigentlich keiner gemerkt hat, dass die Arbeit plötzlich eingestellt worden ist.
0: Frechheit, was bildet die sich ein hier, ja, Preradovic. Es geht gewaltig nach hinten los für diese regierenden Eliten und das erstaunlicherweise jetzt gerade auch in Frankreich. Das wurde sogar in Staatsmedien berichtet, der Deutschlandfunk schreibt, das gesetzliche Verbot für Minderjährige, Social Media unter dem Alter von 15 zu nutzen, stelle nach Auffassung des französischen Verfassungsgerichtshofes, der dort Verfassungsrat heißt, einen, Zitat, unverhältnismäßigen Eingriff in die Meinungs- und Kommunikationsfreiheit der Bürger dar. Deswegen ist dieses Gesetz gekippt worden, kann nicht in Kraft treten. Der Präsident kündigte umgehend an, man würde einen konformen Gesetzentwurf nun nachschieben. Ja, bleibt abzuwarten, Milena, wiefern das möglich ist, aber zumindest war das doch, machte es doch aufmerksam, dass offensichtlich noch leichte Zuckungen an Bürgerrechtsgarantien dort in Frankreich möglich sind.
2: Ja, und eigentlich ganz wichtig, dass dieser Verfassungsrat sogar die böse rechte Verschwörungstheorie als Argument gebracht hat. Also, die haben gesagt, das Verbot sei unter anderem unverhältnismäßig, da es alle Bürger zur Altersverifikation zwinge. Und also ergo zur Identifikation. Ne? Also insofern ist es schwierig, kann ich mir vorstellen, dass das also für Macron dort ein konformes Gesetz zu basteln, weil genau diese Altersverifikation, also die Identifikation, als Argument gebracht wurde vom Gericht. Ich glaube allerdings, dass das nur ein kleiner Rückschlag für diese Agenda ist, diese weltweite ID-Agenda, die ist ja, sagen wir mal, die ist ja ganz groß ausgerollt und auch viele Staaten, in Deutschland wollen sie es machen, in Österreich haben sie sich schon drauf geeinigt. Ich meine, Stefan, glaubst du, ein Verfassungsgericht in Österreich würde ähnlich handeln wie in Frankreich? Eher nicht, oder?
1: Ich könnte mir durchaus vorstellen, ja, dass es so ähnlich abläuft, dass es einmal zurückgespielt wird, wie beim Tennis, ja, in der Aufwärmrunde, dann wird es ein bisschen repariert, ja, oder es gibt dann einfach eine Änderung der entsprechenden Argumentation, weil letzten Endes es sticht ja dann das größere Argument, das kleinere, und sie werden immer wieder sagen, ja, die Herausforderungen der Zukunft, der hybride Krieg, ihr habt ihn angesprochen, der macht es einfach nötig, dass wir auf gewisse Grundrechte verzichten müssen. Bei Corona haben wir ja den Exzess in Kurzzeit erlebt und ich glaube, das werden sie so auch machen. Ja. Die haben sich nicht weltweit darauf geeinigt, diese digitalen IDs einzuführen, um jetzt an französischen oder österreichischen Gerichten zu scheitern. Nein, nein, nein, das wird bestenfalls verzögert, aber das ist ausgemachte Sache, das wird kommen, genau. Sie ziehen das durch, da fahrt die Eisenbahn drüber.
0: Den kann ich noch nicht, aber in der Tat, ich bin, man lernt nie aus.
2: Da kotzt der Wahl drauf.
0: Das auch, ist das auch österreichisch?
2: Nee, den habe ich gerade erfunden.
1: Ein bisschen österreichische Redewendungen einzubringen, ja. Okay.
0: Da kann sie es auch nicht lassen, die alte Rampensau, Preradovic, da kommt mal was Neues, da muss sie noch einen draufsetzen. Ne?
2: Das sagt ausgerechnet der Brand.
0: Zum nächsten Thema, meine Damen und Herren.
2: Das ist ja süß, das Glashaus, das arme Glashaus.
0: Jetzt muss ich wieder zu meinem Awareness-Team gehen hier und muss mich für verletzte Gefühle und so. Ich empfehle euch allen dringend ein Video, das gerade im Netz kursiert, wo ein mit vier lila Westen, nein, drei Damen in lila Westen, das Awareness-Team, das glaube ich Christopher Street Days in Essen präsentieren. Herrlich, ganz großes Kino und wohl tatsächlich ernst gemeint. Aber das nur am Rande, denn ja, es wird wohl so kommen. Stefan, da stimme ich dir im Ergebnis zu, weil dafür haben sie zu viel schon investiert, dafür hängt zu viel auch davon ab. Und ich weiß nicht, wie der Verfassungsrat in Paris zusammengesetzt ist, aber ich kann mir durchaus vorstellen, dass die erste Sorge nun der Seilschaften ist, sich zu überlegen, welche Entscheidungsträger man dort wie hineinschieben kann und wann man das wieder vorlegt, um dann vielleicht ein anderes Votum zu bekommen. Etwas anders läuft es derzeit, zumindest in manchen Teilen, weiter in den USA. Wir erinnern uns, dass dort Anthony Fauci, sozusagen die schlimmere Variante von Drosten Lauterbach-Spahn in den USA, in einer Senatsanhörung mit seinen Taten konfrontiert wurde. Jetzt ist interessanterweise ein Kollege von ihm, der frühere Senior Advisor des National Institutes of Allergy and Infectious Diseases, ein Dr. David Morans, von einem Bundesgericht in Greenbelt, USA, angeklagt und hat dort auf schuldig plädiert. Er hat sich bekannt zur Verschwörung von Begehung von Straftaten. Namentlich geht es darum, dass er wohl 2020 die Kommunikation des NIH-Zuschusses für die Virenforschung im Kontext der Lab-Leak-Theorie, also des Wuhan Institutes of Virology, verschleiern wollte, also die Beweise dafür verschwinden lassen wollte, den Verdacht davon ablenken wollte, dass die dortigen Forschung im Wuhan Institut, das dem ja nach den ersten Behauptungen der Regierung, der damals das sogenannte Coronavirus entwich, dass das mit US-Geld finanziert wurde. Das also ein weiterer Eintrag in der langen und Milena, ich glaube, überlangen Liste von, ja, das haben wir immer so gesagt. Aber ja, immerhin kommt es zu dieser offiziellen Feststellung, auch wenn das jetzt ein Bauer im Prinzip ist im Vergleich zu anderen Tätern.
2: Dieser Morans war ja einer der wichtigsten Komplizen von Anthony Fauci. Und die haben ja zusammen, haben die Papers geschrieben über die Corona-Pandemie, Herdenimmunität, über die Impfstoffe. Und diese Papers haben sie hinterher als Belege für ihre Politik oder für Faucis Politik hergenommen. Also ich bastel mir meine eigene Wissenschaft, die ich dann mit Verweis auf diese Wissenschaft umsetze. Und auch ganz interessant, auf dem Blog Dr. Bienes Newsletter von Sabine Stäbel, da kann man ganz genau auch schön nachlesen, wie Drosten in diese Verschwörung verwickelt war und auch in diese Papers. Also ich bin mal gespannt, wann dieser ob und wann dieser Skandal nach Deutschland schwappt. Ich tippe auf erstmal eher nicht. Aber in diesem Zusammenhang ist ja auch spannend der Rücktritt von Jeremy Farrar als Vizechef der WHO. Das war ja jetzt auch. Und der war neben Fauci und Drosten auch ein ganz wichtiger Protagonist dieser Fake-Pandemie. Und der hat auch 2020 und 2021 als damaliger Chef des Wellcome Trusts, also der zweitgrößten Pharma-Lobby nach der Gates-Stiftung, hat der diese betrügerischen Papers von Fauci und Morrens unterstützt und durch viele Investitionen in die Impfindustrie so richtig abgesahnt. So, und der ist jetzt zurückgetreten. Das natürlich nicht offiziell deswegen, aber ja, er ist zurückgetreten. Hm. David Morrens sitzt wegen Verschwörung vor Gericht. Also Fauci ist zumindest mal demaskiert, noch durch die Begnadigung geschützt, aber trotzdem komplett demaskiert. Also ein bisschen was bröckelt schon.
0: Ja, ja, und vor allem so offen wie Stali, kann man sagen, ist zumindest die Wahrscheinlichkeit geringer, dass so etwas in den USA nochmal öffentlich durchgehen würde, angesichts der öffentlichen Feststellung eben dieser Untaten, auch wenn einer der schlimmsten Protagonisten Fauci ja durch die Begnadigung von Biden eigentlich weiter geschützt ist vor tatsächlichen Verfolgungen. Die andere große Erzählung der Regierung ist bekanntlich in Europa ebenso in Amerika demaskiert worden. Elon Musk sagt bereits, dass die Schuldigen für die Umvolkungsmorde und Vergewaltigung dereinst in einem Nürnberg 2.0 in Europa vor Gericht stehen werden müssen. Das ähnlich klingt ja die US-Administration. Derweil wird natürlich von der Brüssel-Mafia weiter geleugnet, dass es überhaupt so etwas wie eine Umvolkungspolitik geben soll. Derweil berichtet die Welt von einer Veröffentlichung der Unfallchirurgen Deutschlands. Beinahe jeden Tag wird irgendwo in Deutschland ein Schwerverletzter wegen gewalttätiger Auseinandersetzung mit Stichwaffen chirurgisch behandelt. 336 waren es insgesamt im Jahr 2024. Nur 12 Jahre vorher waren es noch 212. Ein Anstieg von 58,8%. Und Reitschuster weiß von Zahlen aus Dänemark zu berichten, die es in sich haben. Das dänische Finanzministerium hat offizielle Daten zur Nettosteuerleistung von Einwanderern aus 36 verschiedenen Ländern veröffentlicht. 24 von 26 nicht-muslimischen Nationen entlasten die Steuerzahler. Alle 10 muslimischen Nationen kosten Dänemark Geld. Einwanderer und Nachkommen belasten die öffentlichen Finanzen insgesamt mit rund 16 Milliarden dänischen Kronen, macht 2,1 Milliarden Euro. Stefan, ich bin mir nicht ganz sicher, ob wir überhaupt noch gebraucht werden. Aber im Prinzip müssten wir es doch als Altnazis jetzt zur Ruhe setzen und sagen, es ist, ja, ja, okay, wir haben es euch gesagt, ja. Jetzt schaut's mal, oder? Also ja. Es wird langweilig, unseren Job zu machen irgendwann. Also.
1: Ja, ja, ich denke aber, dass es durchaus notwendig ist, immer wieder die entsprechenden Einordnungen zu zeigen. Ja, dieser tägliche Einzelfall, da kommt ja nicht einmal mehr die Bild-Zeitung dran vorbei, den zu berichten, weil die Messermorde, die Messerangriffe, die Vergewaltigungen, diese ganzen Dinge, die werden in einer derart großen Anzahl in den Redaktionen aufschlagen, so wie ja überall bei uns auch. Da muss es einfach berichtet werden. Aber dann mal auch wieder die Zusammenhänge zu zeigen den Leuten und vor allem auf die Schuldigen zu verweisen, nämlich die Politiker und die Massenmedien, die das alles uns eingebrockt haben, die diese Verbrechen der Überfremdung und der offenen Grenzen begangen haben. Das ist schon noch uns vorbehalten, weil andere gibt's, die ganz gern Sand in die Augen streuen. Und wenn sich die Bild aufregt über die Migration oder über die Gewalt, die von dieser Seite kommt, die Bild-Zeitung ist ja ein Haupttäter. Da denke ich jetzt auch mal an die leidenschaftliche Rede von Julian Reichelt diese Woche, wo er gesagt hat, es ist ein Verbrechen, dass Deutschland islamisiert wird. Ja, Herr Reichelt, können Sie sich nicht mehr erinnern? Sie haben den Slogan Refugees Welcome erfunden. Als Sie Bild-Online-Chefredakteur waren 2015, haben doch alle beklatscht und die es kritisiert haben, als Rechtsextreme bezeichnet. Und dann gibt's Leute, die sagen, nein, der Herr Reichelt, der darf sich ja verändern, der darf seine Meinung ändern. Der Herr Reichelt hatte auch 2015 schon genügend Einblicke und Einsichten aufgrund seiner Lage als Mitglied der Chefredaktion der Bild-Zeitung, dass er wusste, dass es um dieses Land mit Migration äußerst schlecht steht. Und daran dürfen auch wir gerne erinnern, um hier diese ganze Diskussion am Ende des Tages auch in eine richtige Richtung zu lenken. Denn die richtige Richtung ist nicht, dass man immer mehr Integrationsgelder bereitstellt, dass man immer mehr auf die Einwanderer eingeht, wie das ja von gewissen Kreisen gefordert wird, sondern nur die konsequente Remigration, die friedliche, humane Remigration natürlich, aber konsequente, das ist die einzige Lösung. Und das ist, glaube ich, schon noch Leuten mit Weitsicht oder wie du uns bezeichnet hast, Altkritiker vorbehalten.
0: Ich trage diesen Begriff durch. Ich gehe mittlerweile überall rein und sage, gut, ach, hier ist der Nazi, weil ich die Abnutzung, was da selbstverständlich eine zynische Abnutzung des Begriffs ist, da mache ich mir einfach das zu eigen, was die sogenannte Antifa damit ja tut, weil sie diese Art von Kritik als Nazitum bringt. Und die von dir angesprochene Bild-Zeitung berichtet dieser Tage ja auch, und man achte genau auf die Formulierung, über Wolfgang Büscher, 66 Jahre alt, Sprecher des Berliner
2: Hilfswerks. Ich würde ganz kurz auch noch was gerne sagen zu diesem Thema.
0: Achso, wir sind noch bei dem Thema, aber schieb's doch dann jetzt vorher ein. Gerne auch jetzt.
2: Aber, ja, genau. Ich meine, in Deutschland gibt es diese Daten wie aus Dänemark ja nicht, ne? Aus Gründen. Und die Altmedien fallen ja immer damit auf, dass sie sagen, ja, Migrationswelle wird weniger, ne? Und weniger hoch und so. Aber natürlich werden mehr kommen und das keine Kernphysiker, weil sie es ja auch wissen, wie gut man hier lebt und dass halt auch keiner abgeschoben wird. Also in diesem Jahr, und das ist auch wieder Bild-Zeitung, die hatte diese Zahlen präsentiert, in diesem Jahr sind bisher fast 9000 festgeplante, gebuchte und bezahlte Abschiebungen gescheitert. Der Grund, die zuständigen Bundesländer haben die ausreisepflichtigen Migranten nicht zum Flughafen gebracht. Also, das war alles gebucht. Wir haben das längst bezahlt. Und das Problem ist nicht neu. Im gesamten vergangenen Jahr sind sogar knapp 18.000 Abschiebungen und Rückführungen fehlgeschlagen. Also, selbst diese, die beschlossen sind, werden einfach nicht durchgeführt. Uns wird nur ab und zu ein Flieger präsentiert, der dann abhebt und sagt, das ist der Flieger nach Afghanistan.
0: Ja, und da sitzen dann natürlich dann eins, zwei Fälle drin, die sie öffentlichkeitswirksam verbreiten von Menschen, die seit 20 Jahren in Deutschland arbeiten. Entweder ist es dann ein Serienvergewaltiger, dass sie mal einen nehmen und abschieben, oder sie schleppen irgendein Kind aus der Schule, was bestens integriert ist, was Deutsch spricht und erklären dann, wie grausam Abschiebungen sind. Und ich bin ja, das passt vielen auch nicht, auch ein harter Gegner von Abschiebungen, weil sie schlicht nicht funktionieren. Bekanntlich habe ich als Abschiebearzt der Berliner Polizei reichlich diese Abschiebeflüge begleitet und ich kann euch sagen, sie sind Augenwischerei, völliger Blödsinn. Da werden dann irgendwelche Menschen aus Afghanistan, Eritrea oder sonst wo von Berlin nach Athen geflogen oder von Leipzig nach Athen, weil das Griechenland das Land war, in das sie zuerst reinkam. In Athen stehen dann freundliche griechische Polizisten, die diese Menschen entgegennehmen, ihnen auf die Schulter schlagen und sie auf den Parkplatz laufen lassen. Von dort aus sind sie wieder frei, weil die sind dann abgeschoben in das Land, wo sie hin sollen. Und zufällig steht dann direkt auf dem Parkplatz des Athener Flughafens ein Bus mit dem Zielort Berlin, was für günstige 350 Euro oder sowas die Menschen dann gleich wieder weiter zurückbringt. Das ist also ein vollkommen absurdes Augenwischen, die Menschen mit irgendwelchen Zwangsfliegern irgendwo von A nach B zu schieben, selbst wenn sie da ankommen, ist was anderes, wenn man sie tatsächlich bis nach Afghanistan fliegt, da ist es dann etwas teurer. Aber Abschiebungen und diese Zwangsmaßnahmen sind aus meiner Sicht auch vollkommener Blödsinn und unnötig. Was reicht, dass die angeblich nicht funktionierenden Pull-Faktoren einfach mal alle ausgesetzt werden und diesen Menschen schlichtweg nicht mehr bezahlt wird.
2: Ja, aber Remigration ist doch auch Abschiebung.
0: Nee, Remigration ist vor allem Unterlassen der Pull-Faktoren, Abdrehen des Geldhahnes. Das sagt, glaube ich, auch Martin Sellner als der große Remigrationspräger. Die Abschiebung erübrigt sich, wenn die Pull-Faktoren wegfallen. Das ist meine persönliche Meinung. Aber
1: ich würde sogar einen Schritt weitergehen. Man spart sich ja durch diese ganzen Migrationskosten, das sind ja mehr riesige Milliardenbeträge, dann kann man ja Anreize geben. Und sag mal jedem Scheinasylanten hier, der ohnehin hier keinen Job hat, er muss sowieso gehen, aber wenn er schnell geht, so ein bisschen Sondervergünstigung, dann bekommt er ein paar tausend Euro Starthilfe für zu Hause und dann werden viele das Land verlassen.
0: Ja, das ist eine Trump-Idee. Das denke ich schon. Der Magnet zitiert den Trump und da sehen wir wieder, wie die alten Nazis zusammenhalten. Trump hat es ja sogar so gemacht, mit der App schieben sie sich selbst ab. Du konntest also mit einer speziellen App von den Amerikanern dich selber abschieben und dann damit gleich dein Geld buchen. Das ist schon der Hammer, ja. Mal gucken, ob es so kommt. Derweil berichtet, wie gesagt, die Bild-Zeitung über Wolfgang Büscher, 66, Sprecher des Berliner Hilfswerks Die Arche. Der schlage laut Bild Alarm. Nach 25 Jahren Jugendarbeit sagt Büscher, wir steuern auf eine Katastrophe zu, die bald nicht mehr zu handeln ist. Migration kann funktionieren, aber nur mit klaren Regeln, Sprache und Integration. Das ist nicht mehr der Fall. Wir verlieren langsam die Kontrolle über die Entwicklung. Entschuldigung, das sagt Herr Büscher. Die Arche betreut in Berlin rund 1000 Kinder und Jugendliche, schreibt die Bild. Bundesweit erreicht die christliche Hilfsorganisation in 40 Einrichtungen 11.500 junge Menschen. Der Migrantenanteil beträgt 80%.
2: Ja, also ich meine, Büscher warnt seit Jahren, immer wieder, regelmäßig wie ein Uhrwerk und niemand hört ihm zu, nichts passiert. Und das Einzige, was sich geändert hat, dass jetzt auch Büscher irgendwie ins Visier gerät. Ja, da schreibt die Bild ja auch, mittlerweile wird der Arche-Sprecher regelmäßig in sozialen Netzwerken bedroht. Büscher muss weg, wann ist er endlich tot? Andere forderten, er solle geschächtet werden. Wir sind vorsichtig geworden, so Büscher. Also, und ich meine, wenn er sagt, die Kontrolle langsam verlieren, das weiß der natürlich auch. Ne, das sagt er jetzt mal so. Die ist natürlich längst verloren. Also die radikalen Islamisten oder die Clans, das sieht man jeden Tag, haben null Respekt vor Deutschland, seinen Werten oder vor der Polizei. Ja? Die verachten uns, weil wir schwach sind. Mhm. Und so wachsen ja auch die Kinder auf. Und das sind die Kinder, die Büscher dort sieht. Ne, das sagt er ja auch. Die sind nicht mehr demokratisierbar, sagt er.
0: Ja. Gut, demokratisierbar möchte ich auch nicht mehr sein, in dem Sinne, was die meinen, aber das ist natürlich die spiegelbildliche Betrachtung des Ganzen. Und ganz am Ende, all der, sagen wir, weniger guten Nachrichten, da kommen dann die Wirtschaftsnachrichten. Wer sich für Details und Hintergründe interessiert, ist wie immer sehr herzlich eingeladen, sich auch am Freitag das nackte Geld anzuhören, wo Banker Hermann es im Großen erklärt, auch für wirtschaftsferne Köpfe wie mich. Im Kleinen oder beziehungsweise kurz betrachtet, da sind es solche Schlagzeilen und Meldungen wie diese der Welt, die es zusammenfassen. Die Welt berichtet, Praxen, Kneipen und Betriebe 2025 mussten so viele Unternehmen schließen wie seit 20 Jahren nicht mehr. Gleichwohl, schreibt die Welt, gehen nur rund 13% der erfassten Schließungen auf Insolvenzen zurück. Insbesondere kleine Firmen sterben abseits der öffentlichen Wahrnehmung, weil sie keine Mitarbeiter mehr finden oder weil es keinen Nachfolger gibt. Und Stefan, ähnlich sieht es ja auch in Österreich aus. Da hatte, glaube ich, letztes Jahr die Republik die stärkste oder die höchste Anzahl an Insolvenzen eigentlich seit Gründung der aktuellen Republik. Und dieses Sterben durch fehlende Übernahmen und durch Nachfolger. In Deutschland wissen wir, da sind es ja rund auch 10% der Bevölkerung, die Auswanderungsabsichten klar haben und angeben, das in den 8 Jahren umzusetzen. In Österreich dürfte es ja relativ ähnlich laufen. Ein bisschen verwoben sind ja deutsche und österreichische Wirtschaft auch, dank gegenseitiger Abhängigkeit. Wie schaut es da aus?
1: Ja, ich denke mal, ganz generell ist es so, dass wir hier in einem Land leben, in Deutschland oder Österreich, das ist vollkommen egal, weil es ähnelt sich sehr, wie du sagst, dass immer mehr zu einem lebensfeindlichen Lebensraum gemacht wird von der korrupten Politelite. Sie tun alles für Unternehmer, dass es sich einfach nicht lohnt, selbstständig zu werden, ein Unternehmen zu gründen, dass man schon ein bisschen masochistisch veranlagt sein muss, wenn man sich die ganzen Behörden, Schikanen, Auflagen von der EU bis zur Gemeinde ansieht, womit man konfrontiert ist, dann die wirtschaftliche Inkompetenz der herrschenden Kaste. Man kann ja nicht mehr planen, wie geht die Inflation weiter, wie wird's mit den Energiepreisen, ein Mangel an Facharbeitern tatsächlich, weil die es in den letzten 20 Jahren ins Land geholt haben, die ganzen Fachkräfte, sind bestenfalls Macheten und Messerfachkräfte. Und es ist einfach insgesamt für Unternehmen ganz dramatisch und deswegen werden diese Zahlen auch nicht besser werden. Und das Bewusstsein bei der Politik oder auch bei den Medien, die ja letzten Endes so etwas anstoßen könnten, die ist einfach nicht da. Ich habe diese Meldung heute bei der Bild gelesen. Zuerst war der Titel 188.000 Firmen verschwunden. Industrie drängt Merz zu Reformen. Die sind nicht verschwunden, die wurden umgebracht, ja, oder sie wurden vergrault, wenn sie keine Nachfolger finden. Und das ist eine dramatische Situation, die nur besser wird, wenn sich die Gesamtrahmenbedingungen verändern, wenn die Bürokratie abgebaut wird, wenn diese Länder wieder zu einem entsprechenden Nationalstolz zurückkommen. Und wenn man das Gefühl hat, man möchte gern Leistungsträger sein, ohne bestraft zu werden, weil man vielleicht etwas verdienen könnte in diesen Staaten. Da muss es wirklich eine radikale eine Wende geben. Die etablierten Parteien, da bin ich völlig überzeugt, sie haben das längst beweisen können, sind unfähig dazu.
0: Sagt ein Unternehmer aus Österreich und ich kann mich dem nur anschließen. Ich war mal Unternehmer in Deutschland und könnte euch jetzt eine Geschichte erzählen, welche besagte Veranstaltung dort auf Mallorca, die ja in Spanien stattfindet damit, nicht? Wir erinnern uns, dass die Insel dazu gehört, ist ja spanisch mehrwertsteuerpflichtig. Und jetzt stellt euch vor, welchen Spaß es verursacht, wenn du als deutscher Exilant in Spanien eine Mehrwertsteuerregistrierung brauchst mit einer amerikanischen Firma. Ich spiele jetzt seit vielen Tagen mit vielen Repräsentanten überall auf der Welt, Notaren, apostillierenden Instanzen und allen möglichen Agenten, die dafür zur Verfügung stehen. Das Spiel Anmeldung einer NI und einer NIF, die spanisch Inhaftierten wissen, was das ist, und um in Spanien Mehrwertsteuer abzudrücken. Es genügt nicht zu sagen, liebe Spanier, hier wäre Mehrwertsteuer, die ich nur ein einziges Mal zahlen muss, weil ich ansonsten hier nicht tätig bin. Nein, nein, nein, nein, nein, nein, nein. Es braucht eine persönliche Registrierung für einen Direktor dieser Firma, eine ganz persönliche mit einer Privatadresse und auch Anwesenheit an sich, die man nur schwer ersetzen kann. Dann eine zusätzliche Registrierung der Firmenentität, jeweils mit apostillierten Urkunden. Das ist ein absoluter Wahnsinn. In den USA ist das original ein Klick in einem Selbstverwaltungsportal deines zuständigen Secretary of States, dann bekommst du das alles. Auf europäischer Seite ist es ein Spießrutenlauf, wo wirklich um jeden Preis verhindert werden soll, dass Investitionen in diesem Land stattfinden. Ist schon irre. Wahnsinn. Ja, sie machen es trotzdem. Das Ganze hat auch Konsequenzen und damit sind wir tatsächlich bei der letzten und wichtigsten Wirtschaftsmeldung dieser Tage, denn sie ist, und das geht auch an alle nicht volkswirtschaftlich Interessierten, die entscheidende für die Zukunft der Volkswirtschaften der westlichen Welt. Da vermeldet unter anderem der Deutschlandfunk, die US-Staatsverschuldung beträgt jetzt gigantische 40 Billionen US-Dollar. Damit stieg sie stärker an, als von Regierungsexperten bislang prognostiziert. Folge ist unter anderem, dass die Zinsen, die Zinsverpflichtung für die Staaten überproportional steigen. Sowohl die USA als auch Deutschland und der größte Teil der westlichen Welt zahlt mittlerweile massiv mehr Zinsen für seine zunehmende Staatsverschuldung, was dazu führte, dass die letzten angebotenen Staatsanleihen sowohl von Deutschland als auch von den USA nicht vollständig aufgekauft wurden, so wie das sonst üblich ist, und tatsächlich sowohl Herr Klingbeil als auch der amerikanische Finanzminister Probleme hatten, ihre Staatspapiere am Finanzmarkt zu platzieren. Das klingt furchtbar langweilig, ist aber der entscheidende Hebel der Staatsfinanzierung, weil nicht die Steuern, sondern tatsächlich diese Staatsschulden das sind, womit die Staaten ihr Geld bekommen, ihren immer unersättlichen Finanzbedarf decken, und die steigen spürbar. Auch Apollo News berichtet darüber, deren Wirtschaftsexperte berichtet darüber, dass das letztlich der entscheidende Hebel sein wird, der die Zukunft der Stabilität auch der Eurozone bestimmt, und da sieht es alles andere als gut aus. Tja, mal gucken.
2: Schön zum Rausgehen jetzt, ne? So mit, da kann man den Leuten so ein gutes Gefühl mit auf dem Weg geben.
0: Ja, ist immer ein bisschen schwierig angesichts der Nachrichtenlage, das stimmt
1: bei uns ist ja alles besser, kann man jetzt am Schluss noch sagen. Nein, Scherz beiseite, noch eine kleine
2: Mini-Zahl. Ich habe die Berge, den See.
1: Ich habe mir nebenbei jetzt, wie Paul das vorgelesen hat, mit den Staatsschulden in den USA, mal die deutsche Schuldenuhr aufgemacht.
2: Jetzt wird's lustig.
1: Wir stehen gerade aktuell bei 2,8 Billionen Staatsschulden. Das bedeutet Neuverschuldung pro Sekunde 7.000 Euro. Also jede Sekunde, was wir hier sprechen, 7.000 Euro mehr Schulden, allein über den Zinsendienst, denn Zinsen pro Sekunde fallen an 1.601 Euro. Also das ist schon ganz lohnend und kommen dann nie wieder raus, die Staaten. Die Geldfrage ist die entscheidende. Würde jetzt zu weit führen natürlich, das hier am Ende noch aufzureißen. Interessierte Zuhörer deiner Podcasts wissen ja Bescheid, aber das wird immer brutaler.
0: Das ist so.
2: Und was macht man in solchen Fragen? Krieg.
0: Ja klar.
1: Genau. Inflation und Krieg. So entwerten sie es immer wieder.
0: Das ist die alte Antwort. Wer es genau wissen will, wird von Hermann dem Banker im nackten Geld wirklich detailliert instruiert, weil der Experte schaut nach Japan. Ja, das ist die Kreditkarte der westlichen Welt gewesen. Und auch in Japan passiert genau das, was wir in der westlichen Welt sehen, die ja, auch wenn sie geografisch Japan nicht inkludiert, vom Wirtschaftssystem her ja dazugehört, weil da das billige Geld herkam, auch dort steigen die Zinsen. Schaut es euch an, hört es euch an oder auch nicht. Jedenfalls war es das für diese Woche hier bei uns in der Runde, und ich kann euch nur zurufen, was ich schon so oft sagen musste: Unsere Freiheit, die bleibt so verloren wie unsere Sicherheit und unser Wohlstand, und sie alle werden nicht von selbst zurückkehren, denn keine Partei und kein Erlöser werden uns von den Verbrechern der herrschenden Parteienkorruption befreien. Es bleibt allein an uns. Massenmörder wie Karl Lauterbach oder Jens Spahn, Terroristen wie Nancy Faeser oder Landesverräter wie Fritz BlackRock und Angela Merkel endlich den Strafen zuzuführen, nach denen ihre Taten schreien. Einzig wir selbst können Deutschland nicht zu dem machen, was es auf dem Papier lange sein möchte. Ein Land der Freiheit, der Demokratie und der Rechtsstaatlichkeit. Nichts davon aber wird es je werden oder eine Revolution. Die können wir erreichen in Frieden und mit Humor. Ganz einfach dadurch, dass wir die Verbrecher bei ihren Namen nennen und ihnen die Wahrheit ins Gesicht rufen, wo immer wir sie antreffen. Ich danke euch fürs Zuhören und meinen beiden Gästen für das sehr gute Gespräch. Stefan Magnet und Milena Preradovic. Das war Nummer 256 des Nacktniveaus. Die nächste Ausgabe folgt am kommenden Samstag, denn Widerstand ist nie zwecklos. 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
2: 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Jetzt Meldungen aus der Trigger FM Redaktion. Der selbsternannte Deutsche Journalistenverband hat dem AfD-Politiker Ulrich Siegmund vorgeworfen, den ZDF-Spaßreporter Fabian Köster eingeschüchtert und ihm mit dem Verlust seines Arbeitsplatzes gedroht zu haben. Anlass ist ein Wortwechsel im Magdeburger Landtag, bei dem Siegmund auf die Pläne seiner Partei zur Abschaffung des Rundfunkbeitrags verwies. Erst kritische Journalisten unter Druck setzen, dann Sender abwickeln wollen. Das ist kein Medienkonzept, das ist pure Einschüchterung, erklärte DJV-Bundesvorsitzender Mika Beuster. Wir von Trigger FM unterstützen die Pläne von Ulrich Siegmund, da auch aus unserer Sicht der öffentlich-rechtliche Rundfunk nicht mehr zu reformieren ist. Mit einem neuen Grundfunk könnte zum Beispiel ein neues Kapitel des ÖRR eingeschlagen werden. Der aktuelle Bundeskanzler Friedrich Merz droht laut dem Magazin News mit Rauswurf der SPD-Minister und einer Minderheitsregierung. Die AfD-Chefin Weidel erklärt dazu auf Facebook: Der Kanzler sollte seinen Worten Taten folgen lassen. Die AfD steht bereit, gute Anträge der CDU mitzutragen. Klares Ziel muss jedoch ein echter Neustart für Deutschland sein. Der deutsche Luftverkehrsstandort droht Schritt für Schritt in sich zusammenzufallen. Weil Steuern, Gebühren und Abgaben im europäischen Vergleich auf Spitzenniveau liegen, meiden immer mehr Fluggesellschaften deutsche Flughäfen und ziehen ihre Kapazitäten ab. Nun hat Ryanair zum wiederholten Male Kürzungen angekündigt. Besonders hart trifft es Berlin. Ryanair schließt seine Basis am Hauptstadtflughafen BER zum 24. Oktober und verlagert die 7 Flugzeuge, die dort noch stationiert sind, an Flughäfen in anderen EU-Staaten. Das Sitzplatzangebot in Berlin sinkt dadurch im Winter um 50%. 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
2: Wer in den letzten Jahren die Corona-Aufarbeitung in Deutschland beobachtet hat, der konnte depressiv werden. Aber jetzt scheint sich was zu drehen. Fast unberichtet von den Altmedien gibt es erste Urteile gegen BioNTech. Die Firma muss jetzt Auskunft erteilen und Daten offenlegen. Dann gibt es immer mehr Studien, Gutachten und Belege, die auch von Gerichten nicht mehr einfach ignoriert werden. Und bald könnte es den Schuldigen auch strafrechtlich an den Kragen gehen. Hunderte Impfgeschädigte und Angehörige von verstorbenen Impfopfern gehen voll in die Offensive, bewaffnet mit jeder Menge Fakten. Meine Gäste haben das auf den Weg gebracht und erzählen erstmals ausführlich darüber. Jetzt den Punkt Preradovic. Hallo Katharina König und Tobias Ulbrich. Schön, dass ihr da seid.
3: Danke für die Einladung.
4: Danke für die Einladung.
2: Aber sehr gerne. Ich stelle euch kurz vor, Katharina König, dein Leben änderte sich vor 5 Jahren von jetzt auf gleich nach der sogenannten Covid-Impfung. Dein Körper reagierte drastisch, um nur ein paar Dinge zu nennen. Du hast mehrere Schlaganfälle erlitten, Herzinfarkt, dein Darm wurde schrittweise amputiert, der verbliebene Darm wurde zusammengenäht, Magen und Leber wurden geschädigt, die Nieren versagten, Gefäßverschlüsse, Vaskulitis, Erblindung auf dem rechten Auge, MF-CFS. Und obwohl der Ärzte auch bescheinigt haben, dass es sich um einen Impfschaden handelt, bist du wie fast alle nicht als Impfschaden anerkannt worden. Dass du lebst, ist nicht selbstverständlich, auch nicht, dass du trotz deiner Krankheiten sehr kämpferisch bist. Auf deinen Social-Media-Kanälen No Time to Die und du bist auch vor der UNO aufgetreten und du hast zusammen mit Tobias Ulbrich im Juni die erste Infoveranstaltung No Time to Die veranstaltet. Tobias Ulbrich, Sie sind Anwalt und Partner in der Kanzlei Rogert und Ulbrich in Düsseldorf. Studiert haben Sie in den USA, in Belgien und an der Humboldt-Uni Berlin. Eigentlich sind Sie Fachanwalt für Transport- und Speditionsrecht und mit Ihrer Kanzlei gelang Ihnen 2020 der erfolgreiche Abschluss der ersten Musterfeststellungsklage gegen VW im Abgasskandal, bei dem Sie einen Vergleich von mehr als 830 Millionen Euro für 260.000 betrogene VW-Kunden erzielt haben. Seit einigen Jahren vertreten Sie Geschädigte der sogenannten Corona-Impfung vor Gericht und Sie sind auch der Anwalt von Katharina König. So, kommen wir gleich mal zu den Strafanzeigen, die ich in der Anmoderation schon erwähnt habe. Bisher haben Sie ja Impfgeschädigte vor allem in Zivilklagen vertreten und jetzt haben Sie, wie Sie selber sagen, initiiert von Katharina, große Strafanzeigen gestellt und da ist natürlich die Frage, gegen wen, auf welcher Grundlage und mit welchem Ziel?
3: Naja, eins muss man festhalten, wir sind jetzt seit 2022 mit den Zivilklagen unterwegs. Bisher gibt es nur klageabweisende Urteile und es gibt Auskunftsurteile, also Teilurteile zugunsten der Geschädigten. Das heißt, keiner hat bisher Geld erhalten. Und ich habe mir mal in der Geschichte angesehen, wie es früher gelaufen ist mit solchen Verfahren in Kontergan. Da haben auch die Geschädigten 10 Jahre lang geklagt und haben auf dem Zivilrechtsweg nichts bekommen, bis es dann das Strafverfahren gab vor dem Landgericht in Aachen. Und dort kam es dann letztendlich zu der Fragestellung, ob sie nun einrücken wollen, die Herren Vorstände von Grünthal, oder ob es einen Opfer-Täter-Ausgleich gibt, also Täter-Opfer-Ausgleich gibt. Und da wurde der Entschädigungsfonds aufgelegt. Und dann habe ich mir ja die Frage gestellt, warum nicht die erfolgreiche Geschichte von Kontergan wiederholen und einmal eben das die Karte des Strafrechts zu ziehen.
2: Mhm. Gegen wen?
3: Beziehungsweise die Idee kam ja von Katharina und nicht von mir. Ich bin ja Zivilrechtler und weil sie einfach gesagt hat, naja, so viele sind sauer, dass sie verloren haben und die wollen das nicht so hinnehmen, wie es jetzt gelaufen ist und wollen ganz gerne da strafrechtlich nachklagen.
2: Genau, diese Strafanzeigen richten sich gegen wen?
3: Ja, sie richten sich eigentlich gegen 3 Haupttätergruppen. Wir haben 3 große Strafanzeigen. Einmal gegen natürlich BioNTech in Mainz vor dem bei der Staatsanwaltschaft in Mainz eingereicht. Da geht es eben hauptsächlich eben um den Bereich von Paragraph 95 des Arzneimittelgesetzes. Das beinhaltet, wer bedenkliche Arzneimittel in den Verkehr bringt und dann besondere Qualifikationsmerkmale erfüllt, also besonders vielen Menschen ein Risiko eines gesundheitlichen Schadens ausgesetzt hat, besonders hohe Gewinne dadurch realisiert hat, der wird eben mit Freiheitsstrafe von nicht unter einem Jahr bis zu 10 Jahren bestraft. So jedenfalls die Strafnorm des 95 Absatz 3 Arzneimittelgesetz. Und dann haben wir einen großen Tatkomplex, der befindet sich in Marburg, nämlich dem Werk, wo unseres Erachtens eben diese Chargen hergestellt worden sind. Ich gebe einfach mal zu bedenken, wir haben nur 3 Chargen herausgepickt, nämlich die 3 Chargen, die unseres Erachtens und nach den Feststellungen unserer Kanzlei die schadensträchtigsten gewesen sind. Es handelt sich eben um die Charge, die auch die Katharina bekommen hat, BX8679 und die Charge FD7958 und die Charge FE6975. Diese 3 Chargen zusammen haben insgesamt 28.000 Meldungen beim Paul-Ehrlich-Institut erhalten, bei einer mindestens Untererfassung nach der wissenschaftlichen Literaturlage von 85-99%. Das heißt also, es gibt deutlich mehr Geschädigte als die, die dort eben gemeldet worden sind. Und das an sich gibt ein Sicherheitssignal, das hätte erkannt werden müssen, auch natürlich erkannt werden müssen vom Paul-Ehrlich-Institut. Deshalb gibt es auch eine Strafanzeige gegen die Verantwortlichen im Paul-Ehrlich-Institut, insbesondere eben dort zum einen wegen eines eingangs erfolgten Wissenschaftsbetruges. Dort wurden eben von Herrn Cicutec ein Aufsatz herausgegeben, wonach angeblich der Hersteller BioNTech und Moderna Humanmäuse genutzt habe für die Testung der Unschädlichkeit der ACE2-Schnittstelle. Das ist jetzt sehr technisch und kompliziert. Aber faktisch haben die Hersteller eben diese Mäuse nie benutzt und konnten also die Schadhaftigkeit dadurch gar nicht nachweisen. Das ist Gegenstand eben der bedingten Zulassung geworden, weil die Abschlussstudie über die Tierversuche erst im Januar 2026 eingereicht worden ist, aber der Aufsatz eben schon aus Oktober 2020 stammt. Also gibt es nur das Dokument für das Erlassen der bedingten Zulassung durch das Paul-Ehrlich-Institut, und dadurch eben ein Erschleichen dieser entsprechend bedingten Zulassung durch diese Dokumente. Ich gebe noch zusätzlich zu bedenken, Strafanzeigen sind grundsätzlich zunächst einmal die Äußerung eines Anfangsverdachts und keine Tatsachenfeststellung. Das überprüft nachher die Staatsanwaltschaft, ob dieser Anfangsverdacht ein hinreichender Tatverdacht ist und zur Anklage reicht. Wir unterstützen dabei gerne und sehen uns mal an, wie das jetzt bei den Staatsanwaltschaften einzeln gehandhabt wird. Wir haben bei allen großen Staatsanwaltschaften in Deutschland Strafanzeige eingereicht, weil Geschädigte überall in Deutschland wohnen. Also die ganzen großen Städte, Hamburg, Berlin, Dresden, Erfurt, Dortmund, Düsseldorf, die haben alle entsprechende Strafanzeigen auch bekommen. Eine Staatsanwaltschaft aus Münster hat bisher abgegeben, nämlich an die Staatsanwaltschaft in Mainz. Wir werden sehen, wie die anderen Staatsanwaltschaften die Strafanzeigen handhaben.
2: Mhm. Katharina, wer sind denn die Kläger und wie habt ihr die gefunden?
4: Also die habe ich gesucht. Ich hatte ja erstmal ein langes Gespräch mit dem Rechtsanwalt Tobias Ulbricht und habe gesagt, was wäre mit Strafrecht? Ich habe so viele bei mir kennengelernt, die sich an mich wenden, die schmerzgeschädigt sind und nicht mehr weiter wissen, die zum Beispiel im Zivilrecht abgeprallt sind oder gar nicht erst klagen konnten aus finanziellen Gründen. Und das habe ich dann mit Videoaufrufen gemacht, monatelang, und jeden Einzelnen kontaktiert, mit jedem Einzelnen gesprochen und weitergeleitet. Und dann haben wir das im Prinzip ja zu zweit gemacht, wir beide, der Rechtsanwalt und ich. Wir haben dann vorher, was braucht man? Also was benötigt man dafür? Den Impfausweis, also die Bestätigung und die Dokumente und dann was den Schaden, die Historie dazu. Das war eine Menge Arbeit. Und ja, Wahnsinn. Ich habe mehrere noch dazu kennengelernt, die ich vorher noch nicht kannte. Und jedes einzelne Schicksal ist grausam. Das hat mich innerlich fast zerrissen. Aber beim Rechtsanwalt auch, da kommen mir die Tränen. Wenn ich dann höre, dass sie sich bei mir melden und das sind nur die Angehörigen und reden für ihre toten Verstorbenen. Und die haben das Gleiche dann bei meiner Charge wie ich. Bei den anderen beiden Chargen weiß ich auch, was die haben. Die Gespräche waren nicht nur emotional, sondern auch, das betrifft einen ja selber. Und ich habe so viele kennengelernt, die dann auch die Hoffnung haben, dass das jetzt etwas bringt. Also ich habe die Videos schon so gemacht, bitte lasst uns zusammenschließen und gemeinsam sind wir stärker, als dass nur einer in einer Stadt eine Anzeige macht. Weil das jetzt so gebündelt werden kann mit den drei Strafanzeigen. Weil ich war ja auch zu zivilgerichtlichen Verhandlungen mit und schaue mir an, was die Richter so entscheiden. Und da fiel dieser eine Satz, zum Wohle des Volkes.
2: Und dann erzähl noch mal, was ist zum Wohle
4: des Volkes? Genau, es ging um einen toten Ehemann und die Ehefrau hat geklagt. Du weißt, glaube ich, wen ich meine. Und dann kommt dann die Urteilsfällung und wie die Richter sich verhalten haben zum Wohle des Volkes. Da steht, das ist wie, als wenn der Hals sich zuschnürt.
2: Das heißt, im Grunde, der Mann hat sich geopfert zum Wohle des Volkes.
4: Genau, die wollten darauf hinaus nutzen, Risiko zum Wohle des Volkes. Also das ist
3: der Aufforderung ist einzeln, getötet zu werden, sei hinnehmbar aufgrund des überragenden Nutzens. So mehr oder weniger stand das in im Urteil.
2: Das ist schon wahnsinnig. Das Menschen
4: ja. Das ist menschenverachtend. Und solche ähnlichen Urteile gibt es ja auch bei mir damals auch. Nutzen, Risiko. Bei ganz vielen steht es drin. Nutzen, Risiko. Wo ist der Nutzen? Der Nutzen, der nie bewiesen werden konnte, bis heute nicht bewiesen werden kann, weil es den wahrscheinlich auch gar nicht gibt. Den stelle ich in Frage, den Nutzen. Das schreiben die dann da rein zum Wohle.
2: Wahnsinn. Also das ist schon ziemlich hart. Sie haben gerade gesagt, Herr Ulbrich, Sie haben diese drei Chargen, die wurden ausgewählt, auch nach diesen Verdachtsfällen oder Meldungen beim Paul-Ehrlich-Institut. Um wie viele Chargen, wie viel Prozent aller Chargen sind denn gefährlich? Kann man das so sagen?
3: Also wir haben eine ganz frische, junge wissenschaftliche Auswertung, die ich gerade gepostet habe. Da sind auch die Deutschlandzahlen nochmal ausgewertet. Es sind also knapp 5% der Chargen, die als besonders auffällig in Erscheinung getreten sind, vor allem eben im ersten Halbjahr 2021. Die stechen deutlich heraus gegenüber anderen. Und das, was an Zahlen dort eben tatsächlich fehlt, das sind die Anzahl der tatsächlichen Dosen, die in dem gleichen Zeitraum verabreicht worden sind, um matchen zu können, wie viele Meldungen kamen denn auch die verimpften Dosen tatsächlich zustande. Das Paul-Ehrlich-Institut zieht sich auf den Standpunkt zurück, dass es sich um ein Betriebsgeheimnis des Herstellers handle und sie deshalb diese Daten nicht herausgeben werden. Und ähnlich argumentiert ja eben auch BioNTech in den Prozessen, weshalb ja eben auch das Oberlandesgericht Koblenz eine Geheimhaltungsklausel in das Teilurteil jetzt reingeschrieben hat. Also alles eine Entwicklung, die genau die Fragen, die es zu beantworten gilt, eben nicht beantworten wollen, weil sie genau wissen, dass das eben etwas zutage fördert, was aller Wahrscheinlichkeit nach den Gefährlichen zum Durchbruch verhilft.
2: Aber gegen BioNTech haben Sie Teilerfolge erreicht, ne? Die müssen jetzt über bestimmte Dinge Auskunft geben?
3: Ja, also im Grunde genommen hat sich die Rechtsprechung mit dem Urteil des Bundesgerichtshofs vom 9.3.2026 gedreht. Dem lag ein Urteil zugrunde ebenfalls des Oberlandesgerichts Koblenz. Und da sind ganz, ganz viele Dinge eben neu geregelt worden, die für die Geschädigten positiv sind. Es wurde klipp und klar eben zum Ausdruck gebracht, dass der Auskunftsanspruch schon bei einer ernsthaften Möglichkeit ausgelöst wird. Selbst wenn mehr gegen als für einen Impfschaden spricht, selbst dann ist eben dieser Auskunftsanspruch zu gewähren, um zumindest erstmal den Geschädigten die Möglichkeit zu geben, den Kenntnisstand zu erlangen, den der Hersteller tatsächlich hat, um selbst vortragen zu können. Ja, also das gesamte Wissen liegt ja beim Hersteller und der bunkert sein Wissen, damit ja nicht bekannt wird, eben wie der Stoff funktioniert, wie die Pharmakovigilanzdaten beim Hersteller aussehen. Und alle diese Daten braucht natürlich der Geschädigte, um sowohl zum Nutzen-Risiko-Verhältnis vortragen zu können, als auch zur Kausalität vortragen zu können. Das sind die beiden wesentlichen Gesichtspunkte. Wir sehen das so ein bisschen Parallelen zum Abgasskandal, weil da das gleiche Konstrukt zum Erfolg geführt hat. Ich erkläre es mal ganz kurz. Damals ging es eben um eine vorsätzlich sittenwidrige Schädigung des Herstellers, weil er eine illegale Abschaltvorrichtung verbaut hat. Und da kam die Frage eben auf des Gerichts, lieber Hersteller, Der Vortrag heißt, draußen auf der Straße ist das Auto dreckig und auf dem Prüfstand ist es sauber. Erklär doch mal bitte, warum ist das so? Und dann sagt der Hersteller, Betriebsgeheimnis, Achselzucken, sage ich dir nicht. Und sagt er, okay, ganz konsequent, ja, dann gilt das Tatbestandsmerkmal eben als zugestanden nach der Zivilprozessordnung und deshalb wurden sie verurteilt. Das ist also eine Prozessentscheidung gewesen. Der Auskunftsantrag der Auskunftsanspruch im Arzneimittelhaftungsrecht ist letztendlich nichts anderes als das, was im Abgasskandal geschehen ist. Die Hersteller werden hier zur Auskunft verknackt und sie werden aller Wahrscheinlichkeit nach, das ist meine Prognose, keine Auskunft erteilen, weil es in vielen Bereichen eben strafrechtliche Relevanz hat. So, und vor dem Hintergrund gehe ich davon aus, dass das Ergebnis genauso sein wird. Wir werden versuchen zu verstrecken. Das machen wir jetzt gerade mit dem Urteil des Landgerichts Aurich. Da bekommen wir trotz rechtskräftigen Urteils die Auskünfte des Herstellers nicht. Also bleibt uns nichts anderes übrig, als dort eben in die Vollstreckung zu gehen. Das sieht bei Auskünften dann so aus, dass erst ein Zwangsgeld festgesetzt wird und dann ersatzweise Ordnungshaft für die Geschäftsführung. Und da werden wir sehen, wie weit wir damit kommen. Und wenn das eben nicht fruchtet, dann wird wohl die prozessuale Konsequenz sein, dass eben auch die Tatbestandsmerkmale, negatives Nutzen-Risiko-Verhältnis und die Kausalität als zugestanden anzusehen ist. Und damit sind dann die Klagen gewonnen. Deshalb hat der Auskunftsanspruch, ist es die Schaltzentrale letztendlich dafür, erfolgreich die Klagen zu führen.
2: Das heißt, wenn die sich weigern, Auskunft zu erteilen, könnte dann auch Ugur Şahin ins Gefängnis wandern?
3: Nein, er ist ja nicht Geschäftsführer der GmbH, also der BioNTech Manufacturing GmbH, der sozusagen der Lizenzinhaber ist, sondern er war ja früher bei der SE tätig und die ist nicht verklagt. Also er läuft keine Gefahr, auch wenn er, glaube ich, das Land verlassen hat. Es sind also die Geschäftsleitung und die Verantwortlichen von BioNTech Manufacturing GmbH, die entsprechend Gefahr laufen.
2: Aber ist der auch in der Strafanzeige erwähnt? Jetzt sind wir wieder bei der Strafanzeige.
3: Ja, in der Strafanzeige spielt er natürlich eine erhebliche Rolle, weil er natürlich in Bezug auf das Zulassungsverfahren, das ja im Wesentlichen von der BioNTech SE und von Pfizer Inc. Mit begleitet und betreut worden ist, mit von der Partie gewesen ist und da im Eckpfeiler gesetzt worden sind, die ja strafrechtlich Relevanz haben dürften.
2: Mhm. Katharina, jetzt sind wir wieder bei den Strafanzeigen und bei den Chargen. Du hast mir erzählt, dass deine Charge also erst verimpft wurde, dann zurückgezogen und dann wieder verimpft. Wie muss ich mir das vorstellen?
4: Das weiß ich jetzt von meinem Rechtsanwalt. Von ihm weiß ich das, aber es gibt Dokumente darüber. Das ist erstmal ausgeliefert worden, zum Beispiel in ein paar kleinen Orten in Deutschland. Dann waren sie haben besonders gewirkt. Drücken wir das mal so aus. Und dann sind sie breitflächig verteilt worden in ganz Deutschland, Türkei und Österreich. Da gibt es Beweise.
2: Also die wurden erst verimpft, dann hat man gesehen, ui, ui, ui, dann wurden die kurz zurückgezogen und dann wurden die breitflächig verteilt. Also man nimmt ja eher an, so eine Charge kommt zu einem Großhändler und dann wird die in der Umgebung verteilt.
4: Also ich muss das nochmal erklären. Das ist ein logistischer Aufwand sein. Guck mal, dazu haben wir offiziell als Rückrufaktion vom Paul-Ehrlich-Institut gemacht. So verkaufen sie es.
2: Herr Ulbrich, Sie wollten noch was sagen.
3: Genau, das ist ein Mix aus zwei Datenbanken und zwei Datenquellen. Die eine Datenquelle ist die Excel-Liste, die das PEI selber am 28.11.2024 ins Internet gestellt hat. Die ist von Datenanalysten ausgewertet worden. Und da lässt sich zeitlich nachvollziehen, welche Charge wie in den Markt gelangt ist. Und da sieht man, dass zunächst einmal relativ wenig Schadensmeldung, 2 Monate mit relativ wenig Meldung gelaufen sind. Dann ist die Charge komplett in Deutschland ausgerollt worden. Ich erkläre gleich, warum ich das weiß, dass sie in ganz Deutschland ausgerollt worden ist. Und danach wurde die Charge X8679 nie wieder verwandt. Also es gab nur ein Rollout und danach nie wieder verwandt. Und das ist den anderen Chargen, FD7958 und der FE6975 insofern gemein, dass sie den gleichen Rhythmus haben, antesten, ausrollen. Wir wissen, dass sie in ganz Deutschland ausgerollt worden sind, weil wir eine eigene Datenbank in der Kanzlei haben. Und da kenne ich ja die Adressen der Mandanten und kann also auch örtlich auswerten, wo die Schäden eingetreten sind und nicht nur zeitlich. Ich kann also sehen, dass sie in ganz Deutschland flächig ausgerollt worden sind, in allen Bundesländern, in allen Zentren und eben nicht nur an einem bestimmten Ort.
2: Mhm. Kann man denn belegen, dass die Verantwortlichen vorsätzlich gehandelt haben, also die Chargen verimpfen ließen, obwohl sie wussten, dass es, sagen wir mal, Todeschargen waren?
3: Das kann man nicht belegen, dass es so ist, aber der Verdacht liegt natürlich unfassbar nahe, dass sie wussten, dass Chargen enorm schadensträchtig gewesen sind. Vor allem die schadensträchtigen Chargen sind ja zu Beginn, wir rufen uns in Erinnerung, es gab dort diese Priorisierung der vulnerablen Gruppen und an die sind ja just die Chargen gelangt, zunächst am Anfang, die besonders viele Schäden verursacht haben. Das Argument der Gegenseite ist auch klar, die sagen ja, das liegt nicht an der Impfung, sondern das liegt an der Vulnerabilität der Gruppe, an die es verimpft worden ist. Ja, das könnte man aber sehr genau sehen, wenn man mal sich die Altersgruppen der Meldung, der ist Alter mit angegeben, ansieht. Und das wird eben in Eudra-Wieglands Datenbanken verwischt, indem die Gruppen dann eben 18 bis 64 heißen. Ich habe aber auch schon gesehen, dass Jugendliche, die geimpft worden sind, dort in der Datenbank in die Gruppe der 18 bis 64-Jährigen gerutscht sind und so weiter. Also da wird durch den Mix und die Breite auf einmal wieder verbischt, welche Altersgruppe tatsächlich mit welchen gesundheitlichen Schäden belastet ist. Insgesamt ist erkennbar, dass es überwiegend Frauen gewesen sind. Die Erkenntnis hatten wir auch sofort aus der Datenbank in der Kanzlei, aber auch der Periodical Safety Update Report von BioNTech wies das auch aus. 72% Frauen waren betroffen und nur wenig Männer.
2: Weiß man warum?
3: Ja, heute weiß man das. Jedenfalls, man geht davon aus, bei den Lipid-Nanopartikeln und bei der Mitochondriopathie spielt der Reparaturmechanismus möglicherweise eine Rolle. Wenn Mitochondrien geschädigt sind und die Lipid-Nanopartikel tatsächlich eben toxische Entzündungen herbeiführen, ich hatte das auch eben vor einer Woche gepostet, da kam eben der Aufsatz aus Japan, das sind zwei unterschiedliche Aufsätze heraus, zur Wirkweise der Lipid-Nanopartikel im Körper, die eigenständig losgelöst von der mod-RNA geeignet waren, eben vor allem die kardiovaskulären Schäden herbeizuführen. Und das hängt mit Östrogen wohl auch zusammen. Ich bin jetzt kein Biologe, aber da scheint es einen Zusammenhang zu gehen.
2: Katharina, sollte es zur Klage kommen, wie sollte die lauten, die Anklage?
4: Strafrecht?
2: Ja.
4: Ja. Das mag mir gar nicht zu sagen, ja. Wir wollen auf Mord.
2: Mord?
4: Ich bin auf Mord, ja. Was mit Vorsatz? Die wussten das.
2: Okay, aber ich kann mir vorstellen, dass Mord ja eines der Dinge gibt, die am schwersten zu beweisen ist, oder?
4: Wenn man am Tag der Impfung steht und seine Obduktion gibt, kann man es beweisen.
2: Okay, Herr Ulbrich?
3: Also in meinen Strafanzeigen kommt Mord und Totschlag nicht vor, sondern Körperverletzung mit Todesfolge. Mhm. Und vor allem eben der Verbrechenstatbestand des 95, der von der Strafandrohung her auch schon mit 10 bis zu 10 Jahren Freiheitsstrafe recht umfangreich ist. Und vor allem eben auch der gewerbsmäßige Betrug, der vorgeworfen wird. Der gewerbsmäßige Betrug vor allem deshalb, es richtet sich eben an die Geschäftsführung des Herstellers, dass sie eben mit einem therapeutischen Nutzen flächendeckend 2021 geworben hatten, den es tatsächlich nie gab. Also der therapeutische Nutzen eines Übertragungsschutzes, wissen heute alle, den gab es nicht. Zunächst hat es eben Frau Small schon bereits vor dem Europäischen Parlament eingeräumt. Anschließend am 18.10.2023 gab es ein Schreiben von der Präsidentin Emma Koch, die an das Parlament, die schrieb, dass eben weder der Übertragungsschutz beantragt, getestet noch genehmigt worden sei. Also ist von Anfang an alle die Grundlage dessen, warum alle Maßnahmen ergriffen worden sind, gab es damit faktisch nie. Und das hatte dann auch nie später Jens Spahn in der Enquete-Kommission am 15.12.2025 eingeräumt, der dort eben gesagt hat, naja, alle wussten doch, dass von Anfang an dieser Stoff letztendlich nur zur Linderung schwerer Verläufe gedacht gewesen sei. Ja. Und damit letztendlich haben sie den Vorsatz ja eingeräumt, wenn sie das alle wussten, dass sie eben vorsätzlich die Bevölkerung belogen haben, einen unzutreffenden therapeutischen Nutzen propagiert haben, von denen bekannt war, wo jedenfalls Herr Spahn, allen bekannt war, dass es diesen nie gegeben hat. Das betrifft mittlerweile auch nach der wissenschaftlichen Literaturlage den Infektionsschutz. Auch diesen hat es nicht gegeben.
2: Hat Herr Spahn auch eine Strafanzeige gekriegt von Ihnen?
3: Dazu äußere ich mich jetzt erstmal nicht.
2: Okay, keine Antwort, auch eine Antwort. Katharina, nochmal zu deinem Impfschaden. Der ist vom Landschaftsverband Westfalen-Lippe nicht anerkannt worden. Und das war jetzt erst kürzlich, nach 5 Jahren Wartezeit, obwohl Pfizer ja selbst seine Nebenwirkungen an die EMA gemeldet hat, ne?
4: Ja.
2: Und gab es irgendeine Begründung der Versorgungsanstalt?
4: Ein konkurrierendes Ereignis, oder nehmen die eine Gewalttat, die 30 Jahre her ist?
2: Du warst Opfer einer Gewalttat vor über 30 Jahren. Und das soll Darmnekrosen, Organversagen, Erblindung und Schlaganfälle nach über 30 Jahren auslösen.
4: So machen die das. Das ist dann, wenn sogenannte Gutachter, die keine Gutachter sind, oder wie würde man das jetzt ausdrücken, einfach wahllos und willkürlich. Und das ist, ich nehme das auch mit Absicht. Ich habe jetzt meinen Bescheid, wo das drin steht. Du bist kein Impfschaden, weil es steht in konkurrierenden zu dem, was damals vorgefallen ist. Bei anderen wird ihr Streit angegeben, bei anderen werden die Katzen angegeben oder eben, ja, die suchen sich das, ziehen sich aus den Fingern heraus. Ich möchte platzen vor Wut, als ich diesen Brief aufgemacht habe. Aber das, da gehen wir jetzt gegen vor, wir gehen in den Widerspruch, und wenn dann nach Abnahmen wieder entschieden wird, dass es nicht an der Impfung liegt, werden wir uns bei einem Sozialgericht sehen.
3: Wie viele Jahre braucht jetzt die Behörde? Waren 4 Jahre, ne?
4: 5. Der Antrag war September 21, da lag ich im Krankenhaus.
2: Wahnsinn. 5 Jahre war gar nichts. Haben die sich gar nicht darum gekümmert?
4: Genau, und als Antworten, die mir, ich habe jetzt mehrere Einschreiben gesendet, mit Rückschreiben, haben die nicht reagiert. Jetzt haben sie reagiert und setzen mir eine Frist, dass ich bis zum 10. September Zeit habe. Dabei habe ich denen jetzt schon mal sehr ausführlich nochmal das mit den EMA-Meldungen. Also ich besitze einen Link zu EMA, wo direkt meine Nebenwirkungen stehen. Ich habe auch eine Paul-Ehrlich-Institut-Nummer. Und da würde ich gerne zu sagen, da war ja jetzt der Präsident des Paul-Ehrlich-Instituts jeden Montag im ZDF und hat nochmal laut verkündet, dass jeder Impfgeschädigte sich ja beim Paul-Ehrlich-Institut melden kann. Nur haben wir alle, ohne Ausnahme, nie eine Antwort vom Paul-Ehrlich-Institut bekommen, dass wir gelistet sind oder dass wir eine Nummer haben. Ich muss den Anwalt einschalten, um meine Nummer zu bekommen.
2: Es ist unglaublich. Herr Ulbrich, auch was diese Versorgungsanstalten da abziehen, die suchen also gezielt nach irgendwelchen psychischen oder irgendwelchen Vorfällen, die 30 Jahre zurückliegen, um einen aktuellen Impfschaden, der ja sogar von vielen Ärzten belegt ist, da gab es ja auch in dem gleichen Morgenmagazin beim ZDF einen Fall, ja, wo die Versorgungsanstalt da gesagt hat, ja, also wir haben ja unsere eigenen Ärzte, die allerdings den Patienten nie gesehen haben. Ist das das ganz normale Vorgehen dieser Versorgungsanstalten in ganz Deutschland?
3: Also die Versorgungsämter, die haben 2 Anspruchsgrundlagen zu prüfen. Einmal gibt es die sogenannte Regelversorgung und einmal die Kannversorgung. In der Regelversorgung müssen feststehen, zur Überzeugung eben die gesicherten gesundheitlichen Schäden, die vorher nicht vorgelegen haben. Dann muss eben die Kausalität festgestellt werden mit einer überwiegenden Wahrscheinlichkeit. So, und die überwiegende Wahrscheinlichkeit, dazu schalten Sie Sachverständige ein. Wir tragen dazu eben nach der wissenschaftlichen Literaturlage vor, dass es im Kern eine immunologische Verursachungskette gibt. Also typischerweise eben Immunologen diejenigen sein müssten, die am ehesten in der Lage sind, die Auswirkungen des Stoffs auf den Körper und die Wahrscheinlichkeit des Eintritts beurteilen zu können. Wir sehen aber Psychologen, Zahnärzte, Kinderärzte, wir sehen alles Mögliche, aber wir sehen keine Immunologen, die hier tatsächlich die Gutachten fertigen. Die geben auch in der Regel kein Literaturverzeichnis an und verweisen in der Regel auf Behördenmeinungen. So, und das Bundessozialgericht gibt ganz klar vor, dass maßgeblich der Erkenntnisstand der medizinischen Wissenschaft ist, der sich eben aus der Peer-Reviewed wissenschaftlichen Literaturlage ergibt und natürlich nicht aus den Behördenmeinungen ergeben soll. Denn die Behörden beziehen in der Regel ihre Daten wiederum vom Hersteller. Das ergibt sich aus Artikel 17 der Verordnung 726/2004. Auf dieser Datengrundlage wird die Zulassung geprüft. Auf dieser Datengrundlage wird auch anschließend Pharmakovigilanz mit abgeglichen, weil der Stufenplanbeauftragte des jeweiligen Herstellers gibt die Pharmakovigilanzdaten dann wiederum und ihre eigenen Bewertungen an die Behörde ab. Und die Behörde fertigt daraufhin eben entsprechende Berichte. Das heißt, es ist alles extrem verkürzt. Das Paul-Ehrlich-Institut hat zudem eben seine Pflichten, seine gesetzlichen Pflichten bis heute nicht erfüllt. Die kassenärztlichen Daten wurden bis heute nicht ausgewertet. Es gab mehrere kleine Anfragen des Deutschen Bundestages zu dieser Thematik. Zunächst einmal hatte das Bundesministerium der Gesundheit eben die Aufgabe zu erklären, wie sollen die Daten übermittelt werden, per USB-Stick oder per Datenträger. Die haben gesagt, nein, wir machen jetzt hier eine entsprechende Datenschnittstelle. Und diese Datenschnittstelle, die soll erst gefertigt werden. Der Auftrag ist, soll dann im September 2021 erfolgt sein. Und leider konnte die Datenschnittstelle dann, glaube ich, bis letztes Jahr nicht hergestellt werden. Und jetzt konnte man leider die Daten auch bis heute nicht auswerten, sodass also die kassenärztlichen Daten, aus denen dann im Match zwischen den Chargen und den Meldungen, die die Ärzte dann alle in ihren in den Krankenakten mit hochgeladen haben, keine Auswertung erfolgen. So, das heißt, auf einer unzureichenden Datengrundlage geht dann der Gutachter her und sagt, naja, weil es kein Risikosignal beim Paul-Ehrlich-Institut gibt, ja, dann kann folgerichtlich ja auch der gesundheitliche Schaden nichts mit der Impfung zu tun haben. Das ist die Ratio, die man den meisten in den Gutachten sieht. Und dem wird auch den meistens, das liest man dann auch häufig eben den erstinstanzlichen Urteilen, in dem wir nicht involviert gewesen sind, und das setzt sich dann sofort. Also wir haben insgesamt von über 10.000 entschiedene Verfahren, 600, die derzeit, etwas über 600, die derzeit positiv entschieden worden sind, und eben 9.400 mit Abweisung. Das heißt, 96% werden von den Versorgungsämtern abgeschmettert. Das ist das Methode, kann man sich vorstellen, ja? Es geht denn in den sozialgerichtlichen Verfahren weiter. Da ist die Erfolgsquote deutlich besser, aber über 20% liegt sie auch nicht. Das heißt also, auch dort gibt es einen eisigen Wind, der den Geschädigten dort entgegenfliegt, aber mit einer höheren Wahrscheinlichkeit jedenfalls durchzukommen, als bisher jedenfalls bei den entsprechenden Versorgungsämtern.
2: Für mich klingt das, also ich als Laie sehe daraus eine Komplizenschaft, um wie der Teufel das Weihwasser zu meiden, dass eine Aufarbeitung kommt, das hier soll vertuscht werden, damit der Staat nicht zahlen muss, oder?
3: Es geht aber im Sozialrecht um Amtsermittlung, das muss man doch wissen. Also Sie müssen von Amts wegen eigentlich die Tatsachen erforschen. Und wenn ich Sie als Anwalt nachher beibringe und sage, hier sind die Tatsachen, die bereits erforscht sind, und die zumindest im Rahmen der Kernversorgung eine überwiegende wissenschaftliche Meinung, die jedenfalls ein gewisses Gewicht hat, bildet, damit eine Kernversorgung zumindest dann eine versorgungsrechtliche Grundlage bildet für die monatlichen Versorgungsbezüge, die man dann beziehen kann, und die Übernahme der Krankenkassenkosten. Da muss man sich ja vorstellen, das ist ein riesengroßer Block. Die schweren Geschädigten, wenn sie ihren Bescheid bekommen, da kommt sofort die Krankenkasse an und meldet sich beim Versorgungswerk und sagt, ja, jetzt zahlt uns doch mal bitte die ganzen Beträge seit Antragstellung zurück, die wir geleistet haben. Das heißt also, alles, was die Krankenkassen geleistet haben, holen sich darüber auch zurück. Und die Leistungen des Versorgungswerkes sind natürlich viel, viel höher als bei jeder Krankenkasse, weil die Intention des Gesetzgebers ist es natürlich, die Menschen wieder gesund zu machen und in Brot und Arbeit zu versetzen, weshalb auch eine andere Versorgungsleistung stattfindet, damit gerade eben diese Genesung eintritt und sie von der Payroll wieder runterkommen. So, und natürlich durch die Verzögerung des Prozesses und durch die späten Bescheide und die Ablehnungsbescheide erweitern sie natürlich den Schaden immer weiter, sodass sie im Grunde genommen gar nicht anders können, als später nur noch abzulehnen, weil natürlich bis dahin der Betrag so unendlich groß geworden ist, statt gleich zu leisten und versuchen, die Menschen wieder vorher zu gesund zu machen.
2: Ja, und das, wobei es ja wirklich offensichtlich ist, wenn jemand nach der Impfung oder kurz nach der Impfung tot umfällt oder direkt schwere Schäden hat, dann muss man da ja eigentlich überprüfen. Das ist ja vollkommen klar eigentlich. Katharina, um es nochmal auf den Punkt zu bringen, wie ist es dir direkt nach der Covid-Impfung gegangen und wie ist es dann weitergegangen? Damit wir
4: ein klassisches Beispiel. Bitte? Ich habe direkt einen Schlaganfall bekommen und die Endothelien in meinem Auge sind ganz rot geworden und das Auge ist dadurch auch blind geworden, das rechte. Und Darmprobleme und Blutungen traten in der gleichen Woche ein und ich habe innerhalb von 6 Wochen 25 Kilo abgenommen. Zwangsweise wegen der Endothelitis und der Vaskulitis in Speiseröhre, Magen und Darmbereich vor allen Dingen. Und die Nieren haben aufgehört zu arbeiten. Da wurde ich ja dann 6 Wochen als Simulant abgestempelt. Aber ich würde gern was noch zum Versorgungsamt sagen. Die haben ja noch eine schöne Begründung reingeschrieben und vor allen Dingen dieses Abstreiten. Die haben zum Beispiel MECFS, diese Enzephalitis, dann gesagt, dass das in keinem Zusammenhang steht. Dabei steht es jetzt schon in Packungsbeilage drin. Das ist das Fatigue, das Müdigkeitssyndrom, was bei mir sofort gemeldet ist, wurde im August 21, irgendwie in keinster Weise in Verbindung. Und mit so bösartigen Sätzen dann noch zugeschrieben, was fällt einem ein, das in Verbindung zu bringen. Es war aber am Tag der Impfung eingetreten, dass man dann müde wird. Man weiß gar nicht mehr, was man tut. Dass man gießt sich zum Beispiel den Kaffee ein, dann gießt man nochmal ein und es läuft dann über. Man weiß gar nicht, dass man das jetzt gerade getan hat. Das sind Alzheimer-Demenz-Symptome, die sofort gekommen sind. Und nahezu alle mit diesen 3 Chargen vor allen Dingen oder auch die EX3599 drunter leiden. Auch weitere Chargen sind betroffen. Die gehen dann noch ganz hart in die Diskussion vom LWL.
2: Wahnsinn. Und worunter leidest du heute, 5 Jahre nach dieser Spritze, worunter leidest du heute? Weißt du, wenn man sich so anschaut, ich weiß wieder, dass manche Leute sagen, wieso, ist doch eine gesunde junge Frau, sieht doch gut aus, ist doch alles prima. Wie sieht dein Alltag aus?
4: Also mein Alltag sieht aus, wenn ich in der Woche was vorhabe, sodass ich 1 bis 2 Tage etwas tue und den Rest der Woche schlafe ich. Also sitze hier, ich telefoniere schon. Ich bin immer noch sehr müde. Ich habe jetzt akut gerade einen Herzinfarkt gehabt vor kurzem. Da muss ich ruhiger treten, erstmal die Gefäßentzündung in den Griff kriegen und Therapieumstellung dann sofort nur auf Herz das stärken. Das ist dann wichtig. Ich bleibe zu Hause. Ich bin auch total dauermüde, wenn ich dann auf Zündung bin, wenn Dinge wie Demo oder Veranstaltung, das ziehe ich voll durch, aber das bezahle ich jedes Mal mit einem heftigen Crash. Also der ist dann auch wirklich. Und ein Crash ist, dass du dann liegst und dann hast du dein geschwollenes Auge und deine geschwollenen Finger. Und dann telefoniert zwar, aber würde mich dann nicht so wie heute zeigen. Ich habe Darmprobleme sehr stark. Also ich esse am Dienstags und ich esse dann wieder donnerstags. Also richtig viel. Ich esse jetzt und ich gehe 10 Minuten spätestens auf Toilette, dann ist das draußen. Ich habe Schmerzen, weil der Darm sich bewegt und dann habe ich wieder Hunger. Das ist die Raupe Nimmersatt, ganz freundlich nennen meine Kollegen mich. Aber dieser Schmerz bei der Verdauung, weil der Darm ist ja geschnitten und zusammengenäht, wieder geschnitten, das tut weh. Der Verdauungsprozess tut weh.
2: Wahnsinn, wie viele OPs?
4: 5
2: OPs?
4: Am Darm.
2: Nur am Darm?
4: Ich habe insgesamt mehr gehabt, aber 5 am Darm.
2: Du hast ja selber gesagt, viele, die dieselbe Charge bekommen haben und haben die ähnliche Schäden gehabt oder auch gleich diese Beeinträchtigungen nach der sogenannten Impfung und viele von denen sind tot. Welche Therapien haben dir geholfen, glaubst du, dass du noch am Leben bist? Oder also was hat dir geholfen?
4: Also das Schlimmste ist, das muss ich leider sagen, war ein Medikament von Pfizer. Das ist der Wirkstoff Celsentri, Maraviroc. Da ist etwas drin, was alles Mögliche in meinem Körper sofort blockiert hat und mein Immunsystem stabilisiert hat und die Blutung gestoppt. Ich war sofort nicht mehr blind und die Blutung in der Speiseröhre, wo sich alle Ärzte sehr große, das steht ja auch überall dokumentiert, große Sorgen gemacht haben, hört auf. Ich habe es jetzt mittlerweile geschafft, hier mit so Produkten wie Natokinase und Vitamin D3, auch wenn einer jetzt lachen würde, und Mariendistel-Extrakt, das in den Griff zu kommen. Ich habe das Maraviroc jetzt ersetzt, komplett durch Nahrungsergänzungsmittel. Aber die ersten 2 Jahre habe ich es gebraucht, sonst wäre ich gestorben.
2: Aha. Ich meine, trotz deiner immensen Impfschäden, muss man ja sagen, engagierst du dich mit, also auch für andere mit ähnlichem Schicksal. Du hast schon eine Infoveranstaltung diesen Sommer in Hamm veranstaltet. Was würdest du Impfgeschädigten, gibt es einen Rat, den man generell Impfgeschädigten geben kann?
4: Ich wünsche allen Mut und dass sie sich zum Beispiel mal informieren, was ist auf der Seite info@medico von Dr. Facharzt Ralf Tillenburg. Er hat ja kostenlos einen Behandlungsplan. Da kann jeder für sich seine Informationen nehmen. Sich auch mal Videos von Robert Franz anzugucken oder auch in meinem Kanal zu schauen. Da zeige ich immer, was ich nehme. Also das ist keine Therapieempfehlung, aber ich zeige jedes Mal, wenn ich habe zum Beispiel, ich bin spikefrei. Und das habe ich dann immer aufgeschrieben, wie ich das mache. Ich teste ja auch jetzt. Gerade habe ich so eine Phase, wo ich etwas runter reduziere. Ich teste alles, was ich nehme, an mir selber. Und wenn das funktioniert, zeige ich das. Wenn es nicht funktioniert, auch ganz wichtig, zeige ich das auch. Das ist mir, beides muss gezeigt werden. Und immer wenn was funktioniert, dann ist Erfolg. Dann muss ich das, dann schreibe ich das wie als Dokument und lade das kostenlos als PDF-Datei in meinem Telegram-Kanal hoch und bringe das aber auch bei Text als X und bei Facebook. Es gab ja damals keine Ärzte. Bis heute kenne ich zwei Ärzte, die uns helfen. Einer ist in Bayern, einer ist in Nordrhein-Westfalen, das ist der Facharzt Ralf Tillenburg. Das meiste hat ich selber gemacht, aber die Zusammenarbeit mit dem Facharzt ist stark. Er hat mir den wichtigsten Schritt, der hat gesagt, pass auf, du bist der Patient für Maraviroc, wenn du das nicht nimmst, wirst du sterben. Und ich war halt tot, wo ich ihn das erste Mal gesehen habe. Manche haben mich dafür verurteilt, aber das Medikament hat mir in meinem Fall das Leben gerettet. In dem Moment, ja.
2: Mhm. Herr Ulbrich, Sie beide sind ja auch vor der UN in Genf aufgetreten. Was war das für eine Erfahrung für euch?
3: Ja, das war hochspannend, alleine schon die Akkreditierung im Vorfeld und dass man überhaupt dann in diesen speziellen Saal dann da reingekommen ist. Und dann gab es Plätze für die deutsche Vertretung, da saß dann keiner. Aber wir wussten ja nicht, dass man sich da nicht hinsetzen sollte oder nicht hinsetzen sollte. Ich wusste es nicht. Jedenfalls haben wir uns dann da hingesetzt und es gab dann später Theater, in dem dann glaube eine Botschaftsvertreterin dann kam. Wir waren ja ahnungslos, wir haben uns da hingesetzt, wo die deutsche Flagge war, da haben wir uns da hingesetzt. Und jedenfalls durften wir, es ging um die Frage eben der Korruption, der Korruptionsbekämpfung, vor allem im Rahmen der Pandemie. Und alleine das Fehlen sämtlicher Vertreter aus Deutschland, Österreich und der Schweiz war für sich genommen schon ein Skandal, ja. Also dass man eigentlich einen wichtigen Punkt nicht beobachten möchte und auch gar nicht in den Fokus geraten möchte und durch Nichterscheinen dann glänzt.
2: Wahnsinn.
3: Und wir durften daneben jeweils einen zweiminütigen Beitrag von uns geben und das ist dann auch wohlwollend angenommen worden. Es kam dann anschließend die englische Botschafterin und auch andere, die dann Einladung ausgesprochen haben, doch mal einen Vortrag auf dort zu halten zu der Thematik, weil eben von Anfang an das Produkt jedenfalls von Pfizer kritisch gesehen worden sei in Indien. Waren tolle Gespräche, eine tolle Erfahrung, kann ich nur sagen.
2: Ja, die Deutschen sind vielleicht nicht gekommen, Katharina. Die haben sich vorher auf deinen Kanal, auf deinen Kanälen umgeschaut und haben gedacht, oh, die geht uns direkt an. Ne? Wie war das da für dich?
4: Das ist mal stark. Die Einladung war schon stark. Ich war ein paar Monate vorher, habe ich vor der WHO gegen die WHO demonstriert. Also ich wurde eingeladen auf so eine riesige Demo. Und dann kam jemand, der gesagt hat, dass du wirst vor den United Nations sprechen. Und ich, aber nur mit meinem Anwalt. Und dann ging das ganz schnell. Dann habe ich ihn angerufen. Jetzt habe ich kam nach Genf und er Genf. New York geht nicht, ist so weit. Ja? Und dann, das war sehr aufregend, da zu sein. Das hat viele erschüttert. Weil vorher, da hat ein Land gesprochen, hat gesagt, bei uns ist alles in Ordnung. Überhaupt keine Korruption. Ja, und dann sind wir dann losgelegt und wir haben ja offiziell für Deutschland um Hilfe gerufen. Also wir haben gesagt, bei uns gibt es Korruption. Bei uns gibt es Kranke durch Pfizer. Da war gegen so ein Raunen durch den riesen großen Raum. Also der war schon sehr beeindruckend, dieser große Raum.
3: Aber eins muss man sagen, die Mehrheit dort nahm die Korruptionsbekämpfung tatsächlich sehr ernst und hat auch in der diplomatischen Art und Weise sehr klar und deutlich zum Ausdruck gebracht, dass das eine der wichtigsten Positionen überhaupt für Regierung ist, der Korruptionsbekämpfung zu betreiben und vor allem eben Länder, die wir gar nicht auf dem Schirm haben im Rahmen der Korruptionsbekämpfung. Ich glaube, es war der Botschafter von Kolumbien und noch ein anderer, die dann aus den eigenen Erfahrungen berichtet haben, was das für ein Land bedeutet, wenn ein Land eben von der Korruption gefangen ist, ja, und was das letztendlich für Auswirkungen hat und warum das eben eine außerordentlich wichtige staatliche Aufgabe ist, derart stark eben Korruption zu bekämpfen. Das war also hochinteressant, dass eben, also es war meine persönliche Wahrnehmung, jedenfalls die überwiegende Mehrheit dort die Botschaft sehr gut verstanden hat.
2: Ja, man soll nicht immer nur glauben, dass Deutschland hier den Ton angibt. Man muss sich mal wirklich in der Welt umschauen. Auch in den USA passiert ja gerade einiges. Also Gesundheitspapst Fauci ist vom Thron gestoßen, demaskiert komplett. Und seiner rechten Hand David Morans droht Haft wegen Verschwörung gegen die USA. Das könnte natürlich ein bisschen Rückenwind geben. Letzte Frage, seid ihr beide oder merkt ihr, dass sich ein bisschen was dreht, zumindest vielleicht vor Gerichten?
3: Also für mich aus kann ich jetzt sagen, seit der Entscheidung des Bundesgerichtshofs weht ein anderer Wind. Man merkt trotzdem den Widerstand der Oberlandesgerichte, die von Anfang an da eigentlich nicht dieser Rechtsprechung des Bundesgerichtshofs folgen wollen und jede Lücke nun versuchen zu finden, dennoch irgendwie gegen die Geschädigten weiter zu entscheiden, so wie das Oberlandesgericht Koblenz eben oder auch das Kammergericht Berlin. Das führt natürlich dazu, dass wir relativ zügig diese ganzen fiese Matenten, würde ich mal sagen, nochmal neu hochgereicht bekommen zum Bundesgerichtshof und relativ zügig wahrscheinlich eine sehr gefestigte Rechtsprechung zum Arzneimittelhaftungsrecht bekommen werden, durch den 6. Zivilsenat und diese Fragestellungen auch alle geklärt bekommen. So, das hätte man natürlich nicht, wenn man sich wohlwollender der Rechtsprechung des Bundesgerichtshofs geöffnet hätte.
2: Mhm. Katharina, wie sieht's mit deinem Optimismus aus?
4: Also ich würde gerne allen Geschädigten und allen, die klagen, Hoffnung geben, weil die Situation ist jetzt vorbei, dass man sofort verliert beim Sozialgericht und so, weil es hat sich durch viele Urteile und gerade durch das Oldenburger Urteil einiges geändert und der Wind hat sich gedreht. Komplett hat er sich gedreht.
2: Bei diesem schönen Schlusswort kriege ich ein großes Lächeln auf meine Lippen. Vielen Dank, Katharina. Vielen Dank, Herr Ulbrich, für euren Einsatz. Ohne Menschen wie euch, die einfach nicht aufgeben und nicht locker lassen, wäre das ganze Thema Corona längst unter den Teppich gekehrt worden. Und bitte mich wie alle anderen auf dem Laufenden halten, auch wie sich das alles entwickelt mit den Strafanzeigen. Ich finde, wir sollten hier auf jeden Fall wieder drüber reden. Vielen Dank für dieses wunderbare Gespräch. Danke, dass ihr da wart.
3: Gerne.
2: Danke. Tja, Leute, Corona ist nicht vorbei. Für die Impfgeschädigten sowieso nicht. Die Aufarbeitung fängt gerade erst an und ist so wichtig. Einmal damit so ein Verbrechen, ich nenne es einfach so, weil es wohl eins ist, dass sowas etwas nie wieder passieren kann. Und natürlich, damit die Schuldigen ihre gerechte Strafe erhalten. Ich wünsche euch eine gute Zeit. Bis bald.
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2: 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Jetzt Meldungen aus der Trigger FM Redaktion. In Berlin-Wedding wurde ein Angestellter eines Dönerimbisses von einer Männergruppe attackiert und mit einem Messer verletzt. Um Mitternacht, kurz vor Ladenschluss, soll es zuvor zu einer verbalen Auseinandersetzung zwischen dem Dönerverkäufer und einem Mann gekommen sein. Darüber berichtet die Bild. Anschließend soll der Mann 4 weitere unbekannte Männer hinzugerufen haben. Die Männer sollen auf den Angestellten losgegangen sein und versucht haben, ihn zu schlagen. Zusätzlich zückte einer der Angreifer ein Messer und stach damit auf das Gesäß des Dönerverkäufers ein. Der traditionsreiche Porzellanhersteller Kala in Thüringen stellt seine Produktion zum 31. Dezember 2026 endgültig ein. Insolvenzverwalter Rolf Rombach bestätigte das Scheitern der monatelangen Investorensuche. Ausschlaggebend sind die hohen Energiekosten, die eine wirtschaftliche Produktion am Standort verhindern. Allein für Gas musste das Unternehmen zuletzt monatlich zwischen 150.000 und 180.000 Euro bezahlen. Gleichzeitig belasteten sinkende Aufträge und eine schwache Nachfrage aus der Gastronomie den Betrieb. Damit verlieren die verbliebenen 96 Beschäftigten ihre Arbeitsplätze. Nach 182 Jahren endet die industrielle Porzellanproduktion in Kala. Der frühere ukrainische Parlamentsabgeordnete Vadim Nowinski fordert die Absetzung von Präsident Volodymyr Zelensky. In einem Beitrag schreibt Nowinski, das ukrainische Parlament solle die Macht übernehmen und direkt mit Russland über ein Ende des Krieges verhandeln. Zelensky habe sein Versprechen gebrochen, Frieden zu bringen, so Nowinski. Er saß von 2012 bis 2022 im ukrainischen Parlament und hat das Land im Februar 2022 verlassen. 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
3: Melanie Ammann ist der Medienkopf der Stunde. Sie war bei Ben Bernd und er bei ihr. Ich nutze das, um mir die 3 wichtigsten Trends im Journalismus anzuschauen. Trends, die das verändern, was wir über die Wirklichkeit erfahren.
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3: Ja, wohin geht es mit den Medien, Herr Main? Ich freue mich, wenn bei Vorträgen diese Frage kommt. Ich kann dann weggehen von der Trennung zwischen Staats- und Milieumedien, weil in beiden Teilen des Feldes die gleichen Trends zu beobachten sind. Ich muss vielleicht vorwegschicken, was ich unter Staats- und Milieumedien verstehe. Zu den Staatsmedien gehört für mich alles, wo der Staat in irgendeiner Weise seine Finger mit im Spiel hat. Angefangen bei den 18,36 Euro über zweite Gehälter für Redakteure, über Werbung, über Steuergeschenke bis hin zu Portalen wie Nios, wo Frank Gotthardt sein Geld versendet. Ein Milliardär, der reich geworden ist mit Abrechnungssoftware für Arztpraxen, für Apotheken, für Krankenhäuser. Etwas, was nur funktioniert, wenn man heiße Drähte in den Machtblock hat. Man soll sich also nicht täuschen lassen von den Angriffen, die es immer wieder gibt gegen Nios, auch gegen Julian Reichelt persönlich. Man soll sich auch nicht täuschen lassen von diesem offenen Brief, den gerade eine Autorengruppe um Gregor Gysi und Andrea Ypsilanti an den Westend Verlag geschickt hat, wo ja ein Buch erschienen ist von Pauline Voss, auch Nios, und Julian Reichelt. Das sind Kämpfe innerhalb des Machtblocks, wo es auch um den Zugang zu Steuertöpfen geht. Staatsmedien, um das zu Ende zu bringen, Staatsmedien geben

0: die Themen vor, die wir draußen in der freien Wildbahn kennen müssen. Sie geben die Sprachregelungen vor, die wir kennen müssen. Und sie geben vor allen Dingen die Moral vor, die wir zeigen müssen, wenn wir nicht beleidigt werden wollen, wenn wir nicht bespuckt werden wollen, wenn wir nicht ausgestoßen werden wollen. Das ist ja für uns Menschen die größte Angst, ausgestoßen zu werden aus der Gruppe. Die Milieumedien wiederum, die zweite Seite, der zweite Teil des journalistischen Feldes, die Milieumedien helfen uns, mit dem Anpassungsdruck klarzukommen, der von den Staatsmedien ausgeht, von den Themen, von den Sprachregelungen, von der Moral, die dort vorgegeben werden. Wenn Sie solche Videos schauen wie das hier, wenn Sie zu Apolut gehen, zu den Nachdenkseiten, zum Kontrafunk, zu Auf 1, dann sehen Sie, dass Sie nicht alleine sind. Dann sehen Sie, dass Sie nicht verrückt geworden sind, wenn Sie das anzweifeln, was da über die Staatsmedien kommt. Die Trends, das ist ja mein Punkt, die Trends sind auf beiden Seiten des Feldes, bei den Staatsmedien und bei den Milieumedien die gleichen. Wir haben Menschen als Marken, wir haben Podcasts und wir haben Newsletter. Alle drei Trends, Menschen als Marken, Podcasts und Newsletter, alle drei Trends beerdigen ganz nebenbei, ganz unter der Hand, alle drei Trends beerdigen die alte Journalismusideologie, die uns erzählt hat, dass Journalismus objektiv sein könne, neutral sein könne, ausgewogen sein könne. Alle drei Trends, Menschen als Marke, Podcast, Newsletter, alle drei Trends drehen sich um Persönlichkeiten. Der Mensch kann nicht objektiv sein. Kein Mensch ist neutral. Kein Mensch ist ausgewogen. Wir verlieren mit dieser alten Journalismusideologie zugleich Kriterien, an denen wir die Staatsmedien festnageln könnten, wo wir zeigen könnten, Freunde, da seid ihr nicht objektiv, da habt ihr euch von euren eigenen Ansprüchen gelöst, da seid ihr nicht ausgewogen, da habt ihr Themen und Perspektiven weggelassen. Wenn der Trend weiter in Richtung Persönlichkeit geht, dann wird es diese Art von Qualitätskriterium nicht mehr geben. Ich sage jetzt vielleicht was zu diesen drei Trends. Der erste Trend, Menschen als Marke. Dieser erste Trend ist genau wie die Angst, ausgeschlossen zu werden aus der Gruppe, genau wie die Isolationsfurcht in unserer Evolutionsgeschichte verankert. Vertrauen braucht Zeit. Vertrauen braucht vor allem einen konkreten anderen. Jemand, der immer wieder das liefert, was wir von ihm erwarten. Das geht natürlich abstrakt. Bei einer bestimmten Gaststätte wissen wir, dass der Schweinebraten immer wieder wunderbar sein wird. Besser ist das, wenn der Wirt in der Tür steht, wenn er uns begrüßt, wenn er uns ein bisschen was erzählt aus der Küche, von den Dingen, die da ablaufen. Das erleichtert uns, Vertrauen zum Schweinebraten genau in diesem Wirtshaus zu entwickeln. Und das ist bei den Informationsmenüs, bei der Informationsdiät nicht viel anders. Bei der Deutschen Journalistenschule, das ist die Kaderschmiede für Nachwuchsleute in den Medien. Bei dieser Journalistenschule gibt es seit anderthalb Jahrzehnten schon Kurse, wo die jungen Leute lernen, wie sie sich als Marke aufbauen, mit Folgen für das, was sie nachher im Beruf machen werden. Wenn ich einmal eine Marke bin, kann ich nicht mehr weg von dem, was ich beim Publikum an Erwartungen aufgebaut habe. Ich kann nicht heute Greta Thunberg feiern und morgen den jüngsten Dreh vom IPCC mitnehmen, der sagt, ja, diese ganz harten Klimaszenarien, die treffen nun wahrscheinlich doch nicht so zu. Ich muss dann bei dem bleiben, was ich einmal erzählt habe. Axel Springer hat diesen Trend, Mensch als Medienmarke, sehr früh erkannt, hat Paul Ronsheimer und Julian Reichelt aufgebaut als Marken. Man kann das sehen zum Beispiel immer noch bei der interessanten Dokumentation Bild macht Deutschland? Fragezeichen. Ist Ende 2020 gesendet worden. Julian Reichelt und Paul Ronsheimer zeigen da richtige Serienqualitäten. Die tragen diese Serie, ich glaube es sind 7 Folgen, sie tragen diese Serie wie Hollywood-Schauspieler, nicht sehr viel anders. Ich habe ein paar Screenshots gemacht, also hier einmal Julian Reichelt und dann auch Paul Ronsheimer, gibt dort Bilder, wie er mit dem Klitschko unterwegs ist in der Ukraine. Also lohnt sich auch, das mit 6 Jahren Abstand vielleicht nochmal anzuschauen, wenn man diesem Trend Mensch als Marke nachgehen will. Beide, Ronsheimer und Reichelt, haben jetzt ihre eigenen Formate. Springer hat gerade Ulf Poschardt auf einen ganz ähnlichen Weg gebracht, Bestseller-Autor mit Shitbürgertum. Poschardt wird ab Juli nicht mehr Oberherausgeber für die Politikmarken des Konzerns sein, also Welt, Politico und so weiter, sondern, Zitat Matthias Döpfner, Vorstandschef, der freieste Autor des Konzerns. weil, so Döpfner weiter, weil Poschardt über die Plattform hinweg ein Millionenpublikum erreichen kann. Ja, ein anderer Weltautor, Robin Alexander, hat jetzt auch einen eigenen Podcast, Machtwechsel, läuft dort also alleine. Jochen Wegner von der Zeit kennen viele gar nicht als Chefredakteur dort, sondern als Podcaster. Das Stück heißt Alles gesagt. Florian Harms, letztes Beispiel, Florian Harms, Chefredakteur von T-Online, hat gerade seinen Podcast gestartet. Erster Gast dort war Frank-Walter Steinmeier. Ist jetzt nicht so sehr verwunderlich. T-Online hängt an Ströer. Das ist ein Werbekonzern, der vor allen Dingen von öffentlichen Aufträgen lebt, von Steuergeldern. Man muss sich also nicht wundern, wenn T-Online immer wieder Kampagnen startet mit Material auch aus den Geheimdiensten. Wenn man also schaut, wer noch das Material hat, was da T-Online gegen bestimmte Menschen ausbreitet. Gast bei Florian Harms, also Frank-Walter Steinmeier. Dieser Trend Mensch als Marke erklärt auch den jüngsten Hype um Melanie Ammann, die viele wahrscheinlich noch kennen als Spiegel-Vize, noch mehr wahrscheinlich als Talkshow-Dauergast in der Corona-Zeit. Legendär ist eine Sendung Hart aber fair aus dem August 21, wo Melanie Ammann sinngemäß sagte, sich nicht impfen zu lassen sei für die Gesellschaft eine dreckige Nummer. Dieser schon aufgebaute Star über Talkshows vor allen Dingen, Melanie Ammann, ist zum Jahreswechsel 25/26 weggekauft worden vom Spiegel und zu Funke gegangen, einem Konzern mit einem Milliardenumsatz. Man muss sich das durchaus so vorstellen wie im Profifußball, wenn dann bestimmte Wechsel stattfinden. Da ist sicherlich eine Ablösesumme geflossen, da sind auch Gehälter geflossen. Dieser Konzern Funke, Milliardenumsatz wie gesagt, startet jetzt den Podcast Ammann Unframed. Ammann Unframed, ein schöner Titel, ganz nah an ungeskriptet. Man muss sich also nicht zu sehr wundern über den ersten Gast, Benjamin Bernd. Viele packen diesen Podcaster ja in die Schublade Milieumedien, also Medien, die uns helfen, mit dem Anpassungsdruck klarzukommen, der von den Staatsmedien ausgeht. Die begründen das dann mit der Gästeliste. Stefan Homburg war zum Beispiel da, der von Melanie Ammann in diesem Auftritt bei Ben Bernd beschimpft worden ist. Joachim Steinhöfel war da, der Anwalt, Holger Friedrich, Verleger, Helmut Sterz von Pfizer war da und natürlich Björn Höcke mit 5 Millionen Zuschauern. Es gab, auch das wird von manchen als Grund angeführt, diesen Podcast in die Schublade Milieumedien zu schieben. Es gab ein paar Angriffe in den Staatsmedien. Es gab einen Auftritt von Saskia Esken, der unvermeidlichen, unverwüstlichen. Ein Auftritt, der sicherlich gerichtet war an die aktivsten und härtesten Brandmaurer, die noch nicht verstanden haben, dass da offenbar in der Medienwelt ein Umbruch stattfindet, die man bei der Stange halten muss, bis dieser Umbruch, der sich dann ja auch im Politischen niederschlagen wird, bis dieser Umbruch tatsächlich vollführt worden ist. Aber das ist mein Punkt hier, warum ich diesen Podcast nicht den Milieumedien zuordnen würde. Es gab dann auch Verteidiger, prominente Verteidiger. Ich habe ein Beispiel, Detlef Esslinger, nicht irgendwer bei der Süddeutschen Zeitung, stellvertretender Politikchef Detlef Esslinger sagt, ja, auch dieser Podcast, wenn ungeskriptet, auch das kann man durchaus als Journalismus sehen. Jetzt war dieser Podcast Startrampe für ein Funke-Projekt, Ammann Unframed. Die erste Sendung ist sofort sechsstellig geworden bei der Zuschauerzahl. Man muss sich nur mal fragen, warum da zum Beispiel nicht Jasmin Kosobek gesessen hat oder Flavio von Witzleben, die ja länger am Start sind und auch sechsstellige Abonnentenzahlen haben. Der Trend, letzter Satz zu diesem ersten Trend, der Trend, der Mensch als Marke ist uns aus den Milieumedien schon länger vertraut. Kevan Sufi-Siyawash, damals noch Ken Jebsen, hat es auf 500.000 Follower gebracht mit seinem Kanal KenFM. Wir können Stefan Magnet von Auf 1 anschauen, Jens Lehrich oder auch Burkhard Müller-Ulrich, der ja aus einem Podcast in dubio, damals bei der Achse des Guten, der aus einem Podcast ein 24-7-Informationsradioprogramm, den Kontrafunk, gemacht hat. Das führt direkt zum zweiten Trend, zu den Podcasts. Das ist einer der wenigen Medienmärkte, die wachsen. In einer Zeit, wo Auflagen schrumpfen, wo Werbeumsätze schrumpfen, wächst der Podcast-Markt. Wir haben in Deutschland schätzungsweise über 60.000 Podcasts. Jeder zweite Deutsche, sagt die Mediennutzungsforschung, jeder zweite Deutsche hört wenigstens ab und an, einmal im Monat, Podcast. Jeder dritte regelmäßig, sind vor allen Dingen junge Leute unter 50, ohne große Unterschiede zwischen Frauen und Männern. Man hört im Auto, beim Einschlafen im Bett oder in der Küche, im Garten, bei irgendwelchen Arbeiten. Das hat auch wieder mit uns zu tun, mit uns als Menschen zu tun. Wir interessieren uns am allermeisten für andere Menschen. Wir haben, unsere Vorfahren haben aus dem Fenster geschaut und beobachtet, was auf der Straße passiert, haben sich darüber ausgetauscht. Jetzt können wir unerkannt zuhören, können zuhören, wie sich Menschen unterhalten, über ganz persönliches unterhalten. Dieser Trend-Podcast funktioniert nur, wenn es auch persönlich wird. Es darf nicht nur politisch bleiben, es muss unterhaltsam sein, es muss gelacht werden können. Es müssen skurrile Dinge aus dem Alltag der Podcast-Medienmarken, der Menschen, die dort auftreten, geliefert werden. Wir wollen also zuhören, wir wollen andere belauschen, wollen daraus für uns selbst lernen, unsere eigenen Erzählungen, die Erzählung über uns selbst nachjustieren können. Wir sind außerdem darauf getrimmt worden, effektiv zu sein, möglichst 5 Dinge auf einmal zu machen. Da ist natürlich perfekt, wenn man in der Küche, im Garten, im Auto etwas Wertvolles, etwas für sich tun zu können. Wir haben allgemein, nicht jeder, aber wir als Menschen haben inzwischen Probleme, uns auf Fremde einzulassen. Das kann man schön beobachten, wenn man abends in die Gaststätte geht und sieht, dass die meisten nach dem ersten Getränk und dem Essen auf dem Zimmer verschwinden. Auch kaum noch Gespräche zwischen Unbekannten stattfinden. Dafür war ja die Kneipe, dafür war ja die Bar mal prädestiniert. Die Podcasts passen perfekt zu dieser Schwierigkeit, uns auf andere einzulassen. Da sind wir abgeschottet, haben Kopfhörer im Ohr und haben trotzdem das Gefühl, mit anderen zusammen zu sein. Man sieht Mütter mit Kinderwegen, auch Väter mit Kinderwegen. Und die haben diese Stöpsel im Ohr, können da also auf ihre Babys überhaupt nicht mehr eingehen. Man muss sich in U-Bahnen, Bussen umschauen, Menschen auf Fahrrädern. Alle Welt scheint Podcasts zu hören. Dieser Trend hat auch mit den Kosten zu tun. Selbst ich kann ja hier jetzt irgendwie sowas wie einen Podcast produzieren, kann das sogar mit einer Kamera aufnehmen. Auch das gehört zu diesem Trend. Viele Podcasts haben mittlerweile eine Bildebene. Die meisten schauen da zwar nicht hin, aber man könnte wenigstens gucken, wie sieht denn der Podcaster aus? Wie sieht der Gast aus? Was haben die heute angezogen? In welchem Zimmer sitzen die? Wie sieht dieses ganze Ambiente aus? Sind auch wieder Dinge, über die wir lästern könnten, wie unsere Vorfahren beim Blick aus dem Wohnzimmerfenster auf die Straße. Dieser Trend, Podcast, wird stärker werden, wenn jetzt Konzerne wie Funke da ernsthaft mitmischen, wenn Springer oder Frank Gotthard mit Nius, wenn da solche ressourcenstarken Akteure sich einmischen. Ich wiederhole das, diese beiden Trends, der Mensch als Marke und der Podcast, diese beiden Trends führen weg von der alten Journalismuserzählung, die uns Ausgewogenheit, Objektivität, Neutralität versprochen hat und die uns, das ist mein Punkt, die uns Kriterien an die Hand gegeben hat, mit denen wir den Staatsmedienjournalismus festnageln und kritisieren konnten. Die Länge solcher Podcasts ist ein Erfolgsfaktor, sagt die Forschung. Ich schaue auf die Uhr und sehe, dass ich jetzt schon bei Minute 16 ungefähr bin. Das ist so eine Holzuhr, die keinen Sekundenzeiger hat, aber ich schätze mal Minute 16. Ich tippe deshalb den dritten Trend nur an, Newsletter. Geht in die gleiche Richtung. Mit dem Newsletter bleiben wir direkt im Kontakt mit den Menschen, mit den Persönlichkeiten, die wir uns ausgesucht haben, denen wir vertrauen, zu denen wir eine Beziehung aufgebaut haben, weil wir ein bisschen Einblick bekommen haben in ihren Alltag, in ihr Leben, in ihre Biografien. Den Newsletter bekomme ich ohne irgendwelche Zwischenhändler, ohne irgendwelche Plattformen, wo dann die Dienste mitlesen, mitschauen könnten. Ich werde persönlich angesprochen in solchen Newsletter. Ich erzähle das auch, weil ich mittlerweile auch, wir an der Freien Medienakademie mittlerweile auch einen Newsletter haben. Ich verlinke das im ersten Kommentar. Sie können das dann abonnieren und verpassen. Solche Videos mit den aktuellen Trends im Journalismus, mit interessanten Gästen, Gesprächspartnern auch dann nicht mehr, wenn YouTube sich entscheiden sollte, Ihnen das nicht anzuzeigen. Vielen Dank für heute.
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2: Spritzen, Knarren und TV-Kamera. Todesstrafe im Trump-Land. Ein Kommentar von Paul Clement. Eine Selbstbeschreibung der USA? Na, vor allem als Heimatland der Menschenrechte, als Zusammenschluss von Staaten, die Freiheit und Demokratie unter Artenschutz stellen. Dafür kämpfen wir, dafür intervenieren wir. Okay, aber wieso erreichen uns Nachrichten aus Amerika, wie man sie sonst aus Diktaturen kennt? Von einem Wettbewerb schwer erträglicher Grausamkeiten. Und El Presidente? Der verzapft wirres Zeugs, gänzlich frei von Empathie, als ginge es ihn nichts an. Am 3. Dezember soll der Militärpsychiater Nidal Hassan erschossen werden. Sein Verbrechen? Das, was Soldaten immer tun, Menschen abmurksen. Genau das hat der Seelenklempner im Fort Hood auch getan. Nur er hat die, eigenen Leute abgeknallt. Seine Begründung? Um afghanische Muslime und Taliban vor US-Truppen zu schützen. Resultat? 13 Tote und 32 Verletzte. Angeblich habe Hassan auf den Märtyrertod spekuliert. Das war 2009. 4 Jahre später, ein Militärgericht verhängte dafür die Todesstrafe. Jetzt steht die Vollstreckung bevor. Um ein weiteres Giftspritzendesaster zu verhindern, schlug US-Verteidigungsminister Pete Hegseth Erschießung durch ein Exekutionskommando vor. Wirkt irgendwie militärischer. Die Entscheidung liegt beim Präsidenten, sprich Donald Trump. Der entsprach Hegseths Wunsch und kommentierte lässig, Zitat, »Es ist mir wirklich egal, wie er geht, solange er geht«, Zitat Ende. An anderer Stelle erklärte Trump den Todeskandidaten für, Zitat, total verrückt, Zitat Ende, aber, Zitat, wir werden einem bösen Mörder die endgültige Gerechtigkeit widerfahren lassen, Zitat Ende. Sollte der Psychiater tatsächlich getötet werden, es wäre die erste Exekution des US-Militärs seit 1961. Damit nicht genug, publizierte das Verteidigungsministerium den nächsten Coup. Wenn schon erschießen, warum nicht als Medienevent mit Live-Übertragung ins Internet? Immerhin fand die letzte öffentliche Exekution 1936 statt, also vor 90 Jahren. Zeit für ein Comeback. Name des glücklichen Senders: Real America's Voice. Scheinbar spekulieren Hegseth und Co. auf eine pädagogisch wertvolle Wirkung, aber die endgültige Entscheidung über den Live-Snuff lag wieder bei Trump. Der räumt auf X ein, er sei bei der Planung nicht involviert gewesen, aber, Zitat, sie wollen das machen, weil sie ein Exempel statuieren wollen, Zitat Ende und, Zitat, ich nehme an, sie wollen, dass es als Beispiel dient und das kann ich sehr gut nachvollziehen, Zitat Ende. Trump recycelt also das Argument der Abschreckung. Dabei sprechen Statistiken und Studien seit Jahrzehnten eine deutliche Sprache. Eine abschreckende Wirkung der Todesstrafe ist komplett illusorisch. Nie gelang ihr die Senkung von Kapitalverbrechen. Aber egal. Seit wann muss ein Präsident sich informieren? Außerdem kämpfen TV-Sender seit Jahrzehnten um Übertragungsrechte für Exekutionen. Die wissen, dann steigt die Quote ins Unendliche. Wenn der Staat den Hass auf Personen oder Gruppierungen legitimiert, lässt die Bevölkerung sich nicht lange bitten. Ein extrem scheußliches Beispiel beschrieb Giacomo Casanova in seinen Memoiren. Am 28. März 1757 startete in Paris eine Art Volksfest. Anlass: die Exekution von Robert-François Damien. Das Verbrechen des 42-jährigen Häftlings? Ein missglücktes Attentat auf König Ludwig XV. Sämtliche Häuser mit Ausblick auf die Richtstätte waren bereits Wochen zuvor ausgebucht. Am Tag der Horrorshow quetschten und drängelten sich Menschenmassen auf dem Platz. Dann betrat der Henker die Szenerie. Er verneigte sich vor dem Publikum, das ihn als Star beklatschte. Die Show konnte beginnen. Sie sollte 4 Stunden dauern. Darin verbrannte, zerfetzte, zerschnitt der Henker den lebenden Körper des Delinquenten, bis ihn 4 Pferde zerrissen. Übrig blieb ein schreiender Torso, den man verbrannte. Während der Marter lehnte eine Aristokratin sich aus dem Fenster. Das Schauspiel erregte sie derart, dass Casanova sie dabei von hinten nahm. Es ist die Selbstgerechtigkeit, die dem mitleidslosen Sadismus das Tor öffnet. Für diese Guten hat ein böses Individuum jegliches Recht verloren. Das gestattet den Guten, sich an ihnen auszutoben. Hat der Delinquent doch verdient. Auch die Schmach der Live-Übertragung, der maximal intime Moment des Todes, jetzt als Grusel-Entertainment für die ganze Familie, bei Bier, Bionade und Knabberzeugs. Zurück zu Trump. Sein Einverständnis mit der Erschießung von Nidal Hassan ist auch Kommentar zur aktuellen Debatte, die in den USA tobt. Ausgelöst vor gut 10 Tagen durch eine verpatzte Tötung mittels Giftspritze. 1996 hatte ein Gericht die Angeklagte Krista Pike zum Tode verurteilt. Ihr damaliges Alter 18 Jahre. Ihr Verbrechen Mord aus Eifersucht. Pike war die jüngste weibliche Delinquentin seit Wiedereinführung der Todesstrafe in den USA. Außerdem ist sie die erste Frau seit 200 Jahren, die der Bundesstaat Tennessee töten will. Gleich zwei überwundene Scheußlichkeiten, die im Jahre 2026 wieder aufflammen. Über 30 Jahre vegetierte Pike in Einzelhaft. Das Leben ging an ihr vorbei. Mit der 18-Jährigen hat sie nichts mehr gemeinsam. Ja, Krista Pike hat für ihre Tat bereits bezahlt. Mit lebenslanger Haft, zusätzlich erschwert durch Todesangst. Jeden Tag, so Pike, imaginiere sie ihren letzten Gang. Trotzdem verzichteten Berufungsgerichte und Gouverneur auf Begnadigung. Dann kam der schreckliche Termin, am 30. September. Pike wurde von ihrer Zelle zur Exekutionsliege geführt, für ausgewählte Zeugen sichtbar. Der Henker versuchte, ihre Vene zu finden. Siebenmal stach er zu. Zweimal jagte der staatliche Auftragskiller das Gift rein. Aber Krista Pike starb nicht, sondern schrie, weinte und zappelte, klagte über furchtbare Schmerzen im Arm. Schließlich blies man den Wahnsinn ab. Pike kam auf die Intensivstation. Inzwischen kann sie wieder erste Schritte gehen, erste Worte sprechen. Geistiger Schaden weiß man noch nicht. Vorgestern wurde sie aus dem Krankenhaus entlassen, wieder in ihre Todeszelle gesperrt. Wird der Staat Tennessee sie endlich in Ruhe lassen oder erneut foltern? Der Gouverneur will eine erneute Prüfung des Falls. Ihre Anwälte klagen, Pikes seelische Erkrankung aufgrund von Missbrauch und Misshandlung fand beim Prozess kaum Berücksichtigung. Und Trump? Der wundert sich über die Dysfunktionalität der Todesmaschine. O-Ton, Zitat, wie kann so etwas passieren? So etwas sollte eigentlich nicht allzu schwierig sein, oder? Zitat Ende. Trumps Erlaubnis einer Erschießung und Übertragung enthält ein klares Statement zu dem Schrecken von Tennessee. Grausamkeiten hin oder her, wir machen weiter. Schließlich gilt die Todesstrafe nur für eine bestimmte Schicht von US-Bürgern. Solchen, die Upper-Class-Vertretern als unnütz gelten. Die im kommenden KI-Zeitalter keinerlei Schutz mehr erhalten werden. Kein US-Millionär und erst recht kein Milliardär sitzt in der Todeszelle. Kein George W. Bush, kein Elon Musk, kein Bill Gates und auch kein Donald Trump werden dort geschmort. Was passiert, wenn ein Upper-Class-Mensch des Mordes angeklagt wird, hat der Schauspieler und Footballstar O.J. Simpson vor dem Superior Court of California gezeigt. 1994, wegen Mordes an seiner Frau und deren Liebhaber angeklagt, ließ er ein juristisches Spitzenteam auf die Kläger los. Schon im Vorfeld klammerte die Staatsanwaltschaft die Todesstrafe aus. Ein Entgegenkommen, um den Kampf zu entschärfen. Dennoch zerfetzten Simpsons Anwälte die Konstrukte der Kläger. Urteil, Freispruch. Diese Rettungsaktion kostete den Star Millionen. USA, ein Land der Freiheit? Wenn man sie bezahlen kann.
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1: Liebe Zuschauer, sehr geehrte Damen und Herren, ganz herzlich willkommen zu einem neuen Video-Interview hier auf Politik Spezial. Ich freue mich sehr, dass Sie wieder eingeschaltet haben und dabei sind. Mein heutiger Gast war Begründer der Friedensmahnwachen in Berlin. Ja, man hat ihn bekämpft und ich begrüße heute ganz herzlich Lars Mehrholz. Hallo Lars.
2: Hallo Helmut, schön hier zu sein.
1: Ja, schön dich wiederzusehen.
2: Ja, vor 4 Jahren saßen wir das letzte Mal, glaube ich, auf dem ersten Wieso-Sommerfest haben wir, glaube ich, unser erstes Interview zusammen gemacht.
1: Ja, das kann gut sein. Da haben wir uns auch kennengelernt und haben Parallelen festgestellt, weil sie sind beides Fallschirmspringer. Du natürlich mit sehr, sehr viel mehr Erfahrung als ich. Aber ich würde mich freuen, wenn wir irgendwann mal zusammen aufs Flugzeug springen.
2: Das klingt großartig. Ich bin in 1-2 Wochen, für 2 Wochen in Fair-Berlin auf meiner Home-Drop-Zone und werde noch dieses Jahr ein paar Sprünge machen.
1: Sehr gut.
2: Ja. Wobei, du bist sicherlich schon wieder auf dem Weg in wärmere Gefilde.
1: Ja. Aber da gibt's auch Drop-Zones.
2: Ja, Mann. Ich war ja auch gerade in Kroatien.
1: Ja.
2: Und ich fahre so die Straße zu meinem Campingplatz lang und auf einmal sehe ich rechts neben mir einen Flughafen, so einen kleinen, und dachte mir so, das kann doch nur ein Sprungplatz sein. Und beim nächsten Mal fahre ich vorbei, da sehe ich wirklich die Absetzmaschine, bin ich gleich hin, habe mir das erstmal angeguckt, so beim nächsten Mal kann ich da falsch umspringen.
1: Ja, sehr geil. Hattest du deine Ausrüstung nicht dabei?
2: Nee, leider nicht. Ach, das ist immer schon so am Limit mit 2 Kindern und Hund, dem Wohnwagen und dem Auto, Da ist nicht so viel Platz für alles, was man gerne mitnehmen würde.
1: Ja, okay. Gut, wir wollen aber nicht über das Fallschirmspringen reden, den tollsten Sport der Welt, sondern wir wollen über den Frieden reden. Ja, was mich total verblüfft ist, dass bei Corona so viele Menschen auf die Straße gegangen sind, dass es die ganzen Montagsspaziergänge gab und die Leute tatsächlich engagiert waren. Und das war nicht weniger. Also wenn man die Zahlen zusammenrechnet, das war schon enorm. Das waren bestimmt 20-30% der Gesamtbevölkerung, die dagegen protestiert haben.
2: Ja.
1: Und nun stehen wir kurz vor dem Dritten Weltkrieg. Wir stehen eventuell vor einem Krieg gegen Russland. Warum sind die Menschen so ruhig? Also mich verblüfft das völlig.
2: Ja, das ist immer wieder spannend, ne, dass Menschen ein bestimmtes Thema verstehen. So, Corona hat einen Großteil verstanden, da stimmt was nicht. Das bedeutet aber auch nicht, oder es bedeutet nicht, dass sie auch verstehen, dass in der Geschichte zwischen Russland und der Ukraine vieles nicht stimmt. Und das ist so das, was ich immer wieder am faszinierendsten finde, dass bestimmte Menschen eine Sache verstehen und sagen, ja, okay, das ist voll scheiße. Und dann eine andere Sache, die mindestens genauso scheiße ist, aber voll durchgehen lassen. Also das hat was mit der persönlichen Entwicklung zu tun. Wir sind ja nicht alle auf dem gleichen Stand. Wir machen ja in unserem Leben Phasen durch, die Veränderungen bewirken. Und in jeder Phase unseres Lebens haben wir mehr Verständnis möglicherweise oder mehr Optionen, Dinge zu erkennen. Und da fehlt halt vielleicht noch ein bisschen Entwicklung, bis dann auch verstanden wird, dass das halt auch nicht so ist, wie es uns erzählt wird. Und dass der Russe da nicht der Mega-Aggressor ist und dass das Ganze eine massive Vorgeschichte hat, die permanent ausgeblendet wird. Und ja, die Medien machen natürlich eine super Arbeit auch, ne? Die Medien werden ja in der Manipulation der Massen immer besser. Das ist ja erschreckend.
1: Kann das fehlende Engagement der Leute auch darin begründet sein, dass sie einfach die Schnauze voll haben, dass sie überhaupt keinen Bock mehr haben, sich diese Nachrichten einzupfeifen, die sie nur runterziehen und die dann einfach sagen, ja, es kommt sowieso so, wie es kommt, ich kann nichts ändern. Und ich will damit von gar nichts wissen und ich beschäftige mich damit, wie ich meine Familie ernähre, wie ich meinen Job ausübe und was auf Netflix kommt.
2: Absolut. Also wir sind ja fast in amerikanischen Verhältnissen. Du brauchst ja heutzutage fast 2 Jobs oder 3 Jobs, um selbst in Deutschland über die Runden zu kommen. Das heißt, das Berufsleben, dann haben die meisten vielleicht sogar noch Kinder oder hoffentlich haben sie Kinder. Also das heißt, der Alltag ist so vollgepackt bei den Menschen. Das ist mittlerweile wie in Amerika. Den konnte man erzählen, Saddam Hussein schießt Raketen auf die USA. Dann haben die Amis gesagt, oh, das geht nicht, wir müssen uns verteidigen, so ungefähr. Also, und so langsam ist es in Deutschland auch so, dass die Zeit, die die Menschen haben, um sich wirklich, wirklich gut zu informieren, überhaupt nicht mehr da ist in ihrem Leben, weil alles so stressig, so hektisch geworden ist.
1: Und so viel geworden ist. Wenn man sich die Nachrichtenlage heutzutage anschaut, das ist ja der Wahnsinn, was in ein, zwei Wochen passiert. Das war früher das komplette Thematik für den Jahresrückblick, kann man fast sagen.
2: Ja. Ja, naja, das Jahr hat auch so krass angefangen, da wollte man nach einem Monat schon den Jahresrückblick machen, weil es eigentlich gereicht hat.
1: Ja,
2: so, hey, genau. Was ist los?
1: Ja,
2: ja, voll. Die Leute, oder in dieser Evolution, von der wir gesprochen haben, durch diese Stufen, durch die man durchgeht, lernt man natürlich auch oder entwickelt sich dahin, möglicherweise zu verstehen, wie Denken funktioniert und wie mächtig unser Denken ist. Das sollte man effektiv einsetzen, um eine bessere Welt zu gestalten. Nochmal auf die Leute, die nicht auf die Straße gehen. Also erstens ist es jetzt bedeutend schlimmer als vor 12 Jahren, wie wir die Mahnwachen gemacht haben.
1: Mhm.
2: Das heißt, die Kriegsgefahr ist viel größer.
1: Ja,
2: also
1: ja.
2: Die spielen mit dem Feuer, das ist unglaublich. Also selbst wenn ich den Fernseher abschalte, die Leute, die du angesprochen hast, das begrüße ich ja. Also ich schalte den Fernseher ab, mach die Glotze aus. Wirklich, da kommt größtenteils nur Schrott raus.
1: Mhm.
2: Also selbst Filme und Serien haben alle falsche Werte. Mhm. Gewalt, Drogen, Sex, was auch immer. Alles falsche Werte. Das ganze Medienkonglomerat, was uns da die ganze Zeit, auch Zeitschriften, Zeitungen, es sind die ganze Zeit falsche Werte. Und die werden in die Köpfe der Menschen geprügelt. Das ist schlimm. Also ich begrüße, wenn der Affenkasten, so hat ihn meine Oma immer genannt, ausgemacht wird.
1: Ja.
2: So, das ist schon mal ein guter Schritt. Aber natürlich diese Resignation, dieses, ich kann ja eh nichts machen, ne? Das muss man auf irgendeine Art und Weise überwinden. Keiner muss irgendwas, aber also, wenn man den Fernseher ausmacht, heißt das nicht, dass damit die Probleme gelöst sind, sondern man muss was tun. Und wir müssen im Endeffekt auch auf die Straße. Wir müssen verschiedene Formen der Rebellion, des Widerstands gleichzeitig fahren. Wir müssen geile Formate produzieren. Wir müssen gucken, wie können wir unser Denken so professionalisieren, dass es effektiv für uns arbeitet.
1: Ich wollte gerade nachfragen, du hast über die Medien gesprochen, damit meinst du die Mainstream-Medien. Wie stehst du zu den alternativen Medien, wie uns zum Beispiel?
2: Ja, auf jeden Fall eine super wertvolle Informationsquelle. Also das Einzige, was ich konsumiere wenig. Ich habe mir im letzten Jahrzehnt so viel Wissen angeeignet. Wenn tagesaktuell irgendwas Schlimmes passiert, dann kriege ich das auch so mit. Also es gibt nur wenige Medien, die ich hin und wieder gucke. Du gehörst dazu, Luisa gehört dazu, Kompakt gehört dazu. So, das reicht mir dann aber auch schon an Informationen. So viel mehr brauche ich nicht. Also die alternativen Medien sind natürlich perfekt, Gold wert sozusagen. Allerdings würde es mich auch da freuen, wenn mehr der Fokus auf Lösungsorientierung als immer wieder Fakten, Fakten, Fakten. Die meisten kennen die Fakten. Wir brauchen Ideen, wie wir da rauskommen.
1: Hast du welche?
2: Eine Sache ist sicher, ich weiß, dass ich nichts weiß.
1: Mhm.
2: Also das wirklich, das meine ich. Ich habe in den letzten fast 50 Jahren ich sage immer, ich habe einen Supermarkt gebaut, einen Supermarkt mit Ideen, mit Glaubenssätzen über verschiedenste Themen in meinem Leben. Die letzten Jahre habe ich mich ganz intensiv mit Psychologie beschäftigt, mit Verhaltenspsychologie, mit neurolinguistischer Programmierung, mit Hypnose, mit gewaltfreier Kommunikation. Also ich habe einen ganz neuen Flügel in meinem Supermarkt aufgemacht, in dem jetzt Sachen stehen, von denen hatte ich vorher gar nicht so viel Ahnung. Und natürlich gibt's die ein oder andere Idee, sowohl für Aktivismus als auch für die Form des Denkens. Und das ist eine Sache, die unterschätzen wir so sehr. Wir sind echt mächtige Wesen. Wir erschaffen durch unsere Gedanken Realität. Ein Architekt, der denkt ein Haus und irgendwann steht dieses Gebäude.
1: Eigentlich kommt immer vor jedem Produkt oder egal was es ist, immer erst der Gedanke, ne? Der Geist, der irgendwas schafft. Da denkt sich jemand aus, oh, der Motor könnte vielleicht so und so funktionieren und fängt an rumzubasteln. Und ja, das.
2: Wenn man das mal wirklich begreift, wie viel Macht hinter diesem Prozess steht, dann hat man nicht mehr die Möglichkeit, sehr viel Verantwortung abzugeben.
1: Mhm.
2: Das ist so der unangenehme Teil der Sache. Das heißt, wenn ich erkenne, dass ich durch meine Gedanken Realitäten erschaffe und nicht nur Objekte.
1: Aber wie funktioniert das genau, Lars? Ich meine, das hört sich immer so an, das ist so eine Geschichte wie, ich Ich wünsche mir, dass ich immer einen freien Parkplatz finde, egal wo ich hinkomme. Mhm. So, das kann man sich wünschen, aber im Prinzip ist es so, dass es meistens nicht klappt.
2: Ich krieg fast meine Erfahrung ist,
1: wie bitte?
2: Bei dir? Ich krieg fast immer einen Parkplatz. Alle wundern sich immer, dass ich einen Parkplatz kriege.
1: Okay.
2: Ich gehe auch fest davon aus, dass ich einen kriege. Wünschen ist nicht die Sprache des Universums.
1: Richtig.
2: Die Sprache des
1: Universums. Ich nenne das immer für mich. Bei mir funktioniert das nur, wenn ich über irgendwas nachdenke und ich komme zwischen die Gedanken. Den Raum, das ist so ein Raum zwischen den Gedanken, wo man quasi abgleitet so ins Universum. Ich weiß gar nicht genau, wie ich es ausdrücken soll. Mhm. Aber wenn ich mir jetzt wünsche, ich will nächsten Samstag im Lotto gewinnen, so bewusstes Wünschen, das funktioniert nicht.
2: Funktioniert das,
1: das muss irgendwo zwischen den Gedanken kommen. Vielleicht wo der Geist in irgendeine andere Dimension ableitet. Und dann hat es bei mir immer funktioniert.
2: Ja.
1: Weil ich kenne das. Ne?
2: Ja.
1: Also mit dem Parkplatz zum Beispiel, ich habe es gerade erzählt, weil das so ein berühmtes Beispiel ist. Bei mir ist es genauso. Ja, wenn ich in Berlin bin, dann bin ich in meinem Numa Drift Hotel. So, da ist eine Straße, die hat keine Parkgebühren, ewig lang. Und immer, wenn ich in dieses Hotel komme nach Berlin, wo ich auch gut filmen kann, dann ist der Parkplatz direkt vom Eingang direkt für mich. Was natürlich ganz wichtig für mich ist, weil ich so ein Riesenmaterial immer hochschleppen muss. 3-4 Koffer mit Kameras und Stativen und allem möglichen Kram. Und ja, das ist spannend. Das ist wirklich spannend.
2: Aber bei dir ist es sicherlich kein Wunsch, sondern es ist die Erwartung, dass er da ist, wenn du ankommst.
1: Ja, aber es ist seitdem, ich war das erste Mal da, da musste ich ewig laufen. Ja, das waren bestimmt 300 Meter, die ich das Gepäck schleppen musste. Ganz schrecklich. So, und dann beim nächsten Mal war es so, das war der Punkt halt, wo ich auf der Anfahrt nach Berlin irgendwie so, weißt du, nach so einem 6-7-8 Stunden Fahrt und bist ja auch so ein bisschen kaputt und so und war in so einem Zustand, wo ich zwischen den Gedanken war. Ich kann das nicht anders ausdrücken. Und wo ich dann irgendwie projiziert habe, dass dieser Parkplatz frei ist, direkt vorm Eingang. Und das hat bis jetzt immer geklappt. Ich bin gespannt, ob es nächstes Mal auch wieder klappt, weil ich weiß aber nicht, wann ich wieder in Berlin bin. Ja,
2: ja. Ja, das Parkplatzbeispiel ist ein schönes Beispiel und immer wieder bekannt. Und es geht natürlich hier um viel, viel tiefer liegende Dinge als ein Parkplatz. Und der Gedanke per se materialisiert keine Million auf dem Konto. Das ist natürlich klar. Abgesehen davon, dass wir dann noch drüber reden müssen, wie das Bild in der Zukunft genau gebaut sein muss, damit die Wahrscheinlichkeit erhöht wird, dass es eintritt. Ne? Mhm. Also, wie gesagt, wir haben schon gesagt, wünschen versteht das Universum nicht. Das Universum versteht ein Bild von einer Zukunft im Kopf.
1: Das ist das, was ich gerade gesagt habe. Ne? Wenn man da sitzt und sagt, oh, hoffentlich ist der Parkplatz frei oder so, sondern man muss irgendwie so ein Bild schaffen und es kam in dem Moment auch dieses Bild von diesem Eingang und der Parkplatz, da ist auch noch so ein Fahrradweg, da dran vorbeifährt, muss man immer ein bisschen aufpassen, wenn man aussteigt und so weiter. Aber seitdem hat das funktioniert, tatsächlich. Ja.
2: Und das funktioniert im Frieden, genauso wie im Job oder in der Beziehung. Und das funktioniert auf eine ganz materialistische, logische Art und Weise. Unsere Gedanken lenken Aufmerksamkeit. Das kennt jeder. Man hat ein neues Fahrrad, ein neues Auto, was auch immer. Und auf einmal sieht man dieses Fahrrad, dieses Auto viel öfter im Straßenverkehr. Die waren vorher schon da. Nur meine Aufmerksamkeit hat sich durch meine Gedanken verändert.
1: Ich habe mal ein Mädel kennengelernt, die fand dauernd Knöpfe. Also wenn ich durch die Gegend laufe, ich sehe nirgends einen Knopf. Und wenn ich mit der spazieren gegangen bin, oh, ein Knopf, total irre, ja.
2: Ja, weil sie eine ganz andere Aufmerksamkeit zu diesem einen Ding hatte, anscheinend als du. Ja, voll faszinierend. Also von daher, zuerst kommt das Bild einer Zukunft. Nehmen wir doch mal eine harmonische Beziehung. Das heißt also, viele Beziehungen haben ja Auf und Ab und ihr hin und her. Das Wichtige daran ist, ein Bild von einer Zukunft im Kopf zu haben, wie diese Beziehung aussehen soll. Weil ohne dieses konkrete Bild im Kopf gibt's ja kein Ziel. Wo soll ich denn hin? Ich habe die ganze Zeit irgendeine Art von Energie, die ich transportiere, die mich Dinge machen lässt, aber wenn ich kein Ziel, kein wirklich klares Bild vor Augen habe, wie meine Beziehung aussehen soll, wie mein Job aussehen soll, wie ich mir den Frieden vorstelle, dann werde ich dieses Ziel niemals erreichen. Das heißt, erstmal brauche ich das Bild im Kopf. Dann hilft es ungemein, davon auszugehen, dass man das schon hat. Dass es also keine Wunschvorstellung ist, die in der Zukunft liegt, sondern dass man davon ausgeht, ich habe das schon. Und wenn ich das habe, dann werde ich auch Dinge tun. Es ist also nicht nur der Gedanke. Es ist dann der Fokus bei den Knöpfen. Ich sehe sie, dann hebe ich sie sogar auf, also ich sammle sie und dann habe ich auf einmal viele Knöpfe. Das heißt also, aus dem Gedanken wird am Ende dann natürlich auch eine Handlung und eine Organisation. Und dann ist die Wahrscheinlichkeit sehr hoch, dass dieses Zukunftsbild in Erfüllung geht.
3: Jetzt werden viele Zuschauer so darüber nachdenken und so denken, boah, das ist ja, hört sich ja ganz gut an, immer einen freien Parkplatz zu kriegen oder Knöpfe zu finden. wie kann ich das umsetzen? Also wie kann man das schaffen, dass man wirklich tatsächlich, ich glaube, Ehrlichkeit spielt bei diesen Gedanken auch eine große Rolle. Also dass man nicht irgendwas haben möchte oder ein Bild von Zukunft projiziert, was zum Beispiel gegen das Gesetz geht. Ich glaube, das funktioniert nicht.
2: Also ich sag mal so, dieses Wort Liebe ist so total schwammig und kaputt gemacht, aber so Liebe ist für mich eigentlich die ehrlichste Emotion. Alles andere ist immer die Abwesenheit von Liebe. Also ich finde jemanden blöd, ich hasse jemanden, was auch immer. Es ist immer, ich bin wütend auf jemanden. Es ist immer die Abwesenheit von Liebe. Eigentlich müssten wir uns alle lieb haben. Also wir sind ja alles Menschen, wir sind alle gleich, wir sind alle hier.
3: Wir sind nicht alle gleich. Ich finde, das ist immer so ein Wort, wenn man sagt, alle Menschen sind gleich. Nö, wir sind überhaupt nicht gleich. Wir sind komplett unterschiedlich.
2: Voll. Wir sind aber alle aus den gleichen Atomen gebaut. Es gibt keinen physikalischen Unterschied zwischen dir und mir. Bisschen übertrieben, gibt's auch keinen Unterschied zwischen dem Tisch. Alles, was wir sind, wenn wir uns unsere Hand angucken, dann sehen wir natürlich Haut und spüren Knochen und sowas. Aber das ist alles nur Atom. Alles nur Atom. Der Tisch ist nur Atom, die Luft um uns rum ist nur Atom, du bist nur Atom. Wo ist denn da unsere Grenze? Da wird's ja schon ein bisschen problematisch. Also ich atme Sauerstoff ein und aus, der besteht aus Atomen, du atmest Sauerstoff ein und aus. Übrigens Sauerstoff, den schon Dinosaurier geatmet haben.
3: Ich wollte es gerade sagen, ich habe mal irgendwo gelesen, dass jeder Mensch von jedem anderen Menschen, der jemals auf der Erde gelebt hat, ich weiß jetzt nicht, wie viele, es waren 1000 Atome oder so. Also wir haben
2: ja eine Menge Atome in uns.
3: 1000 Atome, 10.000 Atome oder irgendwie sowas, zum Beispiel auch von Jesus Christus in dir sind.
2: Ja? Voll. Hatte ich ja letztens eine spannende Diskussion auf der Bühne, da hat jemand gesagt, es gibt Jesus Christus als historische Person gar nicht. Okay, dann bin ich so ein bisschen gefangen, weil wir sagen ja auch, Cäsar hat's gegeben und Kleopatra hat's gegeben. Also wie so.
3: Wobei ich, wenn ich dich so anschaue, hast du auch ein bisschen Ähnlichkeit
2: mit Jesus Christus.
3: Wie du schon sagst, wir sind alle.
2: Wenn er als historische Person gelebt hat, jetzt ohne diesen religiösen Überbau, das war ja auch alles nicht sein Plan. Der war ein Revoluzzer wie wir, in meinen Augen. Also das ist auch der Grund, warum ich das Kreuz trage. Ich finde die Erinnerung an einen Typen geil, der schon vor 2000 Jahren gesagt hat, ey, habt euch mal lieb. Und Geldverleiher am Tempel finde ich scheiße. Da schmeiße ich die Tische um. Aber auch ein bisschen jähzornig anscheinend. Also, oder wütend, was auch immer. Verstehe ich. Also das finde ich schön.
3: Das wäre natürlich jetzt wieder dieser Satz, Geldverleiher am Tempel, das wird jetzt wieder als rechtsradikal ausgelegt und als antisemitisch.
2: Okay, aber das steht in der Bibel drin.
3: Also dann ist es egal. Das ist heutzutage egal.
2: Aha. Ich habe ja noch gar nicht von Zinseszins gesprochen. Das ist ja, also das lassen wir jetzt noch aus. Aber weißt du, andere finden schicke Ware gut. Andere finden, wie hieß unser deutscher Revoluzzer? Jetzt fällt mir der Name nicht ein hier. Die Deutschen müssen aus ihrem Bewusstsein, aus der Bewusstlosigkeit, Dutschke. So, also andere finden diese Revoluzzer gut. Wenn ich mir gerade einen Revoluzzer aussuchen könnte, in meinem jetzigen Denken und Leben, finde ich Jesus gut. Jesus war ein liebevoller Typ, da gibt es ja auch ganz andere Geschichten über den. Es gibt das Buch Das geheime Leben Jesu Christus. Der soll in Indien gewesen sein, der soll Buddhismus gelernt haben. Auch in den buddhistischen Klöstern zur damaligen Zeit haben die weiße Roben getragen und sowas. Das bedeutet, also seine Klamotte hatte sogar eine Herkunft. Also alles ergibt Sinn. Er ist ja erst mit 33 irgendwie in Erscheinung getreten. Davor hat er halt gelernt. Er war ein begnadeter Rhetoriker. Er hat Rhetorik gelernt. Er hat das alles. Er hat Liebe, Meditation, das hatte der alles gelernt in einem Kloster, steht zumindest in einem geilen Buch. Und das ergibt für mich sehr viel Sinn. Oder die Nakamadi-Schriften, die ganz klar sagen, dass er eine Liebesbeziehung mit Maria Magdalena hatte und dass es vielleicht sogar Nachkommen von ihm gibt. Also das, was die Kirche daraus gemacht hat, ist nicht das, was höchstwahrscheinlich wirklich gewesen ist. Es wird doch nicht erst seit vorgestern gelogen. Also große Institutionen, Staaten, die lügen seit Tausenden von Jahren. Die waren noch nie ehrlich. Also, ne.
3: Ich habe auch mal eine Geschichte gelesen, dass

0: Jetzt Meldungen aus der Trigger FM Redaktion. BSW-Bundesvorstandsmitglied Klaus Ernst droht mit Austritt, falls die Partei ihr Verhältnis zur AfD nicht klärt und fordert klare Abgrenzung. Anlass ist die Unterstützung des BSW für Tobias Rausch als ersten AfD-Landtagspräsidenten in Sachsen-Anhalt. Der Chef des weltgrößten unabhängigen Ölhändlers Vitol warnt vor aufgebrauchten verfügbaren Ölvorräten im Westen. Im Westen gibt es keine weiteren Bestände mehr, die wir noch abbauen können. Wir haben die verfügbaren Bestände aufgebraucht, sagte Russell Hardy beim Energy Intelligence Forum in London. Hintergrund sind massive Entnahmen aus Lagern seit Beginn des Irankriegs sowie anhaltende Kriegsausfälle im Nahen Osten und durch die Angriffe auf Raffinerien in Russland. CSU-Chef Markus Söder hat Bundeskanzler Friedrich Merz bei dessen Erklärung für die zusätzlichen Stimmen des AfD-Landtagspräsidenten Tobias Rausch widersprochen. Merz hatte nach der Wahl in Sachsen-Anhalt eine mögliche False-Flag-Aktion ins Spiel gebracht, bei der Abgeordnete anderer Parteien für Rausch gestimmt haben könnten, um die CDU zu diskreditieren. Die These ist auf jeden Fall steil, sagte der bayerische Ministerpräsident am Sonntagabend in der ARD-Sendung Karin Mioska. Er bezweifle, dass Parteien, die mit der AfD in einem harten politischen Konflikt stünden, deren Kandidaten wählen würden, um anderen Parteien zu schaden. Er vermute vielmehr, dass die zusätzlichen Stimmen auf interne Konflikte innerhalb der CDU zurückzuführen seien. Belegen könne er das allerdings nicht. 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
5: Ich habe auch mal eine Geschichte gelesen, dass Jesus gar nicht im Nahen Osten gelehrt hat, sondern in Deutschland, Österreich und Schweiz. Und dass diese Geschichte von Jesus Christus und seinen Jüngern und so weiter einfach in den Nahen Osten verlegt wurde.
6: Okay.
5: Ja, da gibt's so, ja, das ist natürlich wirklich steile These, ne? Aber es war ganz interessant, das sich anzugucken.
6: Nein, darum geht's ja, den Blick weit zu machen und erstmal sich alle Möglichkeiten anzugucken. Am Ende steht die Möglichkeit im Raum, dass wir eine Computersimulation sind.
5: Ja.
6: Aber es ändert erstmal nichts.
5: Das hält Elon Musk für am wahrscheinlichsten, ne?
6: Viele Physiker halten das mittlerweile, je weiter sie forschen, für möglich. Ist ja auch eine spannende Frage, wenn man sagt, sind Computer in 100, 500 oder 1000 Jahren in der Lage, das zu simulieren?
5: Höchstwahrscheinlich schon.
6: Ja, natürlich. Und wenn man das bejaht, dann steigt sofort die Wahrscheinlichkeit, dass es eine Simulation ist.
5: Ja.
6: Also von daher, aber wie gesagt, das würde nichts an dem System ändern. Wir sind trotzdem aus irgendwas gebaut, auch die andere Welt, die uns simuliert, die wird aus irgendwas gebaut sein und da wird alles draus gebaut sein, tendenziell, so ist es halt, wie es funktioniert und dadurch sind wir dann auch das Gleiche wie das da draußen, also wir sind immer noch Teil eines großen Ganzen, das ist ein bisschen schwer zu verstehen, aber ich will diese Trennung echt ein bisschen überwinden, so, weil wie gesagt, es geht mir nicht um Religion und Kirche, aber auch so liebe deinen Nächsten wie dich selbst. Wir sollten wieder zu uns finden. Wir sollten zufrieden und glücklich und harmonisch mit uns sein, uns gut finden. Dann haben wir auch eine Chance, das in die Welt zu tragen.
5: Aber warum ist es deiner Meinung nach so gekommen, dass, ich will jetzt mal ein banales Beispiel nehmen, die WM 2006 in Deutschland. So, das war ein Gefühl damals, von wirklich Zusammenhalt und zu Gast bei Freunden, hieß der Spruch. Und es war einfach, wenn man auf die Public Viewings gegangen ist, ohne Poller, ohne Sicherheitsvorkehrungen, dann war das so ein Zusammenhaltgefühl und alle haben gefeiert, egal welche Nationen auch da waren. Ne? Und das war ein sehr schönes Gefühl, genau wie bei den Demos von Michael Ballweg in Berlin.

0: da war auch so eine Liebe in der Luft, die man regelrecht spüren konnte. Wie ist es dazu gekommen, dass wir so bösartig gespalten sind, dass du heutzutage mit niemandem großartig mehr diskutieren kannst, ohne dass danach der komplette Bruch ist, dass mit dem rede ich überhaupt nicht mehr, das ist ja ein Rechter oder was auch immer. Wie hat man das hingekriegt? Weil ich denke, das ist gesteuert worden, ne?
1: Die Manipulation der Medien ist so viel mächtig. Also wenn wir darüber reden, wie mächtig unser Kopf ist, dann ist es ja entscheidend, was denke ich jeden Tag. Das ist wirklich entscheidend. Und die Medien wissen das ja auch alles. Die wissen um Psychologie, die wissen um diese Funktion. Das heißt, die Medien machen eine Propaganda, die so effektiv ist, dass sie das Denken der Menschen beeinflusst. Und wenn man sich dem nicht entgegenstellt, nicht in irgendeinem Punkt im Leben sagt, okay, ich kenne das doch von mir, ich war Amerika-Weltpolizei-Fanboy und die NATO ist gut. Bis ich Informationen bekommen habe, wo ich gesagt habe, okay, ich muss das jetzt ganz alles überdenken, ich muss mein komplettes Weltbild überdenken. Abgesehen davon ist das eine Sache, die keinen Spaß macht. Also wenn so ein Weltbild in sich zusammenbricht, dann ist das eine sehr unangenehme Sache für einen selbst, weil man ist so haltlos auf einmal, man weiß überhaupt nicht, was ist denn jetzt noch richtig falsch, wo bin ich denn jetzt gerade, ne? Also ich verstehe, dass das eine Sache ist.
0: Vor allen Dingen, wenn man sich eingestehen muss, dass man falsch lag, das können ja viele Menschen überhaupt nicht.
1: Überhaupt nicht. Ne? Ja, das ist ein Riesenproblem. Die Medien tun ihren Teil dazu. Sie verhindern sozusagen, dass die Leute auf diesen Weg kommen, ne, indem sie halt alles schlecht machen, was alternativ ist und dass sie Internet ist Quatsch, alles gelogen, was auch immer. Wenn ich meinen Eltern oder meinem Vater ganz besonders irgendwas sage, was im Internet steht, auf einer ganz offiziellen Seite, was also einfach hundertprozentig stimmt, und ich sage, ja, hier kannst du nachher, ihr sagt, das Internet stimmt nicht. So, das ist also so richtig, ja, ist schon auch 90 so, das ist schon, aber ich glaube, in abgeschwächter Form gibt's das ganz oft. Und weil im Netz schon so viel Wahrheit steht, dass man ja fast nicht drum rumkommt. Also bei Corona merkt man es ja so ein bisschen, dass sich die Wahrheit so ein bisschen mehr Bahn bricht als bei vielen anderen Themen und dass die Leute verstehen, dass das nicht so gewesen ist, wie uns erzählt wird. Aber ja, man muss, die größte Problematik bei dem Thema ist, dass man seine eigene Entwicklungsstufe nur verlässt, tendenziell, wenn man ein unlösbares Problem hat. Die Lösung liegt meistens auf der nächsten Stufe der Entwicklung. Vor 12 Jahren wollte ich Weltfrieden bringen, indem ich große Demos organisiert habe. Heute will ich mehr Frieden bringen, indem ich Vorträge und Workshops halte und den Leuten versuche zu erklären, wie ihre Gedanken ihr Leben beeinflussen, ihr Glück, ihre Zufriedenheit, in der Hoffnung, dass so mehr Menschen glücklich und zufrieden werden und dass sich dann verbreitet so ein bisschen. Mhm. So. Das ist meine Entwicklung. So. Dazu musste ich aber erstmal 4 Jahre lang studieren. Ich musste mir 4 Jahre lang die Psychologie von Sigmund Freud angucken. Ich musste sie mit der Psychologie von Alfred Adler vergleichen. Wer Alfred Adler nicht kennt, googelt ihn. Die beiden haben vor 100 Jahren in Österreich die Psychologie sozusagen entdeckt. Und Adler auf eine ganz andere Weise als Freud. Aber wir leben in einer total freudschen Welt. Die Welt hat Freuds Thesen akzeptiert. Adler kam einfach ein halbes Jahr später und die Welt war überfordert mit Freud schon. Und dann kam Adler, den hat einfach keiner mehr wahrgenommen. Adler ist die viel bessere Psychologie.
0: Was macht den Unterschied aus zwischen Freud und Adler?
1: Ganz kurz. Freud sagt, du bist deine Vergangenheit. Alles, was du bist, ist die Vergangenheit. Du hast die und die Erfahrung gemacht und das Trauma, was auch immer. Du bist deine Vergangenheit. Und Adler stellt sich hin und sagt, nee, überhaupt nicht. Kein Stückchen im Endeffekt. Du hast deine Vergangenheit zwar erlebt, aber der du heute bist, bist du aufgrund einer Vorstellung der Zukunft. Mhm. Das ist auf einmal super ermächtigend. Das heißt, der ich bin ich, weil ich irgendein Bild von mir in der Zukunft über mich habe. Das heißt, ich bin meiner Vergangenheit gar nicht ausgeliefert, sondern ich habe auf einmal wieder Kontrolle. Ändere ich mein Bild über die Zukunft? Ändere ich mich im Hier und Jetzt? Also ein Opfer, was überfallen wird, Freud würde sagen, der geht nicht mehr zu dem Platz, weil er überfallen wurde. Adler würde sagen, er geht nicht mehr zu dem Platz, weil er glaubt, dort wieder überfallen zu werden. Also wenn ich mein etwas, was noch nicht in der Zukunft passiert ist, beeinflusst mein Handeln im Hier und Jetzt. Deswegen ist es so wichtig, seine Gedanken zu kontrollieren. So wichtig, klare Bilder im Kopf zu haben von seinen Zielen, von seinen Wünschen.
0: Ja.
1: Das ist
0: das. Das sind, ich glaube, entschuldige,
1: alles gut.
0: Das ist sehr, sehr schwierig für viele und ich musste auch und mich da auch richtig manchmal stark im Griff haben, weil diese Ängste, jetzt, wir haben vorhin über den Krieg gesprochen, die sind ja da. Und diese Gedanken von einer Zukunft, von einer Dystopie, wo wir durch Drohnen überwacht werden, wo dein Konto gesperrt wird, wenn du nicht muckst und das tust, was die Obrigkeit will. Diese Gedanken dann aus dem Kopf zu kriegen, ich finde es unglaublich schwer. Gibt es da ein Rezept für?
1: Voll. Es gibt natürlich, da kommen wir jetzt so ein bisschen in Meditation oder sowas. Das sind alles Bereiche, die irgendwie als spirituell komisch irgendwie von vielen gesehen werden, die aber einfach zu unserem Organismus und zu dem, wie wir sind, passen. Das heißt also, alleine atmen, bewusst zu atmen, bringt einen schon mal wieder ins Hier und Jetzt sozusagen. Und wenn man halt Gedanken hat, dann gibt es verschiedene Techniken. Man kann die erstmal wie so einen Spielzug einfach an sich vorbeiziehen lassen. Das ist ja auch ganz wichtig. Ich bin nicht meine Gedanken. Mein Kopf ist eher so eine Art Antenne und der nimmt ganz viele Gedanken, Schwingungen, Informationen auf. Ich am Ende entscheide durch meine Handlungen, wer ich bin. Nicht meine Gedanken. Ich selektiere. Ach, der Gedanke ist scheiße. Und wenn man das mal ein bisschen bewusst macht, wir denken eine Menge Quatsch am Tag. Wir denken so viel dummes Zeug. Entweder denken wir schlecht über uns, schlecht über andere, sind wütend auf was auch immer. Also wir denken ja zigtausende von Gedanken jeden Tag, die meisten sogar unbewusst, unterbewusst, die kriegen wir gar nicht mit. Wir müssen also die wir mitkriegen, versuchen darauf auszurichten, sie positiv, optimistisch, liebevoll zu gestalten. Wir brauchen 10.000 Stunden, um in irgendwas Perfektion zu erreichen. Das heißt, ab jetzt muss man erstmal 10.000 Stunden optimistisch, positiv, zuversichtlich, liebevoll denken, bevor das wirklich in Fleisch und Blut übergeht. Das ist also schon ein langer Weg. Das ist nichts, was jetzt auf einmal so mit dem Fingerschnipsen. Aber man muss anfangen, sich
0: das... 10.000 Stunden.
1: 10.000 Stunden sagt
0: man. Hast du im Kopf, wie viele Tage das sind?
1: Nee, müssten wir ausrechnen. Keine Ahnung, eine Menge Tage. Das ist ziemlich lange Zeit. Also das sagt man so, dass ein Klavierspieler perfekt Klavier spielen kann, wenn er Physiker ist und daneben beide noch ein hochphysikalisches Gespräch führen kann, physisch. So, dass man zwei Sachen zusammen machen kann, so, ne? Das ist, dann ist man so auf so einem Perfektionslevel. Wenn ich aus dem Flugzeug springe, dann könnte ich dabei ein Buch lesen, so ungefähr. Also, zwei Sachen gleichzeitig machen können. Das ist dann so. Aber ja, wir müssen einfach immer durch Wiederholung und Wiederholung und mehr Wiederholung unseren ganzen Organismus darauf ausrichten, dieses bestimmte Art von Denken zu haben. Schau, wir wachen morgens auf und das Erste, was wir hören, vielleicht Handy an, Krisen, Nachrichten, Krieg, was auch immer. Vergesst das. Ja, dann, wenn ihr die Augen aufmacht, sagt erstmal, boah, wie geil, dass ich da bin. So, wie geil, dass ich wieder einen Tag habe, den ich mit meinen Kindern verbringen kann, den ich was irgendwie Geiles machen kann, was auch immer. Wir brauchen Ehrlichkeit, hast du von angesprochen? Es darf nicht zum Schaden von irgendjemandem sein oder sowas, wenn wir uns irgendwas manifestieren wollen. Ja. Und Liebe. So.
0: Zuversicht.
1: Hoffnung.
0: Ja.
1: Also das Wichtigste ist eigentlich die Dankbarkeit und die Liebe. So. Und so sollte man morgens aufwachen. Das ist das, was ich eigentlich sagen wollte. Also wenn man morgens die Augen aufmacht, sollte man erstmal dankbar sein. Dankbar, dass man da ist, dass man einen neuen Tag hat, was ja ein Geschenk ist. Ist ja nicht selbstverständlich. Viele haben keinen neuen Tag. So. Und die Nachrichten erstmal beiseite lassen. Dankbarkeit. So. Und dann sollte man oder könnte man drüber nachdenken, wie kann ich durch mein Denken möglicherweise dazu beitragen, eine bessere Welt zu erschaffen. So. Und das ist schon mal eine fette Frage für sich selbst. So, wie kann ich durch mein Denken mehr Frieden in die Welt bringen? Das ist eine wichtige Frage. Wir wollen ja die ganze Zeit Frieden haben und wir gehen auf die Straße für Frieden und machen Demonstrationen, aber sind teilweise wütend, frustriert oder traurig. Nein, wir müssen das aus Liebe tun. Wie muss ich oder wie kann ich denken, damit es wahrscheinlicher wird, dass ich Frieden aussende, das alles in mir sollte Frieden und Liebe aussenden, die ganze Zeit. Und auch wenn sich das esoterisch oder quatschig anhört oder was auch immer, Frieden und Liebe sind die Grundbausteine unserer Existenz. Also ohne Liebe würde es nichts geben. Ich denke, dass Liebe eine der ursprünglichsten Kräfte ist, die das ganze Universum gestaltet haben, sozusagen. Ich nenne das gerne Liebe, die das alles macht, was ist. So.
0: Da hatte ich eine Phase, ich war ja letztes Jahr in Costa Rica und hatte dann eine Ayahuasca-Sitzung mitgemacht. Und da gab es dann eine Phase, es geht ja über Stunden, wo ich quasi in diese Liebe versunken bin. Das war so unfassbar schön. Unfassbar. Jetzt werden natürlich wieder der eine oder andere, ja, das sind Drogen und so etwas, ne? Aber das sind so Sachen, die man einfach mal erleben muss, um zu wissen, das ist jetzt nicht irgendeine Drogengeschichte oder so etwas, sondern das ist echt. Ja, und das ist ganz wichtig. Ich habe gerade übrigens, obwohl ich nicht so gut den Kopf rechnen bin, mal überschlagen. Das müssten irgendwie so 415 Tage sein. Wenn das jetzt komplett falsch ist, werde ich es rausschneiden. Aber ja, 415 Tage positiv denken hintereinander. Das muss man schon schaffen. Also das ist schon eine Aufgabe, ne?
1: Ja. Also
0: und dann geht es in Fleisch und Blut über.
1: Je konzentrierter man das macht, desto besser ist es. Man kann es natürlich auch über 3, 4, 5 Jahre. Hauptsache, man hat am Ende so viel Zeit darauf verbracht.
0: Mhm.
1: Also der Basketballspieler, der trainiert die ja auch nicht 24 Stunden, 7 Tage und dann ein Jahr durch. Aber über seine 20 Jahre Karriere oder was auch immer, hat er halt am Anfang ziemlich schnell diese Zahl akkumuliert und hat dann deswegen diese Leistung, die er hat. Ja, ey, hat keiner irgendwann gesagt, alles easy. Also alles ist einfach. So kam keiner an unsere Wiege und meinte, ey, wird alles ein Kinderspiel. Liegt aber auch daran, dass wir halt ziemlich falsch indoktriniert sind. Das, worüber wir jetzt hier reden, das müsste in der Schule unterrichtet werden.
0: Ja.
1: Dann ist man sehr schnell bei den 10.000 Stunden und kann ziemlich schnell sehr professionell starten. Aber das wird nicht beigebracht. Und das, worüber wir reden, über diese Art von Visualisierung, diese Aufmerksamkeit, dieser Fokus, was dann natürlich auch zu Plänen und sowas führt, das ist kein Hexenwerk. Das ist physikalische Realität. So funktioniert alles auf diesem Planeten. Wie du schon gesagt hast, alles, was irgendwo ist, wir sehen ja hier ein paar Dinge, das war alles erst im Kopf eines Menschen.
0: Mhm.
1: Alles. Und das einfach als Naturgesetz zu akzeptieren, dass ich mit meinem Denken Realität erschaffe, und dann bin ich in der Verantwortung zu überlegen, wie denke ich? Wie will ich denken? Mit welchen Themen will ich meinen Kopf füttern? Ich kann dir sagen, ich denke nie an das Ende der Welt. Ich habe 3 Kinder. Ich habe gar keine Zeit, daran zu denken. Weil ich habe so viel positive Themen, an die ich denke, die Sachen, die ich tue, meine Familie, meine Kinder. Ich habe überhaupt keine Zeit, darüber nachzudenken, dass wir alle hier im Dritten Weltkrieg draufgehen.
0: Mhm.
1: Ich bin sehr dankbar darüber, dass es kein Teil von mir ist, weil das ist wirklich belastend. Und wenn man das hat, dann sollte man gucken, wie man damit umgeht. Wie ich vorhin schon gesagt habe, es gibt Meditationstechniken oder man lässt die Gedanken einfach mal beiseite ziehen. Gedanken, die ziemlich nervig sind, kann man einfach mit der Rakete mal wegschicken. Also es gibt so, unser Gehirn funktioniert sehr bildlich. Je bildlicher wir eben irgendwas versuchen zu vermitteln, je intensiver wir uns was vorstellen, desto eher bringen wir es in die Realität. Schau, es gibt ein wunderbares Beispiel. Ihr könnt jetzt alle mal kurz an eine Zitrone denken. Dann schneidet ihr diese Zitrone auf. Ihr seht schon den Saft, ihr riecht es und alles und dann beißt ihr rein.
0: Ihr habt den ganzen Mund voll Speichel.
1: Ja, unserem Gehirn ist Realität total egal. Die Bilder in unserem Kopf, die sorgen sogar dafür, dass ich die Zitrone im Mund spüre, obwohl sie gar nicht da ist.
0: Ja, ich krieg sie gerade. Ja. Spannend.
1: Diese Macht über uns selbst zu erkennen, diese Verantwortung zu übernehmen, das ist auf jeden Fall erstmal der Weg Richtung Frieden. Mhm. Ganz unabhängig, was wir da draußen machen, was wir für Demos machen, was wir für Formate machen. Die meiste Arbeit ist erstmal an uns.
0: Mhm.
1: Und wenn wir diesen Weg gehen, dann werden wir dafür sorgen, dass es am Ende mehr Frieden auf dieser Welt gibt.
0: Mhm. Lars, das war ein wirklich spannendes Gespräch. hat mir persönlich viel gebracht und ich hoffe auch unseren Zuschauern. Ich danke dir ganz, ganz herzlich, Matthias.
1: Sehr gerne, vielen lieben Dank. Schön hier gewesen zu sein. Alles Gute euch.
0: Liebe Zuschauer, Ihnen auch ganz, ganz herzlichen Dank fürs Zusehen, für Ihr Interesse. Ja, schreiben Sie Ihre Meinung dazu in die Kommentare. Wie sehen Sie das? Bitte abonnieren Sie unseren Kanal, lassen Sie ein Like da, aktivieren Sie die Glocke. Ganz besonders würden wir uns über ein Abonnement unseres Politik-Spezialmagazins freuen. Damit können Sie unsere Arbeit hier unterstützen. Ich bedanke mich ganz, ganz herzlich und sage bis bald.

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2: Einen wunderschönen guten Morgen nach Deutschland und in die ganze schöne, große, weite Welt. Heute, ihr Lieben, ist der 22. September 2026. Ja, meine Zeit auf meinem Europa-Trip läuft ab. Wenn wir Glück haben, bin ich am kommenden Freitag wieder bei dem lieben Andreas hoch droben über dem Silbersee. Guten Morgen, lieber Andreas.
3: Guten Morgen, liebe Eva. Und es macht, der Silbersee macht dem Namen heute alle Ehre, weil er strahlt in einem Silberblau und darüber leichte Schäfchenwölkchen mit blauem Himmel und ganz viel Sonne. Ein schöner sonniger Tag. Auch die nächsten Tage wird schön.
2: Ist das nicht ein schöner Start? Bevor wir zu den Wahlen kommen in Berlin und in Mecklenburg-Vorpommern, übrigens Mecklenburg-Vorpommern, wir haben Kritik bekommen, dass wir Mecklenburg-Vorpommern sagen würden und es würde doch Mecklenburg-Vorpommern heißen. Andreas, ich glaube, du hattest diese Zuschrift, ne?
3: Ja, ich hatte die bekommen und ich habe das dich dann ja gefragt, weil du hast ja nun eine lange Sprachausbildung gemacht. Ich bin ja nur der Assistent und wollte das nicht beurteilen, aber dann habe ich dich gefragt und du hast mich dann bestätigt, es heißt doch Mecklenburg, auch wenn es mit CK geschrieben wird. Aber erklären müsstest du nochmal selbst, ich habe schon wieder vergessen.
2: Also das ist so eins der ersten Dinge, die man als Tagesschausprecher lernt, dass man darauf hingewiesen wird, dass das E doppelt extra lang gesprochen werden soll, weil das E in Mecklenburg historisch tatsächlich lang gesprochen wird und eben nicht kurz wie bei den meisten anderen Wörtern, die sich mit CK schreiben. Ursprünglich kommt der Name von Altsächsisch, Mikil, Großburg, also große Burg heißt das. Und das zweite E ist dann später ausgefallen. Es hat sich mit Doppel-E geschrieben immer, beziehungsweise mit einem langen I. Und ja, also jetzt ist es auf jeden Fall Mecklenburg. Man macht das auch oft auf eine fast spielerische Weise, betont das witzig, muss so sein. Und viele sind schon darüber gestolpert, aber seid sicher, es ist und bleibt Mecklenburg-Vorpommern. Bist du damit jetzt zufrieden, Andreas?
3: Ja, ich bin einverstanden und ich freue mich ja immer darüber, dass ich da so eine großartige Lehrerin habe, als du mir irgendwann mal erklärt hattest, ja, das muss ich so sagen, dass in der Theaterhochsprache zum Beispiel der König mit CH am Ende gesprochen wird. Also der König von England, nicht der König, auch wenn da ein G steht. Aber wenn es dann um König Ludwig geht beispielsweise in München, dann wird das König mit G gesprochen. Das muss man wissen.
2: Ja, aber da war gerade schon wieder ein ganz kleiner Fehler drin, wenn ich dich darauf aufmerksam machen darf.
3: Wie sollte es anders sein?
2: Man sagt nicht König Ludwig, sondern König Ludwig. Also wenn schon, okay. dann richtig, das ist ein bisschen eine bayerische Ausspruchsweise, der König Ludwig. So, jetzt wissen wir das auch.
3: Okay, prima. Und ich habe wieder was gelernt. Toll. Ich muss mich auf die letzte Sendung konzentrieren, da konnte ich dir das erste Mal was sagen.
2: Was war denn das nochmal? Habe ich total vergessen.
3: Ich weiß es nicht, aber es war wichtig.
2: War nicht wichtig. Okay, also bevor wir zu den Wahlen in Berlin und Mecklenburg-Vorpommern kommen, möchte ich eine Meldung aufgreifen, die heute auch durch die US-Medien, vor allem natürlich nicht durch die Mainstream-Medien, sondern die freien Medien gegangen ist. TKP, das Portal, hat das aufgegriffen. Und es erscheint uns so wichtig, oder mir in diesem Fall, dass wir das an Stelle 1 setzen. Denn also USA, Trump hat viele Dinge erlassen, hat vieles geändert im Land, ist angetreten eben auch mit Robert F. Kennedy Jr. Es wird alles besser, der Druck von Pharma wird zurückgehen und so weiter. Aber jetzt gibt es eine massive Koalition aus US-Ärzten, Wissenschaftlern, Politikern und Aktivisten, die zu der MAHA-Bewegung gehören, also dieser Gesundheitsfreiheitsbewegung Make America Healthy Again, mach Amerika noch gesünder oder wieder gesund. Und das Ganze ist ein Appell oder eine Warnung an US-Präsident Trump, an Gesundheitsminister Robert F. Kennedy Jr. Die werden in diesem offenen Brief scharf kritisiert und es wird ultimativ gefordert, die mRNA-Technologie, ihr erinnert euch an die Mikrobenimpfungen, Anführung, vollständig vom Markt zu nehmen. Wir sehen ja auch, inzwischen soll ja gegen Herzinfarkt mRNA geimpft werden, Tiere sollen mRNA geimpft werden. Und dagegen will man jetzt sich zur Wehr setzen, weil man offenbar das Gefühl hat, da passiert nichts. Das sind 168 Persönlichkeiten, die unterzeichnet haben, die nach eigenen Angaben über 63 Millionen Follower repräsentieren. Und die drohen jetzt, Trump und Kennedy, mit dem Entzug ihrer Unterstützung und sie drohen mit politischen Konsequenzen, falls die Administration weiterhin untätig bleibt. Und wie es da heißt, dieser Angriff kommt diesmal eben nicht von der Straße, sondern mitten aus dem Herzen der Bewegung, die Trump, so wird es formuliert, überhaupt erst ins Weiße Haus getragen hat. Und die Unterzeichner, also viele kennen wir davon, diese 168 Persönlichkeiten. Die Liste, muss man sagen, liest sich wie ein Who is Who in der Gesundheitsfreiheitsbewegung. Ich lese mal nur ein paar Namen vor. Dr. Robert Malone, das ist ja der Wissenschaftler, der mRNA einst mitgebaut hat als Technologie. Berühmt, er hat viele Bücher jetzt geschrieben, 1000 Interviews gegeben. Dr. Peter McCullough, genau das Gleiche. Dr. Azeem Malhotra, diese Namen kennen alle diejenigen von euch, die hier diese Einschätzungen von mRNA bei uns im Kanal und natürlich auch überall woanders interessiert angeschaut haben. Dann gehört dazu Tucker Carlson. Tucker Carlson ist ja Journalist, war lange Fox News Moderator und ist einer gewesen, der im Wahlkampf Schulter an Schulter mit Donald Trump gestanden hat. Er ist allerdings auch ein bisschen abgeirrt in andere Richtungen, die ich auch nicht so ganz nachvollziehen kann. Aber auf jeden Fall sagt Tucker Carlson, dass er das hiermit unterstützt. Dann Marjorie Taylor Greene, eine ehemalige Regierungskollegin aus der Trump-Administration. Catherine Austin Fitz, eine ganz angesehene Wissenschaftlerin und so weiter und so weiter. Wir haben das auch eingestellt. Und der Brief nennt dann auch konkrete Größenordnungen, die in den Mainstream-Medien kaum auftauchen. Andreas, du hast dir das angesehen. Du kannst das sicherlich auch für uns einmal einordnen.
3: Naja, was für mich jetzt erstmal entscheidend ist dabei, ist, dass wir wieder dastehen, wo wir vor 20 Jahren schon standen. Die mRNA-Technologie ist ja nicht neu, sondern die wird ja schon seit langem probiert und versagt, weil sie auf Massen niemals anwendbar ist, sondern die mRNA-Technologie, wenn überhaupt, eine gute Wirkung erzeugen kann, nur wenn jedes Medikament individuell für jeden einzelnen Menschen individuell hergestellt wird. Und diese Massensysteme, die man da aufgebaut hat, indem man diese genetischen Veränderungsprogramme, denn nichts anderes ist diese mRNA, dass man sie als Impfung umdeklariert hat, das wird jetzt alles deutlich. Das ist nichts Neues, was passiert, aber wir sehen wieder, wie wichtig es ist, in der Geduld zu bleiben und es sich immer weiter entwickelt. Und in diesem offenen Brief hier von diesen Experten, da heißt es, über 50 Millionen Amerikaner erhielten allein in diesem Jahr 2026 eine Covid-mRNA-Injektion. Darunter 7 Millionen Kinder, allein in diesem Jahr. Und ein sogenannter HHS-Vertrag, also ein Vertrag mit dem US-Gesundheitsministerium über 1,24 Milliarden Dollar übrigens mit Pfizer für künftige mRNA-Produkte, das sind ausdrücklich eingeschlossen die Kinderpräparate. Also wir sehen, hier geht es eben um die klassische Form, Geld zu verdienen auf Kosten der Bürger, ob durch Krieg mit Waffen, militärisch oder Krieg mit Waffen per Injektion. Auch das ist ja eine gewisse Art der Waffe, um es deutlich zu sagen. Und die Auftragsvergabe ist inzwischen auch über die Vergabeplattform HireGov einsehbar. Das ist eine spezielle Plattform. Rund 735 Millionen Dollar für pädiatrische und etwa 505 Millionen Dollar für erwachsene Covid-Impfstoffe für die Fiskaljahre 2026/27 sind hier im Raum. Und das wird hier deutlich genannt, ja.
2: Und eine Citizen-Petition von Children's Health Defense, das ist die jahrelange Webseite von Robert F. Kennedy Jr., der sich ja da sehr stark gemacht hat gegen Impfungen für Kinder, also auch Masernimpfungen und so weiter, die rechtliche Umwidmung der Covid-Präparate fordert, liegt nach Angaben dieser Unterzeichner seit dem 8. Dezember 2025, also fast ein Jahr lang, unbeantwortet bei dieser Gesundheitsinstitution HHS oder Gesundheitsministerium. Und da gibt es jetzt 104.000 eingereichte Stellungnahmen. All das nutzt nichts, da bewegt sich gar nichts. Und der PrEP Act für Covid wurde im Dezember von 2024 von der Biden-Administration noch verlängert und läuft nach Angaben dieses Briefes erst 2029, Ende des Jahres, aus, mit einem Haftungsschutz, dass Hersteller und Verabreicher faktisch vor Ansprüchen und Haftungen freistellt. Und diese Vergabepraxis, heißt es, ist bemerkenswert deswegen, weil Dr. Robert Malone, der Entwickler von mRNA, in dem Zusammenhang die Rechtsgrundlage bestreitet. Er sagt, die Mittel des Bundes setzten eine bestimmte ACIP-Autorisierung voraus, aber das Gremium sei nach den Entlassungen Kennedys handlungsunfähig gewesen. Kennedy ist ja da sozusagen rausgenommen worden. Das heißt, der Staat kauft Impfstoffe für Kinder in Milliardenhöhe ein, während das Beraten Gremium, das diese Käufe legitimieren soll, außer Kraft gesetzt ist.
3: Ja, und hier müssen wir natürlich trotz alledem vorsichtig sein, weil der Weg, den die Trump-Regierung eingeschlagen hat, schon mal richtig war, aber natürlich auch nicht Rom in einem Tag erbaut wurde. Und es ist gut, dass es jetzt weitergeht. Es sollte jetzt nicht zu stark der Eindruck entwickelt werden, als würde Kennedy und Donald Trump jetzt im Prinzip eingeknickt sein vor der Pharmaindustrie, weil es ist ein hochsensibles und auch gewaltiges finanzielles Thema, was dann eben halt seine Zeit braucht. Das nur mal von mir nochmal so zwischendurch. Der schärfste Passus des Briefes, der richtet sich ja gegen die Sprachpolitik der Regierung. Kennedy hatte ja öffentlich verkündet, die mRNA-Injektionen würden aus den CDC-Empfehlungen für schwangere und gesunde Kinder entfernt. Also die Unterzeichner, die halten dem entgegen, sie haben erklärt, die Injektionen seien aus der CDC-Empfehlungen für Schwangere entfernt worden. Doch Schwangerschaft bleibt im überarbeiteten FDA-Regelnetzwerk als Hochrisikokategorie geführt. Das ist das Zitat. Und das ist der Punkt. Die Kategorie bleibt, nur die Rhetorik wurde etwas weichgespült, ähnlich dem Kinderimpfstoff. Die CDC empfiehlt weiterhin die Injektion für jedes Kind, das nicht ausdrücklich als gesund eingestuft ist. Und wir kennen den Spruch, wenn ein Arzt sagt, du bist gesund, dann hat er nicht lange genug untersucht. Und gesund ist nach dieser Logik nämlich nur ein sehr exklusiver Club. Ein Kind mit Asthma, Allergien oder Übergewicht oder einer akuten Erkältung fällt dann heraus. Der Brief formuliert es sarkastisch zugespitzt so, dass man nun Kindern mit Herzschäden eine Injektion empfehle, die selbst eine FDA-Warnung für Myokarditis und Perikarditis trägt, also Herzmuskelentzündung und Herzbeutelentzündung.
2: Wir gehen in der Meldung mal ein Stückchen weiter. Ich möchte einfach mal noch die 6 Forderungen nennen, die in diesem Brief hier klar formuliert werden als Forderungskatalog. Erstens Verbot, also es soll ein Verbot erlassen werden für mRNA- und Gentherapie-basierte Technologien für alle Impfstoffe wegen der nachgewiesenen Totalversagen zum Beispiel bei der Sicherheit, bei der Wirksamkeit und bei der Krankheitsprävention nach über 4 Jahren und über Milliarden von Dosen. Und die Beendigung wird auch gefordert, dieser PrEP-Erklärung für Covid-Injektionen. Es bestehe eben überhaupt kein Notstand und das Haftungsschild diene keinem öffentlichen Interesse. Der dritte Punkt, der genannt wird, man möchte eine Empfehlung an den Kongress aussprechen, diesen PrEP-Act komplett aufzuheben, wegen auch verfassungsrechtlicher Konflikte. Andreas, mir ist da gerade ein Gedanke gekommen, es gibt noch weitere Punkte, da könntest du vielleicht gleich mal drauf eingehen, aber eventuell ist dies ja auch geeignet, nicht alleine um offiziell Trump und Kennedy unter Druck zu setzen, sondern auf diesen Missstand, auf diesen Spagat aufmerksam zu machen, in dem sich ja offenbar die US-Regierung befindet.
3: Das ist genau das, was ich vorhin meinte, weil es gibt nämlich welche, die sehr schnell schießen aus der alternativen Szene und sagen, haha, siehst du, der Trump und der Robert Kennedy, die arbeiten auch für die Pharmaindustrie. Es ist ein hochkomplexes Thema, wobei auch hin und wieder mal Menschenleben zu beklagen sind, wenn sie zu scharf vorgehen. Also das ist auch eine Lebensgefahr, sich mit solchen Konzernen anzulegen, ganz klar. Und aus diesem Grunde ist es wichtig, dass hier dieser Brief adressiert ist an die Regierung, aber real tatsächlich die Zusammenhänge rübergebracht werden. Und man fordert ja auch weiter dann eben die Direktwerbung für Arzneimittel, wie in jedem Land außer Neuseeland im Moment, und Überprüfung der HHS-Anreize, also die Leistungserbringer zu medizinischem Zwang dann drängen. Und der sechste Punkt natürlich, das ist Ende der Interessenkonflikte bei CDC, FDA, NIH und NIAID, so ist es richtig.
2: NIHD.
3: NII, genau, das ist die Drehtür zwischen Behörde und Industrie gewissermaßen.
2: Jetzt frage ich dich, es war gerade dieser Impuls auch ausgelöst durch deine vorherigen Worte. Also könnte es sogar sein, dass Kennedy mit dahinter steckt, dass so ein Brief veröffentlicht wird, damit der Druck größer wird gegen Pharma, denn Pharma hat natürlich eine unendliche Macht und viele müssen einknicken. Wir haben ja gerade auch Frau Merkel gehört, die Bill Gates auf einmal beschuldigt und sagt, ja, der kam mit dem Geld und da kannst du auch als Regierung nichts mehr machen. Also unter diesem Druck steht ja die US-Regierung dann offenbar auch.
3: Also ich vermute das sogar. Und wenn Robert Kennedy dahinter steht, das heißt, als Gesundheitsminister, dann steht auch Trump dahinter, weil er das ohne Trump nicht abregeln würde. Mit anderen Worten, ich vermute, dass Trump und Kennedy gemeinsam einen Drohbrief an sich selbst adressieren lassen über andere, damit das Thema nicht einschläft und weiter als Krieg gegen die Menschen bezeichnet wird, was es ja de facto ist, diese Impfgeschichte.
2: Also wir können einfach mal diesen Gedanken beibehalten, vielleicht auch so ein bisschen energetisch nach oben in das morphogenetische Feld geben. Könnte also es sein, ist eine reine Spekulation natürlich, aber manchmal sind das die Dinge, die sich dann mit der Zeit verschärfen. Könnte es sein, dass Robert F. Kennedy Jr. und eventuell sogar der US-Präsident mit an der Sache beteiligt sind, um zu zeigen, guck mal, unter welchem Druck wir jetzt hier stehen.
3: Das ist unsere Verschwörungstheorie.
2: Ja, dafür sind wir auch bekannt, vor allem du.
3: Ja, genau, ich bin ja der Verschwörungstheoretiker par excellence, genau.
2: Ja, wir wollen in die nächste Meldung gehen, auch sehr spannend. Vor wenigen Tagen hat Trump ja angekündigt, dass es mehrere Nachrichtenorganisationen gibt, die nicht mehr ins Weiße Haus dürfen, wenn da die großen Presseveranstaltungen laufen. Politico, dazu gehört übrigens Springer, Bild, Welt und so weiter, CNN und MS Now. und andere auch noch. Und die sind jetzt sauer. Die sagen, erstens, wir berichten jetzt nicht mehr über alles, was Trump so auf seiner Agenda hat und reisen da auch nicht mehr hin. Und zweitens haben sie gestern in einer gemeinsamen Stellungnahme erklärt, dass sie eine Bundesklage einreichen werden, um den Zugang ihrer Reporter zum Weißen Haus umgehend wiederherzustellen. Die sind eben abgewiesen worden. Der Secret Service, der hatte ihre Ausweise eingezogen und die standen da wie übergossene Pudel und kamen nicht mehr rein. Und dazu heißt es wörtlich, heute Morgen haben wir die Regierung benachrichtigt, dass wir Klage einreichen, um unsere Rechte aus dem ersten Verfassungszusatz zu schützen und den Grundsatz zu verteidigen, dass die Regierung nicht entscheidet, was die Presse berichtet oder veröffentlicht. Da hätte ich jetzt mal gern von dir einen Kommentar.
3: Das ist jetzt ein Aufmarsch der Soros-Medien oder Soros-geprägten Medien. Das dürfen wir nicht vergessen. Gerade diese sogenannten Philanthropen, die ja über ihre NGOs die eigentlichen Schattenregierungen bilden und natürlich auch eingekauft sind in vielen regionalen Zeitungen, die ja auch wieder von den Großen abschreiben. Das bedeutet, dass diese gesamte Medialpolitik ja tatsächlich zurzeit gesteuert wird von bestimmten Interessen von Lobbyistengruppen der Kapitalsammelbecken, George Soros und Meta-Konzern und wie sie alle heißen. So. Und dieses Ding wird jetzt nach oben geschasst, richtig. Und Trump sagt, ich mache nicht mehr mit. Und die stellen sich hin und sagen, das darf nicht wahr sein, dass der Präsident versucht jetzt zu Einfluss zu nehmen auf die Presse unmittelbar. Es ist gut, dass dieser Krieg entsteht. Dadurch wird nach außen diese ganze Diskussion immer klarer werden. Es ist natürlich nicht richtig, wenn Donald Trump in Zukunft befiehlt und entscheidet, was in den Medien drin ist, denn dann würde er ja im Prinzip dasselbe machen, was wir heute schon haben. Ich habe so das Gefühl, wir befinden uns in dem Abbruch des gesamten Mediensystems dieser gesamten Welt. Und ich glaube, es dürfte kein großes Problem zu sein, auch seriöse Journalisten zu finden, die momentan ein ziemlich klägliches Leben führen müssen, weil sie ehrlich sind und sich nicht diesen Strukturen dieser Medienbordelle anschließen wollen. Ich darf das mal so sagen. Und dass die dann plötzlich wieder eine Chance bekommen. Was gibt es für Florian Warweg, wie der gute Mann heißt, aus der Ostdeutschen Allgemeine. Wenn ich mir vorstelle, dass dieser Mann beispielsweise mal eine hohe Position in einer riesengroßen, ich sag mal, ausgelegten Medienunternehmung hat, dann haben wir natürlich auch wieder eine gute Chance, dass endlich wieder seriöse Nachrichten auch kommen.
2: Ja, also Trump hat das auch erläutert, warum er das macht. Er sagt, diese Fake News Medien sind eine Bedrohung für unsere nationale Sicherheit und müssen jetzt gestoppt werden, jetzt groß geschrieben, also in Großbuchstaben. Ich kann das natürlich alles auch als Journalistin zum Teil sehr gut nachvollziehen, weil ich wüsste keine andere Person, vielleicht noch außer Putin, über den so viel Schmutz gezogen wurde wie über Donald Trump in den letzten Jahren. Wir haben das hier aktuell immer mit begleitet und vieles, was er beklagt hatte, hat sich danach, was ja dann als Verschwörungstheorie, die Beeinflussung der Wahlen und so weiter, Russland-Einmischung, und er hat gesagt, das stimmt nicht, das sind Fake News. Mhm. Und die Fake News haben noch viel mehr aufs Tapet gebracht. Joe Biden stützend, auch Barack Obama stützend, also die demokratische Seite, wenn man das überhaupt als demokratisch bezeichnen kann, aber so heißt die Partei nun mal da, wurde unterstützt und gegen ihn wurde geschossen. Das heißt, es ist wirklich überhaupt keine faire Berichterstattung gewesen. Mhm. Tatsächlich muss ich aber auch sagen, dass mir da innerlich etwas sehr zuwiderläuft, wenn ich höre, da werden Medien ausgesperrt. Das ist ja fast schon wie verboten.
3: Ja, aber wir müssen mal eines versuchen, um das mal mit einem deutschen Vergleich zu bringen. Das ist für unsere Zuhörerschaft vielleicht noch etwas einfacher, weil sie so in dem nordamerikanischen Raum nicht zu Hause sind. Wir haben neulich Frau Merkel gehört, die gesagt hat, dass Bill Gates gewissermaßen demagogisch angeordnet hat, was gelaufen ist. Das steht zwischen ihren Zeilen, trieft dazwischen. indem sie sagte, wir haben die Politik gemacht, die letztlich, also Außenpolitik beispielsweise und Unterstützungspolitik von anderen Ländern, Entwicklungshilfe, so wie Bill Gates es angeordnet hat. Mit anderen Worten, eine demagogische Einflussnahme in die unmittelbare Politik. Und genau dieser Demagoge beispielsweise, wie Bill Gates, ist eingeladen worden in einer Sondersendung beim ARD. Und daran merkt man doch im Prinzip schon letztlich, wie durch solch die sogenannten seriösen Medien mit ihrem angeblichen großen Anstrichen, die sie da haben mit Moral und Ethik, wie sie eben halt längst schon vereinnahmt wurden, meistens ohne es selbst zu merken. Ich glaube, diese Journalisten in den großen Medienanstalten, auch in Deutschland, die glauben selbst, dass es gut ist, was sie tun, weil sie so gehirngewaschen wurden. Aber die Wahrheit ist nun einmal die Wahrheit und die drängt nach oben und das sehen wir ja und das ist eine gute Entwicklung.
2: Also Trump sagt auch ganz klar, er musste dann so, hat wahrscheinlich schon auch Kritik, viel Kritik bekommen. Also das ist auch durch die sozialen Medien gegangen, was ich wirklich auch nachvollziehen kann. Und er hat dann nochmal gepostet, das Weiße Haus führt keinen Angriff auf die freie Presse. Etwas, das ich schätze. Es führt einen Angriff auf die Fake News. Etwas, das in unseren geliebten Vereinigten Staaten von Amerika wie Krebs gewachsen ist. Das hat er gestern Morgen auf True Social gepostet. Und er sagt weiter, sie sind eine Bedrohung für unsere nationale Sicherheit und müssen jetzt gestoppt werden. Das, was ich vorher schon mal vorgelesen hatte. Andreas, nun wissen wir natürlich auch aus unserer jahrelangen Arbeit hier und viele, die uns folgen, konnten das auch erkennen und haben es vielleicht auch schon vorher festgestellt. Nehmen wir mal die öffentlich-rechtlichen, ARD, ZDF. Wie viel Fake News von dort verbreitet wurde? Der Spiegel, der alleine über uns einen Riesenfass von Schlamm gegossen hat, mit vielen Fake News. Wir kommentieren das ja auch die ganze Zeit. Das heißt, gäbe es eine Instanz, die ja, diese Art der Fake News Berichterstattung durch öffentlich legitimierte und natürlich auch finanzierte Medien stoppen könnte?
3: Ich glaube, das ist jetzt eine Systemfrage tatsächlich wieder, indem wir aus der Globalisierungsarie wieder in die Regionalisierungsstruktur zurückkommen. Denn die Nachrichten sind ja oft regional auch wirklich wesentlich für die Menschen. Wie entwickelt sich etwas? Und aus diesen ganzen regionalen Nachrichten Wust, der entsteht aus den, ich meine, die zum Beispiel irgendwelche Werftenkrisen sind in Rostock viel interessanter als in Stuttgart zum Beispiel. Und das sind dann eben halt tatsächlich wieder die Nachrichten, die relevant sind für die Menschen, weil sie sie unmittelbar betrifft. Und daraus kann man dann natürlich eine Art arithmetisches Mittel bilden der Gesamtpolitik, indem man zum Beispiel ein Land beschreibt oder ein Staatengebilde oder so etwas. Ja, ich glaube schon. Das erste ist entscheidend. Wir brauchen wieder eine freie Presse. Nicht die Pressefreiheit, die haben wir. Also Springer hat schon die Möglichkeit, alles zu schreiben, was sie wollen. Da haben sie alle Freiheit. Ich bin ja mal irgendwann mal gefragt worden, ob ich in die Politik gehen würde. Und ich habe gesagt, ich bin in der Politik. Nein, nein, haben die gesagt, richtig in die Politik. Und ich habe gesagt, ich bin richtig in der Politik. Da meinten die natürlich Parteien. Ich sage, das ist es eben halt nicht. Was könnten wir tun, Herr Popp, um Sie in die Politik zu bringen? Und da habe ich gesagt, geben Sie mir 5 Milliarden. Da haben die gedacht, 5 Milliarden, was ist das? Ich sage, ja, da würde ich mich dann letztendlich zum Beispiel in einen großen Springer-Konzern einkaufen und könnte dann zum Beispiel mitentscheiden, wer wird Kanzler, wer wird abgewählt und so weiter. Wir dürfen die Macht der Presse nicht unterschätzen, die ja weit über den Politikern stehen. Die Politiker müssen ja ihre eigenen Ressourcen bei den Medienkonzernen erbetteln. Das ist ja die Struktur. Die Medien berichten nicht mehr, sondern sie führen mittlerweile. Und das in Verbindung mit den Schattenregierungen, die mit den eigentlichen Regierungen nichts mehr zu tun haben. Die Politiker und die Untertanen, das, was wir heute wählen und im Kanzleramt und so weiter, ist ganz unten in der Nahrungskette. Die haben mit den eigentlichen Entscheidungsprozessen nichts mehr zu tun. War zu lang, Entschuldigung.
2: Es gibt auch schon die erste kalte Rache der Mainstream-Medien, das berichtet heute die Bild, nach Rausschmiss von CNN und Co. Trump plötzlich ohne Ton. Und da gab es eine Zeremonie, Umgeben von fleißigen Bauarbeitern, große goldene Schere hatte er in der Hand, um das Band in den amerikanischen Nationalfarben zu durchschneiden, hat er einen neuen Hubschrauberlandeplatz eröffnet. Allerdings eben mit einem gewaltigen Schönheitsfehler. Bei der Live-Übertragung war außer lautem Rauschen kein Ton zu hören. Ja, und es heißt hier, dass das offenbar aus Wut passiert ist. Also Trump hatte denen ja nun, wie gesagt, den Zugang entzogen und eigentlich hätte jetzt CNN nach einem bestimmten Rotationsprinzip gestern über Trump berichten und seine Aufnahmen mit den anderen Sendern teilen sollen. Das ist im Mainstream so. Und aus Protest sprang aber auch kein anderer Sender ein. Und so musste, anders als üblich, wenn die Medien den Präsidentenauftritt mit professioneller Tontechnik begleiten, diesmal der Livestream aus dem Weißen Haus eben nicht zu hören sein. Und sogar Fox News, eigentlich ja ein eher Trump-freundlicher Sender, ist da nicht eingesprungen und deswegen gab es Rauschen für 9 Minuten.
3: Ja, ist eine absurde Situation, aber das ist eine vorübergehende Situation. Ich finde das ganz gut, dass dadurch die Diskussion in den Raum kommt. Die Presse steht nämlich mit dem Rücken an der Wand. Die bisherigen Finanziers, nämlich die sogenannten Philanthropen und deren NGOs, die die Presse mittlerweile, George Soros, der ja fast in allen großen amerikanischen Presseorganen, den ganzen Regionalzeitungen, überall federführend Eigentümer ist, so wie die SPD in Deutschland beispielsweise. Die SPD ist ja im Prinzip ein Verlegerunternehmen, die nebenbei sich noch eine Partei halten. Das muss man einfach mal so sehen. Und diese Dinge, die kommen jetzt alle nach oben. Und ich finde es interessant, wie die Presse darum kämpft, um ihre weiteren Gelder ihrer bisherigen Finanziers, und wo sie natürlich ein gemütliches Leben hatten. Und ich muss ganz ehrlich sagen, ich glaube, es ist sogar besser, wenn man über Trump nicht berichtet, als wenn dann die übliche Propaganda wiederkommt, die mit bestimmten Einfärbungen sind. Ich glaube, das ist eine Umbruchphase, die nur vorübergehend ist, und es wird sich eine neue Presselandschaft daraus bilden. Das glaube ich.
2: Hanja, es ist ja auf jeden Fall zu begrüßen, dass eine Art Bewegung reinkommt und dass eben nicht mehr ganz selbstverständlich Fake News von diesen großen öffentlichen Sendern und eben auch zum Teil Staatssendern einfach so durchgehen, sondern dass das jetzt thematisiert wird. Du hast recht.
3: Und die sozialen Medien, die haben jetzt natürlich einen idealen Hebel. Je mehr wir jetzt an soziale Medien haben, die sagen, wow, die Großen berichten nicht mehr, die sind jetzt eingeschnappt, die Leberwurst, die Beleidigte, die Berühmte, wir gehen jetzt hin und übertragen. Die Masse zieht doch sowieso die Informationen aus den sozialen Medien und nicht mehr von den großen Propagandaanstalten, die man Massenmedien nennt oder so oder Qualitätsmedien nennt. Insofern graben sie sich doch damit ihr eigenes Grab zusätzlich, weil es wird immer Menschen geben, die über eine Flugzeug- oder Hubschrauberlandeplatzeröffnung berichten werden. Und die bekommen dann Aufschub. Das heißt, dieser gesamte Umverteilungsprozess, Umstrukturierungsprozess läuft hier gerade vor unseren Augen ab.
2: Mhm. Ja, und ich bin ja auch in X ganz aktiv. Viele von euch folgen wahrscheinlich schon. Wir liegen.
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0: EU-Staaten. Das Sitzplatzangebot in Berlin sinkt dadurch im Winter um 50%. In Berlin-Wedding wurde ein Angestellter eines Dönerimbisses von einer Männergruppe attackiert und mit einem Messer verletzt. Um Mitternacht, kurz vor Ladenschluss, soll es zuvor zu einer verbalen Auseinandersetzung zwischen dem Dönerverkäufer und einem Mann gekommen sein. Darüber berichtet die Bild. Anschließend soll der Mann 4 weitere unbekannte Männer hinzugerufen haben. Die Männer sollen auf den Angestellten losgegangen sein und versucht haben, ihn zu schlagen. Zusätzlich zückte einer der Angreifer ein Messer und stach damit auf das Gesäß des Dönerverkäufers ein. Der traditionsreiche Porzellanhersteller Kahler in Thüringen stellt seine Produktion zum 31. Dezember 2026 endgültig ein. Insolvenzverwalter Rolf Rombach bestätigte das Scheitern der monatelangen Investorensuche. Ausschlaggebend sind die hohen Energiekosten, die eine wirtschaftliche Produktion am Standort verhindern. Allein für Gas musste das Unternehmen zuletzt monatlich zwischen 150.000 und 180.000 Euro bezahlen. Gleichzeitig belasteten sinkende Aufträge und eine schwache Nachfrage aus der Gastronomie den Betrieb. Damit verlieren die verbliebenen 96 Beschäftigten ihre Arbeitsplätze. Nach 182 Jahren endet die industrielle Porzellanproduktion in Kahler. 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
3: Teilungsprozess, Umstrukturierungsprozess läuft hier gerade vor unseren Augen ab.
4: Ja, und ich bin ja auch in X ganz aktiv. Viele von euch folgen wahrscheinlich schon. Wir liegen da jetzt schon bei weit über 68.000 Followern. Übrigens der Hinweis, ihr findet das ja, wenn ihr hier auf dem Telegram-Kanal rechts schaut, findet ihr unsere X-Adressen. Andreas ist ja auch dort tätig. Und da kann man wirklich sehr schnell andere Dinge noch teilen und ein bisschen mehr kommunizieren und kommentieren, als das bei Telegram der Fall ist. Das heißt, und da tut sich wirklich vieles, also wird noch aus meiner Sicht klarer und deutlicher ausgesprochen, wo es lang geht. Wir versuchen das wirklich mit allen Mitteln, ist extra noch ein Kollege dazugekommen, von X die Beiträge auch hier bei uns bei Telegram mit reinzubringen. Aber ja, also gerade wenn man solche Entwicklungen beobachten und begleiten möchte, ist man da eigentlich ganz gut aufgehoben. Ne? Du bist es ja auch.
3: Genau so ist es. Ja, ich bin natürlich, wenn du sagst wir, dann ist das natürlich dein X-Kanal. Ich habe natürlich bei weitem als Assistent nicht die Weitenwirkung, die Außenwirkung wie du, aber ich bin ja gerne in der zweiten Reihe. Das ist ja mein Leben, das Mauerblümchen.
4: Ja, aber ein hübsches Mauerblümchen. Du kriegst übrigens demnächst, das fällt mir gerade ein, bei Mauerblümchen, du bekommst ja demnächst, nicht kriegst, kriegen soll man nicht sagen, in diesen Kriegszeiten erst recht nicht, weil das auch wieder das morphogenetische Feld nährt. Also, du bekommst ja ein dunkelgrünes Silbersee-Polo-Shirt, weißt du das?
3: Nein, aber ich freue mich drauf. Wirklich. Ja, grün ist meine Farbe. Und die Hoffnung.
4: Ja, also es gibt eine Sonderedition, die gerade aufgelegt wird. Kommen wir auch in den nächsten Tagen mit raus. Und zwar, es steht dir auch wirklich gut, diese grüne Farbe. Natürlich weißt du es schon. Du tust nur so. ja, genau. Und da gibt's, ich weiß nicht wie viel, 50 oder 100 maximal. Man muss da ja auch ein bisschen vorsichtig sein. Läuft das oder läuft das nicht? Mein pinkfarbenes war in 2 Tagen weg. Ich bin mal gespannt, wie das bei dir ist.
3: Es wird ganz toll sein. Ich bin ganz davon überzeugt, dieses Grün ist wirklich wunderschön. Das ist eine wirklich tolle Farbe. Also, die muss man mögen. Notfalls kaufe ich die alle selber raus.
4: Kaufe ich dir auch zu. Aber ich werde das hier ehrlich behandeln, mein Lieber. Es
3: Ja,
4: ist ja auch.
3: das ist.

0: Gut.
1: Ist ja auch kein Wettbewerb, aber ein bisschen doch. So, jetzt sind wir bei den Wahlen in Berlin und Mecklenburg-Vorpommern. Und was dabei auffällt, ist, dass man gar nicht so viel spricht über den wirklich sehr großen Erfolg der AfD in beiden Bundesländern. Aber es sind zwei andere relevante Themen, die sich hier herauskristallisieren, und zwar viel schärfer. Punkt 1, in Berlin regiert demnächst die Linke, die sich auch mit zahlreichen Stimmen der islamistischen Szene nach vorne gebracht hat, ganz offensichtlich. Und es ist ja jetzt auch durchgehend von Enteignung von Immobilien in Berlin die Rede. Zweites Thema, Mecklenburg-Vorpommern. Die CDU ist aus dem Landtag geflogen, Merz. Beziehungsweise er ist ja da jetzt nicht, muss nicht den Kopf hinhalten, aber fürs ganze Land denn schon. Und er scheint da eine ganze Menge Porzellan zerdeppert zu haben. Andreas, lass uns mal anfangen mit Thema Nummer 1, Berlin, die Linke. Was passiert da gerade?
0: Hey, wir sehen jetzt einen einkehrenden faschistoiden Antisemitismus, der bedient wird. Denn die Linke ist ja als Linke, klar war sie kollektiv über das Individuum stellend, also schon einmal sozialistisch und damit natürlich auch faschistisch, weil es alles in dieselbe Richtung geht. Und wir kennen natürlich deren Struktur. Und dieser Antisemitismus, der natürlich auch gerade durch die arabische ethnische Ansprache. Also, das muss man, ich habe das ja kaum gefasst. Also, ich stelle mir vor, die AfD hätte beispielsweise eine Wahlwerbung gemacht, indem sie die Bio-Deutschen ansprechen würde und würde sagen, wir Deutschen sind gefährdet, wir wollen unser Land wieder haben, wir sehen uns vertrieben, wir sehen uns in große Gefahrenbereiche. Da wären Lichterketten und Sondersendungen gelaufen. Aber wenn hier beispielsweise eine ethnische Gruppe, wie zum Beispiel die Palästinenser, mit denselben Methoden angesprochen wird, die vertrieben würden, die ihr eigenen Staat haben wollen, da geht es auch gar nicht darum, ob das nicht stimmt oder nicht. Das ist nicht die Frage. Da wird das mit anderem Maße gemessen. Und wir haben bei den Linken ja ein Phänomen. Sie denken nicht selbst. Es gibt ja, ich muss das kurz erzählen, wenn ich das darf. Es gibt ja die Lügner und die Verlogenen. Die Lügner sind ja diejenigen wie Herr Merz. Herr Merz hat zum Beispiel in seinen Reden in der Vergangenheit bewiesen, dass er was anderes sagt und auch argumentiert hat und dadurch auch verstanden hat, was er sagte. Und heute sagt er das Gegenteil. Das heißt also, er ist charakterlich eben halt in der Situation, plötzlich genau das Gegenteil zu sagen. Bei den Linken haben wir das Problem, dass wir da eher die Verlogenen haben. Sie glauben das selbst, was sie sagen. Man muss einem Linken gar nicht widersprechen in seinen Aussagen. Man muss nur im Moment warten, dann macht er das von alleine. Und ich habe mich schon mit vielen Linken unterhalten und habe gesagt, denkt doch mal nach. Aber die Linken stehen zu großen Teilen unter Denkmalschutz. Das ist das Problem, was wir haben.
1: Wir haben da ja auch einiges gebracht an Fotos, an Berichten, an Videos aus den sozialen Netzwerken. Da kursieren Aufnahmen von der Wahlparty der Linken am Sonntagabend. Und ja, man muss sich das mal genauer anschauen. Das Portal Visegrad, die sind vor allem auch auf X sehr präsent, die schreiben, das ist ein wichtiger Beitrag, um zu verstehen, wie die linksradikale Partei Die Linke, über 25%, die Landtagswahl in Deutschland gewonnen hat. Das Bild zeigt den türkischen Bundestagsabgeordneten der Linken Ferhat Kocak zusammen mit dem palästinensischen Hamas-Anhänger Ibrahim Ibrahim auf der Wahlparty der Linken im Einwandererviertel Neukölln. Ibrahim ist ein bekannter Berliner Aktivist, der als Vertreter des Vereinigten Palästinensischen Nationalkomitees auftritt. Nach Angaben des Bundesamtes für Verfassungsschutz ist dieses palästinensische Nationalkomitee ein Dachverband, unter dem Hamas-Anhänger und PFLP-Anhänger gemeinsam Proteste und Veranstaltungen in Berlin organisieren. Ibrahim hat zudem den Hamas-Führer Yawar Sinwar öffentlich als unerschütterlichen Anführer und kämpfenden Märtyrerhelden gelobt. Unter seinem Foto, das zusammen mit dem linken Bundestagsabgeordneten Ferhat Kocak auf der Wahlparty der Linken in Neukölln aufgenommen wurde, schreibt Ibrahim, dass eben dieses palästinensische Netzwerk Teil dieses Erfolgs gewesen sei. Und er schreibt sich das starke Ergebnis der Linken in Neukölln und Berlin als Verdienst zu, Andreas. Das scheint ja doch eine ganz massive Wahlunterstützung gewesen zu sein.
0: Ja, offenbar ist es so. Und man stelle sich vor, dass eine Größe aus der identitären Bewegung beispielsweise jetzt mit der AfD gemeinsam auftreten würde. Ich glaube, da wäre ein Riesenalarm. Aber diese Zusammenhänge, und das ist ja noch nicht mal ein rechtlicher Zusammenhang, weil die Identitären ja keine kriminellen Organisationen sind, sondern einfach nur Leute, die eine traditionelle Ausrichtung haben. Aber hier geht es nun letztendlich bei diesen arabischen Clans auch um eine kriminelle Organisation. Das muss man einfach so sehen. Das ist ja nichts Neues. Also diese erste Schlüsselfigur, die wir haben auf der Wahlparty, das waren im Gespräch mit dem Hamas-Anhänger Ibrahim, den du gerade gesagt hattest. Und das ist ja der große Araber, dieser Malami-Araber heißt der Isso oder Issa Remo. Und er ist das Oberhaupt des Remo-Clans. Das ist ja eine Großfamilie mit großen kriminellen Organisationen, die aus rund 100 Gangstern und mehreren hundert weiteren Familienmitgliedern besteht, die, auch wenn sie selbst keine aktive Gangster sind, den kriminellen Familienmitgliedern auf verschiedene Weise helfen. So ist es auch hier beschrieben. Und einige von ihnen arbeiten dann auch, und jetzt kommt's, als Anwälte, Kommunalpolitiker, Richter oder sogar auch als Polizeibeamte. Also die Legislative, die Judikative und die Exekutive in der Hand eines arabischen Clans. Also wenn dann Leute sagen, Berlin ist gefallen, dann ist dieser erste Impuls für mich nachvollziehbar, aber natürlich ist nicht alles verloren. Und der Rem-Clan, dieser arabische Clan, der steht auch im Zusammenhang mit einer Reihe von Mordermittlungen in Deutschland und steckt hinter mehreren aufsehenerregenden Kriminalfällen. Denken wir an den Raubüberfall im Grünen Gewölbe in Dresden im Jahr 2019, einen der größten Kunstdiebstähle der jüngeren Geschichte. Und Clanmitglieder legten die Straßenbeleuchtung in Dresden damals lahm, indem sie einen Stromverteiler in Brand setzten und brachten anschließend in das Museum, brachen in das Museum des Grünen Gewölbe ein, wo sie Schmuckstücke aus dem 18. Jahrhundert mit mehr als 4.300 Diamanten im Wert von 130 Millionen Dollar entwendeten. So, und die sagen jetzt im Rahmen der Berliner Wahl, wir fühlen uns endlich von der Politik verstanden und wohl. Also, das ist schon eine Dimension, die seinesgleichen sucht in der Geschichte.
1: Wir sprechen von der Hauptstadt Deutschlands.
0: Ja,
1: Wir sprechen von Berlin. In
0: der
1: Berlin.
0: ehemaligen bald. Denn das kann ja auf Dauer nicht gut gehen. Wenn die so bleiben, wird das nicht so sein auf Dauer.
1: Verstehe ich nicht. Dann
0: Ich
1: wird es
0: glaube,
1: eine An
0: ich bezweifle, dass Berlin auf Dauer die Hauptstadt sein kann, wenn das weiter so geht in diese Richtung. Denn Berlin stürzt ja jetzt wirklich komplett ab. Das haben viele, glaube ich, noch gar nicht verstanden. Wie will man denn dann weiter dort eine Hauptstadt steuern? Es sei denn, es wird tatsächlich dann eine kriminelle Bande ins Gesamt die Bundesrepublik. Und ich glaube, da gibt es viel zu viele andere Großstädte, wo man sagt, jetzt ist gut, jetzt reicht's.
1: Welchen Vorschlag hättest du denn alternativ als
0: Das weiß ich
1: Hauptstadt?
0: nicht. Das kann ich nicht sagen. Das ist eigentlich völlig wurscht. Es geht ja nur um den Regierungssitz der Hauptstadt. Das war ja Berlin, war ja auch eigentlich nur der Regierungssitz und präsentiert hat man in Potsdam und regiert hat man in Berlin. Das war damals, weil Potsdam ist ja die Vorzeigestadt gewesen. Man findet mit Sicherheit noch andere schöne Städte, wo man einen Regierungssitz reinbringen könnte. Denn darum geht es letztendlich. Das kann ja nicht sein, dass eine nachweislich kriminelle Bande in der Politik geändert hat, sogar Richterposten, Polizei und Politikerposten, also quasi den gesamten Staatsapparat abgewickelt hat. Also das ist schon hochgefährlich. Natürlich haben sie es nicht alles im Griff, sondern sie infiltrieren gerade, aber da muss natürlich dringend gegengesteuert werden, sonst ist ja Deutschland wirklich verloren.
1: Ja, ich meine, was mir auffällt, das sehe ich auch gerade bei X, es gibt auf einmal so viele Leute, die sagen, ja, Berlin wird jetzt antisemitisch und ganz gefährlich und die Clans und die Islamisten und alle sind jetzt plötzlich sehr einflussreich. Das wird jetzt kolportiert. Vorher, ich beobachte das ja doch relativ genau, gab es wenige Einzelne, übrigens bemerkenswerterweise, als Julian Reichelt noch Bild-Chefredakteur war, hat er darauf schon hingewiesen. Und aber man hört ansonsten eigentlich herzlich wenig davon. Und plötzlich wissen es alle. Wo kommt es denn jetzt auf einmal her, diese Erkenntnis?
0: Das sind eben halt die Auswüchse, die man in der PISA-Studie nachweisen kann. Es wird hier quasi ganz konkret eine Struktur aufgebaut der Spaltung. Es wird ja aus meiner Sicht nicht sein, dass dieser Remo-Clan jetzt Berlin übernimmt. Aber es wird dazu führen, dass es eine große Antibewegung geben wird. Und damit schafft man Berlin in eine große Spaltung zu bekommen. Das Ziel wird sein, nicht nur der Krieg gegen Russland, sondern auch der interne Krieg gegen der Deutschen innerhalb Deutschlands oder in Deutschland Lebenden. Und damit wird eben halt die Agenda deutlich klar, dass das deutsche Land der Dichter und Denker der Abschaffung geweiht sein soll. Das heißt, der Plan geht offenbar auf. Das Problem ist, man nimmt es in Deutschland an. Und die Korruption in der großen Politik, und das ist nicht nur der Remo-Clan, dazu gehört aus meiner Sicht eben halt auch der Merz-Clan und eben halt die EU-Despotie. Das dürfen wir nicht vergessen. Das ist ja ein Regime. Das Ganze passt hier zusammen und wir sehen hier immer mehr diese Orchestrierung der Zerstörung Europas.
1: Du hattest gerade genannt, Remo-Clan steht in Zusammenhang mit dem grünen Gewölbe in Dresden, wo unglaublich kostbare und wertvolle Geschmeide und Schmuck gestohlen wurden und auch nicht mehr aufgetaucht sind. Das scheint also auch klug gemacht zu sein. Aber dazu gehört übrigens auch der Goldmünzendiebstahl im Bode-Museum 2017. Da sind die auch in das Museum eingebrochen, mitten im Zentrum von Berlin, und haben eine massive Goldmünze gestohlen. Die war von der Royal Canadian Mint geprägt worden und die wog 100 Kilogramm und hatte einen Wert von 4,4 Millionen Dollar. Keiner weiß, wo die geblieben ist. Oder auch der Raubüberfall auf eine Sparkasse 2014. Das waren auch Mitglieder des Remo-Clans, heißt es in den Berichterstattungen, die da eingebrochen sind in die Sparkassenfiliale und über 100 Schließfächer aufgebrochen haben. Und es sind ja kürzlich, ich weiß nicht mehr, in welcher Stadt es war, sind ja auch wieder hunderte Bankschließfächer bei der Sparkasse aufgebrochen worden. Bislang weiß man noch nicht, wer es war. Man darf natürlich keinen Zusammenhang jetzt herstellen, aber zumindest könnte man in diese Richtung denken, Andreas. Das heißt, die hinterlassen offenbar keine Spuren oder so. Man weiß, sie waren es, aber man kann sie nicht an der Krawatte kriegen. Was lässt sich denn da zusammenfassend sagen?
0: Naja, also erstmal ist es so, wir stellen uns mal vor, dass der Boss der Hells Angels beispielsweise jetzt Oberbürgermeister von Frankfurt wird oder von München wird. Ja, also ich glaube, da würden die Medien amok laufen. Aber es ist einfach eine Struktur hier, wo die kriminelle Energie salonfähig geworden ist. Und das ist ja das, was ich schon diverse Male auch versucht habe, immer wieder mal rüberzubringen. Eine organisierte Kriminalität ist dann in der Idealform angelangt, wenn man die kriminellen Akte gar nicht mehr als kriminell wertet, weil man eben selbst die Richterposten, die Staatsanwälte, die Polizei und die Kommunalpolitiker eben halt nicht nur im Sack hat, sondern deren Positionen auch aus eigenen Reihen vertritt. Und ich glaube, das ist der momentan ganz große Bereich. Und dass die linksradikale Partei Die Linke die Berliner Wahl gewonnen hat und drei Männer an der Wahlparty der Linken im Einwanderungsviertel Neukölln teilnahmen, das spricht für sich. Ein türkischer Abgeordneter, ein palästinensischer, die Hamas unterstützt Protestführer und eben halt ein arabischer Verbrecherboss beispielsweise. Das ist die Zukunft der Kommunal- und Regionalpolitik in vielen Städten Westeuropas.
1: Ja, wir sehen es natürlich, in Großbritannien läuft es ähnlich schon ab, flächendeckend inzwischen. Da sind ja dann auch zahlreiche muslimische bzw. islamische Politiker schon in führenden Stellungen. Denken wir an New York, an Herrn Mamdani, ein Sozialist, ein Muslim, der auch in Kirchen muslimische Gesänge mit anstimmt. Andreas, ist das ein weltweites Phänomen, mit dem wir in Zukunft doch rechnen müssten? Vor allem auch Enteignungen, das ist ja auch das, was Mamdani ankündigt und die Engländer auch.
0: Es sind Sozialisten. Das wird eine DDR 2.0. Wir haben es gemerkt. Wir können jetzt im Prinzip die Uhr danach stellen. Wenn die Linken ihre Berliner Politik durchziehen, indem sie gegen die Leistungsträger vorgehen und letztendlich die Faulen und Ungebildeten, diejenigen, die eben halt durchschlafen und wollen nicht arbeiten und auf Kosten der Fleißigen leben, wenn das eben halt solche Schule macht, dann haben wir im Prinzip wie in den letzten Phasen der DDR in den oberen Etagen der Hochhäuser eine nicht mehr Bewohnbarkeit, weil das Wasser durch die Decken läuft. Das ist eine ganz einfache Geschichte. Das ist tatsächlich eine Situation, und ich muss mich da selber mit reinnehmen, die ich auch nicht erkannt habe. Ich war selber in meinem Leben so mit meiner eigenen Karriere beschäftigt, dass ich nie wirklich mitbekommen hatte, wie in den 80er Jahren schon bereits, 90er Jahren, diese heutigen Entwicklungen bereits eingeleitet wurden. Darüber müssen wir Alten uns auch mal immer wieder Gedanken machen, nicht nur den Finger drauf zeigen und sagen, guck mal, was die Bösen da alles machen, sondern wir haben es auch nicht verhindert. Jetzt geht es darum, wann werden die Leute wach, werden sie wach. Aber ich glaube trotz alledem, das gehört mit zu dem Spiel des jüngsten Gerichtes und führt zu einem Säuberungsprozess insgesamt, und dann gibt es einen Neuanfang. Die Frage ist nur, wie stark der Aufprall wird
1: Ja,
0: zwischendurch.
1: du sagst Säuberungsprozess insgesamt, Gesamtdeutschland, Gesamteuropa,
0: Welt,
1: gesamte
0: Welt.
1: Welt. Aha.
0: Genau, Welt, die Welt, die ganze Welt, das ist ein, wir befinden uns, wir können das Ganze natürlich auch aus der geistigen Perspektive immer mehr beleuchten, und das ist ja das, was wir machen, und das, was wir hier erleben, ist ja für diejenigen, die nur auf der Verstandesebene und auf der vermeintlich logischen Ebene, wobei Logik kommt ja von Logos, Logos heißt das Wort, und in der Bibel steht schon auf der ersten Seite, am Anfang war das Wort, das heißt, es geht ja auch um eine geistige, göttliche Sichtweise, und also aus Sicht der Schöpfung, und wenn wir das eben halt erkennen, dann können wir natürlich jetzt dieses Chaos, was auf uns zukommt, was sich ja staut, weil der Tag des jüngsten Gerichtes feststeht. Der wird keine Sekunde, keine Minute nach hinten geschoben, und das ist genau der Punkt, den wir jetzt haben. Ein Fluss, der gegen einen Staumauer steigt und drückt und immer mehr im Prinzip diese Informationsvielfalt nach oben steigern lässt. Wir haben ja heute am Tag unendlich viele Nachrichten, dramatische Nachrichten, das war ja damals Stoff in den 80er Jahren für ein Jahr. Das findet heute an einem Tag statt. Und das kann man daraus aus meiner Sicht gut ableiten.
1: Also das heißt, Klaus Schwab hat es eigentlich mit seinem Great Reset Buch 2020 schon angekündigt, wahrscheinlich weil er die Agenda kannte. Ihr werdet alles verlieren und nichts mehr besitzen und glücklich sein, so ungefähr. Mit dem glücklich bin ich dann noch ein bisschen skeptisch, wenn man alles verliert. Aber das
0: richtig.
1: Scheint dann tatsächlich diese weltweite Enteignungsagenda zu sein, richtig?
0: Das Dunkle muss dem Licht dienen. Sie merken es gar nicht. Sie glauben, in ihre eigene Richtung zu arbeiten, indem sie sich ihre Vorteile schaffen, und sie merken nicht, dass sie damit einen Prozess der Transformation in Gang bringen, weil, auch wenn das viele jetzt nicht nachvollziehen können, das Dunkle dem Licht dienen. Einer muss ja das jüngste Gericht einleiten, und wer könnte es besser tun als das Dunkle und die böse Energie an sich? Und das ist das, was wir gerade erleben in solchen auch Ergebnissen wie mit dem linken Gewinnen beispielsweise in Berlin.
1: Also wenn du hier von der biblischen Prophetie sprichst, da heißt es ja dann auch zu der Zeit des jüngsten Gerichtes, heißt nicht nur bei Johannes im Neuen Testament, sondern auch bei den alten Propheten wie Jeremia oder Jesaja, und die großen und mächtigen Herrscher der Welt werden sich angesichts dessen, was da alles passiert, natürlich auch mit Naturkatastrophen und so weiter, werden sich in den Felsritzen zu verstecken suchen, aber Gott findet sie überall. Das bitte vergesst nie bei allem, was passiert. Ich glaube, das ist auch ein tröstender Gedanke.
0: Ja, absolut.
1: Ich möchte noch ein Zitat bringen hier von einem Chirurgen aus Berlin. Der ist Chefarzt im Gelenkzentrum in Berlin, Dr. Masia Ramanzadeh. Der hat iranische Wurzeln, spricht aber perfektes Deutsch. Und sein Vater ist zum Beispiel ein weltbekannter Chirurg, der für seine Verdienste bei der Entwicklung der modernen Osteosynthese vom Bundespräsidenten Richard Weizsäcker 1988 mit dem Bundesverdienstkreuz erster Klasse ausgezeichnet wurde. Und dieser Sohn jetzt, der Dr. Rahman Sadeh, der spricht Klartext zum Wahlsieg der Linken und kündigt seine Auswanderung an und sagt, hier bleibt er nicht. Das ist viel zu gefährlich, was jetzt passiert. Und er sagt, in 5 bis 10 Jahren wird man dieses Land nicht wiedererkennen.
0: Und das war vor 10 Jahren auch schon gesagt und so ist es auch gekommen. Das heißt, dieser Prozess wird nicht wieder rückläufig sein, sondern sich weiterzuentwickeln. Aber wir haben auch eine Situation, dass sich neue Entwicklungen auch, worüber nicht gesprochen wird, nämlich im Milieu der Blauen. Was sie momentan machen, ist ja, dass sie der AfD immer mehr Argumentationen zuschieben. Und wir können natürlich jetzt auch dann bald davon ausgehen, dass es nicht mehr lange dauert, dass die absolute Mehrheit bei der AfD liegt. Die Frage ist, inwieweit dann mit weiteren kriminellen Elementen, das wird ja jetzt schon vorbereitet, und mit der Aufrüstung der Soldaten. Die Soldaten und die Aufrüstung der Bundeswehr bedeutet ja nicht nur Kraft zu haben gegen den vermeintlichen, angeblichen Angriff gegen Russland, sondern vor allem auch gegen das deutsche Volk selbst. Das
1: Hast du
0: darf man nicht vergessen.
1: diesen Film, dieses Video gesehen, das Musikvideo von Snicklink, das wir
0: Ja,
1: eingestellt haben?
0: ganz furchtbar. Ja. Sollte jeder sehen.
1: Ich denke auch, das ist wirklich ein ganz wichtiges Video. Ich habe auch dazu geschrieben, dass ihr es bitte möglichst teilen sollt, dieses Video, denn der Titel dieses Liedes, was da veröffentlicht wurde, Komm, wir ziehen in den Krieg. Und da wird diese Glorifizierung des Krieges musikalisch sozusagen auf zynische Weise dargestellt. Gleichzeitig ist das eine Melodie, die völlig unter die Haut geht, egal ob das jetzt von KI ist oder selbst komponiert. Das zeigt eigentlich die wirklichen Gefahren, in denen diese Gesellschaft jetzt auch steht, weil du gerade den Krieg angesprochen hast. Übrigens noch ein Zitat zu Berlin und links von Harald Martenstein, der bei der Welt zu Gast war und dort sich geäußert hat. Er sagt, zwei Monster sind aus der historischen Gruft herausgestiegen. Das eine sind die Verstaatlichungen, das zweite Monster ist der Antisemitismus. Und dann hat er gesagt, eine Partei, in der sich Gangster und Antisemiten wohlfühlen, halte ich für problematisch.
0: Ja, und das Schöne ist daran, was man erkennen kann, nicht das Schöne, sondern das Gute, dass hier wirklich nochmal ganz deutlich wird, dass die vermeintlichen Rechten die eigentlichen Linken sind. Die Antisemiten und die Verachtenden, auch die Rassisten an der Stelle, dass sie genau auf der linken Seite kommen. Es wird immer deutlicher. Und wenn man sieht dagegen, dass man sagt, Omas gegen rechts und man spricht gegen einen Herrn Höcke, der sich für ein Land ausspricht, für seine Heimat ausspricht, in der wieder Frieden herrscht und die Menschen in Ruhe und in Frieden leben können. Denn das Problem eigentlich ist, wir sind in einer völligen Verwirrung gelandet.
1: Lass uns nochmal zu Thema Nummer 2 kommen. In Mecklenburg-Vorpommern ist ja die CDU aus dem Landtag geflogen. Das ist zum ersten Mal in ihrer Geschichte passiert. Adenauer wird sich im Grabe umdrehen, nehme ich an. 4,9%, schlechtestes Landtagswahlergebnis überhaupt. Und in Berlin hat die Union also deutlich verloren. Herr Merz steht unter Druck. Es wird gestritten über seinen Kurs, über seine Zukunft. Er selbst spricht, wenn er dieses Ergebnis kommentiert, von einem Desaster, spricht von einer tiefen Zäsur. Zugleich weist er aber eine Debatte um seine Person, Rücktritt oder so, zurück und kündigt mit wirklich nachdrücklichem Unterkinn eine Fortsetzung seines sogenannten Reformkurses an. Darf ich dich da mal, du hast ja sicher die vielen Videos gesehen, diese Schnipsel,
0: Ja.
1: die wir auch eingestellt haben, wie du das beurteilst?
0: Ein Teil davon habe ich gesehen. Also die CDU ist ja quasi durch die umgekippte Brandmauer selbst erschlagen worden. Und die Brandmauer haben sie selber gebaut und sie haben aufs falsche Pferd gesetzt. Und man kann immer nur noch glauben, dass Herr Merz die Aufgabe hatte, die CDU zu ruinieren. So kommt es mir vor. Wir dürfen nicht vergessen, er ist ein BlackRock-Manager. Und ich weiß nicht, welche Hintergründe da wirklich eine Rolle spielen. Er hat von kaufmännischen und von unternehmerischen Fähigkeiten, keine Ahnung, er wurde ja immer als der ganz große Wirtschaftskanzler angekündigt und so weiter. Das war er nie, er ist einfach nur ein kleiner, gekaufter Lobbyist, nichts anderes. Und ehrlich gesagt, die CDU geht jetzt genau wie die FDP, die spielt auch keine Rolle. Auch Kubicki hat mittlerweile, glaube ich, die Schnauze voll, noch Interviews zu geben, weil das sind einfach Dinge von gestern. Und ehrlich gesagt, es ist doch völlig wurscht, ob die CDU untergeht oder nicht. Die CDU ist jetzt die AfD. So einfach ist das Ganze. Sie hat die CDU übernommen. Die CDU-Wähler sind jetzt bei der AfD. Das war's. Ganz einfach.
1: Ich könnte mir vorstellen, dass es eventuell, wenn das stimmt, was ja auch immer als Gerüchte umherging, dass die AfD eigentlich gegründet wurde, um die unzufriedenen Konservativen aufzufangen und dann verboten werden sollte, was man ja tatsächlich auch getan hat, um eben dann diese unzufriedenen Wähler wieder der CDU zuzuführen. Wenn das wirklich mal der Plan gewesen sein sollte, dann ist das Ding ja gründlich gescheitert.
0: Richtig, die CDU hat natürlich wirklich verloren, weil die AfD hat die ganzen intellektuellen Köpfe vereinbart. Die höchste Akademikerquote, und das soll jetzt natürlich nicht der Maßstab sein, aber der ausgebildeten Persönlichkeiten. Franz Josef Strauß hat gesagt, niemand sollte in der Politik sein, der Politikwissenschaft studiert hat, denn nur jeder darf in der Politik sein, der einen gelernten Beruf hat, wo er den Unterhalt seiner Familie mitbestreiten könnte. Ganz wichtiger Punkt. Aber wir haben heute Berufspolitiker, die nichts können. Das heißt, die sitzen da einfach nur, und ich rede jetzt gar nicht von den Grünen, sondern da, oder von den Linken, sondern auch grundsätzlicher Natur, die würden im privaten Leben scheitern. Die sind also auf diese Krippe, an der sie sitzen, angewiesen. Das ist eins der entscheidenden Faktoren. Diese ganzen Themen kommen jetzt hoch und die gesamte parlamentarische Demokratie, die Parteiendemokratie, das ist das nächste, was auf den Prüfstand gehört. Denn es geht letztendlich auch um die Menschen, die in dem Land leben, und von denen reden wir interessanterweise gar nicht. Wir reden nur von den Politikmarionetten. Und wo sind eigentlich die Bürger bei der ganzen Geschichte, die sich im Prinzip nicht mehr ihr Essen leisten können? Darüber redet gar keiner mehr.
1: Ja, doch, hin und wieder schon, aber natürlich nicht
0: Ja,
1: öffentlich
0: wir
1: und
0: schon.
1: nicht von dort gesteuert. Und das heißt ja mit anderen Worten, wenn du sagst, die Politiker können alle nichts und das dann ist ja ihr persönlicher Einsatz praktisch, ja, der dient nur dem Interesse des eigenen Überlebens, richtig?
0: Das kann ja nicht neu sein, natürlich, das ist ganz eindeutig der Fall. Also das Einzige, was bei Politikern stört, ich will nicht alle über einen Kamm scheren. Es gibt natürlich auch sehr gute Politiker, die ich kennengelernt habe. Ich habe mit Peter Böhringer zum Beispiel von der AfD gesprochen, ein hervorragender Wirtschaftsexperte, der wirklich die Zusammenhänge kennt, der sich für sein Land einsetzen will. Und da gibt es viele. Und wenn ich Herrn Chrupalla sehe und wenn ich auch Frau Weidel sehe, es tut mir leid, es geht nicht nur um Sympathie und Antipathie, es geht darum, was machen Sie? Und wenn ich das sehe, dann dienen Sie Ihrem Land und sind zumindest in Ihrer Rhetorik darauf ausgerichtet. Ist doch ganz eindeutig.
1: Ja, und das merken natürlich die Menschen. Kein Wunder, dass die AfD diesen gewaltigen Zulauf hat. Auch in Mecklenburg-Vorpommern, auch in Berlin, haben die ordentlich zugelegt. Und ja, wir werden sehen. Also ich glaube, inzwischen spricht auch keiner mehr in Union oder SPD oder traut es sich, darüber zu sprechen, die AfD noch verbieten zu wollen. Ich sehe die verkniffenen Gesichter auch von Renate Künast neulich bei Markus Lanz. Und ich glaube, denen ist doch jetzt mal langsam klar geworden, dass so wie sie sich ihre Welt in ihrer eigenen Blase gedacht haben, dass die doch nicht mehr so funktioniert. Ja, wir wollen weitergehen. Wir haben im letzten Podcast angekündigt, dass wir über die Schweiz sprechen wollen, weil du hattest das Auswanderer-Webinar letzte Woche am Donnerstag. Wir haben am Freitag nochmal über Paraguay gesprochen, ein Land, das offenbar für viele Menschen, die nicht mehr in Deutschland bleiben wollen, attraktiv ist. Wir haben da auch ein paar Hinweise gegeben, was da vielleicht sogar in die Richtung gehen könnte. Und wir wissen natürlich, vor allem du, Andreas, dass viele, die auswandern wollen, auch die Schweiz ins Visier nehmen. Du bist derjenige, der schon immer ganz kritisch darüber gesprochen hat, dass es doch nicht so rosig zu sein scheint, wie man sich das denkt. Jetzt gibt es immer wieder Berichte, ob die Schweiz geschluckt wird von der EU, genauso wie Kanada, wird Kanada geschluckt von der EU. Da hast du ein schönes Interview bei Kontrafunk gegeben, das haben wir gestern eingestellt. Das steht ja jetzt als Frage im Raum, wird auch inzwischen offen diskutiert. Und darüber möchte ich jetzt mit dir sprechen, da ja eben, wie gesagt, auch viele mit dem Gedanken spielen, vielleicht der EU zu entgehen und dorthin auszuwandern. Die Schweiz ist ja bekanntlich eine Exportnation. Über die Hälfte aller Waren gehen in die EU. Fast drei Viertel der Importe kommen von dort. Und an jedem Werktag wird über 1 Milliarde Franken gehandelt. Frage, braucht die Schweiz deshalb unbedingt den neuen EU-Vertrag, die sogenannten bilateralen drei?
0: Also, du hast ja ganz viele Dinge jetzt in den Raum gestellt. Das ist nochmal wichtig. Wird die Schweiz von der EU geschickt und geschluckt und hast dann nochmal da gesprochen? Also, dass die Schweiz von der EU geschluckt wird, das können wir sehen. Da will ich gleich was zu sagen. Dass Kanada von der EU geschluckt wird oder mit denen auch nur ein assoziiertes Abkommen machen, ist völlig absurd und das wissen alle. Also, ich habe da deshalb nochmal drüber gesprochen, weil das ist auch juristisch nicht möglich und das kann man auch juristisch nicht mal eben ändern. Also, das möchte ich nochmal ganz klar sagen. Da geht es eigentlich nichts anderes als um ein Denkern gegen Trump, das muss man mal ganz deutlich
1: Ja,
0: sagen.
1: vielleicht
0: Also.
1: kannst du das, entschuldige ganz kurz, vielleicht kannst du doch ein paar Worte noch dazu sagen, weil nicht jeder dein Interview, dein 20-minütiges gehört hat. Kannst du das kurz zusammenfassen, was da
0: Also,
1: dran ist und warum es
0: ja.
1: nicht geht?
0: Also, Carney ist der Präsident von Kanada, der ist in der Europäischen Union in Brüssel gewesen und dann hat Ursula von der Leyen gesagt, wir können uns eine assoziierte Mitgliedschaft, also eine besondere Mitgliedschaft quasi vorstellen mit Kanada und der EU. Und am nächsten Tag hat Carney gesagt, okay, das finde ich gut, die Idee. Es geht Carney um eines. Kanada ist sehr stark exportabhängig von USA. Zum Beispiel gibt es in Ottawa Autoproduktion. Der Kia, zum, Quatsch, der Kia, der Toyota, wie heißt der nochmal? Der nicht der Forerunner, der da
1: Der
0: drunter,
1: RAV4?
0: der RAV4, der wird gebaut beispielsweise in Kanada. Fast alle werden dort gebaut in Kanada. Auch dann der Honda Civic und so weiter. Das heißt also, jetzt haben wir durch diese Trump-Regierung eine relative Problematik, weil Carney, der Chef von Kanada, hat sehr starke Ambitionen zu England, zu Großbritannien, weil er dort auch in der Bank of England, in der Nationalbank mal tätig war. Und jetzt geht es darum, dass es so ein bisschen stockt mit dieser Zollgeschichte zwischen USA und Kanada. Und jetzt sucht Kanada natürlich weitere Absatzmärkte, was kein Problem ist, in Asien als auch in der EU und in Europa. Und da spielt er das Spiel mit. Also wenn über die Situation EU und Kanada in den kanadischen Medien berichtet wird, ist es immer im Zusammenhang mit Donald Trump und seinen Zöllen. Und gleichzeitig wird immer wieder gesagt, wir haben kein Interesse an der EU. Alle Medien sind davon voll. Olivier, der größte Herausforderer von Carney, hat gesagt, zum Beispiel, wir werden niemals der 51. Staat von der USA und niemals der 27. Staat der EU. Und das wissen auch eigentlich alle. Es geht darum, dass Kanada versuchen will, in Europa seine Produkte zu verkaufen. Also das Ganze ist also quasi ein Fake. Ich glaube, damit habe ich es kurz abge. Ist es okay so? Oder? Ja,
1: Ja,
0: ne?
1: genau. So, aber
0: Okay,
1: jetzt ist die Frage, wird die Schweiz von der EU geschluckt?
0: also du hattest gerade gefragt, dieser neue EU-Vertrag, die sogenannten bilateralen drei. Ja, auf den ersten Blick ist es so, dass dieser bilateralen drei Vertrag quasi sinnvoll ist, denn ohne guten Zugang zum europäischen Markt wird es für die Firmen der Schweiz immer schwieriger. Aber die entscheidende Frage lautet nicht, braucht die Schweiz die EU? Die viel wichtigere Frage ist, wem nützt dieser Zugang wirklich? Der Schweiz als Land und Produktionsstandort oder eigentlich nur den Schweizer Konzernen selbst?
1: Vielleicht kannst du das noch ein bisschen tiefer erklären, denn die Schweiz ist doch grundsätzlich erfolgreich, oder?
0: Das stimmt, die Schweiz ist erfolgreich, relativ zumindest in Zahlen, solange das Finanzsystem noch läuft und das wackelt ja auch. Aber die Schweiz hat bei den Produktionsunternehmen ein Währungsproblem, nämlich den teuren Franken. Eine teure Währung ist nichts Gutes, sondern etwas Schlechtes. Das heißt nämlich, dass die Schweiz extrem teuer ist. Das allgemeine Preisniveau, zum Beispiel, ich habe die letzten Zahlen von 2024, das lag bei rund 24% über dem EU-Durchschnitt, das allgemeine Preisniveau zum Leben zum Beispiel. Und die Arbeitskosten sind in allen EU-Ländern deutlich niedriger. Ich rede da nicht einmal jetzt von Bulgarien, wo die Arbeitsstunde rund 10 Euro kostet, sondern vom Durchschnitt der EU-Staaten. Da liegen die Kosten für eine Arbeitsstunde bei ungefähr 33,50 € im Jahr 2024. Neuere Zahlen habe ich nicht. Aber zeitgleich kostete die Arbeitsstunde in der Schweiz das Doppelte, nämlich 63,62 €. Also ein Betrieb, der in der Schweiz fertigt, der tritt gegen Konkurrenzfirmen in den Nachbarländern an, die in vielen Bereichen viel günstiger produzieren können. Und dieser neue Vertrag bilateralen 3 macht die Schweiz nicht billiger. Er senkt weder Löhne noch Mieten noch andere Standortkosten. Er erleichtert nur den Zugang zum Markt und reduziert Handelshemmnisse. Um mehr geht es nicht.
1: Ja, aber das ist doch gar nicht so schlecht, oder?
0: Ja, es kommt darauf an, aus welcher Perspektive man das sieht. Denn ein Schweizer Konzern, der muss ja nicht alles in der Schweiz herstellen. Er kann Forschung, Entwicklung, Patente und die Konzernleitung zum Beispiel in der Schweiz lassen und die eigentliche Produktion dann dorthin verlegen, wo es dann günstiger ist. Zum Beispiel nach Italien, Tschechien oder Polen. Und danach verkauft er das Produkt dann problemlos in ganz Europa. Und genau das tun viele Konzerne bereits aus der Schweiz. Und die Schweizer Nationalbank, die zählte 2024 rund 21.300 ausländische Tochtergesellschaften von Schweizer Unternehmen quasi in Europa. Und in diesen Firmen, da arbeiten circa 2,5 Millionen Menschen. Dieselben Konzerne beschäftigen aber in der Schweiz nur 561.000, also nur einen kleinen Teil. Und man muss wissen, dass die Hälfte der Auslandsbeschäftigten, also über 1,2 Millionen Arbeitende, in Europa arbeiten. Also kurz, die Konzerne bleiben zwar schweizerisch, die Arbeitsplätze und die Produktion sind es aber eben dann nicht mehr.
1: Also mir fällt dazu ein, dass wir oft über den Unterschied gesprochen haben der Volkswirtschaft und der Betriebswirtschaft. Die Aktionäre der Konzerne sind ja mittlerweile weltweit verteilt, also egal wo der Konzern ansässig ist. Meine Frage, wenn es also den Aktionären gut geht, heißt das nicht automatisch, dass es dem Land gut geht, in dem die Aktionäre investiert sind? Verstehe ich das richtig? Würde das bedeuten, dass der Vertrag eher sogar der Schweiz schaden könnte?
0: Ich will es mal wirklich vorsichtig ausdrücken, weil es ein sachlich ganz wichtiges Thema ist. Dieser Vertrag löst auf keinen Fall den Zielkonflikt. Mehr Marktzugang heißt nicht automatisch mehr Produktion und mehr Wertschöpfung in der Schweiz. Im Gegenteil, der EU-Binnenmarkt erleichtert genau diese Arbeitsteilung über die Grenze. Bei hochwertigen Produkten, zum Beispiel Pharma, Medizintechnik, Präzision, Forschung, denken wir zum Beispiel auch die Edeluhren, die sie dort haben, ja, Piaget, was auch immer, da kann die Schweiz mit hohen Kosten mithalten, weil Kunden den Aufpreis gerne dann auch zahlen. Aber bei einfacheren, standardisierteren Gütern, da wird der Druck dann eben halt doch extrem stark und der normale Schweizer bangt dann irgendwann um seinen Arbeitsplatz und die Fertigung wird dann eben halt dann verlagert. Es geht also darum, genau diese Komplexität hier zu verstehen.
1: Ja, aber die Befürworter sagen doch, ohne diesen Vertrag riskieren wir den Marktzugang. Stimmt das denn?
0: Das Argument ist theoretisch logisch. Die EU ist der mit Abstand wichtigste Partner der Schweiz. Aber man darf den nächsten Schritt jetzt nicht überspringen. Marktzugang ist nicht dasselbe wie Standortschutz. Das wird nicht differenziert. Ein internationaler Konzern, der kann in Zürich, wie gesagt, forschen, in Basel sitzen, in Polen fertigen und überall in Europa verkaufen. Das Unternehmen gewinnt. Die Frage für die Schweizer Bürger lautet, wie viel davon bleibt wirklich in der Schweiz an Jobs, an Steuern und an echter Produktion?
1: Und wo liegt jetzt die große Gefahr, dass die Schweiz von der EU vereinnahmt wird? Es geht ja offenbar hinter den rein ökonomischen Zusammenhängen auch um die politische Vereinnahmung. Sieht man ja auch an allen möglichen Situationen. Vor allem geht es um die schweizerische Neutralität. Die steht ja im Feuer der EU.
0: Ja, also ich habe gerade, nachdem du das letztes Mal angekündigt hast, dass wir heute über die Schweiz reden wollen, ganz viele Mails bekommen und Fragen und auch Telefonate geführt von Schweizer Großunternehmern, von Schweizer Investoren, die Schweizer selbst sind, und auch Schweizer Bankern, die ihr Land verlassen. Also und raus auch ihr Vermögen aus der Schweiz retten. Man mag das kaum glauben. Und hier wird es nämlich wirklich brenzlig. Der Vertrag, der bringt nicht nur Marktzugang, er bringt auch stärkere institutionelle Bindungen. Der Preis für die Schweiz ist die Übernahme des dynamischen EU-Rechts in wichtigen Bereichen. Das heißt, die Schweiz wird in die EU eingesogen und die Schweiz übernimmt damit künftig laufend neues EU-Recht in den betroffenen Abkommen: Personenfreizügigkeit, Verkehr, technische Normen, Strom und Lebensmittelsicherheit. Formal entscheidet sie jedes Mal zwar theoretisch selbst und das Volk kann das Referendum ergreifen, praktisch aber entsteht ein extrem starker Druck. Sagt die Schweiz nein, kann die EU Ausgleichsmaßnahmen, also Geld, in anderen Bereichen ergreifen. Und das ist kein theoretisches Risiko. Wir kennen doch aus den konkreten Zwangszahlungen der Schweiz an die EU in der Vergangenheit den Würgegriff des EU-Regimes. Die Initiative für neue Regeln, die kommt aus Brüssel. Die Schweiz darf dann zwar noch mitreden, aber nichts mehr mitentscheiden. Und sie übernimmt deren EU-Regeln damit, ohne ein Stimmrecht in der EU zu haben. Eine ganz kritische Situation. Roger Köppel bringt das sehr deutlich und spricht sogar von einer Unterwerfung der Schweiz.
1: Sag mal, ist das dann also der Kern dieser Vereinnahmung? Das bedeutet, die Schweiz rutscht immer tiefer in diese EU-Rechtsordnung, ohne Mitglied zu sein. Und wichtige Entscheide über Regeln, die hier gelten, werden dann zunehmend anderswo vorbereitet. Offiziell, also so verstehe ich, was du sagst, bleibt formal die direkte Demokratie bestehen, aber verliert mehr und mehr in diesen Bereichen an Substanz.
0: Genau so hast du es richtig zusammengefasst. Und hier muss natürlich auch die Handschrift der internationalen Konzerne erkannt werden, die ja das EU-Regime steuern. Das ist ja wichtig. Es ist ja keine politische, den Menschen dienende Organisation, sondern eine Lobby-Despotie. Und ob über Kapitalsammelbecken oder angebliche Philanthropen mit ihren Schattenregierungen, also den NGOs, findet das Ganze statt. Diese internationalen Konzerne nämlich, die bekommen damit den sicheren großen Markt und können ihre Produkte weiter dorthin legen, wo es sich rechnet. Der Standort Schweiz und die Souveränität der Schweiz, die tragen dabei das volle Risiko.
1: Also rettet der Vertrag eher die Konzerne als die Schweiz?
0: Das ist genau die unbequeme, aber ganz ehrliche Frage. Schweizer Unternehmen und der Wirtschaftsstandort Schweiz sind zwei verschiedene Dinge. Das muss erkannt werden. Der Vertrag der Konzerne, der wettbewerbsfähiger macht, ist nicht automatisch ein Vertrag, der möglichst viel Wertschöpfung und demokratische Selbstbestimmung in der Schweiz hält. Die Debatte sollte deshalb nicht nur fragen, wie viel kann die Schweiz in die EU verkaufen, sondern die Frage muss auch lauten, wie viel davon wird künftig noch in der Schweiz produziert und wie unabhängig bleibt das Land, sofern man heute überhaupt noch davon sprechen kann, dass die Schweiz unabhängig ist. Souveränität ist ja wie ein Begriff, wie ein bisschen schwanger. Ich habe das gestern mal in KI reingegeben. Ist die Schweiz souverän? Und da haben die geschrieben, nein, ist es nicht souverän. Unter der EU steht sie doch unter der Fuchtel. Aber ein bisschen schwanger geht nicht und es geht auch nicht ein bisschen Souveränität. Das heißt, die Schweiz hat ihre Souveränität schon weitgehend verloren und das wird verstärkt.
1: Andreas, jetzt gibt es aber doch auch einige deutsche sehr erfolgreiche Unternehmer, die in die Schweiz auswandern oder auch schon ausgewandert sind. Denen werden deine Ausführungen, nehme ich mal an, nicht sehr gefallen.
0: Darum geht es mir ja auch gar nicht. Und ich will doch auch gar nichts gegen diese Menschen sagen, um Himmels Willen. Und ich kann ja auch verstehen, dass aus dieser Situation, die ja in Europa stattfindet, Leute dann diesen Zwischenschritt Schweiz eventuell wählen. Der Normalbürger hat aber nicht so viel Schüsse frei. Wenn der sein Geld verbraten hat, dann kann er sich nicht leisten, meistens nochmal weiterzuziehen. Und ich bin da also viel entspannter, denn ich mache mich ja für eine unabhängige Schweiz stark. Aber trotzdem fallen bestimmte Dinge auf und Fragen müssen erlaubt sein. Das ist kein Angriff gegen die Schweiz, sondern was ich hier mache, ist gerade ein Engagement für die Schweiz. Also zum Beispiel gilt die Schweiz, vor allem Genf, seit Jahrzehnten als wichtiger Standort für zentrale Verbindungsstellen ausländischer Geheimdienste. Aber auch die UNO oder die WHO, also die Weltgesundheitsorganisation, sind dort ansässig. Auch russische, chinesische und andere Dienste unterhalten dort unter diplomatischer Deckung größere Stationen. Oder nehmen wir die Bank für internationalen Zahlungsausgleich, die BIZ, das ist die Zentralbank der Zentralbanken oberhalb der EZB, oberhalb der Federal Reserve, und die sitzt nicht zufällig in Basel. Oder das World Economic Forum sitzt in Davos. Meine Sichtweise ist, dass die Schweiz sich mit den großen Playern auf Casinospiele eingelassen hat, die ihr nach und nach immer schwerer auf die Füße fällt. Allein der fragwürdige Beitritt der Schweiz 1992 in den Internationalen Währungsfonds, den ich für eine Organisation halte, die mit finanziellen Massenvernichtungswaffen unendlich viel Leid, vor allem in ärmeren Ländern gebracht hat, auch wenn man sich offiziell als generöse Helferorganisation darstellt. Auch in dieser unsäglichen, durch diesen unsäglichen Beitritt der Schweiz in den IWF war sie auch gezwungen, zum Beispiel am 1. Mai 2000, die rechtlichen Bindungen zum Gold aufzugeben, die bis dahin als Hinterlegung des Schweizer Franken dienten. Das sind ja keine kleinen Entscheidungen.
1: Also, du hast ja neulich auch zu mir gesagt, dass die EU die Schweiz zu Zwangszahlungen an die EU verpflichtet hatte. Wie ist denn das mit der sogenannten Souveränität der Schweiz vereinbar?
0: Ich sage es mal salopp, für mich ist das eine ganz klare Art der Schutzgelderpressung. 2007, da musste die Schweiz über 1,3 Milliarden Franken an die EU zahlen, auf Anordnung der EU, um es nochmal deutlich zu machen, um die EU-Beitritte von Bulgarien, Rumänien und Kroatien mitzufinanzieren. Ja, ich frage mich, warum? Ab 2019, da musste die Schweiz wieder über 1,3 Milliarden Franken bezahlen. Das sind gigantische Summen für das kleine Land, unter anderem zur Finanzierung der EU-Migrationspolitik. Warum? Ab 2030 übrigens soll die Schweiz jährlich 350 Millionen Franken an die EU-Kasse bezahlen als Dauereinrichtung. Also ich sehe hier wohl eine drohende Übernahme der Schweiz durch die EU und hoffe, dass die Schweiz sich wehrt und die Menschen dort wach werden, wacher als sie in Deutschland sind.
1: Also, du hast ja gesagt, das ist nicht gegen, sondern für die Schweiz deine
0: Ja.
1: Analyse. Ich danke dir dafür. Es sind schon erschreckende Zusammenhänge, aber wir sehen ja auch den wachsenden Druck der EU und der NATO-Staaten auf die Schweiz, dass man sich gefälligst gegen Russland zu stellen hat, in dem, ja, auf wahrscheinlich geplanten Krieg. Und man stellt auch das kleine neutrale Land, das Alpenland, als Trittbrettfahrer hin, während die NATO sich dann gegen den bösen Russen verteidigen müsse. Also es ist schon ziemlich heftig. Danke dafür, Andreas. Lass uns noch ganz kurz etwas besprechen. Carsten Breuer, so heißt es, der wird neuer Vorsitzender des NATO-Militärausschusses. Er ist ja im Moment der höchste deutsche Militär als Generalinspekteur. Jetzt soll er neuer Vorsitzender werden des NATO-Militärausschusses. Er wurde bei einer Sitzung des Gremiums in der dänischen Hauptstadt zum Nachfolger des italienischen Admirals Dragone gewählt. Das hat die NATO mitgeteilt und soll das Amt im Juli 2027 antreten. Auch da hätte ich mal gerne deine Einschätzung zu diesem Thema.
0: Ja, ich sehe jetzt hier, dass solche Leute wie Giesewetter und Strack-Zimmermann, die ja schon fast beleidigend wirken, wenn man mitdenkt auf die Zuhörer, dass trotz alledem diese Struktur und diese Vision, wir müssen den Krieg nach Russland bringen und so weiter, das hat Kiesewetter sogar gefordert, dass das umgesetzt wird. Also ich finde das hochgefährlich. Und der Vorsitzende des Militärausschusses, der gilt ja neben dem Oberbefehlshaber, also der Herr Breuer, der alliierten Streitkräfte in Europa als einer der einflussreichsten Militärs der NATO. Er ist wichtigster militärischer Berater des Generalsekretärs und Bindeglied zwischen den Generalstabschefs der Mitgliedstaaten und den politischen Entscheidungsgremien. Also die Wahl Breuers, die gilt im Bündnis auch als Zeichen der Wertschätzung für den deutschen Beitrag zur europäischen Verteidigung, wo gleichzeitig die Nachbarn gerade sich Sorgen machen, dass Deutschland gerade die Verteidigung so hochfährt. Und bei den Verteidigungsausgaben liegt die Bundesrepublik nach NATO-Zahlen mit rund 125 Milliarden Euro auf Platz 1 in Europa. Um es deutlich zu machen, ab 2027 werden die Kosten für die Rüstung in Deutschland so hoch sein, wie Frankreich und Großbritannien zusammen haben.
1: Carsten Breuer, wir erinnern uns, war der Bundeswehrgeneral, den Kanzler Scholz im November 2021 an die Spitze des neuen Bund-Länder-Corona-Krisenstabs im Kanzleramt setzte. Und zu seinen Aufgaben gehörte vor allem, die stockende Impfkampagne zu beschleunigen und große Impfstoffmengen in die Bevölkerung zu bringen. Das schreibt die Berliner Zeitung nochmal. Die gibt noch ein bisschen Nachhilfeunterricht. Ziel waren unter anderem 30 Millionen Impfungen bis Ende 2021. Der Stab, dieser Corona-Stab unter Breuer, der arbeitete ja militärisch-organisatorisch, nicht etwa als unabhängiges Wissenschaftsgremium und wurde später oft als, also Breuer als Corona-General bezeichnet. Andreas, es ist ja nach Dr. Gunther Frank, den wir mehrfach in den Kongressen interviewt haben, meinte eben auch Frank, dass dies eins der deutlichsten Zeichen gewesen ist, dass die ganze Mikrobenaktion eine Militäraktion gewesen ist. Das heißt, Herr Breuer kommt jetzt in eine weitere ganz hohe Position, in die höchste eigentlich, was die NATO auch angeht, was überhaupt nur möglich ist. Für was? Fragezeichen.
0: Naja, er hat jetzt Erfahrungen gesammelt in der Corona-Krise, in der inszenierten Corona-Krise, einen Krieg gegen die deutsche Bevölkerung zu führen. Das weiß er schon, wie das geht. Und jetzt lernt er eben halt auch noch einen Krieg gegen andere Länder zu steuern. Das heißt also, die entscheidende charakterliche Stärke liegt bei Herrn Breuer, in irgendeiner Form Krieg zu führen. Ob nach außen oder nach innen, das ist egal. Hauptsache Krieg. Und das macht mir Gedanken und Sorgen.
1: Ja, ich möchte noch ein Thema unbedingt ansprechen, ihr Lieben. Das ist die Energiesicherheit nicht nur Deutschlands, nicht nur Europas, sondern der ganzen Welt. Wir erleben weltweite Angriffe auf Energieanlagen, auf Raffinerien, ob das Moskau ist, ob das der Nahe Osten ist, ob es aber auch in Amerika Positionen sind oder in Osteuropa. Das heißt, die Ukraine hat gerade wieder eine wichtige Moskauer Raffinerie attackiert und man spricht jetzt über tatsächlich eine weltweite Dieselkrise, die auch natürlich, sie ist ja schon überall spürbar, überall ist der Diesel so teuer wie nichts anderes, wie nie zuvor und damit verbunden ein wirtschaftlicher Schock für die Welt, vor dem warnen wir auch schon die ganze Zeit. Und gerade im Vorfeld des Winters spitzen sich die militärischen Konflikte weiter zu, die Wirtschafts-, die Rohstoffkriege, Exportbeschränkungen für kritische Materialien und Energieprodukte erhöhen den weltweiten wirtschaftlichen Druck, übrigens auch Schwefel, auch alle möglichen Stoffe, die eben für die Düngerproduktion überlebenswichtig sind. Und wenn das fehlt, dann kann man auch keine Lebensmittel mehr richtig anbauen. Und wenn man dann das CO2 noch entziehen will, dann heißt das wirklich brachliegendes Land auf der ganzen Erde. Ich dramatisiere das jetzt ein bisschen, möchte es aber einfach klar zum Ausdruck bringen. Und damit wächst die Gefahr, Lieferengpässe. Ja, und das waren wieder massive Drohnenangriffe der Ukraine auf Russland. die sind natürlich auch nicht zimperlich und schlagen zurück. Bloomberg hatte berichtet, dass die Gazprom Neft, denen gehört also diese Moskauer Ölraffinerie, dass die etwa 25 Kilometer vom Kreml entfernt liegt. Das Ding stand, wir haben die Bilder eingestellt, hoch in Flammen und die Anlage verfügt über eine Verarbeitungskapazität von rund 245.000 Barrel pro Tag und versorgt den umliegenden Großraum mit Kraftstoff. Das ist jetzt nur eine von vielen Meldungen. Wohin steuert das jetzt weltweit?
0: Also wir sehen, dass wir überall gewissermaßen Alarmstufe Rot haben, was die kriegerischen Auseinandersetzungen anbelangt und alle Präsidenten offenbar auch nicht reisen, sondern an ihrem Platz sind in Sicherheit. Aber was wir jetzt ganz klar haben, diese Geschichte mit den Kraftstoffen, wir wissen, dass Kerosin und Diesel aus demselben Rohöl gemacht wird und das sind dieselben Raffinerien, das sind unterschiedliche Destillate, die dann entweder zu Kerosin führen, das geht zulasten dann der Dieselproduktion oder wenn man den Schwerpunkt auf Diesel setzt, dann fehlt das Kerosin. Und die Folgen sind weltweit spürbar. In der vergangenen Woche, da kletterten die Futures und die Raffineriemargen für Diesel auf Rekordhochs, da sich die Versorgungsengpässe im Golf und in Russland natürlich verschärften und das Angebot an diesem für die Weltwirtschaft unverzichtbaren Industriekraftstoff sich verknappten.

0: was mit der Ernährungslage anbelangt, weil die ganzen Logistikketten mit LKWs mit Diesel laufen. Und wenn das nicht da ist, gibt es keine Nahrungsmittelversorgung.
1: Ja, ich
0: So
1: möchte
0: einfach ist
1: jetzt
0: das.
1: 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Ich habe jetzt diese ganzen technischen Daten nicht so drauf. Das hast du eigentlich eher im Blick.
0: Also gerade bei längeren Stromausfallen, da spielt die Kombination zum Beispiel von Camping, Garten, Werkstatt, mobile Einsätze, Wohnmobil und so weiter ihre Stärke aus. Die Powerstation, die versorgt wichtige Verbraucher aus ihrem Akku, während das Solarpanel bei geeigneter Sonneneinstrahlung neue Energie bereitstellt oder die Entladung verzögert zumindest. Ganz wichtig, hohe Energiereserven für zahlreiche Haushaltsgeräte und Elektrowerkzeuge, Kühlschrank, Gefrierschrank, Beleuchtung, Router, Fernseher, Kommunikationsgeräte, auch natürlich einige Werkzeuge können direkt über die Powerstation auch betrieben werden und die X-Boost-Technologie, so heißt das, die ermöglicht darüber hinaus den Betrieb vieler Geräte mit höherem Leistungsbedarf. Also der integrierte Wechselrichter, der erzeugt eine reine Sinuswelle und eignet sich dafür auch für empfindliche elektronische Geräte. Die Sinuswelle ist ganz wichtig, dass eine Bandbreite im Prinzip der Stromstärke, die eingehalten wird, sodass wenn man einen Computer angeschlossen hat und man hat dann irgendein billiges Gerät, das kann passieren, dass dann plötzlich eine zu starke Sinuswelle rausgeht und dass dann der Computer zerstört wird. Das kann hier nicht passieren. Entschuldigung.
1: Ja, super. Also haben wir alles verstanden. Heute noch, wie gesagt, mit Rabatt. Und wir schließen mal mit einer Meldung. Ich hatte die letztes Mal schon angekündigt. Das war eine Zuschrift von unseren Abonnenten hier im Kanal. Und die sagten ja, bitte veröffentlicht das auch. Da geht es um eine Bekannte, 90 Jahre alt, die zur Unterstützung ihrer Herzfunktion etwas einnimmt, das heißt Digitales. Das ist eins der bekanntesten Herzmedikamente. Jetzt braucht sie eine neue Flasche mit ihren Tabletten. Bekommt aber keine. Mehrere Apotheken haben bestätigt, es gibt das Medikament derzeit nicht, weil das Glas für die Fläschchen fehlt. Und das ist natürlich Spezialglas. Hier heißt es Borosilikaglas, aber das ändert nichts an der Tatsache, dass jetzt vermutlich viele tausende ältere Menschen dieses Herzmedikament nicht bekommen. Ich habe mir das auch nochmal angeguckt bei der künstlichen Intelligenz und da heißt es ja, es gibt tatsächlich einen Lieferengpass, genau bei diesen Wirkstoffen, noch bei anderen, sondern und es betrifft die Verpackung. Ich möchte dazu sagen, falls ihr euch erinnert, Andreas weiß das noch, wir haben 2021, als es auch um Operation Sunrise, also die
0: Ja.
1: Deindustrialisierung Deutschlands ging und wo man sich schon gerade um diese hochindustriellen Verarbeitungsproduktionsanlagen Gedanken machte, wegen der fehlenden Energie, weil der Strom immer teurer wird, wegen der neuen grünen Gesetze, dass eben gerade solche Produktionen wie die Glasverarbeitung, die Chemieverarbeitung, die Düngerverarbeitung und so weiter auf der Strecke bleiben. Dies ein weiterer Beweis.
0: Genau so ist es. Es ist erschreckend, aber genau das läuft nach wie vor. Und wir haben damals darüber gesprochen und es wird weiter durchgezogen, konsequent, Stück für Stück. Wir merken, dass die Angebotsvielfalt zurückgeht. Wir sehen in vielen Ländern leere Regale und so weiter. Und das wird mehr und mehr werden. Aber der eigentliche Punkt liegt noch vor uns, wenn nämlich die Energiekrise mit Kerosin und mit Diesel ganz klar zum Tragen kommt.
1: Und das wird es, weil auch die Meldungen, was die Straße von Hormuz und die Kämpfe dort in Nahost angeht, die gehen weiter. Die Straße von Hormuz ist so gut wie blockiert. Da ist gerade wieder ein Tanker in die Luft geflogen. Und jetzt überlegt man schon bei den Reedereien, ob man diese umständliche Strecke über den Suezkanal nehmen soll, der ja auch schon mal vor ein paar Jahren

0: verstopft war. Ja, ihr Lieben, ihr seht es, es geht immer mehr in diese eine Richtung und Vorsorge ist enorm wichtig. Es wird sich in unserem Leben vieles, vieles verändern. Aber es ist gleichzeitig für uns nicht nur ein Intelligenztest, wie wir uns verhalten, wie wir die Dinge einordnen, sondern auch ein geistiger Überlebenstest und in dem aus meiner Sicht sehr, sehr viele Chancen und Neuanfangsmomente sich entwickeln können. Bitte bleib dabei auch bei den Abendgedanken, weil genau in diesem Podcast, den es heute wieder geben wird, sprechen wir über diese Dinge. Andreas, ich danke dir.
1: Ich danke dir. Alles Liebe an die Zuhörer. Ciao, ciao. Tschüss.
0: Tschüss.
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1: Liebe Zuschauer, sehr geehrte Damen und Herren, ganz herzlich willkommen an diesem historischen Tag. Ich freue mich, dass Sie wieder eingeschaltet haben. Und heute begrüße ich Peter Hane. Hallo, Herr Hane.
2: Hallo, lieber Helmut Reinhardt. Es ist wirklich ein historischer Tag, kann man nur sagen.
1: Ja. Und haben Sie, so wie ich, diese konstituierende Sitzung des Landtages in Sachsen-Anhalt verfolgt?
2: Ja.
1: Oh, ja. Enorm. Also ich bin teilweise, habe ich die Faust in der Tasche geballt, als ich die Rede von der Eva von Angern gehört habe, die Alterspräsidentin, eine Linke, die es wagt, tatsächlich gleich wieder die Nazi-Keule zu schwingen, irgendwelche Vergleiche anzustellen, und sie selbst kommt aus dieser antisemitischen Partei. Also es ist eigentlich gar nicht mehr zu fassen, was diese Leute für einen Mut haben, überhaupt so in der Öffentlichkeit aufzutreten.
2: Ja, Sie haben recht. Und danach kam ja dann nach der erfolgten Wahl die fast noch schlimmere Rede, völlig überflüssig und außerplanmäßig, nur weil es die Sitzungsordnung genehmigt, dass eine Fraktionsvorsitzende auch noch mal das Wort ergreifen darf, kam ja gleich die Grüne, also der große Wahlverlierer. Und die hat ja auch noch mal draufgehauen. Was aber sowas von ins Leere gelaufen ist, denn, und das ist mein Eindruck an diesem Tag, es sollte ja Krawall geben. Sie haben alle gedacht, auch die AfD würde sich da jetzt aufblähen als der große Sieger und Muskeln zeigen. Es war ruhig, es war sachlich, keinerlei Triumphgeheul bei der AfD, auch nicht als das Wahlergebnis bekannt gegeben wurde, das ja wirklich sensationell war. Denn Tobias Rausch, man muss sich vorstellen, ist ein 35-jähriger Kaufmann, Unternehmer, der wirklich was geschafft hat und der gesagt hat, ich sitze hier seit 2016, also ich meine seit 10 Jahren schon im Landtag und setze mich für meine Heimat ein. Also wenn man bedenkt, die AfD 39 Abgeordnete, dazu dann BSW, wo man auch nicht weiß, ob die da alles, war ja geheim, alle 5 mitgestimmt haben. Auf jeden Fall kriegt er 48. Aber der Witz ist doch, Schulze, also der sich selbst zum Doppelverdiener macht als noch Ministerpräsident und CDU-Fraktionsvorsitzender, hat ja gesagt, meine Fraktion enthält sich der Stimme. Das heißt, diese Stimmen wären dann ungültig gewesen. Er hat aber nur 5 Enthaltungen hingekriegt. Das heißt, die CDU-Fraktion besteht jetzt quasi nur noch aus 5 Leuten. Das andere sind mutmaßliche Abtrünnige. Das heißt, da bahnt sich doch etwas an. Wir haben doch schon drüber gesprochen, dass Siegmund die Chance hat, Ministerpräsident zu werden durch Überläufer. Und heute hat sich deutlich gezeigt, diese Überläufer gibt es. Damit wird die ganze Sache ja spannend. Aber Sie haben, lieber Helmut Reinhardt, zu Recht hingewiesen auf diese Reden, die dort gehalten worden sind, vor allem von der sogenannten Alterspräsidentin. Wobei man ja immer wieder sagen muss, die Geschäftsordnung wurde ja extra so geändert, damit kein AfD-Mann, der Alterspräsident war, nämlich nach Lebensalter, was üblich ist, sondern da wurde das ganz schnell geändert. Alterspräsident ist jetzt derjenige oder diejenige, die am längsten im Parlament sitzt. Dasselbe hat es ja im Bundestag auch gegeben, als Gauland damals der Älteste war. Und dann haben sie auch unter Schäuble, CDU, CSU, haben damals durchgesetzt, der Dienstälteste. Und das war dann in der Tat Schäuble und Gauland kam nicht zum Zuge. Wobei man sagen muss, Gauland war schon mal Alterspräsident in Brandenburg gewesen. Da hat er eine Rede gehalten, die war so staatspolitisch brillant, dass sogar die anderen Fraktionen zum Schluss geklatscht haben. Und dieselbe Situation hatten wir heute. Das, was der neue Landtagspräsident in Magdeburg davon sich gegeben hat, war ja brillant. Was ich noch toll fand, er spricht so ein bisschen noch Dialekt. Er sagt immer jetze und gerade und also irre. Er ist der Anti-Amtor. Und das bringt jetzt, und im Netz ist das ja schon zu sehen, das bringt die anderen jetzt in Rage. Da ist ja nicht nur dieser Siegmund, sondern da kommt jetzt noch so ein Junger, der völlig unbekümmert da sitzt, spricht, wie ihm der Schnabel gewachsen ist, aber staatspolitisch großartig. Nochmal zu den Reden der anderen. Ich nenne nur mal ein Beispiel. Da sagt diese sogenannte Alterspräsidentin, also die Würde des Verfassungsgerichts muss eingehalten werden. Das heißt zu Deutsch, die AfD beleidigt die Verfassungsrichter von Sachsen-Anhalt, weil sie eben obskure Entscheidungen fällen. Aber sowas darf es nicht geben. Da frage ich mich jetzt, ist diese Frau denn überhaupt nicht bewandert in der Parlamentsgeschichte? 1973 war im Bundestag die Ostpolitik von Willy Brandt auf dem Prüfstand und zur Abstimmung. Damals hat das Bundesverfassungsgericht ein Veto eingelegt. Daraufhin sagt der Kanzleramtschef von Willy Brandt, nämlich Horst Ehmke, wörtlich: Wir lassen uns doch von den 8 Arschlöchern von Karlsruhe nicht unsere Politik kaputt machen. So, SPD. Ist denn die SPD vom Verfassungsschutz verfolgt worden und verboten worden als Verfassungsfeind?
1: Was ich interessant fand, war, was von Angern so erzählt hat, Vorwürfe und Vermutungen, die sie hinsichtlich der AfD-Regierung äußerte. Und das alles Sachen waren, die mit der AfD schon gemacht werden. Das
2: Richtig.
1: Ist das Verrückte daran. Und da frage ich mich immer, haben die überhaupt keine Selbstreflexion über das, was sie denken und was sie reden?
2: Ja, anscheinend nicht. Oder sie erklären die Bürger für dumm oder die Journalisten für dumm. Da würde ich sagen, letztere sind es ja auch, die das alle jetzt feiern, als hätte die da denen die Leviten gelesen. Ein Journalist wie wir beiden oder wie die vielen der alternativen Medien durchschauen das doch sofort, was das für eine Scharlatanerie ist. Also welch eine Selbstüberhebung der AfD jetzt schon vorzuwerfen, sie würden da also rassistisch vorgehen, ausgrenzend vorgehen, sie würden also nicht Rücksicht nehmen auf die verschiedenen Geschlechter und Religionen und Lebensweisen. Also alles dieses alte Wahlkampf Gequatsche, was ja ein Ulrich Siegmund einfach vom Tisch wischt, indem er strahlend sagt, ich reiche allen die Hand, indem er heute Morgen auf die Antifa zugeht. Also es war ja eine Mini-Demonstration, es wurde ja angesagt, der Adenauer-Bus und wir machen da Lärm und Krawall, wir müssen ja die Nazis verhindern. Da war eine Handvoll Leute und ein Siegmund winkt denen zu. Aber lieber Helmut Reinhardt, Sie haben ja völlig recht. Sie wärmen etwas auf und werfen der AfD etwas vor, was Sie ja sogar selber tun. Und da muss ich sagen, da fand ich es wieder anständig, dass die AfD so still war. Ich könnte das nicht. Wenn ich da gesessen hätte, ich hätte einen Tobsuchtsanfall gekriegt. Denn die predigen, wir müssen tolerant sein und dürfen uns nicht gegenseitig diffamieren. Die CDU ist mit Hallervorden in den Wahlkampf gezogen. Hallervorden hat erklärt, AfD-Wähler sind für mich Schädlinge. Ich bin nämlich Firmen als Hobbygärtner in Schädlingsbekämpfung und deswegen bin ich der richtige Mann für die AfD. Das heißt, die bezeichnen die AfD als Ungeziefer. Wir können das wieder alles aufwärmen. Steinmeier spricht von Ratten, Söder von Parasiten, wir haben Krebsgeschwür und was da alles so kommt. Die schwingen sich jetzt auf als moralische Instanz. Mhm. Aber ich glaube, diese Stunden, die jetzt vergangen sind, die wenigen, wir sind ja direkt quasi nach dieser Wahl, man merkt auch schon im Netz, wie die Menschen reagieren, wie die Bürger reagieren. Sie fallen darauf nicht mehr rein, weil sie es doch alle übertrieben haben. Sie haben doch zu Anfang gesagt, ausgerechnet die Linkspartei schwingt sich auf, die ein Harpe Kerkeling aufbieten. der seinen Vater hochhebt als den ganz großen Widerstandskämpfer. Und inzwischen wissen wir ja, dank der Recherchen, auch der Alternativmedien, dass der Vater ein Krimineller war. Also es passt doch alles nicht zusammen.
1: War das nicht sein Opa, Herr Annen?
2: Entschuldigung, das war sein Opa, ja, das stimmt. Ja,
1: aber gut, es bleibt in der Familie, ist ja nicht schlimm. Ja, das ist sehr interessant. Also bei Harpe Kerkeling hatte ich sowieso den Eindruck, dass er jetzt völlig den Verstand verloren hat. Obwohl ich ihn früher sehr geschätzt habe und viel, viel, viel gelacht habe über seine Gags,
2: ja, die ich auch
1: großartig war.
2: Aber Königin Beatrix, ich bin extra mal zu einem Empfang, damals der Übergangspräsident Christian Wulff, das ist ja auch ein Highlight der deutschen Geschichte, der jetzt immer noch sagt, der Islam gehört zu Deutschland, als der sein Sommerfest machte, ich bin ja nie zu sowas hingegangen, weil ich das alles furchtbar fand. Aber da habe ich gedacht, da gehe ich hin, weil Wulff, mit dem ich guten Kontakt hatte, mir gesteckt hat, Harpe Kerkeling kommt. Oder sage ich, da gehe ich hin. Und dann war ich beim Sommerfest, Harpe Kerkeling war da und ich gehe auf den zu und sag, ja, sagen Sie mal, lieber Herr Kerkeling, wieso sind Sie denn hier in Zivil? Der guckte mich ganz irritiert an. Ich sag, ich habe wenigstens gedacht, Sie kämen hier als Königin Beatrix. Und dann hat er sich mit dem niederländischen Botschafter fotografieren lassen und eigentlich haben alle nur gedacht an diese Rolle, die er da gespielt hat als Königin Beatrix, wo ja selbst die Polizisten das geglaubt haben. Da wurden ja alle Türen geöffnet und er fuhr da winkend vorbei und da kann er doch das Holländisch so sagen, grüßte sie alle. Der kam ja bis vor die Treppe des Schlosses Bellevue mit diesem Auto, mit dieser Limousine. Daran denkt man doch. Und wie begräbt sich dann ein solcher Mann selbst? Wie peinlich. Er hat Berlin verlassen, weil er mit seinem Mann, also schwul, nicht Händchen halten durch die Stadt laufen kann. Das heißt doch zu Deutsch, kein AfD-Mensch hat ihn verfolgt, kein Rechter, kein Skinhead, sondern die Muslime, der Islam. Davor ist er geflüchtet, um jetzt das Gleiche der AfD vorzuwerfen. Und was ich so traurig finde, und das muss man immer wieder sagen, bis vor den Tag der Wahl in Berlin und in Mecklenburg-Vorpommern. Stunden vorher hat der Zentralrat der Juden und Frau Knobloch von der israelitischen Kultusgemeinde München das AfD-Verbot gefordert. Sie haben geglaubt, der Antisemitismus wäre vorbei, wenn man die AfD verbietet. Und die Realität ist völlig anders. Sie holt sie jetzt alle ein. Es ist erschütternd. Ich habe heute Morgen mit einer Mutter gesprochen. Brötchen holen ging, brachte die ihre zwei Jungs zur Schule, beide mit Kippa. Ich sprach sie an und sagte, sie sind aber mutig. Da sagt sie, ja, da gehört auch viel zu, aber wir machen das um unseres Glaubens willen. Die Schule wird bewacht von Polizei bis unters Messer sozusagen bewaffnet. Ist das denn die AfD, die diesen Kindern was tun will? Und dann sagen die Leute, wir wollen weg aus Berlin. Die gehen ja nicht weg, weil die AfD kommt. Und wir erleben doch jetzt Folgendes. Und der heutige Tag, lieber Helmut Reinhardt, er ist historisch. Wir beiden haben das vorausgesagt. Am Tag der Wahl des Landtagspräsidenten bricht die Brandmauer in sich zusammen. Wir erleben heute einen historischen Tag. Die Brandmauer ist weg. Plötzlich sitzt da ein Landtagspräsident, der wird von Überläufern gewählt mit einer großen Mehrheit und macht das Ganze in einer Gelassenheit, in einer Ruhe, geradezu staatsmännisch. Wo ist denn da die Machtübernahme? Der normale Mensch fragt sich doch, wo ist die Machtübernahme? Und gleichzeitig haben wir ja auch historisch nicht nur den Fall der Mauer, sondern auch den Kipppunkt. Der Kipppunkt war, wenn in den Umfragen AfD und CDU/CSU 20-30 sind, dann ist over sozusagen mit dieser Bundesregierung. Jetzt haben wir heute die Umfrage CDU/CSU 17,5. Die pulverisieren sich. AfD 30,5. Das heißt, auch dieses System ist dabei zusammenzubrechen. CDU und CSU sind im freien Fall. Und während das Land zugrunde geht und diese Partei zugrunde geht, begibt sich deren Vorsitzender und unser großartiger Kanzler wohin? Nicht zu den pleitegegangenen Betrieben, nicht um zu retten die Gießerei in Ueckermünde am Wohnort von Amthor, wo jetzt 320 Familien ihren Ernährer verlieren. Nein, er fährt in die Ukraine und verteilt die Milliarden.
1: Liebe Zuschauer, nun folgt eine kleine Werbepause für Professor Dr. Max Otte. Am 8.10. um 19 Uhr findet das neue Quartalswebinar statt, in dem Max Otte Stellung nimmt zu der Situation an den Finanzmärkten, an den Rohstoffmärkten und natürlich erklärt er auch, wie sich seine Fonds entwickelt haben. Seien Sie dabei, schauen Sie rein, es ist komplett kostenlos. Den Link dazu finden Sie in der Videobeschreibung und auch ganz oben im Kommentarbereich. Wir freuen uns auf Sie und jetzt geht's weiter mit dem Video. Ja, noch eine kleine Anmerkung wollte ich kurz sagen. Also die AfD hat ja sogar eine jüdische Vereinigung innerhalb der Parteistrukturen, nämlich die JAfD.
2: Richtig.
1: Und das verblüfft mich immer wieder auch, dass der AfD immer Homophobie vorgeworfen wird, wenn Alice Weidel...
2: Ja, genau.
1: Lesbisch ist. Also das ist eigentlich so, das ist so irre, was die sich da aus den Fingern saugen. Aber das zeigt das Ende. Also sie haben eigentlich gar keine Bewaffnung mehr, um irgendwie politisch gegen die AfD vorzugehen und versuchen es jetzt mit Händen und Füßen zu strampeln, um sich da irgendwie über Wasser zu halten. Aber sie sind im Untergehen und das wird sich fortsetzen.
2: Und ja, diese beiden Beispiele, die Sie ja nennen, führen ja auch zu Folgendem, lieber Helmut Reinhardt. Also einmal ist ja sogar Alice Weidel dreifach quotiert, denn sie hat zusätzlich noch Kinder und hat eine dunkelhäutige Lebensgefährtin. Das heißt, da passt ja gar nichts mehr zusammen. Und wäre Alice Weidel die Vorsitzende der Linken und der Grünen, würden täglich Homestories kommen. Täglich Homestories. Es gibt in einem Landtag, ich weiß gar nicht wo, Hessen glaube ich, gibt es sogar ein schwules Paar als AfD-Abgeordnete, wo einer der Männer ist, glaube ich, auch aus irgendwo, aus irgendeinem afrikanischen Land. Da müsste man normalerweise Homestories machen, wie großartig doch da Multikulti und die Geschlechter und alles. Nein, weil es bei den Falschen ist, macht man's nicht. Und was Sie sagen mit den Juden, ich erlebe das doch hier in Berlin. Die queere und die schwule Szene wählt AfD. Sie sagen es nur nicht so öffentlich. Aber es hat ja die berühmte Umfrage in so einem Homo-Dating-Portal gegeben. Was wählen Sie? 70% wählen die AfD. Was wählen hier die Juden, wenn ich mit denen spreche? Die fühlen sich doch durch den Zentralrat der Juden nicht vertreten. Durch Herrn Schuster von der CDU in Frankfurt oder diese Frau Knobloch von der CSU. Die sind doch entsetzt über deren Naivität. Die wissen doch, wo der Feind sitzt. Und das wird in diesen Stunden, und deswegen, es ist historisch, alles offenbar. Und jetzt bricht noch in Sachsen-Anhalt das Feindbild zusammen. Und übrig bleibt diese armselige Figur Friedrich Merz, der da vor so einer Ruine, die sie extra noch ausgesucht haben, in Kiew steht.
1: Ja, und bombardiert wird. Das hat er den Russen ja ganz übel genommen. Dass sie es wagen, irgendwelche Angriffe zu führen, wenn er in Kiew ist. Also der Mann leidet ja auch irgendwie an Größenwahn, kann man sagen. Aber ich möchte jetzt mal auf was zu sprechen kommen.
2: Also jetzt muss ich da mal eingreifen. Er hat doch jetzt erklärt, wer ihn abwählt, schadet Europa. Ja, schadet geradezu der ganzen Welt. Es ist also nicht mehr die Alternative Krieg oder Frieden. Es ist die Alternative Krieg oder Friedrich.
1: Krieg oder Friedrich, genau. Ja, ich habe mal eine Grafik zusammengestellt, und zwar um den Zuschauern auch mal zu zeigen, was da eigentlich passiert. Und zwar seit 2022, ich blende es ein, hat die Ukraine von Deutschland allein 100,9 Milliarden Euro an Hilfen und Unterstützung bekommen. Ja, von der EU insgesamt, konnte sich genau eruieren, 315 bis 317 Milliarden inklusive der jüngsten 90 Milliarden zugesagt Unterstützung und davon allein Anteil von 53, 54 Milliarden für Deutschland, macht summa summarum ungefähr, also 150 Milliarden Euro hat Deutschland an die Ukraine bisher gezahlt, überwiesen, Hilfen gegeben, was auch immer. So, und dann habe ich mir mal angeschaut, was es kosten würde, die rund 25.000 Schulen in Deutschland zu sanieren, die ja in schrecklichem Zustand sind. Also ich kenne selber von meinen Kindern, als sie auf der Grundschule waren, die sind in der Pause nach Hause gelaufen, um zu Hause auf Toilette zu gehen, weil diese Toiletten so dermaßen versaut und versifft und gestunken haben, dass das so eine Zumutbarkeit war. Naja, und diese Sanierung würde 68,9 Milliarden Euro kosten. Das heißt, da werden die Dimensionen mal klar, ne? Was wir da, was die da ans Ausland zahlen. Und damit ist es ja nicht getan mit der Ukraine. Die ganzen anderen Milliarden, die überall in die Welt verteilt werden. Also, welches System steckt dahinter? Glauben Sie, dass es da ein Cashback gibt für die Politiker?
2: Naja, also das ist natürlich ein System der Selbstzerstörung. Anders kann man es gar nicht mehr sagen. Das ist ja schon masochistisch, was das Volk erträgt. Aber noch erträgt es das. Ich glaube, dieses Ertragen ist jetzt beendet. Und es ist Sadismus, was die Politiker mit uns machen. Sie plündern uns aus nach Strich und Faden. Sie haben ja schon wieder 100.000 neue Steuern, die man macht, die gleichzeitig auch wieder neue Behörden bringen. Ist ja alles Wahnsinn. Aber der Schlüssel zunächst zu dem, was Sie sagen, ist doch, wenn wir wenigstens wüssten, wohin diese Milliarden gehen. Also wenn wir wüssten, was macht die Ukraine mit diesem ganzen Geld. Ich kriege nur immer wieder mit, wie die Kirchen und die karitativen Organisationen, auch viele meiner christlichen Freunde, sagen, wir müssen jetzt spenden. Die vielen Waisenkinder in der Ukraine, die Armut in der Ukraine, die Alten, die da jetzt erfrieren im Winter, das ist alles so furchtbar. Entschuldigung, da frage ich mich, wo kommen denn, gehen denn diese Milliarden hin? Und diese Frage wurde gestern der großartigen Wirtschaftsministerin Katharina Reiche gestellt. Die war ja mit Merz zusammen.
1: Meinen Sie das jetzt ironisch? Meinten Sie das ironisch?
2: Nein, gar nicht. Also nein. Da gibt es ja die berühmten Bilder, vielleicht können Sie eins einblenden, wo sie am Bahnhof von Kiew den Merz ja schmachtend anschaut. Also der große Führer, der da jetzt das Geld verteilt und die Welt retten will. Und sie darf dabei sein. Ein Tag später ist ja auch unsere Freundin Frau Prien dahin gereist. Was will die da eigentlich? Aber vielleicht will die da noch so ein paar NGOs finanzieren, wie sie das in Deutschland ja auch tut. Irre alles. Nur da kriegt sie die Frage gestellt und die Wirtschaftsministerin ist ja schließlich dafür zuständig. Sagen Sie mal, haben Sie eigentlich irgendwo eine Kontrolle, was mit dem Geld geschieht? Und da eiert die in der Antwort, das ist so irre,
1: Ich spiel's mal ein.
2: Oh ja, haben Sie es, super. Ja.
3: Wir haben massive Korruptionsskandale erlebt in den letzten Monaten und Jahren in seinem direkten Umfeld. Wenn man da so sitzt, Sie, der Bundeskanzler und der ukrainische Präsident, sprechen Sie ihn dann auf diese Korruption an?
4: Ja, natürlich muss man auch darüber sprechen und das tun wir auch.
3: Was haben Sie gesagt?
4: Das bleibt hinter verschlossenen Türen, aber ich bin in solchen Fragen direkt. Ich bin sehr straightforward. Dafür bin ich ja auch in Deutschland mehr oder minder bekannt.
3: Wie reagieren die dann?
4: Wenn ich ihnen sage, das, was wir geben, wo wir helfen, braucht lieber euch eine politische Legitimation. Nämlich, dass wir Steuergeld zur Verfügung stellen für Hilfe, militärisch, zivil, über den Ukraine-Energiefonds, dann wollen wir sicher sein, dass dieses Geld auch genau dafür verwendet wird. Und Skandale helfen dann nur nicht eine ja eh schon vergiftete Debatte in Deutschland zu bestehen.
3: Wenn Sie sagen, das deutsche Geld, dann müssen wir sicher sein, dass das nicht irgendwo hinsickert. Wie sicher sind Sie denn gerade, dass wenn deutsches Geld kommt, egal in welchem Projekt jetzt in der Ukraine, dass das nicht irgendwo landet, wo es nicht sein soll?
4: Wir können da uns einmal, um es offen zu sagen, nur so sicher sein, wie wir die Prozesse, die wir in der Hand haben, beobachten können. Beispielsweise haben wir im Energiebereich mittlerweile gute Kontrollsysteme, weil wir eine Prioritätenliste aus dem Energieministerium bekommen. Wir sehen die Investitionen. Wir sehen tatsächlich, was gebaut wird.
3: Wer kontrolliert das hier in der Ukraine?
4: Das kontrollieren wir nicht nur mit den Unternehmen, die dafür tätig sind, sondern auch mit der Regierung. Da kann man jetzt wieder sagen, ja, durchschaut ihr dann da tatsächlich...
3: ja, vor allem direkte Mitarbeiter von Zelensky oder direkte
4: Berater. Da haben Sie einen Punkt, Herr Ronsheimer, noch einmal. Da ist die Ansage, dass die ukrainische Seite dafür sorgen muss, dass sie transparente und klare Strukturen hat.
3: Das heißt, bislang waren sie nicht transparent.
4: Die Ukraine weiß, und das haben unsere Gesprächspartner deutlich gesagt, dass unsere Erwartungen an Transparenz und Nachvollziehbarkeit ein Niveau erreichen muss, was unseres ist, woran die Ukraine dringend arbeiten muss, ob das im Umfeld des Präsidenten ist oder darüber hinaus.
1: Ja, irre die Frau.
2: Also, ich meine, unterm Strich heißt das doch, was keiner von uns machen würde. Sie und ich nicht, keiner unserer Zuschauer, kein Mensch in der Wirtschaft, kein Mensch, der überhaupt die Sinne beisammen hat, vor allem aber nicht die berühmte schwäbische Hausfrau, die ja ausgerechnet die großartige, preisgekrönte Angela Merkel erfunden hat. Keiner würde das machen. Eine Kontrolle. Sie wissen es nicht. Denn sonst würde sie doch aus dem FF sagen können, das war ja immer dieser Witz da in Afghanistan, wo doch angeblich unsere Freiheit am Hindukusch verteidigt wurde, wo dann Claudia Roth kam und sagt, wir haben die Frauenrechte gestärkt, die haben in den Schulen dürfen jetzt auch Frauen sein. Das waren natürlich Sachen, die man noch halbwegs nachprüfen konnte. Jetzt haben sie nichts. Nichts haben sie. Stattdessen, man muss sich das mal vorstellen, nur einen Punkt dieser Reise, erstmal, es war am Tag der deutschen Einheit. An diesem Tag, wo ein Kanzler und ein Bundespräsident die Staatsführung nach Deutschland gehört und wo man sich an diesem Wochenende, was ja lang war, hätte in der sächsischen Schweiz oder in Mecklenburg-Vorpommern an der Ostsee aufhalten müssen, um den Leuten Mut zu machen, die von Pleiten und all diesen schrecklichen Sachen bedroht sind. Nein, er kümmert sich, und das war ja die Schlagzeile des Kanzleramtes, Merz kümmert sich um die Energiefragen und die Energieversorgung. Da würde doch jeder denken, um die Deutsche. Nein, er kümmert sich um die Energieversorgung der Ukraine. Also die Ukraine zerstört unsere Energieversorgung, sodass bei uns die Preise explodieren. Aber Herr Merz kümmert sich um die Energieversorgung dieses Landes. Und zweitens, sie bauen in Deutschland diese schädlichen Kohlekraftwerke und Gaskraftwerke ab und verschenken die großzügig an der Ukraine. Das heißt doch zu Deutsch, das Weltklima hat auch eine Brandmauer. Wir in Deutschland dürfen CO2 nicht ausstoßen, weil ja das Klima dann kaputt geht. Aber wenn die Ukraine unsere ausrangierten Kraftwerke übernimmt, das Weltklima nimmt da gar keine Rücksicht.
1: Das hatten wir ja, das haben wir schon bei Habeck gesehen.
2: Ja.
1: Dass er gesagt hat, die Kernkraftwerke in der Ukraine, ja, wenn die funktionieren, können die ruhig weiterlaufen.
2: Ja.
1: Aber ich habe jetzt nur gehört von einem Kohlekraftwerk,
2: was genau
1: abgebaut wird. Also ich glaube, wenn sie noch Gaskraftwerke abbauen würden, das wäre dann wirklich der Untergang.
2: Naja, aber das kommt doch alles noch. Sie reißen doch jetzt, in Mannheim geht's doch los. Eine CDU-regierte Stadt. In Klammern dieser ganze Skandal, der jetzt aufgeflogen ist, wo ein Afghane im Ausländeramt von Dortmund sitzt, und durch seine Beziehungen Reisepässe Pässe verteilt, die von der Bundesdruckerei gemacht worden sind, sodass man die Fälschungen gar nicht nachweisen oder erkennen kann. Irre alles. In der CDU-regierten Stadt Dortmund, in der CDU-regierten Stadt Mannheim, sollen jetzt die Gasleitungen rausgerissen werden. Das heißt, das, was man mühsam da mal eingebuddelt hat und wo man ja sagen könnte, wir lassen das da erstmal alles, wer weiß, was die Zukunft bringt, nur damit sie wollen alles vernichten. Und Helmut Reiner, das ist für mich das Schlimme. Es ist inzwischen wie im Film Der Untergang. Als wäre das jetzt der Tag 9,5 von 10. Sie merken, es geht zu Ende. Und jetzt zerstören sie zum Schluss alles. Herr Söder hat das letzte Kernkraftwerk in die Luft gejagt. Jetzt wollen sie die Gasleitungen aus dem Boden ziehen. Sie wollen verbrannte Erde hinterlassen.
1: Ja, anders kann man es nicht erklären. Ja, Hane, und dann möchte ich noch einen Fall ansprechen, und zwar den Fall August Hannig, ehemaliger Chef des Bundesnachrichtendienstes, der heute verhaftet wurde. Ja, was sind die Hintergründe dazu?
2: Ja, ich habe sofort gedacht an den Fall Guillaume. Ich habe das ja unmittelbar erlebt. 1974 ist er ja aufgeflogen, war ja über viele Jahre hinweg einer der führenden Stasi-Spione im Kanzleramt damals, im engsten Umfeld von Willy Brandt. Das flog dann ja 1974 auf, so im April, sodass dann gleich im Mai Willy Brandt zurücktreten musste. Das war ja eines der ganz großen Erdbeben in der jüngeren deutschen Geschichte. Und jetzt erfahren wir also, dass der gute Herr Hannig fröhlich Geschäfte gemacht hat mit geheimsten Dokumenten. Er war in Geldnot oder ist in Geldnot. Ist auch interessant. Er war Aufsichtsrat einer Bank im Baltikum und wird für die Pleite dieser Bank haftbar gemacht. Das ist ja auch ganz selten. In Deutschland wird man ja nicht haftbar gemacht. Da können ja die Politiker in Aufsichtsgremien sitzen, wie sie wollen. Sie können auch das Land vor die Wand fahren. Und wir können jetzt alle Beispiele nennen, von Spahn über diesen wunderbaren Verkehrsminister Andi Scheuer. Und wie sie alle heißen, die haben ja Milliarden veruntreut und in den Sand gesetzt und werden niemals haftbar gemacht. Das ist da also anders. So, der gute Hannig braucht also Kohle. Und das Entscheidende ist ja, sein engster Mitarbeiter, sein früherer Büroleiter, der ist ja derjenige, der ihm, er ist ja im Ruhestand längst, alles zugespielt hat. Und dieser Büroleiter war ja nicht nur bei Hannig, sondern er war auch bei drei seiner Nachfolger. Unter anderem sogar der BND-Chef Karl, den ich gut kannte, weil er der engste Mitarbeiter von Wolfgang Schäuble war. Also es gibt jetzt unglaubliche Verquickungen und Verbindungen. Da wird noch viel auffliegen. Ich bin nur froh, lieber Helmut Reinhardt, dass alles auffliegt. Das ist ein Zeichen, dass auch die Herrschenden jetzt immer unruhiger werden. Nicht nur, wenn die AfD die Wahlen gewinnt, dass sie an alle Akten kommt, sondern schon jetzt fliegt alles auf. Und es muss ja undichte Stellen geben, die ein Interesse haben, diesen Hannig auffliegen zu lassen. Das heißt, es gibt jetzt auch in den Behörden das, was ja Ulrich Siegmund für Sachsen-Anhalt gesagt hat. Als dann immer gesagt wurde, ja, aber dieser ganze Beamtenapparat, der ist doch sowieso gegen dich, die arbeiten alle gegen dich. Gut, dann kommt auch die Theorie vom Deep State, was es natürlich gibt, ist doch völlig klar. Nur jetzt zeigt sich, dass es doch wache Leute in den Behörden gibt, die jetzt der anderen Seite, ich würde ja sagen an der richtigen Seite, es war ja interessant, dass die Landtagspräsidentin, also diese Alterstante da in Magdeburg heute Morgen sagte, also man darf die Rechte nicht beschneiden. Und da habe ich gedacht, hier doch völlig recht, man darf die Rechten nicht beschneiden. Also man muss das ja immer gleich wörtlich nehmen.
1: Nein. Muss ich sagen, also was ja auch noch ein Skandal war, dass sie selbst aufgerufen hat zu den Protesten gegen die konstituierende Sitzung. Das finde ich ja auch unglaublich, ne?
2: Ja, aber das ist doch alles diese Verwirrtheit, diese, wie soll ich sagen? Aber wissen Sie, lieber Helmut Reinhardt, damit sind sie ja immer durchgekommen. Machen wir uns nichts vor. Da gab's in der Bild-Zeitung wurde das bejubelt. Selbst Springer hat das bejubelt. Ach, das ist doch alles wunderbar. Und Hauptsache, die AfD wird niedergemacht. Und jetzt merken sie langsam, das kommt nicht mehr an. Also der Einfluss, den sie mit ihrem Podcast haben und die wir mit unseren Interviews haben, ist doch, das ist ein Fund. Sie haben die Deutungshoheit verloren. Sie sind nicht mehr diejenigen, die bestimmen, was gesendet werden darf und was nicht. Und es gibt immer mehr Leute, und das erleben Sie genauso wie ich, die mich ansprechen oder anschreiben und sagen, wir haben da einen Fall bei uns in der Behörde oder in unserem Ort oder in irgendwo. Wir schreiben euch das mal, macht da was draus. Das ist doch Demokratie, das ist doch wunderbar. Es kommt jetzt alles ans Licht. Und übrigens, bei dem Fall Hanning, und das ist auch heute ein historischer Tag, denn das ist die Bombe, ich sage nur, über Guillaume ist Willy Brandt gestürzt. Und über Hanning werden jetzt auch Spitzenpolitiker stürzen müssen. Es ist rausgekommen, weil in diesem Prozess um diese Kinder dieser Unternehmerin Christine Block.
1: Genau.
2: Wo dem Hanning ja vorgeworfen wird, dass er daran beteiligt war, jemand zu akquirieren, der die Kinder entführt. Aber das viel Schlimmere. Hanning war unmittelbar daran beteiligt, mit seinen Helfern, also seinem früheren Büroleiter zum Beispiel, dem früheren Mann von Frau Block, pädophile Kinderpornos unterzuschieben, ihn in den Verdacht zu bringen, er sei ein Kinderschänder und deswegen müsste er die Kinder auch aberkannt kriegen. Das heißt, es geht in die unterste Schublade. In die unterste Schublade. Das, was die Stasi zersetzend gemacht hat, hat sich also fortgesetzt bis 2026. Und deswegen ist das ja auch kein Vorurteil mehr oder keine Verschwörungstheorie. Es ist, wissen Sie, jede Verschwörungstheorie wird von der Realität überholt und wird noch als harmlos rausgegeben. Bärbel Bohley hat es doch gesagt. Sie hat nach dem Zusammenbruch der DDR und des Kommunismus ja gesagt, ich sag's mal mit meinen Worten, ihr werdet alle noch wundern, es kommt alles wieder zurück, nur noch viel, viel schlimmer.
1: Ja.
2: Und genau das erleben wir doch jetzt.
1: Ja, aber es gibt Hoffnung und der 6. Oktober 2026 wird in die Geschichte eingehen als Fall der Brandmauer. Und dann dürfen wir gespannt sein, wenn Siegmund Ministerpräsident wird, was er in Sachsen-Anhalt erreicht. Und ja, freuen wir uns drauf.
2: Ja, also ich bin auch ganz gelassen und froh. Ich muss ehrlich sagen, Sie haben völlig recht. Mich hat das heute sehr mitgenommen, auch als dieser neue Landtagspräsident Tobias Rausch, diesen Namen muss man sich merken, als der da etwas ungelenk und aufgeregt und natürlich, er weiß, die Weltpresse guckt zu. Bin der Überzeugung, dass ein Donald Trump sich das angucken wird. Bin der festen Überzeugung. Ein J.D. Vance wird sich das angucken. Und ich habe nun nah am Wasser gebaut. Ich habe da wirklich schlucken müssen und habe gedacht, meine Güte, alle Welt, die irre Welt, hat doch gedacht, da kommt jetzt so ein Schnarfschütze mit schneidiger Stimme und wird da jetzt den völkischen Gedanken zum Ausdruck bringen und den Sieg beschreien. Nein, da kommt ein ganz normaler Mensch. Und das ist das, was ich als Hoffnung habe. Wir werden wieder normal. Ich hoffe, dass wir wieder normal werden. Deshalb, lieber Helmut Reinhardt, freue ich mich, dass ich übermorgen am Donnerstag in Bünde in Westfalen, in meiner Heimat, viele unserer Zuschauer hoffentlich treffen werde. bei einer Kundgebung zusammen mit Professor Paul Kullen, einem der führenden Corona-Maßnahmen-Gegner, zu dem wichtigen Thema Rettet unsere Kinder. Und das war heute auch ein Tag, ja, für die Kinder, weil die Kinder die Last tragen müssen, die wir ihnen jetzt aufgebürdet haben. Man kann nur hoffen, dass von Sachsen-Anhalt jetzt ein Impuls ausgeht, endlich diesen Irrsinn mit den Kriegen, mit der Ausplünderung der Steuerzahler und mit der Zerstörung unserer Wirtschaft zu beenden, aber vor allem auch mit diesen furchtbaren Queer-Woken-Ideologien, mit der letztlich die Seelen unserer Kinder zerstört werden. Vielleicht ist das Ish over.
1: Ja, Ish over, genau. Herr Hane, ich danke Ihnen ganz, ganz herzlich für das Gespräch, für Ihre Zeit. Ihnen noch eine schöne Restwoche. Ganz herzlichen
2: Dank. Danke Ihnen auch.
1: Liebe Zuschauer, Ihnen auch ganz herzlichen Dank fürs Zusehen und für Ihr Interesse. Schreiben Sie Ihre Meinung zu den angesprochenen Themen in die Kommentarleiste. Haben wir heute tatsächlich den Tag des Falls der Brandmauer erlebt? Ja, bitte abonnieren Sie unseren Kanal, lassen Sie ein Like da, aktivieren Sie die Glocke und schalten Sie das nächste Mal auch wieder ein. Ich bedanke mich ganz herzlich und sage bis bald.

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0: Sprache der nun sprechenden Protagonisten.
1: Glaube, hat sie gesagt, dass Waffenfabriken in europäischen Ländern, die für die Ukraine produzieren, sicher seien. Wer das glaube, irre sich.
2: Ja, also Sacharowa ergänzte ja auch, europäische Staaten seien durch Militärhilfe und gemeinsame Rüstungsvorhaben direkt in den Konflikt involviert. Das heißt, diese ganzen Aussagen der deutschen Politiker, Deutschland befindet sich nicht im Krieg, ist damit obsolet. Und damit verzögern sie auch eine Lösung, hat Sacharowa erzählt. Also sie leisteten nicht nur Hilfe, sondern seien durch die Eröffnung von Waffenfabriken und Joint Ventures voll involviert. Also Russland sieht Deutschland als Kriegsgegner an.
1: Ja, auch Polen, denn diese ganze Aussage ist ja gefallen als Reaktion auf die Berichte, wonach Polen bereit sei, eine Fabrik für Patriot-Abfangraketen für die Ukraine aufzunehmen. Und die Nachrichtenagentur Reuters erwähnte noch ergänzend, dass die NATO und viele europäische Länder weiterhin alles tun wollen, um die Ukraine zu unterstützen, um russische Kräfte zurückzudrängen, um Drohnen sowie Raketen abzuschießen. Und ja, Moskau macht klar, dass dieses gesamte europäische rüstungskomplexe Thema jetzt zur Zielkarte der Russen gehört. Und nennt es auch die letzte Warnung an Europa. Ich bin ja froh, dass wir hier über die Jahre die Dinge immer versucht haben, von möglichst allen Positionen aus zu beleuchten. Und für viele kommt es jetzt wahrscheinlich nicht mehr überraschend, dass sich die Dinge derartig zuspitzen. Andreas, ich möchte noch mit dir über ein Finanzthema, ein Bankenthema sprechen und über die Schweiz, weil die entwickelt sich ja bei deinen ständigen ökonomischen und finanzpolitischen Recherchen zum Dauerthema inzwischen. Ein amerikanischer Großaktionär hat aktuell die UBS aufgefordert, einen Wegzug aus der Schweiz ernsthaft zu prüfen. Du berichtest ja immer wieder von den Problemen der Schweiz, auch darüber, dass vor allem diverse Schweizer Staatsbürger mit ihrem Vermögen die Schweiz verlassen. Und solche Schlagzeilen wie das jetzt, ob eventuell die UBS die Schweiz verlassen könnte, sind da nicht gerade förderlich.
2: Das stimmt. Die Situation ist ernst und man sollte es auf gar keinen Fall als PR abtun. Artisan Partners heißt das, verwaltet mehr als 60 Millionen UBS-Aktien. Das sind rund 1,8% des Kapitals der UBS. In einem Brief an den Verwaltungsrat, da schrieb dieser Investor, Artisan Partners, nun sinngemäß, dass die Schweiz für die UBS kein attraktiver Standort mehr sei. Der Brief wurde am 1. Oktober veröffentlicht. Die Bank selbst reagierte natürlich sofort, also wie im Affekt. Sie wolle weiterhin von der Schweiz aus arbeiten. Aber die schweizerische Finanzministerin, die Karin Keller-Sutter, die hält einen Wegzug für unwahrscheinlich. Und das ist eine relativ offene Vokabel, unwahrscheinlich, und zeigt, dass es offenbar ernste Probleme gibt.
1: Warum kommt denn die Diskussion gerade jetzt?
2: Das liegt offenbar an den strengeren Kapitalregeln, die geplant sind. Nach dem Zusammenbruch der Credit Suisse 2023 will Bern offenbar verhindern, also die Zentralbank, dass der Staat bei der nächsten Krise wieder einspringen muss. Der Ständerat hat im September beschlossen, dass die UBS ihre ausländischen Töchter zu 90% mit besonders sicherem Eigenkapital absichern muss, dem sogenannten harten Kernkapital. Das wird CET1 genannt. Das ist das Geld, das Verluste als erstes auffängt. Aktienkapital und einbehaltene Gewinne also. Ich interpretiere hier einen wirklich ernsten Hintergrund, denn die ominöse Übernahme der Pleitebank Credit Suisse, wir erinnern uns vor ein paar Jahren, der führte eventuell dazu, dass sich die UBS viele Leichen eingekauft hat, die sich im Keller befinden, die der Bank jetzt UBS als nächstes droht.
1: Also das muss ja jetzt wohl erst noch vom Nationalrat entschieden werden. Die Regeln sind also nicht endgültig, aber die Richtung scheint schon klar zu sein. Mehr Polster, weniger Risiko für Steuerzahler. Eigentlich klingt das doch seriös, oder?
2: Theoretisch ja, würde ich auch sagen, grundsätzlich. Aber nach

0: den Erfahrungen mit dem Krisenmanagement bei der Credit Suisse vor ein paar Jahren, als deren Insolvenz klar wurde, da ist hier doch Misstrauen auch in Bern angebracht.
1: Dieser Großinvestor Artisan, von dem du gerade gesprochen hast, der könnte ja vielleicht auch andere Interessen vertreten als die Sicherheit der Schweizer Steuerzahler, oder?
0: Ja, mit großer Sicherheit. Denn den Investoren, denen geht es primär um Rendite und nicht um Sicherung des Standortes Schweiz. Das ist da ganz klar. Und Artisan und auch die UBS, die rechnen mit rund 16 Milliarden Dollar zusätzlichen CET1-Kapital, allein wegen dieser drohenden Gesetzesänderung. Und Artisan hat vorgerechnet, dass bei einer angenommenen 15-prozentigen Rendite, da sieht man übrigens mal, wo die so ungefähr kalkulieren, etwa 2,4 Milliarden Dollar weniger Gewinn pro Jahr für die Investoren bleiben. Also langfristig könnte es auch den Börsenwert der UBS um einen zweistelligen Milliardenbetrag dann drücken.
1: Das heißt, die Schweiz wirkt ja in dieser Debatte durchaus angeschlagen. Stimmt das?
0: Aus meiner Sicht ja. Die Credit Suisse hat das Vertrauen erschüttert, dass die Schweiz ihre Großbanken im Griff hat. Jetzt versucht die Politik, das Risiko zu begrenzen und stößt auf die andere Seite derselben Medaille. Die UBS ist nach der Übernahme der Credit Suisse die einzige verbliebene global tätige Schweizer Großbank. Es gibt keine weitere. Und die beschäftigen Zehntausende Mitarbeitern, zahlt Steuern und hält Zürich als Finanzplatz überhaupt sichtbar. Und gleichzeitig ist sie so groß, dass ein Scheitern das Land überfordern würde. Hier wird die Dramatik deutlich, was wir auch schon so oft in den Podcasts besprochen haben. Die Schweiz hat sich mit den Global Playern an den internationalen Roulette-Tisch gewissermaßen gesetzt und wird nun unter Druck gesetzt. Ob nun von der internationalen Finanzwelt oder von der EU-Despotie, egal.
1: Ich fasse jetzt mal kurz zusammen. Also, mehr Kapital schützt den Staat. Zu viel Kapital als Sicherung im Vergleich zu London, New York oder Singapur macht den Standort Schweiz aber teurer. Und genau diese Spannung scheint jetzt öffentlich zu sein. Die UBS sagt, sie wolle bleiben. Warum sollte sie vielleicht trotzdem gehen?
0: Ja, weil sie das nicht wirklich so entscheiden können im Interesse der Schweiz. Denn die UBS ist gegenüber ihren Aktionären verpflichtet, niemanden anderen. Der Verwaltungsratspräsident, das ist sowas wie in Deutschland der Vorstandsvorsitzende, der hatte schon früher angedeutet, bei zu harten Regeln müsse man den Standort überdenken. Ein Wegzug wäre teuer und kompliziert, neue Aufsicht, neue Ausgaben, mögliche Abgaben, Unruhe bei Kunden. Aber der Brief von Artisan, der verändert jetzt die Tonlage. Zum ersten Mal sagt ein namenhafter Aktionär offen, es gibt keinen zwingenden Grund mehr, Schweizer zu bleiben, außer Gewohnheit und Umzugskosten. Und die Schweiz muss darauf jetzt eine Antwort haben, die mehr ist als nur, es wird schon nichts passieren.
1: Ja, das sind ja Aussagen, die sich mit vielen Gesprächen, die du immer wieder mit Schweizer Investoren führst oder auch deutschen Anlegern, die sich decken. Und du berichtest immer wieder am Küchentisch von deinen Telefonkonferenzen, aus denen ja hervorgeht, dass gerade verschiedene Großanleger einen Kapitalabzug aus der Schweiz planen und auch schon umsetzen. Ist damit der Standort Schweiz gefährdet?
0: Also man muss da ganz klar sagen, alle Finanzstandorte auf der ganzen Welt sind natürlich gefährdet, allein schon durch die Dollarleitwährung. Aber ich sehe die Schweiz als extrem kleinen Standort gegenüber den Big Playern dieser Erde als besonders gefährdet. Und das sehen offenbar diverse Anleger ebenso.
1: Ja, du hast ja wann? Am 15. glaube ich, Oktober, hast du wieder ein Finanzwebinar. Da geht es natürlich genau um diese Themen. Übrigens, ihr Lieben, es sind maximal 80 Teilnehmer zugelassen, denn es gibt nicht nur diesen Live-Vortrag von dir, sondern natürlich auch immer die Möglichkeit, dann im Anschluss Fragen zu stellen, und mehr Teilnehmer können da nicht mitmachen. Wir stellen das Webinar gerade wieder ein, aber wenn es voll ist, ist es voll, dann geht's nicht mehr. Und das haben wir leider dann ziemlich häufig, dass wir angeschrieben werden, ach, können wir nicht noch mit rein und so weiter. Macht's lieber jetzt und dann ist es erledigt. Ich möchte noch zu einem anderen Thema kommen, das vielleicht auch die Sparer, die Geldanleger interessieren könnte. Die Renditen zehnjähriger US-Staatsanleihen, die liegen derzeit bei rund 5,2 bis 5,3%, dem höchsten Stand seit 2002 bzw. 2007. Dann kommt ein Fakt noch hinzu, nämlich dass die US-Staatsschulden, wir sprechen fast jede Sendung drüber, die Marke von 40 Billionen Dollar, US-Dollar, überschritten haben. Und allein die Zinslast übersteigt bereits die 1,2 Billionen Dollar im laufenden Haushaltsjahr. Das ist ja mehr als alle Verteidigungsausgaben zusammen. Was bedeutet das konkret für die Altlasten der USA?
0: Also stellen wir uns vor, der Staat hat über Jahre jetzt Kredite aufgenommen zu sehr niedrigen Zinsen, zum Beispiel unter 2%. Und diese Papiere laufen jetzt aus und müssen durch neue ersetzt werden, denn die Schulden werden ja nicht zurückgezahlt, sondern es werden immer neue aufgenommen, um die alten dann zurückzuzahlen. Das ist ja dieser Kettenbrief. Und wenn die jetzt ersetzt werden müssen, diese Papiere, dann zu heutigen deutlich höheren Zinssätzen. Jeder Prozentpunkt mehr Zins auf die umzuschuldende Summe kostet dem Steuerzahler zusätzliche Dutzende Milliarden pro Jahr. Bei einem Schuldenberg dieser Größe, da wird aus einem Zinsanstieg dann ein gewissermaßen Selbstverstärker. Höhere Zinsen vergrößern das Defizit. Das Defizit verlangt aber dann mehr Neuverschuldung. Und die Märkte verlangen dafür wiederum höhere Renditen. Das ist ein Teufelskreis. In den USA fließen jetzt schon bereits 20 Cent, also 20% von jedem eingenommenen Dollar rein an Zinszahlungen ab. Vor wenigen Jahren war es noch weniger als die Hälfte. Und da der Dollar aber die Weltleitwährung ist, sind gewissermaßen auch alle Währungen der Welt damit betroffen.
1: Locken diese höheren Zinsen trotzdem mehr Anleger in Staatsanleihen?
0: Also kurzfristig ist das nicht auszuschließen. Wer heute eine zehnjährige US-Staatsanleihe kauft, der bekommt nominal deutlich mehr als noch vor 2 Jahren. Aber die Rechnung hat 2 Seiten. Steigen die Renditen weiter? Und dafür sprechen die anhaltenden Inflationssorgen, die hohen Defizite und die Konkurrenz um Kapital durch andere Staaten und große Unternehmen, dann fallen die Kurse der bereits gekauften Anleihen. Also da ist auch ein Risiko drin. Wer also die Papiere nicht bis zur Endfälligkeit hält, das können 30 Jahre sein zum Beispiel, dann könnte man Riesenkursverluste erleiden, die Zinsmehreinnahmen dann aufzählen.
1: Andreas, drücken diese höheren Renditen dann wiederum eventuell die Preise für Edelmetalle, Gold und Silber und so?
0: Also man merkt ja, kurzfristig spürt man den Druck von den schnellen Zockern. Gold und Silber werfen ja keine laufenden Zinsen ab. Wenn sichere Anleihen plötzlich 5% und mehr bringen und die realen inflationsbereinigten Renditen steigen, dann wirken zinslose Metalle relativ unattraktiver. Und genau das haben wir in den letzten Wochen gesehen. Gold notiert nach einem starken Jahresauftakt mit Höchstständen von $5,500 wieder im Bereich um 4.100 bis 4.200 und Silber bei $60.
1: Jetzt müsste ich noch mal fragen, also China, Russland, die kaufen ja Unmengen an Edelmetallen. Vielleicht will man sogar eine goldgedeckte Währung einführen. Wie würde damit dann der Westen reagieren?
0: Also ich schließe damit ein Goldverbot im Westen immer weniger aus. Das wird einige jetzt vielleicht ein bisschen triggern. Denn im Osten geht die Sonne auf und im Westen geht sie gerade unter. Also politisch und ökonomisch kurzfristige Aktionen, die geraten ins Hintertreffen gegenüber den bedachten langfristigen Planungen des Ostens. Also es könnte sein, dass irgendwann tatsächlich ein Metallverbot wieder auftaucht, Gold.
1: Und was heißt das dann für Menschen, die Gold oder auch Silber, wenn es ein Silberverbot gäbe, gekauft haben?
0: Bei Silber glaube ich das weniger, weil Silber einfach industriell zu stark verbraucht wird. Gold ist ein monetäres Metall. Und wenn wir sehen, dass Russland und China mittlerweile mehr Gold haben, vermutlich als USA und Deutschland zusammen, wir wissen ja die offiziellen Zahlen nicht, dann ist die Gefahr groß, dass sie eine eigene Währung auflegen werden mit einer eigenen Golddeckung. Und wenn diese Währung kommt, dann stehen die westlichen Staaten mit der wertlosen Dollar-Leitwährung komplett unter Druck. Und dann könnte es sein, dass sie das auch machen müssen. Und dann weiß ich nicht, was kommt. Deshalb ist so wichtig die Vorbereitung, wenn man Edelmetalle hat, genau wie man das macht. Das ist ja auch ein Thema unserer entsprechenden Webinare.
1: Ah, okay. Also es kommt bei Silber, du hast es gerade schon gesagt, ein anderes Fundament dazu. Der Markt befindet sich im sechsten Jahr in Folge in einem Angebotsdefizit. Es wird weniger. Die Minenproduktion lässt sich nicht mal einfach schnell ausweiten. Ein Großteil des Silbers fällt nur als Nebenprodukt an. Und gleichzeitig bleibt die industrielle Nachfrage besonders in Zeiten von Krieg und Rüstung extrem hoch. Siehst du das nach wie vor so?
0: Ja, ich sehe natürlich auch diese teilweise marktschreierischen Videos über bevorstehende Crashs oder zu erwartende Preisexplosionen in allen möglichen Anlageklassen. Also seriös ist was anderes. Ruhe bewahren ist jetzt entscheidend und den genauen Überblick zu verschaffen. Das ist die Devise. Wer jetzt bedacht und unaufgeregt seine Finanzen sichert, der kann entspannt bleiben. Aber es ist sinnvoll, die Grundlagen niemals aus dem Fokus zu lassen.
1: Ja, ich weise nochmal darauf hin, ihr Lieben, am 15. Oktober das Webinar mit Andreas. Könnt ihr euch anmelden. Ich möchte noch ein Thema schnell bringen. Eigentlich hätten wir heute über die Zuckersteuer sprechen wollen, die Herr Klingbeil großmundig angekündigt hat. Die scheint jetzt erstmal gekippt zu sein. Da gab es eine Menge Widerstand. Was aber weniger bekannt ist, also ich habe es eigentlich im Mainstream so noch kaum gelesen, das ist die Sektsteuer. Du sprichst immer wieder von der Sektsteuer. Kannst du auch gleich mal erklären. Also, die heißt jetzt Schaumweinsteuer und die soll auch erhöht werden. Sekt, Champagner und Spirituosen könnten ab 2027, das fängt in 3 Monaten an, spürbar teurer werden, weil die Bundesregierung nicht nur die Schaumweinsteuer und auch auf Zwischenerzeugnis und so weiter, die Alkoholsteuer um jeweils 20% erhöhen will. Und ein Bundesland hatte sich dagegen gestellt, das war Rheinland-Pfalz. Die wollten diese geplante Mehrbelastung im Bundesrat streichen lassen aus dem Haushaltsbegleitgesetz für nächstes Jahr. Die haben aber keine Mehrheit gefunden. Und gerade für Weinregionen in Deutschland, wie die Mosel, ist diese Debatte relevant. Also stiller Wein ist nicht betroffen. Das heißt, ein Gläschen Chardonnay oder so, das bleibt wohl bei dem Preis, weil es ist ja kein Schaumwein. Aber der Winzersekt, der ist nicht ausgenommen. Jetzt will ich ganz kurz mal mit dir durchgehen, was bei dieser Sekt und Spirituosen teurer werden wird. Ab nächstem Jahr ist diese Erhöhung geplant und das sind mehrere Alkoholsteuern, jeweils um 20%. Also die reguläre Schaumweinsteuer, die soll von 136 auf 163 Euro je Hektoliter steigen. Die reguläre Alkoholsteuer von 1303 auf 1564 Euro je Hektoliter reinen Alkohols. Und wie gesagt, der Stillwein ist nicht betroffen. Champagner, Sekt und Schaumweine werden über die bestehende Schaumweinsteuer besteuert. Andreas, warum wird das nicht offiziell diskutiert?
0: Naja, weil es natürlich wieder so die übliche Geschichte ist wie mit dem Soli. Man hat irgendwann eine Steuer eingeführt und hat dann gesagt, die ist vorübergehend für die Wiedervereinigung und die ist bis heute niemals weggekommen und wird heute natürlich völlig zweckentfremdet. Und genauso ist es natürlich auch mit dieser Schaumweinsteuer, denn keiner fragt, wo kommt die nun eigentlich her? Das ist ja auch ganz wichtig.
1: Ja, da können wir auch gleich drüber reden, weil das hast du mir am Küchentisch schon mehrmals erklärt, dass das eigentlich ganz anderen Zweck gedient hat. Aber auf jeden Fall möchte ich mit dir darüber nochmal sprechen, über diese Sektsteuer. Die wurde nämlich vor weit über 100 Jahren wurde die eingeführt. 1902, glaube ich.
0: Ich glaube 1902, ja. Das war damals im Kaiserreich. Die kaiserliche Flotte sollte damit in Gang gesetzt werden, instand gehalten werden, weil man hat zu der Zeit natürlich einen Riesenaufschwung gehabt. Und der Erste Weltkrieg drohte auch schon ein bisschen, weil man zu der Zeit auch die Eisenbahnlinie zwischen Berlin und Bagdad plante. Lange Rede, kurzer Sinn. Man wollte damit mit dieser Schaumweinsteuer dann die kaiserliche Flotte wieder instand setzen. Das sollte nur eine einmalige, kurzfristige Situation sein. Also die Flotte ist mittlerweile schon zigfach untergegangen im Ersten, im Zweiten Weltkrieg und so weiter. Und die gibt's auch schon lange gar nicht mehr. Aber die Finanzierung für die Instandhaltung der kaiserlichen Flotte, nämlich das ist die Schaumweinsteuer, die gilt nach wie vor.
1: Nun ist es ja so, in diesen aufregenden Zeiten, da trinken die Menschen gerne mal ein Gläschen mehr. Mhm. Und um sich auch ein bisschen zu trösten, muss man natürlich aufpassen, dass es nicht zur Gewohnheit wird. Warum langt man genau hier so derbe hin?
0: Ja, man macht eigentlich alles, was Freude macht, kaputt. Es geht darum, das höre ich auch immer wieder, wenn man in diesen europäischen Staaten besonders ist, auch mit der dichten Bevölkerungsgröße, wo man auch auf Logistik und auf andere angewiesen ist, wo wenig Eigenversorgung überhaupt möglich ist und die Stimmung insgesamt schlecht ist. Und ich habe das Gefühl, die Stimmung soll immer schlechter werden. Man darf ja nicht mehr lachen, dann ist man eventuell gleich ein Nazi, weil man an der falschen Stelle lacht und jemand fühlt sich diskriminiert und so weiter. Das heißt, wir sehen im Prinzip, dass selbst solche Leute wie Harpe Kerkeling abdriften in eine Psychose. Und genau das ist unsere Zeit. Und das passt auch dazu, kein Alkohol mehr.
1: Ja, und was erwartet der Bund? Also was soll das Ganze bringen? Das soll ja dann wahrscheinlich eine Menge kosten. Kommen da wieder rein. Ich glaube, fast eine halbe Milliarde Euro. Ich sehe das gerade hier. Ich habe mir das mal rausgeholt. 455 Millionen Euro Mehreinnahmen pro vollem Jahr. Und davon entfallen, wie es hier heißt, auf die Schaumweinsteuer etwa 65 Millionen Euro. Es gibt auch eine Begründung dafür. Haushaltskonsolidierung, ich kann heute auch nicht mehr, und Gesundheitsschutz. Natürlich, dass ich darauf nicht gekommen bin.
0: Ja, das ist der Klassiker halt. Also ich habe hier gerade noch mal raufgesucht hier. Kaiser Wilhelm II., der hatte diese Sektsteuer damals beschlossen, um zusätzliche Einnahmen für den Ausbau der kaiserlichen Kriegsflotte zu haben und den Nord-Ostsee-Kanal zu bauen. Der müsste meines Erachtens jetzt fertiggestellt sein langsam. Und Sekt galt ja als Luxusgetränk der Oberschicht und erschien deshalb als passende Einnahmequelle. Und der erste Satz lag damals bei 50 Pfennig pro Flasche. Und das kann man also auch nachlesen und mal einfach in KI reingeben. Die Steuer überlebte das Kaiserreich, die Weimarer Republik, die NS-Zeit, die Bundesrepublik, die Wiedervereinigung und so weiter. Sie wurde zwar 1933 mal kurz ausgesetzt, aber dann wurde sie wieder erhoben. Und die letzte Erhöhung von den vor den aktuellen Plänen, die wir jetzt gerade haben, die stammt übrigens von 1982. Also im Jahr 2027, nächstes Jahr, da wird die Sektsteuer 125 Jahre alt und soll dann noch um 20% steigen.
1: Alter, dann passt es doch. Dann feiern wir ein Jubiläum. Ja. Ist das nicht schön, ihr Lieben? Und so macht Herr Klingbeil uns das Leben immer schöner. Das war's für heute. Ihr habt gemerkt, wir sind ein bisschen von der Rolle. Ich weiß aber gar nicht, warum. Was ist los mit dir?
0: Ich weiß nicht. Wahrscheinlich sind das zu viele Nachrichten, der Overkill an Nachrichten.
1: Es ist tatsächlich so. Es gibt übrigens heute auch wieder die Abendgedanken und wir sprechen genau über diese Zeit, dass sich die Dinge überschlagen, die Ereignisse, so wie noch niemals zuvor. Und wir werden darüber sprechen, warum das so ist und wie wir lernen können, damit umzugehen. Ich muss mir das nochmal durchlesen, vielleicht wird es dann besser bei uns. Ihr Lieben, wir wünschen euch ein schönes Wochenende. Fatih ist schon raus, fast jedenfalls. Dankeschön.
0: Alles Liebe, ciao, ciao.

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1: Liebe Zuschauer, sehr geehrte Damen und Herren, ganz herzlich willkommen zu einem neuen Video-Interview hier auf Politik Spezial. Schön, dass Sie wieder eingeschaltet haben. Und ich freue mich heute auf ein Gespräch mit einem Experten für internationale Vermögens- und Steuerstrukturen, fürs Auswandern und begrüße ganz herzlich Erich Hambach. Hallo Erich.
2: Ja, lieber Helmut, herzlichen Dank für die Einladung. Ich freue mich ebenfalls sehr auf das Gespräch mit dir heute.
1: Ja, du siehst gut, entspannt und glücklich aus. Wo steckst du gerade?
2: Aktuell in Südfrankreich, bin allerdings nächste Woche schon in Schweden zum Event mit Kelvin Sofisierer, den ich für ihn veranstalten darf.
1: Ah, sehr schön. Ja, Kelvin hatte mich auf Zypern jetzt besucht, da haben wir ein Interview aufgezeichnet. Und toller Kerl und ich mag es immer, ihm zuzuhören. Erich, du hast ein neues Buch auf den Markt gebracht und zwar mit dem Titel Besitzlos glücklich, nein, danke. Ja, das erinnert mich gleich wieder an Klaus Schwab und den WEF und du wirst nichts besitzen und glücklich sein. Ja, meine erste Frage, wie ist das eigentlich? Also das ist ja tatsächlich so, man soll ja alles dann leihen, man soll nichts mehr besitzen, aber tatsächlich, wenn ich doch irgendetwas leihe von jemandem oder miete, da muss es ja immer jemanden geben, der dann doch noch was besitzt und an den ich bezahlen muss. Wie ist diese Struktur aufgebaut?
2: Ja, die Struktur, die sich, also so wie sie sich mir eben erschließt, man sieht es ja auch an den aktuellen Äußerungen von Elon Musk zum Thema KI mit seinen Rechenzentren im All, die er eben aufbauen will. All diese digitale Governance führt eben letzten Endes in Richtung einer weniger mächtigen privaten Konzerne. Ernst Wolf nennt die ja immer als digital-finanzieller Komplex. Das geht schon so in die Richtung. Und das wird dann alles Teil dieses Konzepts des sogenannten angeblich bedingungslosen Grundeinkommens eben sein. Da wird es wohl für all diejenigen, die sich dann eben den Impfprogrammen und all diesen digitalen Kontrollen unterwerfen, vielleicht sogar kostenfreies Wohnen geben dann in den Dingen, die man früher selbst besessen hat und die man dann eben jetzt mieten muss. Und da wird es wohl auch Teile geben, die es kostenlos sind. Und am Ende ist es eben die Klasse der sogenannten gesicherten Gläubiger. Das sind eben Konzerne oder Finanzinstitute wie BlackRock, JP Morgan, Goldman Sachs, aber eben auch die glorreichen Sieben, hätte ich fast gesagt, aus dem Silicon Valley. Also diese Konzerne bis hin zu Palantir und Co., die streben eben an, im Hintergrund irgendwann alles zu besitzen. Und die Vermögensumverteilung läuft das seit Jahrzehnten ziemlich schnell und erstaunlich gut in deren Richtung. So stellt sich mir das eben dar.
1: Ja. Meine Vermutung ist ja, dass sie tatsächlich irgendwie einen großen Krieg anfangen wollen. Und das sieht man ja gerade in Deutschland ganz deutlich, diese Kriegstreiberei. Und wir müssen kriegstüchtig werden, wir müssen Russland aufhalten, was ja auch schon ein Witz ist, weil auf der einen Seite wird immer gesagt, ja, die Ukraine ist so stark und Russland so schwach und die Ukraine gewinnt den Krieg. Auf der anderen Seite aber sagt man dann, Russland ist so stark, dass sie ruckzuck Europa, ganz Europa einnehmen können, bis zur Atlantikküste. Also irgendwas passt da ja nicht so richtig zusammen. Ja, und meine Vermutung ist, dass die irgendwie so einen großen Krieg anfangen wollen und wenn dann alles zerstört ist, dass sie dann in Ruhe die neue Welt aufbauen können mit 15-Minuten-Städten und quasi die Leute gerade. In Kriegszeiten ist es ja denkbar einfach, die Leute zu kontrollieren und zu unterdrücken. Wir haben es in der Kriegszeit, in der Corona-Zeit, was ja auch eine Kriegszeit irgendwo war, gesehen, wie einfach das geht. Ja, wo siehst du die Zukunft? Wo läuft das hin? Also ich glaube nicht, dass das durchsetzbar ist und dass sie das durchsetzen können. Aber die Gefahr besteht natürlich. Wie siehst du das Ganze?
2: Ja, also ich sehe das ähnlich wie du, dass zum einen die Gefahr tatsächlich real existiert, einen großen dritten Weltkrieg eben ja anzuzetteln und in Teilen läuft er ja schon, Stichwort Gaza, Stichwort Iran, vorher auch Venezuela, wo man einfach mal einen Präsidenten entführt. der ist wahrscheinlich so korrupt wie alle anderen Regierungschefs weltweit in der westlichen Wertegemeinschaft auch. Und auch dieses ja neue Thema Russland, China, USA, diese tripolare Welt mit den BRICS-Staaten auch dabei. Ich glaube, dass die alle im Hintergrund zum gleichen Club gehören und dass all das, was uns dort auf der Bühne der Politik präsentiert wird, eher ein großes Theater ist, sodass wir als Volk eben ständig in Angst und Schrecken leben müssen. Und wenn wir in Panik erstarrt sind, wie du es richtigerweise sagst, dann kann man ja auch alles mit uns machen. Und es gibt natürlich in jedem Land zum Thema, wenn es da einen Krieg gibt oder es reicht ja schon ein Notstand, Stichwort Spannungsfall oder ähnliches, um dann eben auch jetzt bereits existierende Gesetze streng durchzusetzen. In Frankreich beispielsweise hat man da vorbereitet, den Staat bei allen Immobilien und Liegenschaften zu einem Miteigentümer zu machen, mit einem Anteil von, ich glaube, das Business Manager Magazin hat es damals mit 10% eben auch beschrieben. Und wenn so ein Anteil mal eingeführt ist, nach dem Motto, lieber Immobilienbesitzer, wenn der Staat mit dir im Boot sitzt, kann dir ja nichts mehr passieren. Und dann kam eben die Quote von 10% natürlich auch ausdehnen auf 100%. Da ist der Staat ja frei mit seinem Gewaltmonopol. Also in solche Richtungen kann es eben auch gehen, aber es wird auch in vielen Ländern der Welt, Stichwort Gaza, natürlich alles mit verbrannter Erde so weit zerstört, dass man dann eben auch wieder Neues aufbauen kann. Das ist ja wohl auch die Idee von Trump und seinem Schwiegersohn, dort ein neues Dubai hinzuzaubern im Gazastreifen, also schöne neue heile Welt. Du hast die 15-Minuten-Städte eben erwähnt, da laufen seit Jahren ja schon praktische Versuche, wie man das eben sich vorstellt, und das beschreibe ich in meinem Buch übrigens auch sehr detailliert. Also in diese Richtung soll es wohl gehen. Ob es jetzt wirklich zu einem heißen großen Krieg kommt, ich hoffe nicht, aber die Gefahr besteht natürlich. Und wenn du mich fragst, wie ich jetzt die Zukunft sehe, da hätte ich jetzt auch gerne mal die Glaskugel, um es mal wirklich zu erfahren, was da auf uns zukommt. Ich glaube, es liegt eben an uns Menschen, ob wir eben mitmachen oder nicht mitmachen. Und da bin ich im Moment noch nicht so wahnsinnig optimistisch, dass eben alle Menschen sagen, wir machen da nicht mit, denn viele fallen halt noch auf diese staatliche Propaganda, die durch die Leitmedien verbreitet wird, eben auch nach wie vor leider rein. Und da hoffe ich mit meinem Buch einen kleinen Beitrag der Aufklärung zu leisten und eben auch einen Ratgeber veröffentlicht zu haben, der eben dazu führt, dass die Menschen, die wissen, wie es geht, nach Lesen des Buches ihr Vermögen eben auch sichern können und auch Steuerzahlungen legal vermeiden können. Also das ist jedenfalls meine Absicht.
1: Ja, ja, du beschreibst die Menschen und hast da wenig Hoffnung, dass sie aufstehen. Ich glaube aber tatsächlich, dass der Leidensdruck vielleicht noch nicht hoch genug ist. Und wir haben es bei Corona gesehen, dass in dem Moment, wo die Maßnahmen die Leute direkt betroffen haben, also wo die zu Hause bleiben mussten, eingesperrt wurden, dass da doch sehr, sehr viele Menschen aufgewacht sind. Also das darf man ja nicht vergessen, dass durch Corona 30-40% der Menschen tatsächlich mal sich Gedanken gemacht haben über das System, über die Politik. Menschen, die vorher politisch völlig uninteressiert waren, sind halt aufgewacht und haben sich mit Dingen beschäftigt, die vorher in ihrem Leben nie eine Rolle spielten. Wenn du gerade sagst, dass diese Machthaber im Hintergrund, private Machthaber, damit meine ich nicht Regierung, alle zusammenarbeiten, kann das tatsächlich sein? Das ist ja auch das, was, du hast es angesprochen, Ernst Wolf immer sagt, dieser digital-finanzielle Komplex, der alles steuert und so weiter. Ist das tatsächlich so, dass wir da eine Macht haben, die tatsächlich irgendwo zusammenhockt und zusammenarbeitet und so eine Verschwörung gegen die Menschheit durchsetzen möchte?
2: Also da bin ich ziemlich überzeugt davon, dass es diese Mächte im Hintergrund eben gibt. Und da bin ich ja auch nicht der Einzige. Du hast gerade Ernst Wolf eben genannt, einen lieben Freund von mir, den ich für einen der fähigsten Analysten eben halte in der aktuellen Zeit, was diese Themen eben angeht. Ich möchte an die anderen NGO-Strukturen nochmal erinnern oder auch auf Dr. John Coleman, der ein Buch veröffentlicht hat zum Thema das Komitee der 300, auch der deutsche Unternehmer Oetker, hieß er, der war ja auch mal Vorsitzender der sogenannten Atlantikbrücke. Der hat vor Jahrzehnten schon gesagt, es gibt eben 200 Familien, die Amerika regieren, die dort alles bestimmen, und zu denen möchte man als Deutschland eben auch gute Beziehungen eben haben. Und Sigmar Gabriel, der ehemalige SPD-Chef, ist ja jetzt aktuell der Vorsitzende dieser Atlantikbrücke, und der stößt eben auch ins gleiche Horn und sagt es seit Jahren schon: Was wollt ihr eigentlich hier in Deutschland? Eure Großeltern haben schon Lastenausgleich erleiden müssen. Jetzt müssen wir wieder einen Gürtel enger schnallen, es kommt wieder auf uns zu, also stellt euch mal nicht so an. Und du hast es ja eben auch benannt. Im Moment habe ich noch keine so große Hoffnung, weil der Leidensdruck eben noch nicht so groß ist. Aber ich bin da völlig bei dir. Wenn es eben ausgerollt wird, all diese Enteignungsmaßnahmen, die Inflation weiter um sich greift, wir vielleicht sogar eine Währungsreform bekommen, wo private Schulden aufgewertet werden. Also wenn all diese Dinge dazu führen, dass der Leidensdruck steigt, da habe ich dann allerdings auch eine sehr, sehr große Hoffnung und bin da, glaube ich, auch Realist, dass dann die Menschen sich das eben nicht gefallen lassen werden und wahrscheinlich dann nicht nur wie bei Corona 30-40% offen oder verdeckt Widerstand leisten, sogar deutlich mehr. Denn dann soll es ja auch an die Immobilien gehen, schaffe, schaffe, heute bauen. Und da, glaube ich, ist speziell in Deutschland doch sehr viel Widerstand zu erwarten. Also da wird schon noch einiges passieren. Aber das müssen wir halt auch aufmerksam beobachten.
1: Immobilien, welche konkreten Gefahren siehst du für Immobilienbesitzer?
2: Naja, da gibt es mehrere, wie ich es ja auch im Buch beschreibe. Zum einen gibt es ja einen ganz aktuellen Gesetzentwurf aus dem Bundesbauministerium, Stichwort neues Enteignungsgesetz für sogenannte Schrottimmobilien. Das fußt eben darauf, dass einfach den Kommunen und den örtlichen zuständigen Behörden ja die Macht übertragen werden soll, zu sagen, wenn wir als Mitarbeiter in der Gemeinde als Beispiel bei einem Haus im Dorf oder in der Stadt Müll auf dem Grundstück sehen oder die Fassade zu sehr verwittert ist oder andere Kriterien, dann wird das einfach per Ordre de Mufti zu einer Schrottimmobilie erklärt, die eben nicht mehr ins sogenannte Stadtbild passt. Und dann kann die Kommune eben das sofort enteignen und du kannst erstmal gar nichts dagegen machen. Du kannst zwar dagegen klagen, aber es hat keine aufschiebende Wirkung. Und wenn du dann deinen Prozess als Eigenheimbesitzer in irgendeiner deutschen Stadt in 2-3 Jahren vielleicht gewinnst, hat die Gemeinde es trotzdem vorher enteignet und entweder verkauft und mit der Kohle irgendwas anderes gemacht oder hat eben bestimmte Fachkräfte dort untergebracht und du musstest eben ausziehen aus diesem Haus, was irgendwann mal dir gehört hat.
1: Ist das nicht sinnvoll? Also ich kenne das aus meiner Heimatstadt Hagen. Da gibt's etliche Schrottimmobilien, die sind teilweise einsturzgefährdet und die Immobilienbesitzer kümmern sich absolut nicht um das Haus. Also da wohnt auch keiner mehr drin. Die Dinger können jederzeit einstürzen, was ja auch eine Gefahr birgt, zum Beispiel für spielende Kinder, die in ein solches Haus reingehen, was auch immer. Ist das denn nicht auch in gewisser Weise sinnvoll, dass wenn da irgendwo, also in einer Umgebung, wo ordentliche Häuser stehen, auf einmal so ein Haus völlig verkommt, dass man dann sagt, pass mal auf, entweder du kümmerst dich jetzt oder wir reißen das Ding ab?
2: Ja, also da hast du natürlich einen guten Punkt nochmal aufgegriffen. Die Dinge gibt's ja tatsächlich und da wird auch gar nichts dagegen sprechen, wenn man eben dann sagt, so, der Zustand ist erstmal wie er ist. Wir machen einfach wie üblich ein normales Sachverständigengutachten dazu, stellen den Zustand erstmal auch juristisch formal fest und dann muss man ja eben dem Eigentümer eine gewisse Frist einräumen, das entweder wirklich in Ordnung zu bringen. Und wenn es dann eben im angemessenen Rechtsweg nicht umgesetzt wird, dann muss natürlich die Stadt oder die Kommune eine Möglichkeit haben, da entsprechend zu agieren. Aber eben diesen üblichen Rechtsweg hat man eben völlig abgeschnitten, der wird völlig gestrichen. Und natürlich wird es Fälle geben, da macht es durchaus Sinn, weil sich einfach seit Jahrzehnten vielleicht gar keiner drum kümmert. Aber es ist eben jetzt zu befürchten bei dieser Ideologisierung Linksgrün und dergleichen in also von solchen Kräften dominierten Gemeinde oder Stadträten, da ist natürlich allem Tür und Tor geöffnet, weil es muss noch nicht mal ein Termin vereinbart werden, es muss kein Gutachten erstellt werden, sondern es wird einfach schriftlich mitgeteilt, es ist da eine Anordnung, die gilt sofort. Und dann musst du darauf hoffen, dass du noch eine Frist gesetzt bekommst von vielleicht einem Monat oder 3 Monaten, um das zu beheben. Es kann einfach sein, dass sofort enteignet wird. So sieht es der Gesetzesentwurf eben vor. Also das könnte man transparenter und fairer regeln. Und da bin ich mal gespannt, was am Ende dabei rauskommt. Aber von dem Szenario, das ja jetzt aktuell aufgekommen ist, mal ganz abgesehen, um auf deine Frage zu dem Thema zurückzukommen, wird man ja wieder eben bei einem kommenden Lastenausgleich darauf abzielen, die Immobilien entsprechend zu belasten. Der wissenschaftliche Dienst des Deutschen Bundestages hatte bereits 2019 es festgestellt, es wäre verfassungskonform, einen Lastenausgleich in Form einer Vermögensabgabe durchzuführen. Wir kennen zwar noch nicht genaue Prozentzahlen, wie hoch das dann sein wird, aber dann hast du als Immobilienbesitzer eben nur die Wahl, so wie es in den 50er Jahren eben ja bereits schon einmal war. Du hast einen Steuerbescheid, den bezahlst du, dann ist gut, aber du musst es eben bezahlen. Wenn du es nicht bezahlst, dann kriegst du eine Sicherungshypothek ins Grundbuch eingetragen und musst das dann eben abstottern. Und wenn du das nicht kannst oder willst, dann wirst du eben enteignet. Und so ist es ja damals geschehen. Und so wird es eben auch wieder passieren. Und das kann man juristisch ganz einfach verhindern. Aber man muss sich halt drum kümmern, bevor es dazu kommt.
1: Wie kann man das verhindern?
2: Also entweder trennst du Vermögenswerte wie Immobilien oder auch anderes von deiner Person als Eigentümer und überführst das eben in nicht angreifbare Körperschaften. Das ist für privat genutzte Immobilien zum Beispiel die steuerbefreite eingetragene Genossenschaft in Deutschland bis hin zu intransparenten Liechtensteiner Körperschaften. Also enteigne dich selber, bevor es jemand anders tut. Das wäre eine Möglichkeit. Oder aber, um bei Immobilien zu bleiben, kannst du auch ganz einfach dein eigengenutztes Häuschen quasi entwerten, indem du Wohnungsrecht einträgst, eine Eigentümergrundschuld und den Wert damit auf Null senkst oder gar ins Negative ziehst. Und wo kein Wert vorhanden, den man dir als Person zuordnen kann, kann es auch keinen Lastenausgleich geben. Das sind also 2 Methoden, wie man es machen könnte.
1: Ja, diese legale, in Anführungszeichen legale, für mich ist es nicht legal, das ist Staatsverbrechen, was da passiert. Auf jeden Fall ist das, diese legale Enteignung ein Schwerpunkt in deinem Buch. Ja, welche gesetzlichen Möglichkeiten sind so da, die dir die meisten Sorgen bereiten? Also außer jetzt dieser Immobiliengeschichte.
2: Naja, das ist zum einen von den gesetzlichen Grundlagen her auf der einen Seite das sogenannte Sanierungs- und Abwicklungsgesetz. Dort ist ja die Enteignung der Bankkunden komplett geregelt. Wir haben ein Abwicklungsregime im BaFin, im Bundesaufsichtsamt für Finanzdienstleistungen, eingeführt. Und das Pendant dazu gibt es natürlich auch auf europäischer Ebene. Also dort ist die Enteignung aller Finanzwerte in Richtung Banken oder Kapitalgesellschaften bestens geregelt. Das Gleiche ist gesetzlich geregelt im Versicherungsaufsichtsgesetz für alle Versicherungskunden, Paragraph 314. Dazu gibt es eben auch entsprechend novelliertes Lastenausgleichsgesetz. Dort haben wir ja immer noch ein aktives Bundesamt für Lastenausgleich mit 11 Abwicklungsämtern in den alten oder gebrauchten Bundesländern. Also dort hat man auch alle behördlichen Instrumente eben geschaffen. Das ist so diese Ebene. In der jüngeren Vergangenheit kamen dann eben auch so Themen dazu wie Steuerumgehungsbekämpfungsgesetz in Verbindung mit der Abgabenordnung, wo man bereits 2017 unsere ja in der Verfassung geregelten Grundrechte bereits damals schon abgeschafft hat. Also wir haben kein Recht mehr auf Unverletzlichkeit der Wohnung, kein Recht mehr auf körperliche Unversehrtheit und so weiter. Also das hat man 2017.
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0: 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Der Chef des weltgrößten unabhängigen Ölhändlers Vitol warnt vor aufgebrauchten verfügbaren Ölvorräten im Westen.
4: Im Westen gibt es keine weiteren Bestände mehr, die wir noch abbauen können. Wir haben die verfügbaren Bestände aufgebraucht, sagte Russell Hardy beim Energy Intelligence Forum in London. Hintergrund sind massive Entnahmen aus Lagern seit Beginn des Iran-Kriegs sowie anhaltende Kriegsausfälle im Nahen Osten und durch die Angriffe auf Raffinerien in Russland. Der aktuelle Bundeskanzler Friedrich Merz droht laut dem Magazin News mit Rauswurf der SPD-Minister und einer Minderheitsregierung. Die AfD-Chefin Weidel erklärt dazu auf Facebook: Der Kanzler sollte seinen Worten Taten folgen lassen. Die AfD steht bereit, gute Anträge der CDU mitzutragen. Klares Ziel muss jedoch ein echter Neustart für Deutschland sein. In Berlin-Wedding wurde ein Angestellter eines Dönerimbisses von einer Männergruppe attackiert und mit einem Messer verletzt. Um Mitternacht, kurz vor Ladenschluss, soll es zuvor zu einer verbalen Auseinandersetzung zwischen dem Dönerverkäufer und einem Mann gekommen sein. Darüber berichtet die Bild. Anschließend soll der Mann 4 weitere unbekannte Männer hinzugerufen haben. Die Männer sollen auf den Angestellten losgegangen sein und versucht haben, ihn zu schlagen. Zusätzlich zückte einer der Angreifer ein Messer und stach damit auf das Gesäß des Dönerverkäufers ein. Die Trigger FM-Meldungen. 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
2: Ja, in der Verfassung geregelten Grundrechte bereits damals schon abgeschafft hat. Also wir haben kein Recht mehr auf Unverletzlichkeit der Wohnung, kein Recht mehr auf körperliche Unversehrtheit und so weiter. Also das hat man 2017 gemacht. Während Corona kam dann eben auch ein Gesetz dazu zur Minderung, könnte man sagen, der Folgen der Covid-19-Pandemie. Und dort mit dem Artikel 22 hat man eben auch entsprechend unsere Grundrechte nochmal weiter eingeschränkt. Dazu haben wir das 14. Sozialgesetzbuch erweitert.

0: Probleme stellen, wenn sie zum Beispiel nicht beweisen können, mit welchen Barmitteln die Eltern das Haus damals finanziert haben und du hast es irgendwann geerbt. Also so weit könnte es eben gehen, dass es dann einfach hier Probleme gibt. Und viele Beispiele mehr. Wir haben da einfach so einen Folterkasten an Gesetzesinstrumenten bekommen in den letzten 20 Jahren, dass es eben sehr, sehr unangenehm werden wird, meiner Meinung nach.
1: Das ist ja auch das Problem, was viele Edelmetallkäufer haben. In den vergangenen Jahren, also vor 15 Jahren, da war es ja durchaus üblich, Edelmetalle anonym zu kaufen. Und die Menschen haben halt meinetwegen auf der Edelmetallmesse in München, da habe ich das oft beobachtet, an den Ständen dafür 10, 20, 30.000 Euro Edelmetalle gekauft. Und ohne natürlich eine Rechnung zu bekommen, bar bezahlt. Und das fällt denen jetzt ja wahrscheinlich auf die Füße, weil sie nicht nachweisen können, mit welchen Mitteln und wann und wo sie dieses Edelmetall gekauft haben. Das heißt, man kann es eigentlich nur noch im Garten vergraben, oder?
0: Ja, da hast du es sehr gut auf den Punkt gebracht. Also es war natürlich nicht intelligent, das bar zu kaufen und keinen Kaufbeleg zu verlangen, denn die hätte es ja gegeben. Und in dem Moment, wo man eben eine Kaufquittung aufbewahrt hat, auch wenn die nicht auf irgendeinen Namen aufgestellt ist, dann könnte man zumindest nachweisen, wann man es selber irgendwo mal legal und offiziell erworben hat, dann wäre es vielleicht kein so großes Problem. Aber ansonsten, wir bekommen ja vielleicht wieder mal ein Goldbesitzverbot oder wenigstens ein privates Goldhandelsverbot, dann hat man Probleme, da kann es nur praktisch unter der Ladentheke in gewisser Weise hoffentlich irgendwie verwenden oder kannst es dann einfach nur verbuddeln und warten, bis es eben kein Goldbesitzverbot mehr gibt und vielleicht mal auch diese staatlichen Langfinger und Schergen zur Verantwortung gezogen wurden in einer dann hoffentlich friedlichen und freien Welt. Und dann kann man eben mit diesen Edelmetallen sicher auch wieder irgendwas anfangen.
1: Ein weiterer Schwerpunkt in deinem Buch sind zum einen die Steuerfreiheit, also möglichst wenig Steuern zu bezahlen, wenn man Deutschland verlässt, und ja, das Auswandern. Ich höre immer wieder auch in den Kommentaren, wenn es um das Thema Auswandern geht, dass Leute schreiben, ja, ich habe kein Geld, ich habe keine Rücklagen, ich habe nur eine kleine Rente, ich kann mir das Auswandern nicht leisten. Meine Erfahrung ist und auch die von vielen Auswanderern, mit denen ich gesprochen habe, dass es einem nach der Auswanderung finanziell deutlich besser geht, weil einfach diese dreimonatigen Raubzüge auf dem eigenen Konto von Seiten des Finanzamts einfach wegfallen und man in anderen Ländern deutlich, deutlich weniger Steuern bezahlt. Auf Zypern sind es jetzt 15%, die man bezahlen muss. Und da gibt es auch andere Möglichkeiten in anderen Ländern, wenn man da einen Nebenwohnsitz anmeldet und gleichzeitig eine Firma, dass man da erheblich Steuern zahlt. In der Türkei, habe ich jetzt gehört, ist es so, dass Einwanderer in die Türkei überhaupt keine Steuern mehr zahlen, über, was weiß ich, 18, 20 Jahre. Ja, wie siehst du das? Braucht man wirklich viel Geld, um auszuwandern? Nehmen wir mal ein Beispiel von einem Rentner, der im Monat 1.000, 1.500 Euro Rente bekommt. Ist es für den möglich, irgendwo unterzukommen und gut zu leben?
0: Ja, natürlich ist es möglich. Und du hast ja einen guten Punkt benannt. Es kommt halt vor allen Dingen darauf an, wohin ich eben gehe. Wenn ich natürlich mit einer geringen Rente nach Marbella oder ein sonstiges Luxusresort ziehen möchte, dann bräuchte man tatsächlich Geld und Rücklagen. Aber es gibt eben viele Länder auf der Welt und auch Regionen, wo das Leben einfach, nicht nur weil man keine oder wenig Steuern bezahlt, das Leben selbst einfach ziemlich günstig ist. Also beispielsweise Malaysia, einige Länder in Asien, aber auch in Südamerika, es gibt da ganz, ganz, selbst in Europa ist dort auch noch vieles möglich. Also es kommt dann sehr stark darauf an. Es gibt auch Länder wie eben Portugal oder auch andere, wo man dann als Rentner die ersten 10 Jahre steuerlich sehr gut bevorzugt wird. Also es gibt da ganz viele Lebensmodelle. Man sollte sich halt immer überlegen, warum gehe ich denn weg? Will ich einfach nur flüchten vor Problemen oder möchte man einfach woanders leben, wo das Wetter besser ist, wo das Leben günstiger ist, wo die Menschen freundlicher sind, also gerade in den südlichen Ländern in Europa.
1: Wo man nicht abgemessert wird, wo man keine Angst haben muss, dass man nach einem Disco-Besuch sein Leben verliert, zum Beispiel auch.
0: Ja, also

0: Natürlich, wobei da auch gilt, in den südeuropäischen Ländern oder sonst wo auf der Welt, halte dich auch da von den großen Metropolen fern, denn dort gibt es eben, ja, muss man ja nur die Schlagzeilen screenen, leider doch viel, viel Kriminalität, gerade auch in Dritte Weltländern oder Südamerika. Aber wenn du irgendwo dich vernünftig verhältst, nicht den Großkotz begibst, und einfach irgendwo im Outback lebst, auf dem Land, irgendwo wo ein paar Dörfer in der Gegend oder gar in einer Alleinlage, bis hin zu einer möglichen kleineren Community, dann ist man gut aufgehoben. Das ist alles möglich in Frankreich, in Portugal, in Spanien, in Italien, in Kroatien, in Zypern, Griechenland, Türkei. Also es gibt genügend Möglichkeiten, in Frieden noch gut zu leben. Natürlich sollte man immer beobachten, was passiert denn um mich herum, wie ist denn die aktuelle Regierung, wie zum Beispiel in Frankreich, der Macron ist ja relativ kriegsgeil. Also das muss man einfach im Auge behalten und soll sich auch an Standorten fernhalten, wo eben Panzer gebaut werden oder Drohnen. Auch da gibt es ja in Deutschland einige bedenkliche Ecken. Und es kommt halt auf die Motivation an, warum gehe ich denn weg? Und es bringt bei Ehepaaren in der Regel keinen Erfolg, wenn nur einer weg will und der andere sagt, na gut, wenn du unbedingt willst, dann gehe ich halt mit. Denn das ist der Hauptgrund, warum Auswanderer wieder zurückkehren. Also 30% deutscher Auswanderer kehren in den ersten 5 Jahren eben wieder zurück. Und der Hauptgrund sind eben diese Beziehungsthemen, wenn nur einer weg wollte, oder halt auch die Sehnsucht nach den eigenen Kindern und den Enkeln, Stichwort Familie, das sind so zu beobachten. Aber 2/3 bleiben eben länger weg als 5 Jahre und denen geht's auch gut. Und man muss halt die Kriterien für sich definieren, die eine Rolle spielen. Ist im Kapitel 10 ja ein Riesenthema in meinem Buch. Dort gibt es die 15 besten Auswanderungsländer nach eben allen Kriterien der Kunst bewertet. Und da kann jeder, glaube ich, für sich etwas finden nach den eigenen Vorlieben. Also das ist dieses Thema der Auswandern. Und ich gehe ja dann auch, also Stichwort Cliffhanger zur Sendung. Also ich behaupte ja, wer als Unternehmer und Selbstständiger in Deutschland jetzt noch Steuern bezahlt, das ist eine Straftat. Wenn man sich mal anschaut, für was denn die Steuermittel verwendet werden. Natürlich gibt es auch Dinge, die im eigenen Land noch gemacht werden im Bereich der sozialen Infrastruktur, aber die werden ja sehr stark missbraucht, wie wir beide wissen, von zugewanderten Fachkräften und dergleichen. Und dann gibt es natürlich auch noch die Gelder, die da in Richtung Kriegswirtschaft eben gehen. Und das kann ja in einem Land, wo es irgendwann mal hieß, nie wieder Krieg, überhaupt nicht der Fall sein. Es wird aber eben gemacht. Und deshalb plädiere ich eben sehr stark dafür, alle möglichen legalen Wege der Steuervermeidung zu nutzen. Aber das halt auch sehr, sehr individuell. Aber es ist möglich, die Steuerlast auf null zu senken, selbst wenn du in Deutschland Unternehmer bist oder wenigstens auf ein erträgliches Maß zu reduzieren. Also man muss nicht unbedingt auswandern, um Steuern zu vermeiden. Also viele Wege führen nach Rom.
1: Ja, Erich, ich wäre durch mit meinen Fragen. Ich danke dir ganz, ganz herzlich. Hast du noch irgendwas ganz Wichtiges, was du loswerden willst?
0: Ja, also wie immer sage ich eben zu pflegen, bei all den Maßnahmen, die man sich jetzt als Zuschauer dieser Sendung eben vielleicht Gedanken machen wird, also macht bitte nichts an Maßnahmen, was ihr selbst nicht wirklich zu 100% versteht. Weil viele Berater, die sich gerade im Internet tummeln, haben ja tolle marketingpolierte Vorschläge und man versteht es oft gar nicht zu 100%. Also dann würde ich wirklich nachbohren, bis ich alles verstanden habe. Wenn das nicht möglich ist, einfach Finger weg. Und das Zweite eben von den Dingen, die ich verstehe, würde ich auch die Finger davon lassen, ja, wo ich keine Kontrolle habe. Wenigstens im Sinne einer vollständigen Transparenz. Und das gilt sowohl fürs Auswandern, für die Vermögenssicherung, für die Steuervermeidung, ist es eigentlich der wichtigste Grundsatz. Und ansonsten würde ich noch sagen, ganz wichtig ist mir immer, nicht gegen irgendetwas zu sein, sondern lieber sich selber um für etwas, für Lösungen zu kümmern und eben lieber damit mit einer frischen Energie einer neuen Welt bauen, anstatt das Alte zu bekämpfen. Je mehr wir uns abwenden vom jetzigen System, desto eher wird es verschwinden und wir können gemeinsam als Menschheit, als Menschheitsfamilie eine neue Welt aufbauen. Und ich danke dir sehr für deine Arbeit, für dein Wirken, für die Aufklärung und ja, in diesem Sinne dir alles Gute und vielleicht bis irgendwann mal wieder.
1: Ja, vielen Dank, Erich. Ja, man muss Wege finden, denn wer etwas will, findet Wege und wer etwas nicht will, findet Gründe. Das ist, glaube ich, ein Satz, der sehr zutrifft. Ich danke dir ganz, ganz herzlich. Ja, liebe Zuschauer, Ihnen auch ganz, ganz herzlichen Dank fürs Zusehen und für Ihr Interesse. Ja, bitte teilen Sie dieses Video auf allen Kanälen, auf denen Sie unterwegs sind, und bitte abonnieren Sie unseren Kanal, lassen Sie ein Like da, aktivieren Sie die Glocke, schreiben Sie einen Kommentar für den Algorithmus und um Ihre Meinung kundzutun. Ich bedanke mich ganz, ganz herzlich bei Ihnen und sage bis bald.

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1: Guten Morgen, es ist Samstag, der 26. September 2026 und ihr hört Nacktes Niveau. Den Podcast für linksoffene Rechte, rechtsoffene Linke und alle anderen, die noch ganz dicht sind. 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Und ich darf mich damit in meiner bevorzugten Runde zuwenden. Aus Zypern wieder im Haus ist Trigger FM Programmdirektor Charlie und aus Kärnten die schönste Resozialisierungshelferin, die sich ein 212-facher Links-, Rechts- und sonstiger Politstraftäter nur wünschen könnte. Journalistin, Moderatorin Milena Preradovic. Ich grüße euch, ihr beiden.
2: Einen wunderschönen guten Tag.
3: Hello.
1: Ja, ich habe gerade erfahren, nicht nur, dass ich 212-facher Straftäter bin, politisch motiviert und zwar sowohl links wie auch rechts als auch sonstig nach den Akten der Berliner Polizei. Wie das geht, muss dann ein Psychiater klären bei meinem Haftprüfungstermin. Aber ich habe auch gelernt aus den Akten, dass ich einen Alias-Namen verwende. Also Alias. Aha. Und als Alias-Name wird in dieser Akte mein Geburtsname angegeben. Tatsächlich bin ich eins dieser Babys, das einige Wochen, glaube ich, waren es nur, den Nachnamen meiner Mutter ursprünglich hatte und dann den meines Vaters bekam. Das betrifft, glaube ich, ganz viele Menschen in Deutschland, aber das Ding taucht jetzt als Aliasname wieder in meiner Akte auf. Mhm. Auch falsch geschrieben.
3: Ich bin froh, dass ich nicht als Aliasname auftauche.
1: Ja. dazu wurde auch noch falsch geschrieben in der Akte. Also diese Ermittler des Landeskriminalamtes sind dann der ganz heißen Sache auf der Spur. Und ich frage mich, angesichts von so viel unfassbarer Unfähigkeit bei der sogenannten Polizei. Natürlich dann, wie seid ihr eigentlich so Alias unterwegs? Also Programmdirektor Charlie frage ich natürlich nicht nach eventuellen Decknamen und sonstigen. Aber Milena, hast du je als unter einem Künstlernamen mal irgendwas gemacht? Also wirklich anonym, absichtlich? Irgendwie unter, keine Ahnung, Loretta die Große singst du beispielsweise, wissen wir alle, auf gewissen Bühnen machst du die moderne Lilly Marleen. Aber hast du sonst noch mal so anonyme Auftritte unter Decknamen gemacht?
3: Ich war in meinem Volontariat hatten wir auch so, sagen wir mal so, wir haben echte Interviews gemacht, mhm. Also unter echten Namen dann. Mhm. Und dann haben wir so, naja, so ein bisschen Pseudo-Interviews gemacht.
1: Verstehe.
3: Und da gab es dann schon mal, ich nannte mich dann Ruth Reuscher.
1: Okay, gut, das ist ja eindeutig genug.
3: Ist aber schon ganz lange her.
1: Ich habe tatsächlich auch mal überlegt, ich habe mal einen Krimi angefangen, einfach so aus Spaß und habe mir dafür dann einen anderen Namen überlegt, weil ich dachte, das mache ich jetzt, will das nicht so markenmäßig nicht so vermischen, kam dann aber nie dazu. Also tatsächlich bisher keinen offiziellen Alias-Namen oder einen verwendeten. Ich weiß nicht, wie es bei dir aussieht, Charlie, ob du früher mal unter irgendwelchen anderen Namen auf Bühnen durch die Gegend bist oder wie du es so gehalten hast.
2: Ich kann mich grundsätzlich an sowas nicht erinnern.
1: Okay, sehr gut. Meine Anwälte sagen immer, die richtige Antwort wäre allerdings, ich verstehe die Frage nicht. Die sei wohl noch besser als ich erinnere mich nicht, weil ich verstehe die Frage nicht, kann die dann nicht mal so ausgelegt werden, dass du irgendwie verweigerst. Ja. Aber weiß ich, ob das stimmt.
3: Mhm. Vor allem, wenn die Redezeit des anderen begrenzt ist, ja, wie in der Enquete-Kommission, dann verstehen sie gerne die Frage nicht.
1: Ja. Ja.
3: Und dann erklärt derjenige dann nochmal die Frage, dann sagt, oh, Zeit ist um.
2: Das ist so. Schade.
1: Tja. Ja, wir haben noch ein bisschen Zeit, aber natürlich ist sie auch nicht unbegrenzt, deswegen stürzen wir uns doch in die Arbeit und es gibt so wahnsinnig viel zu stürzen. Wir müssen aufmachen mit Trigger Charlies und meiner offiziellen Lieblingsstadt, vermute ich einfach mal, dem Hauptstadtslamm von Mordor, denn da wurde gewählt. Die Insassen Berlins haben eine türkische Kommunistin zur Wahlsiegerin gemacht, also die Vorsitzende der Linkspartei, die Spitzenkandidatin der örtlichen, und die Auslandspresse, die spricht vom Mamdami-Moment Berlins, also von dem islamistischen Bürgermeister, den New York sicher gegeben hat, auch Sozialist, glaube ich, glühender. Der Deutschlandfunk berichtet, dass die Linkspartei nun große Immobilienkonzerne in Berlin so schnell wie möglich vergesellschaften will, also wieder in Staatsbesitz überführen möchte und hunderttausende Wohnungen aus privater Hand in den Besitz des Landes übergehen sollen. Meine Güte. Deswegen glaubt die Linkspartei wohl gewählt worden zu sein. Und Charlie, ich meine, du kommst wie ich auch aus Berlin und kennst das. Zeitgleich ist ja dann wie will man es nennen? Also diese Liaison, diese Bekanntschaft zwischen dem linken MdB Ferhat Kocak Irak und, man muss es so sagen, eigentlich dem größten und gefährlichsten Araber-Mafia-Clan der Stadt ruchbar geworden, weil der Kopf dieses Clans auf der Wahlparty der türkischen Kommunistin aufgetaucht ist, nachdem sie ihren Sieg feierte. Ja, das ist irgendwie ein Upsi, könnte man meinen. Oder PR-mäßig nicht so gut. Für die Linke ein ziemlicher Meltdown. Für jemanden, der aus der Stadt kommt, wie wir beide vielleicht, wir haben vorhin euch drüber gesprochen, eher nicht so die Überraschung, fand ich, oder? Also da sieht man was in Berlin eigentlich keinen mehr überrascht.
2: Nein, Berlin ist komplett unterwandert, das kann man eigentlich sagen, egal bei welchen Behörden, egal in welchen Ämtern, überall ist definitiv Unterwanderung. Interessant fand ich im Übrigen dazu, dass der Mann war ja nicht, also dieser Kotschak, ist ja nicht nur MdB gewesen, ich glaube, er ist jetzt zurückgetreten, der war auch im Berliner Abgeordnetenhaus zwischen 2022 und 2024 und in der Zeit, wo er dort war, hat er unter anderem nach Orten, Uhrzeiten von Einsätzen, beteiligten Behörden und Polizeieinheiten gefragt, immer mit so Auskunftsersuchen und auch geleistete Einsatzkräftestunden und sogar die Bewaffnung der Polizei hat er erfragt. Ob er diese Informationen unter Umständen weitergegeben hat, kann ich nicht sagen, aber das wissen wir definitiv. Was für ein Zufall, oder?
1: Waren ja nur nachträgliche Infos, also ich meine...
3: Ich glaube aber nicht, dass er zurückgetreten ist.
1: Nee,
3: er lässt
1: nur,
3: jetzt genau, ein bisschen genau. Alles ruhen. Ja,
1: ach so, ja.
3: Er macht eigentlich Urlaub.
1: Wie Jens Spahn, vielleicht
3: nicht
1: auch
3: arbeiten und kassiert trotzdem weiter. Ey, das ist Busse, Bruder. Ja?
4: Das ist krass,
3: und die Ex-Bundestagsvizepräsidentin, also Petra Pau, auch eine alte Linke, ja. Die schreibt, ich kann nicht länger an Naivität glauben. Was heißt es eigentlich, dir jetzt Zeit zu nehmen? Übernehmen endlich mal Verantwortung. Ja? Also im Grunde hat die dem auch noch vorgeworfen, dass sie gehofft hat, dass er die Arbeit von ihr und den damaligen Linken weitermacht. Aber die hat ihm jetzt auch unterstellt, eine faule Sau zu sein. Hat er so nicht gesagt. Aber wer macht denn jetzt eigentlich die Arbeit? War, glaube ich, der letzte Satz, den sie da gesagt hat. Aber das Krasse ist, wenn du jetzt die letzten Tage gesehen hast, wie die Linke durch die Talkshows zieht und sich um Kopf und Kragen lügt. Ja. Also es ist ja so, dass dieser Kotschak, es ist ja nicht nur so, dass der Remo, der Isso Remo, der Clanchef, der libanesische, ja, auf dieser Wahlparty auftauchte. Dann hieß es ja auch, also Jan van Aken, der Ex-Linken-Chef, hat dann gesagt, oh, den haben wir, der war gar nicht eingeladen, den haben wir auch sofort rausgeschmissen. Stimmt wohl so nicht. Laut Tichy wurde der Clan-Vater Remo in den VIP-Bereich geführt. Ja, was ja ein bisschen was anderes ist als
1: raus mit ihnen, ab in den VIP-Bereich.
3: Dann, genau, und dann hat ja dann der Sohn von diesem Remo, also ja, Remo Junior,
1: ja,
3: der hat dann ja Chats öffentlich gemacht,
1: ja,
3: mit diesem Herrn Ferhat Kotschak, also
1: Bruder,
3: dem Bundestagsabbrudi.
1: Ich schwöre.
3: Genau, und die haben sich gegenseitig als Bruder bezeichnet. Dann hat Kotschak hat noch Grüße mit Respekt an den Vater ausrichten lassen und dann hat er noch den Sohn gebeten, seine Rede über Clankriminalität unter seinen Leuten zu verbreiten. Das ist völlig verrückt. Und jetzt erzählen die überall, Frau Reicheneck auch, die kannten sich ja gar nicht, der wusste gar nicht, mit wem er geschrieben hat. Es war so lustig bei Illner, der Dobrindt, der hat so süffisant vor sich hingegrinst, während der SPD Klüssendorf und dann die Reicheneck völlig ausflippten. Also ich meine, linken Politiker glänzen ja generell durch absolutes Nichtwissen. Ja, ich weiß noch, die Reicheneck damals bei Lanz, die wusste ja nichts über Wohnungen, Mieten in Deutschland, gar nichts und hat sich dann tatsächlich mit Migräne entschuldigt.
1: Ja.
3: Also die hat das irgendwie mit ihrem Bett verwechselt anscheinend. Und letztens auch bei so einem jungen Journalisten ist die unglaublich aggressiv geworden. Der hatte sie höflich nach Speicherung erneuerbarer Energien gefragt. Aber das ist ihr Konzept. Also nix wissen, aggressiv rumpupsen. Und auf dieser linken Party gab es ja übrigens vorwiegend arabische Musik und kurdische Parolen.
1: Komisch.
2: Ja, und Tänze.
3: Irgendjemand schrieb, genau, und Remo war wahrscheinlich auch der einzige Unternehmer da.
1: Ja, und es geht ja noch weiter.
4: Unternehmer?
1: Es geht ja noch weiter. Ebenfalls auf der Party war nämlich ein gewisser Ibrahim, auch ein stadtbekannter Mann, der als, man so kann man eigentlich ziemlich direkt sagen, Terrorunterstützer, Terrororganisator und Judenhass-Demo-Veranstalter, bestens bekannt ist in der Stadt. Auch Ibrahim, von dem wollte man sich nachher so irgendwie ein bisschen distanzieren, aber dann ging es doch nicht, weil dann gibt es ganz viele alte Fotos von gemeinsam Demos. Also die Liste der Leute, die Ferhat Kutschak und diese türkische Kommunistin Elif Eralp nicht kennen könnten eigentlich, obwohl sie sie lange kennen, die wächst eigentlich stündlich.
2: Also ich habe da noch eine Theorie, die ich gerne einwerfen würde.
1: Ja, bitte.
2: Und zwar, ich frage mich ja die ganze Zeit, warum haben die das veröffentlicht? Weil die wussten doch, dass sie jetzt in Anführungsstrichen dem Wahlsieger Die Linken jetzt damit schaden. Also warum macht der Remo-Clan das?
1: Großkotz.
2: Und ich glaube nicht, dass die total bescheuert sind beim Remo-Clan. Ich glaube vielmehr, wie gesagt, absolute Vermutung kann nichts beweisen. Mhm. Aber ich meine, den Clan gibt's schon ein bisschen länger und ich glaube, wir waren ziemlich lange SPD und CDU regiert in Berlin. Und ich glaube, da sind schon gewisse Strukturen unter Umständen möglich gewesen, ja, in den letzten Jahrzehnten dort aufzubauen. Und vielleicht möchte man diese Strukturen nicht kappen und sagt sich, ja, das mit der Linke, das erledigt sich jetzt von selbst, das erledigen wir jetzt mal.
1: Glaube ich ehrlich gesagt nicht.
3: Das glaube ich nicht.
1: Nee. Die haben beste Verbindung in die Politik.
3: Ich glaube, ich glaube eher, dass das ein Vorgeschmack ist, was Deutschland erwartet, ja. Also die Linke hat ja wirklich jede Menge einflussreiche Moslems mobilisiert, damit die ihre Community zur Wahl aufrufen, der Linken, der Linkspartei. Ja. Und durch die Zuwanderung aus arabischen Ländern wird die Klientel, also die Klientelpartei, die Linke, ja immer stärker und stärker. Und das hat ja auch Schweden schon vorgemacht. Paul hat es das ja auch rumgeschickt. Ja. Da hat jetzt der linke Block aus Sozialdemokraten, Grünen und Linkspartei bei den Wahlen unter Moslems 85% der Stimmen bekommen. Und es wurde ja auch bei uns immer spekuliert, ja, eines Tages machen die Migranten irgendeine eigene Partei groß. Das brauchen die nicht.
1: Nö, sie haben ja die SPD und die Linke.
3: Die dienen sich ihnen komplett an, die Grünen ja im Zweifel auch. Also die unterwerfen sich für ein bisschen Macht an den Futtertrögen.
2: Ja, und das ist witzigerweise.
3: Was meint ihr, wie jetzt in Berlin mit deutschen Pässen um sich geworfen wird? Oder mit Korruption, wenn in den Ausländerbehörden überhaupt niemand mehr kontrolliert? Ja, also irgendwann werden die Deutschen im Ausland, also unser eins, bestaunt wie die Amish People.
1: What? Irgendwann? Nee, das kann ich nicht. Da gibt's jetzt schon Sprüche, die man sich so annehmen muss, völlig zu Recht. Aber lieber Charlie, okay. Du warst noch mit.
2: Muss aus Schweden noch was erzählen. Ja. Das ist alles richtig, was Milena gesagt hat. Und es ist noch interessant zu sehen, dass wirklich in Schweden die Linke komplett übernommen worden ist, weil zum Beispiel gibt es jetzt einen somalischstämmigen Abgeordneten der schwedischen Linkspartei, den selbst in der Linkspartei niemand gekannt hat. Ist plötzlich im Parlament und da haben sich 100.
1: Kann ich erklären.
2: Der Typ her. Und jetzt gibt es eine Recherche von der, weiß ich nicht, Staatsanwaltschaft, Polizei, was auch immer die da haben, weil es sind irgendwie Wahlzettel aufgetaucht, die schon für ihn vorausgefüllt waren und an Wähler verschickt wurden, die sogenannten Wahlschulen nicht bestanden haben in Schweden. Davon scheint es bei den Muslimen einige zu geben. Da gab es Wahlschulen in den Moscheen und da musste wahrscheinlich noch mehr nachgeholfen werden. Und jetzt sind also, wie gesagt, diese Zettel aufgetaucht und Geld. Also es gab einen Zettel nach Hause geschickt mit Geld und in diesem Zettel, das ist der Wahlzettel gewesen, war für den sozusagen das angekreuzt. Das ist der aktuelle Verdacht.
1: Faszinierend. Ich meine, somalische Betrügerabgeordnete, die sind ja in Amerika reihenweise rausgeflogen. Da ist ja die Somali-Connection in Minnesota aufgefallen. Vielleicht ist der ja US-amerikanischen Ursprungs gewesen. Und man hat ihn irgendwie importiert. Das war da so eine Art Fracking-Lieferung aus den USA. Also es wird immer bunter in Berlin.
3: Aber es wird immer bunter und dieser Jan van Aken, ja, das ist ja der mal gesagt hat, Gewalt von links ist eigentlich ein, sagen wir mal, was Gutes für die Gesellschaft. Mhm. Das hat er ja so mal erzählt. Der wusste übrigens dann auch nicht, der war, glaube ich, bei Lanz war es, ja genau. Der wusste nicht, dass die Remos für den Raub im grünen Gewölbe in Dresden verurteilt wurden.
1: Ich kann mal.
3: Den Diebstahl der 100 Kilo aus dem Bode-Museum.
1: Er hatte Migräne.
3: Das wusste der nicht. Da hat er gesagt, was? Echt?
2: Das sind so liebe Jungs.
1: Ja, das sind Brudis. Das sind einfach mal ein bisschen
3: fertig. Diese Linken sind einfach so blöd. Die wissen gar nichts.
1: Nee,
3: und die glauben, die kommen damit durch, kommen wenn Frau Reichenek mit hässlichen Klamotten und ich meine Elif Eralp heißt sie, ne? Mhm. Die schönste Stimme seit Franziska Giffey in Berlin. Ich meine, wo holen die diese Leute her?
1: Ey, das jetzt Stimmen und Bodyshaming und so, das meinen wir hier eigentlich. Aber du hast natürlich völlig recht.
3: Ja, aber es ist hart zuzuhören.
1: Absolut. Was wirklich interessant ist an diesem Ereignis, also als Berliner, wie gesagt, da sind wir uns, glaube ich, einig, Charlie, das ist es absolut nicht überraschend, vollkommen abzusehen. Was aber interessant ist, ist die Reaktion der Berliner Sicherheitsbehörden auf diesen Vorgang. Denn aus Gründen habe ich in selbige ja diverse Verbindungen, die einerseits direkt dienstlich sind, andererseits dann später daraus gewachsen, informantenmäßig. Und man kann sagen, die Hütte brennt. Also in der Berliner Polizei, in anderen Sicherheitsbehörden, auch in den vorgeblich geheimen Sicherheitsbehörden, da brennt es bis in die obersten Etagen. Tatsächlich kommt jetzt auch dem höheren Dienst und der diversen gehobenen Dienststellen erstmals in den Sinn, dass die Maßnahmen und der Verfall in der Stadt eventuell irgendwie vielleicht nicht nur zufällig sein können und die Politiker hier vielleicht einigermaßen vorsätzlich handeln. Die waren ja vor angespannt, kann man sagen, gerade die Polizei, weil die Berliner Linke ja die Polizei entwaffnen möchte. Ist ja erstmal gar keine schlechte Idee, könnte man meinen. Die treten ja ansonsten gern mit SEKs die Wohnungen politischer Gegner ein. Aber sie wollen also den Straßenpolizisten ihre Dienstwaffen nehmen und das gegen Pfefferspray austauschen. Selbst die Taser, die man vor kurzem erst eingeführt hat, die sollten wir eigentlich wieder abschaffen, sodass also Berliner Polizisten gänzlich unbewaffnet auf der Straße rumlaufen. Das sorgt natürlich vom einfachen Uniformierten bis in die obersten Etagen für gewaltigen Schock, weil die ja jetzt schon absolute No-Go-Areas haben. Und da heißt es polizeiintern ganz klar, wenn das passiert, dann werden die jetzigen ohnehin schon Problembereiche, in denen kaum Polizei anzutreffen ist und auch in denen Polizei vor allem nicht anhält. Das weiß man in Neukölln und Wedding ist, dass da an keiner Straßenecke Polizei anhält, es sei denn, es sind 6 Räumwander, dass das dann vollkommen rechtloses Gebiet ist. Und da schwant nun selbst den Polizeidirektoren, das könnte Absicht sein. Vielleicht. Also nur vielleicht.
3: Das ist doch völlig klar.
1: Ja?
3: Da ist doch völlig klar, was dahinter steckt. Was? Keine Polizei, weniger Verbrechen automatisch, weil weniger Verbrechen gemeldet.
1: Stimmt.
3: Ja, aber das steckt dahinter.
1: Ja, genau. Ja, absolut.
2: Das ist schon auf die Idee bin ich noch gar nicht gekommen. Ja, genau so ist es.
3: Ja, ehrlich krass. Nicht.
2: Ja. Nee, ich habe so selten was mit kriminelle Verbrechen Energie, zu tun. Ja, tut mir leid.
1: Schon ist. Ja, und so geht's halt immer weiter in Berlin. Derweil übrigens, auch eine kleine Randnotiz aus diesem vollkommen gescheiterten Staat, da haben die Rechtsbürger in Roben, die in den Berliner Gerichten arbeiten, relativ unbemerkt von der Öffentlichkeit schnell nochmal einen Kumpel des noch regierenden Bürgermeisters Kai Wegner wieder rausgelassen. Wir erinnern uns, Mario Ulczynski, der Kinderporno-Perverse, ein Verbrecher, der schon bereits verurteilt war wegen Kinderpornos, und trotzdem nach bekannter Verurteilung, weil in Berlin von der dortigen Polizei, also derjenigen Polizeibehörde, die jetzt langsam merkt, dass sie eventuell ein Problem hat in ihrer Stadt, ermittelt wurde als Täter, der war trotz dieser ganzen bekannten Vorstrafen ja ein Zögling des CDU-Bürgermeisters Kai Wegner, wurde auf Kai Wegners Steuergeldveranlassung ja unter anderem tatsächlich Moderator einer Polizeigala. Wer das alles nicht glaubt.
3: Ja, aber als Jessica Parker, das solltest du vielleicht sagen.
1: Genau, in seiner Eigenschaft als Drag Queen Jessica Parker. Drag Queens wurden in diesem Zusammenhang auch auf Steuergeld, auf Kai Wegners Geheiß, in den Kindertagesstätten geschickt, um dort Kindern vorzulesen. Und dieser Ober-Drag-Queen-Mann Mario Ulczynski wurde nun ein weiteres Mal verurteilt wegen Kinderpornografie. Wieder in Berlin. Der Mann erhielt als Wiederholungstäter 10 Monate auf Bewährung. Muss also keinen Tag in den Knast.
3: Wahnsinn.
1: Im wunderschönen Berlin. Ja. So, das ist Berlin und so geht es immer weiter. Ja, ja. Kann man nicht anders kommentieren eigentlich als
3: ja,
1: so.
3: Ja, ich habe mal so ein bisschen rumgemacht. Ich habe einfach mal eingegeben, Vergewaltigung, Urteil. So, ne? Und da findest du ja ganz interessante Sachen. So ein Beispiel aus dem Mai, syrischer Täter, 30 Jahre alt, Opfer, 15 Jahre jung, Vergewaltigung, 2 Jahre auf Bewährung, weil, so der Richter, der Täter sei auf dem Weg, ein normaler Bürger zu werden.
1: Ach so.
3: Das musst du dir mal reinziehen, das stand da. Also du musst das nur mal eingeben, Vergewaltigung, Urteil, und dann kommen die absurdesten Sachen.
1: Ich habe auch noch eins
3: für dich. Das ist also, das normal in Deutschland ist inzwischen, ja.
1: Zum Kontrast dagegen, ein Urteil aus München dieser Tage, was ein gewisser Gegensatz dazu ist. Die Welt berichtet, eine Richterin sei entsetzt gewesen über einen Holocaust-Leugner und habe eine höhere Strafe verhängt als gefordert. Ein mehrfach vorbestrafter Holocaust-Leugner, immer wegen dieser Holocaust-Leugnung, sei nun erneut verurteilt worden, dieses Mal zu 7 Jahren Haft, nichts Bewährung. Die Richterin betonte beim Urteil, das Verhalten des 71-Jährigen vor Gericht mache sie fassungslos. Vor allem, dass der Mann seinen Auftritt im Gerichtssaal während des Prozesses für weitere Straftaten verwendet hätte. Dieser Mann hat wohl laut Weltbericht auch tatsächlich zum Mord an Juden aufgerufen, also dass das eindeutig strafwürdig ist und offensichtlich kein angenehmer Mensch und keiner, dem man irgendwie ein freies Leben wünscht, ist das eine. Aber der Gegensatz ist, hier ist niemand zu Schaden gekommen, also keine körperlichen Schädigungen, kein Geldding oder sowas. Es geht um dieses Gedankenverbrechen der Holocaust-Leugnung. 7 Jahre Haft versus Bewährung für einen vielfach verurteilten Kinderpornoverbrecher. Also wer da nicht von politischer Justiz spricht, ich weiß nicht, der ist vielleicht, ja.
3: Aber das ist ein Merkmal von Diktaturen, wenn Meinungsverbrechen schlimmer sind als reale Verbrechen.
2: Tja. Ja, Trauer habe ich um den Typen trotzdem nicht.
1: Nein.
2: Ich frage mich halt nur, ob die Richter dann in Deutschland bei den ganzen Islamisten im Land und den vielen antisemitischen Moslems dann auch so verfahren werden. Das ist die Frage.
1: Hätte ich einen Tipp. Also, würde ich eine Wette eingehen?
3: Nein.
1: Ich wollte ihm gerade eine hohe Wette andrehen. Ja, ihr Lieben, während das passiert in Berlin, da geistert der untote Fritz weiter in seinem Schlafanzug durchs Kanzleramt und ist noch immer im Amt. Ja, das, wer nicht täglich Nachrichten guckt, den könnte das überraschen. Aber es ist jetzt zur, wie ich finde, Melina, zur eigentlich härtesten Demütigung gekommen, die man Fritz Blackrock zumuten könnte. Weil er wurde jetzt von Mario Mettbrötchen persönlich mit einem Ultimatum versehen. Also der Betrugsdoktor und Pseudoprofessor, das Mettbrötchen von Thüringen, Mario Vogt, eigentlich der Mann ohne eigene Wählermehrheit, der Antiministerpräsident, den keiner mag, ja, der hat jetzt Merz aufgefordert, bis zum Jahresende Reformen vorzulegen. Das sei nötig, ja, weil ansonsten ginge es nicht mehr. Hallo?
3: Ja, ich meine, das ist völlig wurscht, ob Herr Mettbrötchen irgendwas sagt.
1: Ja, natürlich. Aber allein das, dass er sich das erdreisten kann, ja. Und so schwach ist der Merz.
3: Ja, natürlich. Ja, natürlich. Aber auch Mettbrötchen, die will jetzt ein bisschen mit dem Wind pfeifen und hofft, dass er sich damit retten kann, ja. Aber der Merz, der wirkt ja erstaunlich gefasst, weil, ich meine, der verschenkt ja weiter das Geld der deutschen Steuerzahler mit vollen Händen. Nun, man muss es sich noch mal reinziehen. Mehr als 100 Milliarden Euro, also ziviler und militärischer Unterstützung aus Deutschland in die Ukraine seit 2022. Mehr als 100 Milliarden. Und für 2026 sind weitere 11,5 Milliarden Euro Militärhilfe vorgesehen. Und Merz hat ja auch verkündet, im Namen aller Deutschen, die Ukraine müsse nichts zurückzahlen. Also 100 Milliarden plus X, und X kann auch echt hoch werden, in ein Land, das jede Woche in einen neuen Korruptionsskandal verwickelt ist. Übrigens, niemand kontrolliert, wohin dieses Geld geht. Das ist Raub, ja, das ist eigentlich kriminell. Möglicherweise ist das Hochverrat. Und guckt euch mal Deutschland an, da fehlt ja alles. Und der Merz schickt völlig intransparent dieses Geld in die Ukraine, in ein Fass ohne Boden. Und dieser Selenskyj stellt sich hin und fordert und fordert und fordert und sagt, aber jetzt mal schneller, schneller. Und Frau von der Leyen sagt, Telefonat gerade mit Selenskyj, schicken morgen noch 3 Milliarden los. Ja?
1: Die muss ich auch mal
3: anrufen. Das ist ja...
2: Also hier auf Zypern im Übrigen, da sieht man, wo das Geld hingeht, ja, was der verschenkt. Mhm. Hier sind augenscheinlich reiche Menschen aus der Ukraine, die nicht wegen jetzt Intelligenz oder Benimm reich geworden sind. Das sieht man, das merkt man. Die kaufen Immobilien zu Preisen, die völliger Schwachsinn sind. Also eine Kiste, die vielleicht zwischen 50 und 100.000 Euro normalerweise wert ist, kaufen die für 350.000 Euro, völlig egal. Die schieben hier die Kohle raus für Autos, das ist der Wahnsinn. Und das alles, nachdem in den letzten Jahren die russischen Auswanderer, die vorher hier waren, fliehen mussten im Prinzip aus Zypern, also vielleicht dann auch auf die türkische Seite, weil von heute auf morgen deren Konten gesperrt wurden, sie zu Bürgern unerwünschte Menschen irgendwie gemacht worden sind hier auf Zypern. Und das unter anderem auch mit Menschen, einen kenne ich davon, die aus Russland geflohen sind, weil sie in Russland als Oppositionelle verfolgt wurden und ein schlechtes Leben hatten. Die mussten dann also von hier auch wieder fliehen.
1: Stopp. Du kannst doch jetzt, das ist eine Verschwörungstheorie. Es gibt Russen, die keine kinderfressenden Unmenschen sind, die permanent, also das ist eine wilde Verschwörungstheorie. Ich weiß nicht, ob wir das hier senden können, ob wir das rausschneiden müssen. Nun muss man übrigens für die Einordnung...
3: Ja, aber ich meine, was die Ukrainer machen, das ist Geldwäsche, ne? Wenn die einfach so Geld ausgeben
1: können.
3: Ich wollte es nur noch mal erwähnt haben.
1: Alles klar, völlig richtig. Für die Einordnung von Zypern möchte ich noch zusätzlich, man muss ja verstehen, dass Zypern an sich, also die Republik Zypern, das griechisch-zypriotische Südstück, eine Korruptionserfindung der EU ist, wenn man es hart ausdrücken möchte. Also es ist eine kleptokratische Regierungskaste, die da an der Macht ist, die radikal pro EU ist. Wer in Larnaca landet am Flughafen, wird begrüßt von haushohen Hurra-Spruchbändern. Plakaten von Orwell'schem 1984 ausmaß, in denen Hurra geschrien wird, endlich gemeinsame Sicherheitspolitik, die EU governt uns alle zu Tode, das ist super. Also die Präsidentschaft von Zypern ist absolut hörig, was man darauf zurückführen kann, dass die EU-Gelder quasi Zypern erfunden haben. Nach der Teilung der Insel und den türkischen Nordteil und den Südteil hat quasi mit die EU den Tiefwasserhafen, den einzigen, genau, in Limassol wieder ausgebaut. Und diese Aktion allein, das ist quasi das wirtschaftliche Rückgrat Zyperns, ist das Hafensystem oder dieser Hafen und der Handel und die Fährschiffe, die von dort arbeiten. Das ist alles EU-finanziert und man ist quasi ein Staat, den die EU gebaut hat. Also, und dabei sind die Bürger Zyperns allerdings überaus bewusst, dass das so ist, haben entsprechend kritische Haltung ihren eigenen Regierungschefs gegenüber und auch der EU, aber neigen auch nicht zum Aufbegehren. Also Zypern ist eine interessante Konstruktion und zugleich ja auch ein Treffpunkt. Man sagt ja, dass Limassol die Stadt ist, die nach Wien die meisten Agenten dort hat vor Ort. Man trifft also Russen, Iraner, jede Menge Israelis, die da alle in Einvernehmen Kaffee trinken und sich bestens verstehen, übrigens bei guten Restaurants auch. Das ist schon ein bunter Ort, ein sehr interessanter Ort, muss man sagen.
2: Und mein Friseur hat mir gerade gestern erzählt, dass sie hier auf Zypern auch sowas haben wie wir, ein Philipp Amthor. Die haben also auch so einen jungschen Milchbubi, der irgendwie die Kohle raushaut in der Regierung. Wie der heißt, weiß ich jetzt nicht, aber ich hatte ihm vom Philipp Amthor das Foto gezeigt und er sagte, ja, so einen haben wir hier auch.
1: Oh ja, das Video von Philipp Amthor, das ist
3: Philipp
1: wirklich...
3: Amthor. Ja. Das ist ja geil, das Video, wie der das Kanzleramt zeigt.
2: Krass.
3: Wie der so nach dem Motto, mein Haus, mein Auto, mein Boot.
1: Und sein Strandkorb.
3: Oder wie er dann Strandkorb. Und wie er dann es gibt dieses Foto, wie er in dieser Limo, in der Limousine so fläzt hinten drin. Ja. Wie so ein Billigmodel. Also, ich meine, das ist unglaublich. Das und der wird jetzt Chef der Mecklenburg-Vorpommerschen CDU. Das ist ja wirklich. Ja. Also, das ist Comedy-Stadel.
1: Das ist wirklich derartig abstrus, oder? Dieses Video. Also, wie er als Sonnenkönig durchs Kanzleramt läuft und dann auch in seiner völlig ungelenken und dümmlichen Art erklärt, hier müsse jeder Federstrich sitzen, weil das sei das Regierungsgebäude. Hier weiß jeder, wie hart das ist. Das ist wirklich Loriot.
2: Also, aber Melena, genau, hat so das recht. Das ist Comedy.
1: Ja klar, das ist Loriot.
2: Ich habe das gestern mir angeguckt und gedacht, dass da keiner aufsteht und sagt, what the fuck?
1: Das ist, ich sag euch, das ist Loriot. Das ist typisch Loriots Maske. Da, die ganze Figur Amthor ist eine Loriot-Figur. Und ich meine, dem Mann würde man wirklich im echten Leben nicht mal einen Kasten Wasser zur Verwaltung geben. Ja, also das ist irre. Das ist offenkundig, dass dieser Mann in keiner von niemandem ernst genommen wird. Also von restlos niemandem. Das ist eine derartige Witzfigur, dass es wirklich grotesk ist, ihn als Aushängeschild des Staates da zu zeigen. Und er selbst sich auch in der Weise inszeniert. Da muss man dann sagen, da war das wieder ganz witzig. Das ZDF hat ihm ja mit diesem Video absolut eine Falle gestellt. Ja. Und nicht, dass ich ein Freund des Öffentlich-Rechtlichen wäre, aber da hat sich ein Redakteur wirklich einen Spaß erlaubt und hat diesen Mann derartig schlimm inszeniert. Und Amthor ist so dumm, dass er es nicht mal gemerkt hat.
2: Ja, vor allen Dingen die Musik im Hintergrund, das war so eine typische Musik, wie als würde da ein Loriot gerade langlaufen. Ja, das war perfekt gemacht vom ZDF. Ja. In diesem Falle für den Redakteur Hut ab.
1: Hut ab ZDF für dieses Stück Video, was wirklich dringend zu empfehlen ist. Und wie es der Zufall will, würde Banker Hermann sagen. Und gar nichts hat mit irgendwas zu tun, legt die AfD kontinuierlich in Umfragen zu. Jetzt ist es soweit gekommen, sagt die Welt, dass selbst in NRW, das ist Henrik Wüst Stammland, ja, da regiert eigentlich der neofaschistische Grüne Henrik Wüst, der ja eigentlich auch Kanzler werden möchte. Und der muss jetzt damit kämpfen, dass die CDU nur noch auf 29% dort kommt und die AfD auf 22%. Das muss man für NRW als besonderen Punkt nehmen, denn wer den NRW nicht kennt, liebe Ostdeutsche und liebe Bayern und lieber von der Küste. Ja, das ist so, kann man sagen, das grün-linke Herz der ganzen Boko Haramschen Ideologie. Das sind die übelsten Gegenden um Köln und Co. Ja. Und dass die AfD da
3: eigentlich,
1: so groß
3: ist. Eigentlich, ich komme ja daher. Also ich meine, ich wäre jetzt ein Zeitzeuge, ne? Also falls das jemand interessiert. Das ist eigentlich rotes Stammland. Ja? Es war immer rot. Dann natürlich ist es Woko, bisschen Woko geworden, aber es ist in erster Linie immer rot gewesen. Ist eine Arbeitergegend, ist eine Pottgegend, weißt du, ist eine Kohlegegend. Und das war eigentlich immer die DNA von Nordrhein-Westfalen. Allein, dass dort jemanden, der ist ja nicht der erste CDU-Ministerpräsident, auch Röttgen war schon da, Röttgen hieß er, glaube ich, oder? Der Kinderstadt Inder gesagt hat. der war auch schon mal da, aber an sich ist es ein rotes Stammland gewesen. Und jetzt, gut, der grüne CDU-Mann Wüst, Und jetzt die AfD, weil auch halt die Arbeiter wählen inzwischen in erster Linie AfD. Das ist überall so, ja, inzwischen in Deutschland.
2: Interessant ist es im Übrigen SPD auch, Entschuldigung, Milena, erzähl weiter.
3: Wählt keiner mehr.
2: Ja. Ja, Entschuldigung, dass ich unterbrochen habe.
3: Mich unterbrechen und dann sagen sie, erzähl weiter, ist doch Quatsch.
4: So sind die Männer. Erst groß kommen und dann schaffen sie es nicht. Ne? Dann versagen sie.
2: Ganz kurz zu diesem roten Land. Tatsächlich, SPD war ja immer ganz vorne weg und die hat im Übrigen die gesamte Medienlandschaft in NRW auch schon immer runtergemacht. Und man hat gesagt, es ist das Tal der Ahnungslosen des Westens. Ja, im Osten war es Dresden, weil einfach da Westfunk nicht zu empfangen war. Und im Westen ist es Nordrhein-Westfalen, wo es wirklich nur den öffentlich-rechtlichen Hörfunk und Rundfunk gab. Und ein einziges Privatradio. Und im Übrigen, das ist fast bis jetzt auch so, außer auf DAB+. Da gibt es ein paar.
3: Das stimmt
2: andere,
3: ja
2: aber die
3: nicht.
2: Hört ja keiner.
3: Nein, das stimmt. Das stimmt ja nicht. Also natürlich gibt es da Privatradios in NRW.
2: Ja, ja, aber nur eins im Prinzip. Radio NRW mit seinen ganzen kleinen Unterwellen. Im Prinzip war das, also wenn du da rein wolltest als Privatradioveranstalter aus anderen Ländern, du hattest keine Chance. Da wurde alles so gemacht, dass die SPD die Hand drauf hat.
4: Ja, der Radio Insider spricht. Ja. Und ich kann es bestätigen mit Familien, die mit meiner Familienverbindung.
3: Ja, WDR,
4: mit meiner Familienverbindung auch nach Nordrhein-Westfalen. Es ist tatsächlich so, dass man teilweise das Gefühl hat, du kommst in wirklich ganz entrücktes Gebiet, das wissen die Leute alles nicht. Der NRW hat die übelsten Moslem-Mafia- und Clan-Hochburg mit Solingen beispielsweise. Vollkommen unterwanderte Stadt, die größtenteils aussieht wie ein islamisches Ghetto. Und langsam dämmert den NRWlern, den Nordrhein-Vandalen, was sie da so haben. Naja, da können sie mal bei der Berliner Polizei anrufen und sich gemeinsam unterhalten.
3: Ja. Deswegen ja auch die AfD so stark, zum Beispiel in meiner alten Heimatstadt Gelsenkirchen. Also Gelsenkirchen war jetzt nie eine wunderschöne Stadt, ja. Also das kann man nicht sagen. Aber es war eine Industriestadt, eine Arbeiterstadt, aber das ist völlig in Ordnung. Das ist ehrlich, verstehst du?
2: Absolut.
3: Das ist nicht so ihr abgehobenen da Shithole-Einwohner. Ne?
2: Mhm. Mhm.
3: Ja, genau. Also das war richtig ehrlich, ne? Ehrlich. Gelsenkirchen war ehrlich. Und das ist heute, sind da halt auch No-Go-Areas, weil ja ganze Wohnblöcke übernommen worden sind von Banden aus dem europäischen Ausland, die dort Hunderte unterbringen, die angeblich hier arbeiten und dann Geld kassieren, ja? Also, in Gelsenkirchen haben die das schon längst gemerkt. Und deswegen, knapp ist die AfD nicht ins Bürgermeisteramt gekommen.
4: Und damit das alles aufhört, da fordert jetzt der größte Gallertwerk im Antifa-Gebirge, Lars Klingbeil, als Sekundant seines Kanzlers, den er übrigens kurz zuvor dann noch angeschossen hat, als er ihn mehr oder minder als halben Sozialdemokraten nochmal entmannte, also restentmannte, es geht alles gar nicht. Also als er in die leere Stelle griff, wo eigentlich was zum Entmannen wäre. Danach hat er nämlich erklärt, jetzt müsste es soweit sein. Es braucht ein AfD-Verbotsverfahren. Klingbeil laut Welt grundsätzlich schreibt die Welt, zeigte Klingbeil Verständnis für den Unmut vieler Bürger. Haltet euch fest. Viele Bürger, die die Politik der Bundesregierung etwa bei der Rente oder Gesundheitspolitik kritisierten. Klingbeil wörtlich, da ist die Kommunikation ein bisschen schief gelaufen. Reformen seien unumgänglich. Da wirst du wohl den Kanzler nicht verarschen, den Vizekanzler. Reformen seien unumgänglich. Also absolute Frechheit. Das gleich mal bei der Polizei Berlin anrufen. Da ist die Kommunikation ein bisschen schiefgelaufen. Reformen seien unumgänglich, aber es sei schon ein Unterschied, ob ich als Politik den Menschen immer in diesem Land sage, eigentlich seid ihr das Problem, ihr arbeitet zu wenig, ihr seid zu viel krank, ihr müsst euch mehr anstrengen, dann würden wir das alles lösen. Oder ob man sagt, es seien schwierige Jahre, die vor uns liegen und da müssten alle mithelfen. Es war Bundeskanzler Friedrich Merz, der mit ähnlichen Aussagen in der Vergangenheit wiederholt auf Kritik gestoßen war, insbesondere auch in der SPD. Ja, also es läuft. Ne, in der Regierungskoalition. Man ist sich so richtig einig. Zumindest ist man sich einig, dass die AfD jetzt dringend verboten werden muss, damit es Deutschland besser geht.
3: Ja. Nein, das werden sie nie tun.
4: Nicht?
3: Sie werden es nicht tun, weil die AfD das... Nein, weil sie haben keinen Erfolg mit diesem Verbotsverfahren. Deswegen, es wird ja seit Jahren immer nur davon gesprochen, man sollte, ja, und der Wüst hat ja gesagt, man sollte mal prüfen, ob es ein Prüfungsverfahren geben sollte, damit um die AfD möglicherweise zu verbieten. Also sie halten das ganze Ding am Köcheln, nur um den Leuten draußen zu sagen, boah, die sind ganz böse, aber sie machen es nicht.
2: Genau.
3: Weil die verfassungsrechtlichen Hürden viel, viel zu hoch sind. Das heißt, du musst, um verboten zu werden, wirklich etwas tun. tun, um den Staat abschaffen zu wollen, um das System zu stürzen. Mhm. Aber das tut die AfD ja gar nicht. Die AfD möchte eigentlich ins System. Die möchte einfach mitspielen, verstehst du? Daraus kannst du ganz schwer ein Verbotsverfahren entwickeln.
2: Ja, aber sie werden ihnen versuchen, einfach weiterhin das Geld zu entziehen und die Posten und alle Möglichkeiten.
4: Ja. Ja, und mit kleinen Teilverboten kommen halt, wie in Niedersachsen der Ausschluss von Kandidaten.
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0: 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Jetzt Meldungen aus der Trigger FM Redaktion. BSW-Bundesvorstandsmitglied Klaus Ernst droht mit Austritt, falls die Partei ihr Verhältnis zur AfD nicht klärt und fordert klare Abgrenzung. Anlass ist die Unterstützung des BSW für Tobias Rausch als ersten AfD-Landtagspräsidenten in Sachsen-Anhalt. Der selbsternannte Deutsche Journalistenverband hat dem AfD-Politiker Ulrich Siegmund vorgeworfen, den ZDF-Spaßreporter Fabian Köster eingeschüchtert und ihm mit dem Verlust seines Arbeitsplatzes gedroht zu haben. Anlass ist ein Wortwechsel im Magdeburger Landtag, bei dem Siegmund auf die Pläne seiner Partei zur Abschaffung des Rundfunkbeitrags verwies. Erst kritische Journalisten unter Druck setzen, dann Sender abwickeln wollen. Das ist kein Medienkonzept, das ist pure Einschüchterung, erklärte DJV-Bundesvorsitzender Mika Beuster. Wir von Trigger FM unterstützen die Pläne von Ulrich Siegmund, da auch aus unserer Sicht der öffentlich-rechtliche Rundfunk nicht mehr zu reformieren ist. Mit einem neuen Grundfunk könnte zum Beispiel ein neues Kapitel des ÖRR eingeschlagen werden. Der traditionsreiche Porzellanhersteller Kahla in Thüringen stellt seine Produktion zum 31. Dezember 2026 endgültig ein. Insolvenzverwalter Rolf Rombach bestätigte das Scheitern der monatelangen Investorensuche. Ausschlaggebend sind die hohen Energiekosten, die eine wirtschaftliche Produktion am Standort verhindern. Allein für Gas musste das Unternehmen zuletzt monatlich zwischen 150.000 und 180.000 Euro bezahlen. Gleichzeitig belasteten sinkende Aufträge und eine schwache Nachfrage aus der Gastronomie den Betrieb. Damit verlieren die verbliebenen 96 Beschäftigten ihre Arbeitsplätze. Nach 182 Jahren endet die industrielle Porzellanproduktion in Kahla. 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
3: Verstehst du? Daraus kannst du ganz schwer ein Verbotsverfahren entwickeln.
2: Ja. Aber sie werden ihnen versuchen, einfach weiterhin das Geld zu entziehen und die Posten und alle Möglichkeiten.
4: Ja. Ja, und mit kleinen Teilverboten kommen halt, wie in Niedersachsen der Ausschluss von Kandidaten, was vollkommen verfassungswidrig ist. Und all diese Dinge werden weitergehen. Boris Reitschuster wirft ein Schlaglicht auf eine interessante, auf die Arbeitsweise des Regimes bei diesem Vorgehen, bei der sozusagen, während der Unterbau, kann man ja sagen, mit aller Kraft weiter versucht, die Restmacht noch zu erhalten und berichtet über den Wahlkampf in Mecklenburg-Vorpommern, den ja auch die AfD quasi knapp gewonnen hat. Allerdings ohne Nutzen, weil die SPD natürlich an der Macht bleibt. Wobei ich gerade nicht ganz weiß, war die SPD am Ende zahlenmäßig vor der AfD? Ich glaube,

0: das Ende des US-Imperialismus ist immer ein bisschen vielleicht vereinfacht, wenn man sagt, ah, okay, an diesem Tag hat es geendet und jetzt sind die USA machtlos. So ist es natürlich nicht. Die USA sind weiterhin das Imperium, das heißt, sie sind militärisch das stärkste Land der Welt. Aber sie haben jetzt zwei Herausforderer zusammengeschweißt. Also die Achse Moskau und Beijing, diese Achse ist stärker geworden. Und ich würde es mal so einordnen, von 1947 bis 1991 war der Kalte Krieg. Das war also die USA gegen die Sowjetunion. Das war eine bipolare Struktur. Bi, also einfach zwei, also zwei Pole, Washington und Moskau. Und das war der Kampf der Systeme, Kapitalismus gegen Kommunismus. Dann 1991 zerbricht die Sowjetunion in 15 Staaten, also in Russland, in Ukraine, in Georgien, Armenien, Aserbaidschan, Estland, Lettland, Litauen, Moldawien, Weißrussland, Turkmenistan, Usbekistan, Kasachstan, Kirgisistan und Tadschikistan. Das sind diese 15 Staaten. Und dann ist eigentlich, die USA sind der Sieger des Kalten Krieges und dann haben wir eine unipolare Weltordnung und die würde ich jetzt mal ansetzen, sagen wir zum Beispiel bis 2022. Da kann man verschieden das Datum wählen, aber im 2022 treten die Chinesen und die Russen zusammen an die Weltöffentlichkeit, das ist der 4. Februar 2022, und der russische Präsident Putin und der chinesische Präsident Xi Jinping sagen, wir lehnen die NATO-Osterweiterung ab und wir wollen auch, dass die Amerikaner sich nicht in die chinesischen Angelegenheiten einmischen. Damit ist natürlich Taiwan gemeint. Und darum ist seit 22 diese multipolare Weltordnung und erst am 24. Februar 22 kommt dann die russische Invasion in die Ukraine. Ich habe das in meinem Buch dargelegt, dass die Russen sich zuerst der Rückendeckung in China versichern, gehen am 4. Februar 22 an die Weltöffentlichkeit und erst danach ist der Krieg in der Ukraine, der meiner Meinung nach ein Stellvertreterkrieg zwischen den USA und Russland ist. Also nochmal zusammengefasst, bipolare Weltordnung im Kalten Krieg, Vorherrschaft der USA und zwar unangefochten, der unipolare Moment etwa 30 Jahre, grob von 1990 bis 2020 und jetzt zwischen 2020 und 2030 eigentlich der Niedergang der USA, Krisen in ganz verschiedenen Dimensionen und der Aufstieg sozusagen der Herausforderer.
1: Okay, lass mich mal auf die Agenda 2030 zu sprechen kommen. Da geht es darum, quasi die Menschen absolut unter Kontrolle zu bringen mit den digitalen Zentralbankwährungen. Und ich kann mich noch an ein Gespräch erinnern mit einem sehr berühmten, in der Öffentlichkeit stehenden Menschen, dessen Name ich jetzt nicht nennen möchte, weil ich nicht weiß, ob er es möchte. Auf jeden Fall haben wir damals darüber gesprochen, und ich habe ihm gesagt, Anfang Corona, dass das eine Pandemie ist, dass das weltweit gesteuert ist. Und da hat er sich fürchterlich drüber aufgeregt, hat gesagt, das geht nicht, diese weltweite Steuerung. Und doch haben wir gesehen, dass in Sachen Corona alle Staaten quasi gleich mitgemacht haben. Auch Russland, auch China, auch die USA, überall in der westlichen Welt vor allen Dingen, wurde ein System installiert. Und meiner Meinung nach war es ein Testlauf, wie weit man gehen kann, wie weit man die Leute unter Kontrolle bringen kann und was man alles den Leuten zumuten kann und was sie dann freiwillig mitmachen. Mhm. Und jetzt will ich auf Folgendes hinaus. Also könnte es nicht doch sein, dass diese ganze, dass wir dann ein riesiges Schauspiel sehen zwischen den Staaten, was auf der Welt passiert und im Grunde, im Hintergrund, da bin ich wieder bei Ernst Wolf, dass also quasi das Ziel ist, die Menschheit auf der einen Seite komplett unter Kontrolle zu bringen und vielleicht auch sogar durch einen großen Krieg zu reduzieren. Was meinst du, ist da irgendwas dran oder ist das komplette Verschwörungstheorie?
0: Also ich denke, ein kritischer Blick auf die Corona-Zeit ist auf jeden Fall gerechtfertigt. Also ich bin ja damals, das waren ja die Jahre 2020 und 2021, war ich auch in der Gruppe der Ungeimpften. Das heißt, ich habe mich gegen diese Impfung entschieden. Ich habe gesehen, wie Pfizer eigentlich diese Impfung rausgelassen hat und Milliarden verdient hat. Also das ist ja auch das, was Ernst Wolf sagt, dass er eigentlich dann diese Pharmakonzerne diese

0: diese Milliardenprofite machen mit einem Produkt, das ja gar nicht selber getestet wurde vorher, ob es sicher ist. Und das ist, also ich bin der Erste, der sagt, ja, auf jeden Fall sollte man sich kritisch mit der Corona-Zeit auseinandersetzen. Man soll das Thema Impfschäden ernst nehmen. Mir ist dann einfach auch aufgefallen während der Corona-Zeit, dass die WHO, das ist ja die World Health Organization, die hat eigentlich die Definition, eigentlich was eine Pandemie ist, verändert. Weil sie hat, früher war das eigentlich ein sich weltweit ausbreitende Krankheit, ein Virus, bakteriell kann es auch sein. Das ist Pandemie mit vielen Todesfällen. Okay? Und das war es ja nicht. Es waren gar nicht viele Todesfälle. Und dann hat einfach die WHO das verändert und hat die Todesfälle gestrichen und einfach gesagt, es braucht ein weltweit beweisbares sozusagen Ausbreiten eines Virus und dann haben wir schon eine Pandemie. Und Wolfgang Wodak hat das sehr, sehr gut aufgearbeitet und hat gesagt, ja, wenn man so die Definition einer Pandemie verändert, dann kann die WHO natürlich viel schneller eine Pandemie ausrufen und dann kann Pfizer viel mehr Geld verdienen. Also weißt du, ich gehe da mit diesem Misstrauen, das ich aus deiner Frage höre, weil dieses Misstrauen ist absolut berechtigt. Aber dann würde ich trotzdem zurückgehen auf meine klassische Analyse als Historiker, wo ich sage, die Nationalstaaten, wir haben 193 Nationalstaaten, die haben bis zu einem gewissen Grade Souveränität. Oder das ist eigentlich das, was wir jetzt hier diskutieren. Wie souverän sind die Nationalstaaten? Werden sie schon über internationale Strukturen sozusagen gelenkt und haben keine Souveränität mehr? Und ich würde vielleicht so argumentieren, wenn du schaust, Schweden, oder? Schweden hat ganz anders reagiert als Deutschland und die Schweiz oder die USA. Das heißt, Schweden hat keine Lockdowns gemacht, sie haben auch die Schulen nicht geschlossen, sie haben keine Maskenpflicht gemacht. Das heißt, es gibt nicht eine Weltregierung, die Schweden sagen kann, was die tun müssen, sondern die Schweden sind dahingehend ein souveränes Land und haben dann so entschieden, wie sie entschieden haben. Auch in Afrika haben verschiedene Länder völlig anders entschieden. Und in den USA, North Dakota und South Dakota haben auch nicht gleich entschieden. Das heißt, was ich eigentlich betonen möchte, ist, es gibt diese unterschiedlichen Machtzentren, die agieren unterschiedlich. Jetzt China, Russland und die USA sind für mich eindeutig unterschiedliche Machtzentren. Die haben zwar bei Corona alle mehr oder weniger diese Maßnahmen gemacht, da sind sie sozusagen einig, aber zum Beispiel bei der NATO-Osterweiterung haben die völlig unterschiedliche Positionen. Also ich bin ein klassischer Historiker, der sagt, ein Nationalstaat funktioniert innerhalb seiner nationalen Grenzen. Dort erhebt er die Steuern, mit den Steuern finanziert er das Militär, die Bürger wählen die Regierung. Da gibt es natürlich Korruption, sieht man ja in der Ukraine, sieht man in Deutschland, sieht man in allen Ländern gibt es Korruption. Oder da gibt es auch Medienversagen, das gibt es alles. Aber ich bin immer noch der Meinung, der Nationalstaat ist eine Realität, die für den Historiker relevant ist.
1: Mir kam es in Sachen Schweden manchmal so vor, dass es eine Art Belohnung war. Denn die Schweden sind schon so weit vorgeschritten mit der Bargeldabschaffung. Man kann fast nirgendwo noch mit Bargeld bezahlen. Und auch mit der Migration, da war Schweden ja auch ganz weit vorne, dass sie alle möglichen Leute ins Land gelassen haben. Also gut, man weiß es nicht. Gehen wir mal weiter zu deinem Buch. Und zwar, wenn wir mal China betrachten. Also was ich habe mich in letzter Zeit öfter mal mit diesen chinesischen Städten beschäftigt, die in Europa und gerade auch in Deutschland kein Mensch kennt. Also wir kennen alle Chicago, wir kennen Boston, wir kennen Washington, wir kennen Los Angeles und so weiter. Und wenn man sich China betrachtet, dann ist es so, dass zum Beispiel Shenzhen ein Riesenzentrum geworden ist. Ich glaube, vor 20, 30 Jahren wohnten da ein paar tausend Leute und jetzt ist es eine Multimillionenstadt, hochmodern. Also warum wissen wir im Westen so wenig über China? Warum wird uns das absichtlich vorenthalten?
0: Also ich habe hier eine Karte und da unten ist Shenzhen eingezeichnet, weil ich habe auch gemerkt, dass wir ja diese Städte gar nicht so gut kennen. Also die meisten Menschen wissen von China, dass die Hauptstadt Peking heißt. dass die Kommunistische Partei 80 Millionen Mitglieder hat, also das ist eine riesengroße Partei. So viel wie Deutschland überhaupt Einwohner hat, sind dort in der Kommunistischen Partei. Dass die Bevölkerung etwa 1,4 Milliarden ist, das sind so etwa die Eckdaten, dass vielleicht noch der Präsident Xi Jinping heißt, das in etwa, sage ich mal, das Grundwissen, das man hier im Westen über China hat. Und wenn du fragst, bitte?
1: Ich habe eine Frage. Kann man denn das moderne China noch als kommunistisches Land bezeichnen?
0: Nein, ich denke, das ist auf jeden Fall ein vielseitiges Land, weil ein kommunistisches Land bedeutet ja für uns eigentlich, dass die Kommunistische Partei, sagen wir mal, in der DDR die Sozialistische Partei, beim Trabi, also bei diesem Auto, halt diktiert hat, ob man jetzt den Trabi verbessert oder nicht. Also irgendein Funktionär hat dann halt gesagt, den Trabi, den verändern wir nicht. Warum? Weil ich das entschieden habe. Und darum wurde der Trabi halt nie ein Porsche, oder? Und das ist eigentlich, man hat sozusagen nicht geschaut, was will der Endkunde, und hat, wie es im Kapitalismus ja üblich ist, eigentlich ein Produkt entwickelt, das den Endkunden interessiert. Und die Chinesen haben unter Mao Zedong eigentlich zuerst das Land geeint. Das war eigentlich das Wichtigste. Darf ich das kurz erklären? Also China hat nicht wie Indien zum Beispiel eine totale Kolonialisierung erfahren. Indien ist ja total unter britische Herrschaft gefallen. Oder Kuba zum Beispiel wurde auch total kolonialisiert von den Spaniern. Oder Algerien war ja total eine Kolonie von Frankreich. Oder Vietnam war ja Indochina, war auch französische Kolonie und so weiter. Nordamerika, USA, natürlich früher eine Kolonie der Briten und Brasilien, sozusagen Kolonie der Portugiesen. Wir haben diese Länder, die wirklich im Imperialismus kolonialisiert wurden. Und China ist es nicht passiert, aber es gab natürlich kleinere Gebiete, wie zum Beispiel Hongkong, das eine britische Kolonie war. Das war nur an der Küste draußen. Und dann haben die Chinesen von 1839 bis 1949, das sind 110 Jahre, haben die das Jahrhundert der Schande. Das nennen die wirklich bei sich zu Hause das Jahrhundert der Schande. Da haben sie sozusagen die Briten und die Franzosen erdulden müssen, weil die haben ihnen ungerechte Verträge aufgedrückt, haben Opium importiert, das hat die chinesische Gesellschaft geschwächt. Auch die Deutschen hatten eine Kolonie in Tsingtau. 1897 haben sie dort ein Gebiet gepachtet und eine Post gebaut und natürlich eine deutsche Brauerei. Und sind dann mit dem Schiff, haben auch Soldaten in China stationiert gehabt. Und darum habe ich das erste Kapitel im Buch, heißt wirklich der Aufstieg von China zur Weltmacht. Und dann 1949 gründet Mao die Volksrepublik. Mao Zedong ist ja auch sozusagen der zweitbekannteste Chinese neben Konfuzius. Und dann haben wir 1949 eigentlich einen kommunistischen Staat. Dieser kommunistische Staat geht bis in die 70er Jahre, würde ich mal sagen, und das ist so unser Bild von China. Ich weiß nicht, ob du das auch noch hast von früher, der Chinese auf dem Fahrrad in diesem blauen, wie soll ich sagen, diese Einheitskleidung, weil es wurde ja gar nicht Wert gelegt auf Individualität oder ich habe diese Marke oder ich habe diese Marke, was man heute so bei den Jungen sieht in Deutschland, in Österreich und der Schweiz. Da war ja in China einfach Einheitskleidung, grobe Baumwolle und ein Fahrrad und das habe ich noch so in Erinnerung und gesagt, ja, China ist halt so und die sind arm. Letzten Endes sind sie arm. Und dann, das war das kommunistische China. Und die Leistung von Mao, der ist ja auch in schwere Verbrechen verwickelt, Kulturrevolution und so weiter, aber die Leistung von Mao ist eben, dass er das Land geeint hat. Und dann kamen Ende 1979 kamen die Reformen von Deng. Deng Xiaoping hat dann gesagt, ob eine Katze weiß oder schwarz ist, spielt keine Rolle, Hauptsache sie fängt Mäuse. Und da hat man gesehen, wie eigentlich dieser chinesische Geist nicht dogmatisch ist. Also er wollte einfach sagen, jetzt brauchen wir aber, wir müssen reich werden, wir müssen irgendwie Geld verdienen. Und dann hat er diese diese Sonderwirtschaftszonen, Shenzhen etc., sind dann entstanden an der Küste und dort ist natürlich Kapitalismus eingedrungen. Und das heißt, China ist heute sowohl kapitalistisch wie auch kommunistisch. Es ist gemischt. Und seither, also kann wir sagen von 1980 bis jetzt 2020, in diesen 40 Jahren, hat China keine Kriege geführt. Das ist ein Riesenunterschied zu Russland und zu den USA. Also der letzte Krieg, den China geführt hat, war 1979 gegen Vietnam. Und in diesen 40 Jahren hat China alles getan, um reich zu werden. Und das haben die sehr, sehr geschickt gemacht. Jetzt musst du mal Zug fahren in Deutschland und dann musst du mal Zug fahren in China.
1: Ich kann mich noch gut an die internationale Automobilausstellung in Frankfurt erinnern. Da war ich irgendwann Ende der 80er Jahre mal. Und dann war ein Tross von Chinesen dort, die Autos fotografiert haben, wie verrückt. Ne? Die haben alles fotografiert. Und China wurde ja teilweise so belächelt. Ne? Die haben dann so billige Spielzeuge produziert und so weiter. Und mittlerweile ist es doch so, dass... ich meine, wir leisten immer noch Entwicklungshilfe, zahlt Deutschland an China, was ja der absolute Witz ist, genau wie an Indien. Aber tatsächlich hat China noch mittlerweile nicht nur Europa überholt als Wirtschaftsmacht, sondern ist auch drauf und dran, die USA zu überholen. Oder sehe ich das falsch?
0: Nein, nein, das ist genau so. Also der Aufstieg von China ist offensichtlich. Also das kann man nicht übersehen. Ja. Ich wohne ja in einem kleinen Land, die Schweiz. Wir haben 8 Millionen Menschen hier in der Schweiz. China hat 1,4 Milliarden. Das heißt, China ist schon von der Menschenmasse her zusammen mit Indien, die Chinesen und die Inder zusammen, beide haben 1,4 Milliarden. Die sind also in der Summe 2,8 Milliarden. Das heißt, China ist ein riesengroßes Land, ja. Und ich möchte vielleicht auf etwas hinweisen, wenn du sagst, oh, Deutschland zahlt Entwicklungshilfe an China. Es müsste ja umgekehrt sein, oder? China müsste Entwicklungshilfe an Deutschland zahlen. Aber ja. Die Chinesen wollen eigentlich auch mit Deutschland Handel treiben. Sie wollen ja eine Bahnlinie quer von Asien nach Europa. Also sie sind daran, eben diese Infrastruktur aufzubauen, weil sie sagen, Europa und Asien zusammen, das kann reich werden. Und die Chinesen, die Russen, die Deutschen, alle zusammen, intensiver Handel, dann werden alle gemeinsam reich. Und der Chinese will vor allem reich werden. Ja, er will nicht nochmal ein Land bombardieren. Aber der Amerikaner, der ist ja dann auf der anderen Seite des Atlantiks, und er will ja auf keinen Fall, dass die Deutschen billiges Erdgas von den Russen importieren und dann mit den Chinesen Handel treiben und dann wird Deutschland, Russland und China reich. Das will ja der Amerikaner nicht. Ja? Und darum, meiner Meinung nach, haben die USA die Nord Stream Pipelines gesprengt am 26. September 2022. Da folge ich also der Analyse von Seymour Hersh, die Andromeda-Geschichte überzeugt mich nicht. Ich weiß, man kann darüber diskutieren und so weiter. Aber einfach mal, wenn du das gesamte Konstrukt anschaust, dann siehst du ja, China kommt wieder zurück nach dem Jahrhundert der Schande. Und darum habe ich im Buch auch, wenn ich das kurz erwähnen darf, erklärt, dass die Chinesen schon 1405 unter Admiral Zheng He hatten die sogenannte Schatzflotte. Das muss man sich wirklich merken. Die Schatzflotte, das ist einfach eine riesengroße Flotte aus Schiffen. Natürlich gab es da noch keine Erdöl- oder atomangetriebene Schiffe, wie wir heute Flugzeugträger haben. Aber die Schiffe sind natürlich mit dem Wind, mit der Kraft des Windes gesegelt, waren Segelschiffe. Aber die waren viel größer als diese Schiffe, die dann Kolumbus 1492 gebaut hat, um über den Atlantik zu fahren. Das bedeutet 1405, sagen wir 100 Jahre vor Kolumbus, hatten die Chinesen die größeren Schiffe. Und die sind dann unter diesem Admiral, sind sie durch die Straße von Malakka und dann rüber zur Straße von Hormuz, die ja heute sehr bekannt ist, oder? Bis an den Persischen Golf gefahren, haben dort chinesische Seide den Muslimen sozusagen angeboten und haben dann irgendwie Leoparden mitgebracht und sind dann weitergefahren nach Afrika, haben also an die Küste von Afrika, haben dort angelegt, haben wieder Handel betrieben. Also die Chinesen haben dann Giraffen aus Afrika auf die Schiffe gebracht. Und stell dir jetzt mal vor, Helmut, der chinesische Kaiser wollte die Giraffen gar nicht. Der hat gesagt, was interessieren mich die Giraffen aus Afrika? Was interessieren mich die Löwen und Leoparden aus Persien? Das interessiert mich nicht. Ich brauche das nicht. Und dann haben die Chinesen die internationale Schifffahrt mehr oder weniger eingestellt. Und das ist der riesengroße Unterschied. Sie haben sich als Zentrum der Welt gesehen, als am besten und am weitesten entwickelte Kultur, weil sie hatten eine Herrschaftsgruppe und das waren Beamte, die nach dem Ideal von Konfuzius ausgebildet wurden. Und Konfuzius hat gesagt, es ist jetzt egal, ob du blaues Blut oder rotes Blut hast. Also in Europa war ja blaues Blut, du kannst der König werden und rotes Blut, du bist der Bauer. Und die Chinesen hatten das ganz anders. Sie haben gesagt, diejenigen Beamten, die diese schwierigen Prüfungen durchlaufen, die von der konfuzianischen Ethik eigentlich angeleitet sind, die können dem Staatsapparat, dem Kaiser dienen. Und die hatten also einen sehr, sehr, sehr professionellen Beamtenapparat, richtig gut ausgebildete Leute. Und die Chinesen waren dann extrem gedemütigt, als sie von den Briten geschlagen wurden 1839 im Jahrhundert der Schande, im ersten Opiumkrieg, weil sie haben gedacht, sie haben das beste Militär, die besten Produkte, Porzellan, Seide, Schrift, die schönsten Städte. Sie haben einfach gedacht, sie sind das Zentrum der Welt. Und da haben sie sich natürlich überschätzt. Und dann kamen die Briten, das habe ich im ersten Kapitel, weil die Leute in der Schweiz wissen wenig über China und auch in Deutschland, dass man das mal versteht, oder? Und dann kamen die Briten und die hatten natürlich die besseren Kriegsschiffe, sind einfach an die Küste gefahren und haben mal mit ihren Kanonen vom Schiff aus auf China reingedonnert. Ja, da war die chinesische Streitkräfte waren platt. Und die Chinesen, wenn du die Originaldokumente liest, schreiben sie, oh, wir sind sehr überrascht. Wir wurden zerstört von unserem Feind, noch bevor wir ihn sehen konnten. Wir haben auch sehr gute Soldaten, aber sie sind vor allem im Nachkampf, also im Nahkampf Mann zu Mann, sind sie geübt. Und das ist das Jahrhundert der Schande. Und diese Demütigung geht 110 Jahre, von 1839 bis 1949. Dann kommt die Einigung, Kommunismus, und ab 1979 kommt die Öffnung und der Ausstieg aus der Armut. Und jetzt ist China an einem ganz neuen Punkt, wo ich wirklich sage, wir müssen die Chinesen ernst nehmen, wir müssen ihnen mit Respekt begegnen. Und das, was Annalena Baerbock, die frühere deutsche Außenministerin, gemacht hat, die ist nach China gefahren und hat denen irgendwie einen Vortrag gehalten, wie sie sich verhalten sollen. Es ist völlig, das ist nicht angebracht.
1: Nein, ich habe auch einige Kontakte zu Chinesen und die sind sehr, sehr stolz und sind wirklich richtig gute Geschäftsleute. So habe ich die Chinesen erlebt, die ich kennengelernt habe. Und was sie gar nicht abkönnen, ist, wenn man ihnen keinen Respekt zollt. Da sind die sehr, sehr, werden die sehr, sehr böse dann, ne?
0: Ja, das ist das Gleiche bei den Russen. Helmut, das ist ja das Gleiche bei den Russen. Die Russen sind auch sehr enttäuscht, dass man sie immer in den deutschen Medien beschimpft, ja. Das ist gegen ihre Ehre. Aber weißt du, man muss ja kein Historiker sein, um zu verstehen, wenn man die Russen beschimpft, wenn man die Chinesen beschimpft, dass die das nicht mögen. Jetzt, das mag ja niemand. Also die Schweizer und die Deutschen und die Österreicher mögen es ja auch nicht, wenn man beschimpft wird. Aber das ist eigentlich die Situation, wo wir jetzt drin sind im 2026. Wir haben den amerikanischen Adler, den russischen Bären und den chinesischen Drachen. Das sind ja alles, das sind die drei die Symboltiere für diese Länder. Das sind ja auch alles kräftige Tiere. Niemand würde sich sozusagen von einem Adler gerne die Augen auspicken lassen oder von einem Bären mit den Krallen den Körper aufreißen lassen oder von einem Drachen mit seinem Feuer den Körper verbrennen lassen. Das sind Tiere, die zeigen, diese drei Länder sind mächtig. Und man sollte den chinesischen Drachen und den russischen Bären, man sollte keine Steine auf die werfen.
1: Ja. Du hast gerade von Russland gesprochen und das ist ja auch ein Punkt in deinem Buch, wo du die Partnerschaft zwischen China und Russland untersuchst und beschreibst. Ist das eine echte strategische Partnerschaft zwischen Putin und Xi?
0: Ja, weil das ist ja ein strategischer Fehler erster Güte von den USA. Ich möchte vielleicht das kurz erklären. Im Kalten Krieg, habe ich ja gesagt, haben wir eine bipolare Ordnung. Das heißt, Washington und Moskau, die sind gegeneinander. Also als dann die Sowjetunion unter Khrushchev Raketen auf Kuba aufstellt, 1962, haben wir die Kuba-Krise, weil Kennedy, damals Präsident in den USA, zwingt die Sowjetunion, diese Raketen wieder abzuziehen. Das ist die großen Mächte, also USA, Russland und China, die wollen nie, dass ein Gegner ihnen ganz nahe kommt. Das wollen die. Wie ein Löwe, da kannst du nicht ins, der hat ein Revier, ja, und da darf man nicht nahe ran. Und jetzt mögen die Russen es auch nicht, dass die NATO sich ausgedehnt hat und dass die Amerikaner die Ukraine in die NATO hineinziehen wollten. Das ist der Grund für den Krieg in der Ukraine. Man ist ins russische Revier eingedrungen, in den Einflussraum. Und jetzt haben sich die Russen und die Chinesen zusammengetan. Weil, es ist ja super, super spannend, was passiert ist. Die Amerikaner sprengen den Deutschen die Nord Stream Pipeline weg. 26. September 2022. Das heißt, die direkte Erdgasleitung von Russland nach Deutschland, das war ja der unschlagbare Discounterpreis. Weißt du, also nichts ist günstiger als Erdgas aus Russland direkt durch die Röhre. Du kannst Erdgas auch verladen, dann musst du es aber Liquefied Natural Gas, LNG, das macht ja Katar, oder ja, bevor die Straße von Hormuz geschlossen wurde, war das ein gutes Modell. Da musst du das Erdgas aber runterkühlen, flüssig machen, dann kommt es in ein Schiff. Mit dem Schiff kannst du von Katar oder auch von Russland oder wo auch immer, du von den USA irgendwo hinfahren und dann kannst du es wieder sozusagen ab dem Schiff runterholen und wieder in die Pipelines reinfließen lassen. Das geht auch, aber ist einfach viel teurer. Und jetzt haben also die USA dieses russische Gas den Deutschen weggesprengt und verkaufen Deutschland dieses LNG-Gas aus den USA, das sie noch durch Fracking gewonnen haben. Also, das bedeutet, die Energiepreise in Deutschland gehen durch die Decke. Und wo geht denn jetzt das Gas und das Öl der Russen hin? Ja, es geht nach China. Und die Chinesen sind ja schon eine große Volkswirtschaft und sie brauchen immer sehr, sehr viel Energie. Und darum glaube ich ja, dass Russland und China eng zusammenarbeiten. Es ist eine enge Partnerschaft. Sie sind ja auch in diesen sogenannten BRICS-Staaten, sind sie miteinander verbunden. Sie treffen sich immer wieder untereinander. Das heißt ja, die Achse Peking-Moskau, die ist jetzt gestärkt. Und wenn du und ich, wenn wir jetzt zwei amerikanische Generäle werden, Geostrategen, dann würden wir uns doch die Haare ausreißen, weil jetzt hast du einen großen Herausforderer, China, oder? Das ist einfach ein richtig großer Herausforderer, weil das ist eine Wirtschaftsmacht, da ist was dran. Ja. Und jetzt hast du das größte Land der Welt, Russland, die haben ja 11 Zeitzonen. Wir in der Schweiz denken, von Basel nach Lugano ist weit, aber die Russen haben 11 Zeitzonen. Ja, und jetzt ist dieses riesige Land Russland mit einer relativ kleinen Bevölkerung, nur 150 Millionen Menschen, schließt sich mit seinen Rohstoffen mit China zusammen. Da müssten wir zwei, wenn wir jetzt in Washington in einem Think Tank sind, müssten wir sagen, wie doof sind denn wir, dass wir unsere zwei Hauptgegner in eine Allianz getrieben haben. Und ich glaube, es ist eine sehr enge Allianz, die nicht so schnell bricht. Und ich habe in meinem Buch dann dargelegt, wie schon im Kalten Krieg wollte man eigentlich diese Allianz zwischen der kommunistischen Sowjetunion und dem kommunistischen China wollte man brechen. Und darum ist Präsident Nixon damals absichtlich nach China geflogen. Und das war die sogenannte Ping-Pong-Diplomatie, weil zuerst hat man nur eine Ping-Pong-Mannschaft nach China geschickt, eine amerikanische. Und das war die Idee, dort einen Keil zwischen China und die Sowjetunion zu treiben. Ist so halb gelungen, aber die Sache ist die, das ist eine tektonische Verschiebung. Und ich sage einfach, Deutschland sollte jetzt wieder die Freundschaft zu Russland und China suchen, weil das ist eigentlich unser eurasischer Raum.
1: Es hieß ja immer, dass die Nord Stream Pipelines gesprengt wurden, um eine Zusammenarbeit zwischen Russland und Deutschland zu verhindern. Denn Deutschland mit seiner Innovationskraft ist angewiesen auf billige Energie und deswegen hat man das gemacht. Offiziell heißt es ja irgendwie, es gibt zwar noch gar keine richtige offizielle Erklärung, wer jetzt diese Pipelines gesprengt hat. Da ist dieses Segelboot mit irgendwelchen Tauchern, die das gemacht haben sollen. Zwei Ukrainer wurden verhaftet, die dafür verantwortlich sein sollen. Denkst du, dass die USA das ganz alleine gemacht haben, diese Sprengung? Oder war das mit Hilfe von anderen Geheimdiensten oder auch der Ukraine und Zelensky zusammen ausbaldowert worden?
0: Also ich folge der Geschichte von Seymour Hersh und der sagt, es war der amerikanische Präsident Joe Biden, der den Auftrag gegeben hat. Okay, es war ein Terroranschlag, der von Joe Biden in Auftrag gegeben wird. Und dann geht er zum CIA-Direktor Bill Burns. Okay. Und der Bill Burns hat dann natürlich schon Allianzen gebildet, aber es kommt immer darauf an, von wo kommt der Befehl. Und das ist insofern natürlich dramatisch, weil Deutschland und die USA ja zusammen in der NATO sind. Und die NATO ist gemessen an den Mitgliedstaaten, das sind 32 NATO-Mitglieder, ist das größte Militärbündnis der Welt. Und wenn jetzt innerhalb der NATO sich die Mitglieder untereinander in den Rücken schießen, dann ist die Mitgliedschaft nicht viel mehr wert, oder? Und darum wird ja das unter dem Deckel gehalten, dass das ein Angriff der USA auf ein befreundetes NATO-Mitglied ist eigentlich. Und dann heißt es, ja, nein, kann nicht sein. Aber Seymour Hersh hat es sehr gut aufgedröselt. Der hatte eine Quelle in der CIA. Und diese Quelle in der CIA, der Name von dieser Quelle gibt Seymour Hersh natürlich nicht preis, weil sonst würde die in den USA verhaftet und eingesperrt. Kann er nicht preisgeben. Und diese Quelle hat ihm alles erklärt. Sie hat gesagt, zuerst war ja die Schwierigkeit, weil die Ostsee ist extrem gut überwacht. Ja, wie kann man denn in der Ostsee eine Pipeline sprengen, wo ja die Schweden und die Norweger und die Russen und die baltischen Staaten und die Polen und die Deutschen haben da alle ihre Überwachungsgeräte und ihre Soldaten. Das ist nicht sozusagen unbewachtes Gebiet. Sehr schwierig, dort etwas zu tun. Und dann hat Seymour Hersh erklärt, wie es lief. Und ich glaube ihm, dass das wahr ist. Man hat diese Übung genommen, BALTOPS, Baltic Operations. Und bei dieser Übung sind halt ganz verschiedene Staaten. Das ist eine Übung, die jedes Jahr von den USA durchgeführt wird, eine NATO-Übung. Und bei dieser Übung sind ganz viele Soldaten aus ganz verschiedenen Ländern. Und dann hat man gesagt, so in diesem Durcheinander üben wir noch das Sprengen von Seeminen. Dann hat man also Minen geworfen und andere Trupps haben die Minen wieder gesprengt, gesucht und so weiter. Und da sagt er, in diesem Durcheinander ist dann eine Einheit von amerikanischen Marinetauchern abgetaucht zu den, ich habe ein ganzes Kapitel über Nord Stream im Buch, zu den vier Pipelines und haben dort Sprengstoff angebracht. Und dann war die Übung wieder vorbei und dann ließ man einige Zeit vergehen und im September hat man dann mit einem Poseidon-Flugzeug noch eine Sonarboje abgeworfen. Und diese Sonarboje hat dann ein Signal an den Sprengstoff gegeben und dann wurde der zeitversetzt gezündet. Das heißt, man hat nicht während der BALTOPS-Übung gesprengt. Das wäre ja total auffällig gewesen, hätte man sofort gesagt, ja, dann waren es wohl die USA, sondern man hat Wochen und Monate verstreichen lassen.
1: Aber da ist ein Fehler passiert, ne? Habe ich gelesen, dass die Taucher wohl eine Pipeline verfehlt haben gedacht, sie hätten alle Pipelines vermint, aber haben sich da irgendwie unter Wasser wohl vertan und haben eine nicht vermint. Deswegen ist sie noch intakt. Ist das richtig?
0: Ja, genau. Es sind vier Pipelines. Also es gibt Nord Stream 1, das sind zwei Pipelines, und Nord Stream 2, das sind nochmal zwei Pipelines. Und Nord Stream 1 wurde schon 2011, glaube ich, eröffnet. und hat dann 10 Jahre zuverlässig Erdgas nach Deutschland geliefert. Da hat man das wirklich gemerkt, die Jahre 2010 bis 2020, das waren gute Jahre. Und also in der Bibel gesprochen die 7 fetten Jahre und jetzt ist man schon fast in den 7 dürren Jahren. Und jetzt von diesen 4 Pipelines war dann die Nord Stream 2, wollte man nochmal verdoppeln, die Kapazität. Und dann waren die Pipelines gefüllt und die Amerikaner haben gesagt, nein, wir wollen nicht, dass diese Pipelines eröffnet werden. Joe Biden hat sogar, als Olaf Scholz von der SPD, der Bundeskanzler in Washington war, im Februar 2022, hat Joe Biden gesagt, es wird kein Nord Stream 2 geben. Und dann fragt eine Journalistin, wie wollen Sie das verhindern? Das ist ja ein Wirtschaftsprojekt zwischen Russland und Deutschland. Und dann sagt Joe Biden, machen Sie sich keine Sorgen, wir werden das schon verhindern. Und dann fliegt das in die Luft und alle fragen sich, wer war es wohl? Ich meine, Joe Biden hat es angekündigt.
1: Ja, Daniele, lass uns das nochmal kurz anschauen zusammen mit den Zuschauern. Diese Szene ist einfach unfassbar.
2: President, I have wanted to ask you about this Nord Stream project that you've long opposed. You didn't mention it just now by name, nor did Chancellor Scholz. Did you receive assurances from Chancellor Scholz today that Germany will in fact pull the plug on this project?
3: Let me answer the first question first. If Germany, if Russia invades, that means tanks or troops crossing the border of Ukraine again, then there will be no longer a Nord Stream 2. We will bring an end to it.
2: How will you do that exactly, since the project and control of the project is within Germany's control?
3: We will, I promise you, we'll be able to do it.
4: We will be united. We will act together and we will take all the necessary steps, and all the necessary steps will be done by all of us together.
2: Today to turning off and pulling the plug on Nord Stream 2? You didn't mention it, you haven't mentioned it.
4: As I already said, we are acting together, we are absolutely united, and we will not taking different steps, we will do the same steps, and they will be very, very hard to Russia, and they should understand.
3: We will impose the most severe sanctions that have ever been imposed, economic sanctions, and there will be a lot to pay for that down the road. It will affect others as well. It will affect us somewhat. It will affect Europeans. The notion that Nord Stream 2 would go forward with an invasion by the Russians is just not going to happen.
1: Ja, wirklich, also unfassbar. Ne? Der Olaf Scholz steht daneben wie so ein kleiner Schuljunge. Und Joe Biden verkündet, dass die Pipelines gesprengt werden. Dann werden sie gesprengt und dann wird aber erstmal behauptet, es war Russland.
0: Es ist unglaublich. Das macht alles keinen Sinn. Also man will ja vor allem die deutsche Bevölkerung für dumm verkaufen, oder? Und die deutsche Bevölkerung ist aber nicht so dumm, sondern sie sagt sich, Moment, also die Pipelines wurden gesprengt, 26. September 2022, das ist das deutsche 9-11, weißt du? Da muss man sagen, also das ist ein massiver Terroranschlag auf unser Land. Das Zweite ist, wenn man keine günstige Energie hat, ja, dann ist man natürlich im Vergleich zu anderen Wirtschaftsstandorten, ist man geschwächt. Das versteht jeder. Und dann wandert die Industrie in andere Länder ab und Deutschland hat Arbeitslose und dann Armut. Und das heißt, man wird immer wieder zurückkommen auf diesen 26. September 2022 und man wird dann irgendwann vielleicht sich durchringen und sagen, okay, die USA haben das vermutlich gesprengt. Es wurde dann als Seymour Hersh seine Story veröffentlicht hatte, und eben wie gesagt, ich glaube, sie stimmt, weil er hat eine Quelle in der CIA. Und das ist wirklich, also from the horse's mouth, wie man so auf Englisch sagt, also direkt aus erster Hand. Und dann hat man eine Cover-Story. Also eine Cover-Story ist immer eine Ablenkungsstory. Weil wie kannst du eine Geschichte, sozusagen to bury a story, nennt man das auf Englisch, wie kannst du eine Geschichte beerdigen oder verdecken, Ja, indem du eine neue Geschichte bringst. Und die neue Geschichte lautet jetzt so, es waren 6 Ukrainer, die sind in Rostock in diese Segeljacht Andromeda eingestiegen und sind dann rausgefahren zu diesen Pipelines und dann sind 2 Taucher runter und haben die gesprengt. Jetzt. Am Schluss haben sie die Yacht zurückgegeben und auf dem Tisch in der Yacht konnte man noch Sprengstoff nachweisen. Okay, ich sage ja nicht, es ist unmöglich, alles ist möglich, aber vermutlich ist diese Yacht schon rumgefahren, aber war von Anfang an eine Cover-Story, weil die Amerikaner, wenn sie irgendwas in die Luft sprengen, haben sie immer eine Ausrede bereit. Ja, wir waren es nicht, die Andromeda war es, oder? Und jetzt geht's halt darum, ob sich die deutsche Bevölkerung wirklich mit dem abfüttern lässt. Ja, das ist ja die Frage, weil das wird jetzt dauernd wiederholt. In den Medien wird immer die Andromeda-Story wiederholt. Es wird nicht wiederholt, die USA haben Nord Stream gesprengt, wie Seymour Hersh sagt, sondern es wird immer Andromeda wiederholt. Und Goebbels hat schon gesagt, es kommt nur darauf an, dass man es oft wiederholt. Also Goebbels, der Propagandaminister von Hitler, der hat gesagt, es kommt nicht darauf an, ob es die Wahrheit ist oder nicht, sondern muss nur viel wiederholt werden. Und jetzt bekommen die Leute immer noch mal, jede Woche gibt es noch mal Andromeda, wieder einer gefasst, Andromeda, Prozess, Andromeda, neue Indizien, Andromeda, neue Hinweise, Achtung Andromeda, wir sind nahe an der Wahrheit, Achtung. Aber gleichzeitig, Helmut, sagt man, Deutschland soll Waffen und Geld an die Ukraine liefern. Also ich kann mir vorstellen, dass der durchschnittliche Endkonsument fühlt sich doch einfach nicht ernst genommen, weil da sagt man, also wir liefern Milliarden an die Ukraine, die sprengen uns die Pipelines weg. Also was für Sinn macht denn das? Und darum gleich
1: ja, sind. Vielleicht anders. Sie denken, ja, das haben die doch gut gemacht, weil dieses Gas, das verkauft Putin. Putin ist der Böse und der ist jetzt geschädigt worden durch die Sprengung, weil er kann jetzt kein Geld mehr verdienen. Und ich glaube, so sind die Leute so indoktriniert von dem Ganzen, dass die gar nicht mehr wissen, was sie denken sollen. Also die denken auch gar nicht mehr. Die lassen das einfach auf sich einprasseln und nehmen es so hin. Also, das ist so mein Eindruck, den ich so habe.
0: Ja, es ist sicher unterschiedlich, oder? Aber ich denke, es gibt eine gut große Gruppe, die sagt, also dass das nicht aufgeklärt wurde mit der Nord Stream-Sprengung, dass man einfach den Ball so immer weiterspielt, wir sind auf einer Spur, wir wissen aber noch nicht genau. Ich meine, stell dir mal vor, 26. September, jetzt schaue ich hier, heute ist der 24. September, also wir haben jetzt 24. September 2026, 26. September 2022 ist es passiert. Wir sind 4 Jahre nach der Sprengung. Und in 4 Jahren haben sie es nicht hinbekommen, herauszufinden, wer der Täter ist. Ich finde noch eine Story interessant, Helmut. Es war so, Thomas Röpers schreibt ja diesen Antispiegel. Kennst du das?
1: Ja, natürlich.
0: Okay. Okay, ich habe den nie getroffen, den Thomas Röpers, aber ich lese gerne hin und wieder diesen Antispiegel. Und dann schreibt er, er hat nach der Sprengung der Nord Stream einen Hinweis bekommen von einem Soldaten, der an dieser Baltops-Übung beteiligt war. Und die Baltops-Übung heißt eben Baltic Operations und das wird vom European Command, also das amerikanische Kommando für Europa, EUCOM, das ist ja in Deutschland. Okay, das European Command. Und das European Command hat also diese Baltic Operations, das ist einfach eine Marineübung in der Ostsee. Ja, die findet jedes Jahr statt. Und jetzt sagt Röpers sagt Folgendes. Dieser Soldat, der will auch anonym bleiben, hat ihm Folgendes erzählt. Er war bei dieser Baltops-Übung und dann kamen die Bärtigen. Finde ich interessante Feinheit. Das waren Amerikaner mit Helikopter eingeflogen, kamen auf das Schiff und die trugen Gesichtsbehaarung, also Bart. Und die hatten auch keine Abzeichen und die hatten keinen Namen. Weißt du, im normalen Militär ist immer Kurzhaarfrisur und rasiert und hier bist du angeschrieben und oben sind deine Abzeichen, ob du Offizier bist und welcher Rang. Und die hatten einfach keine Abzeichen, keine Marke um den Hals und Bart. Und dann sagt dieser ungenannte Zeuge, die sind dann abgetaucht, ja, mit speziellen Tauchgeräten, und zwar nicht dort, wo die Übung war. Es gab ja eine Übung, wo man eben Minen gesprengt hat. Also Minen, die schwimmen, wenn du eine Mine hast, da muss ja ein Schiff reinfahren. Die Mine sollte also nicht irgendwie auf 80 Meter runtersinken, weil sonst fährst du ja mit dem Schiff drüber. Also die Mine muss irgendwo nicht oben auf dem Wasser drauf wie ein Ballon, weil sonst siehst du sie, sondern sie ist eigentlich gerade so ein bisschen unter der Wasseroberfläche, sagen wir in den ersten 2 Meter unter der Wasseroberfläche sind diese Minen. Und die haben sie halt geworfen und gesprengt. Jetzt, aber die Pipelines, die sind ja auf 80 Meter Tiefe. Also die Ostsee ist gar nicht so tief, 80 Meter oder ist nicht so tief. Und dann sagt er, die Bärtigen, die sind tief runter und sie haben sich dann noch Sorgen gemacht und gesagt, ja, wo sind die? Und die sind viel zu lange weg und die sind nicht in dem Gebiet, wo die Übung ist. Und dann haben sie das dem amerikanischen Kommando weitergegeben. Das sind ja amerikanische Kriegsschiffe dort. Und dann hat das amerikanische Kommando gesagt, ja, nein, nein, macht euch keine Sorgen. Und übrigens, schreibt's nicht auf, okay? Wir brauchen darüber keinen Bericht. Und wenn ich jetzt die Story vom Antispiegel nehme und dann nehme ich die Story von Seymour Hersh, die hat er auf Substack publiziert. Die passen genau zusammen. Weil das passt, ich habe schon so lange eigentlich verdeckte Kriegsführung und Militärs untersucht. Das sind die normalen Special Forces Typen. Die normalen Special Forces, die sind so spezialisiert in ihrem Gebiet, zu denen kannst du nicht hingehen und sagen, Mensch, mach doch mal Bart weg oder so. Und sagen die, was? Ich bin einer der Besten in meinem Gebiet, ich mache, was ich will. Weißt du, das ist so, das sind die Rambo-Typen. Okay, Rambo hat jetzt keinen Bart, aber die machen, was sie wollen. Und denen gibt man auch ein bisschen mehr Freilauf sozusagen, darfst dafür einen Bart haben und wir fliegen dich auch mit dem Helikopter rein und raus. Aber so ist es vermutlich gelaufen. Also es deutet alles darauf hin, dass Seymour Hersh eben wieder genau ein Schuss genau ins Ziel getroffen hat, weil, und das ist noch ein anderer Punkt, Seymour hat dann eigentlich einen Freund. Also Seymour ist ja ein amerikanischer Journalist, er ist Jude, er ist investigativ, das heißt, er hat perfekte Connections. Er hat Abu Ghraib aufgedeckt, er hat Mulay aufgedeckt, das heißt, der Mann hat was drauf. Er kann gegen die Regierung recherchieren. Ja. Und dann hat er einen Freund...
1: Entschuldige, was heißt Mulay aufgedeckt?
0: Das Massaker in Mulay, das war während dem Vietnamkrieg. Mulay ist ein Ort in Vietnam. Und dort haben die amerikanischen Soldaten Kinder und Frauen erschossen, und zwar in großer Zahl. Und dann alles abgebrannt.
1: Und ich hatte gerade an Javier Milei gedacht, deswegen habe ich nachgefragt.
0: Nein, nichts mit Argentinien, sondern das ist Mulay, war ein Massaker in den späten 60er Jahren. Und das wollte die Armee vertuschen. War auch ein Verbrechen der USA, so wie eben Abu Ghraib war auch ein Verbrechen der USA. Da haben sie die Iraker gefoltert, weißt du, mit Elektroschocks und mit Hunden und was auch immer, in einem Gefängnis in der Nähe von Bagdad. Das war Abu Ghraib. Und Mulay, da haben sie die Vietnamesen, ja, das Kriegsverbrechen, Frauen, Kinder, alle erschossen. Und diese Story herauszufinden, brauchte Seymour Hersh Quellen im Militär, die ihm eben gesagt haben, ja, das ist passiert, ich war dabei. Und ich bin nicht einverstanden. Und das ist das Gleiche bei Nord Stream. Seymour Hersh hat jemand in der CIA, ich weiß nicht, wer es ist, wird er nie sagen, dass dieses Geheimnis nimmt er ins Grab, bin ich sicher. Aber die Person im CIA weiß alles, ist aber nicht einverstanden. Und jetzt kommt der entscheidende Punkt, Helmut. Der Seymour Hersh hat dann, ich habe wirklich im Buch ein ganzes Kapitel über Nord Stream, weil das hat Deutschland richtig ruiniert, diese Person heißt Pistel, das ist der Professor Pistel. Und der Seymour Hersh hat dann den Pistel angerufen und gesagt, hey, ich habe eine Quelle hier, die sagt, sie haben Nord Stream gesprengt. Und dann sagt er, und der gibt mir so viel technische Details, weißt du, musst ja dann erklären, okay, mit welchem Sprengstoff, wie habt ihr das gemacht, was hat die Sonarboje, die hat ja dann ein Signal zum Sprengstoff geschickt. Auf welcher Frequenz war das Signal? Wenn du ein investigativer Journalist bist, dann musst du das deine Quelle natürlich fragen. Und wenn die Quelle das nicht weiß, dann ist sie natürlich nicht wirklich gut informiert. Und dann hat der Simon Hirsch all diese technischen Daten bekommen, aber okay, also das ist ziemlich hochkomplex, jetzt das zu bewerten, auf welcher Frequenz habt ihr das Signal geschickt. Und dann hat er den Pistol gefragt. Und der Pistol war Professor am MIT, Massachusetts Institute for Technology. Der hat auch immer wieder fürs Pentagon gearbeitet. Und der Pistol hat das alles geprüft und gesagt, das stimmt alles. Nur die technischen Daten einfach, was diese Quelle Simon Hirsch gesagt hat. Und darum glaube ich wirklich, die USA haben Nord Stream gesprengt. Und die Andromeda-Story ist der krankhafte Versuch, diese Story zu beerdigen. Und darum berichten sie immer über die Andromeda. Aber ich glaube, die Andromeda-Story stimmt nicht.
1: Ja, vielen Dank für deine Ausführungen. Sehr, sehr interessant. Kommen wir zu einem weiteren Kapitel in deinem Buch. Und da geht es um Deutschland und die Kriegsgefahr in Deutschland. Tatsächlich kann man ja wirklich der Meinung sein, dass Friedrich Merz und die Regierung und auch ja, fast alle anderen Parteien außer BSW und AfD diesen Krieg gegen Russland wollen, und es laufen ja die Vorbereitungen. Operation Deutschland ist eine Geschichte dazu. Oder auch dieses Krankenhäuser auf Kriegsversehrte, für Kriegsverletzte vorbereitet werden. Die Einberufung von jungen Leuten zum Krieg, also die neue Einführung der Wehrpflicht und so weiter. Ja, wie steht es um Deutschland? Wie gefährdet ist Deutschland, dass es in einen Krieg mit Russland rutscht?
0: Also ich habe dazu ein ganzes Kapitel, und das heißt, das Kapitel 4, Deutschland, ein Land in Kriegsgefahr. Also das ist eigentlich meine Analyse für Deutschland, weil die USA nutzen ja Deutschland als vorgeschobenen Stützpunkt, um sozusagen aus diesem Stützpunkt heraus den Krieg in der Ukraine zu führen. Also konkret in Wiesbaden zum Beispiel haben die USA die Task Force Dragon eingerichtet. Das ist also die Einheit Drache. Und dort haben sie amerikanische Militärs und ukrainische Militärs zusammengeführt. Und die haben dann Satellitendaten ausgewertet. Das sind die amerikanischen Satelliten, die um die Welt kreisen. Und die Ukrainer haben die gar nicht. Und dann haben die amerikanischen Soldaten den ukrainischen Soldaten gesagt, mit diesen Koordinaten könnt ihr am meisten Russen treffen. Also man muss sich das mal vorstellen. Die Amerikaner liefern ja Artillerie, ja, Kanonen in die Ukraine. Dann treffen die Ukrainer, treffen auf die Russen, aber die Ukrainer müssen ja wissen, wo sollen sie denn hinschießen? Das läuft ja nicht auf Sicht, sondern das ist weit weiter, als du sehen kannst, müssen sie schießen. Und dann brauchst du die GPS-Daten. Das stellt man dann an der Kanone ein. Und dann schießt die genau dorthin. Da ist noch der Winkel und der Wind und alles wird berechnet. Aber um zu wissen, wo die Russen in der Ukraine sind, die sind ja einmarschiert, der russische Einmarsch in die Ukraine ist am 24. Februar 2022, den halte ich für illegal, man darf nicht in einem anderen Land einmarschieren. Aber das ist genau das, was die Amerikaner wollten. Sie haben den Krieg provoziert mit der NATO-Osterweiterung und dem Putsch und dem Bürgerkrieg. Und dann schießen sie auf die Russen. Und die Daten werden in Wiesbaden aufbereitet. Und dann irgendwann sagen die Amerikaner in der Task Force Dragon, das habe ich alles im Buch, sagen sie, ja, wir könnten ja auch Russen in Russland erschießen. Also russische Soldaten, die noch nicht über die Grenze in die Ukraine marschiert sind, sondern in Russland. Und dann führt die CIA Drohnenschläge in Russland durch und tötet Russen in Russland. Und dann geht Friedrich Merz raus, den ich wirklich, also der ist überhaupt... Das ist ein Totalausfall, oder? Der Friedrich Merz sagt, ja, es ist richtig, dass Deutschland Drohnen an die Ukraine liefert und dass die Ukraine diese Drohnen einsetzt und in Russland zuschlägt damit. Das erhöht natürlich die Kriegsgefahr für Deutschland. Und dann bildet die Ukraine, schickt ihre Soldaten nach Bayern auf den US-Stützpunkt Grafenwöhr. Und dort werden die ausgebildet und dann werden sie wieder ins Kriegsgebiet geschickt. Zudem liefert Deutschland Milliarden und den Leopard und den Marder und so weiter. Das heißt, die deutsche Regierung sowohl unter Bundeskanzler Olaf Scholz und Außenministerin Annalena Baerbock, also das war Rot-Grün, SPD und Grüne, und jetzt auch die deutsche Regierung unter Bundeskanzler Friedrich Merz und Außenminister Wadefuhl, CDU, sowohl CDU wie SPD wie auch Grüne.
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6: 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CSU-Chef Markus Söder hat Bundeskanzler Friedrich Merz bei dessen Erklärung für die zusätzlichen Stimmen des AfD-Landtagspräsidenten Tobias Rausch widersprochen. Merz hatte nach der Wahl in Sachsen-Anhalt eine mögliche False-Flag-Aktion ins Spiel gebracht, bei der Abgeordnete anderer Parteien für Rausch gestimmt haben könnten, um die CDU zu diskreditieren. Die These ist auf jeden Fall steil, sagte der bayerische Ministerpräsident am Sonntagabend in der ARD-Sendung Karin Mioska. Er bezweifle, dass Parteien, die mit der AfD in einem harten politischen Konflikt stünden, deren Kandidaten wählen würden, um anderen Parteien zu schaden. Er vermute vielmehr, dass die zusätzlichen Stimmen auf interne Konflikte innerhalb der CDU zurückzuführen seien. Belegen könne er das allerdings nicht. Der traditionsreiche Porzellanhersteller Kahler in Thüringen stellt seine Produktion zum 31. Dezember 2026 endgültig ein. Insolvenzverwalter Rolf Rombach bestätigte das Scheitern der monatelangen Investorensuche. Ausschlaggebend sind die hohen Energiekosten, die eine wirtschaftliche Produktion am Standort verhindern. Allein für Gas musste das Unternehmen zuletzt monatlich zwischen 150.000 und 180.000 Euro bezahlen. Gleichzeitig belasteten sinkende Aufträge und eine schwache Nachfrage aus der Gastronomie den Betrieb. Damit verlieren die verbliebenen 96 Beschäftigten ihre Arbeitsplätze. Nach 182 Jahren endet die industrielle Porzellanproduktion in Kahler. Der selbsternannte Deutsche Journalistenverband hat dem AfD-Politiker Ulrich Siegmund vorgeworfen, den ZDF-Spaßreporter Fabian Köster eingeschüchtert und ihm mit dem Verlust seines Arbeitsplatzes gedroht zu haben. Anlass ist ein Wortwechsel im Magdeburger Landtag, bei dem Siegmund auf die Pläne seiner Partei zur Abschaffung des Rundfunkbeitrags verwies. Erst kritische Journalisten unter Druck setzen, dann Sender abwickeln wollen. Das ist kein Medienkonzept, das ist pure Einschüchterung, erklärte DJV-Bundesvorsitzender Mika Beuster. Wir von Trigger FM unterstützen die Pläne von Ulrich Siegmund, da auch aus unserer Sicht der öffentlich-rechtliche Rundfunk nicht mehr zu reformieren ist. Mit einem neuen Grundfunk könnte zum Beispiel ein neues Kapitel des ÖRR eingeschlagen werden. 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
0: Der Baerbock, also das war Rot-Grün, SPD und Grüne. Und jetzt auch die deutsche Regierung unter Bundeskanzler Friedrich Merz und Außenminister Wadefuhl, CDU. Sowohl CDU wie SPD wie auch Grüne und auch FDP mit Strack-Zimmermann, diese vier Parteien, haben Deutschland in Kriegsgefahr gebracht, weil sie absolut immer eskalieren, noch mehr eskalieren, noch mehr eskalieren. Und die deutsche Bevölkerung will das nicht. Sie will keinen Krieg mit Russland, das zeigen alle Umfragen. Die sagen nicht, ja, Operation Barbarossa 1941, der Angriff von Hitler auf die Sowjetunion, das wollen wir nochmal. Nein, die deutsche Bevölkerung will eigentlich unbedingt, dass keine Raketen in Deutschland einschlagen und dass auch keine Drohnen in Deutschland einschlagen. Das passiert ja jetzt auch nicht, ja. Aber die Gefahr ist natürlich da und die Gefahr einzuschätzen, wie hoch sie ist, das ist fast unmöglich, weil man müsste ja in den Kopf von Putin reingehen, um herauszufinden, wann reicht's den Russen. Und das weiß ja niemand. Niemand weiß, wann der russische Bär, ich sage immer der russische Bär, der chinesische Drache, der amerikanische Adler. Ja. Man weiß nicht, wann der russische Bär

0: Verordnung angewiesen, um etwas durchzuziehen. Die haben aber keine Gesetzeskraft, sondern sind formal Rechtsanordnungen, die die Kammern dann des Hauses relativ leicht wieder überstimmen können, sodass der Präsident dann besagte Lame Duck ist, wenn es denn so kommt. Ja, aber spannender ist momentan das, was in Deutschland ansteht und welche lahmen Enten da regieren oder eigentlich eher ja, fette Puten und andere Kapaune. Denn das ist in heller Aufregung, was da rumrennt und momentan noch vorhanden ist. Denn Björn Höcke hat einen kleinen Schachzug gemacht, der die Republik und ihre Kartellfunktionäre ordentlich in Atem hält. Björn Höcke hat ein Video rausgegeben und Sarah Wagenknecht die Wahl zur Ministerpräsidentin in Thüringen angeboten. Mit Blick auf den wahrscheinlichen Wahlsieg von Ulrich Siegmund in Sachsen-Anhalt am 9. September hat er erklärt, man könne ja vor diesem Wahlsieg in Thüringen endlich den vielfach des Betruges überführten Mettbrötchen-Ministerpräsidenten Mario Vogt, Ex-Doktor, Ex-Pseudoprofessor, ersetzen mit der BSW-Chefin. Sarah Wagenknecht hat prompt abgelehnt, Clowny, und erklärt, dass das Ganze natürlich nur eine Shownummer von Höcke sei und hat dabei aber auch innere Brüche im BSW offengelegt, die auch schon jeder kennt, weil man weiß, dass die Landesverbände alles andere als der Ego-Vorsitzenden Wagenknecht ergeben sind und ja ihren Namen auch abgelegt haben aus der Partei, aus dem Parteinamen. Trotzdem steht das BSW jetzt da als das, was viele Leute sagen, was es tatsächlich ist, nämlich eine opportunistische Partei, die am Ende nichts Neues möchte, und Höcke dürfte wahrscheinlich grinsen nach seinem erfolgten Coup.
1: Ja, wer hätte das kommen sehen? Das ist ja am Ende des Tages auch einfach nur eine Bestätigung für das, was die Leute gerade in Bezug auf das BSW Thüringen schon seit Monaten kolportiert haben und was auch stimmt. Also sie haben sich einfach perfekt eingefügt. Fast so, als wäre das von Anfang an einfach mehr oder weniger geplant gewesen als ein Auffangbecken für, ich sag jetzt mal, alt-links, anti-autoritär, anti-Kriegs-Boomer, die aber am Ende, also ich möchte jetzt nicht die gesamte Wählerschaft von denen über einen Kamm streichen,
0: ja, aber spät.
1: Die Zielgruppe, ich glaube, die kann man, ich glaube, da ist ein bisschen Wahrheit dran, ja, und dann hast du dieses BSW, was dann daherkommt, und schau mal, ihr könnt auch uns wählen, nicht die bösen Buben von der AfD, und zack! Gemeinsame Sache mit der CDU, direkt damals Konstituierensitzung, ihr erinnert euch, mit der Machtergreifung, ja, wo der Alterspräsident seine Rede gehalten hat und sie die Tagesordnung ändern wollten und er hat die Rede weitergehalten und dann hieß es, was sie hier machen, ist Machtergreifung, und hat das BSW zusammen mit der CDU mitgemacht, und in dem Moment war bereits klar, das ist derselbe Wein, ne, an der Stelle, und kluger Schachzug von Höcke, ich meine, also ist ja nicht so, als hätte er nicht gewusst, was dabei rauskommt, ja. Hätte man den Zeitpunkt vielleicht abseits vom Sachsen-Anhalt-Wahlkampf wählen können? Vielleicht auch das. Also ich habe zumindest gelesen, dass Leute sich beschwert haben, dass er jetzt ein bisschen die Aufmerksamkeit auf sich gelenkt hat, wobei es gerade um Siegmund geht, ob das strategisch klug war. Aber das hat sich dann ja ganz schnell aufgelöst. Und ja, was ist eigentlich mit Mario Vogt? Mario Vogts Doktortitel ist weg, deswegen sind damals Leute noch zurückgetreten. Also ja. Ich glaube, Gutenberg ist noch zurückgetreten. Das ist jetzt anscheinend einfach vorbei, dass Leute zurücktreten.
0: Ja, na klar. Auch wenn kennst du nicht Franziska Giffey aus Berlin? Das ist auch so eine Betrugsdoktorin. Die ist auch entdoktort. Ist auch
1: nicht zurückgetreten.
0: Nein, zurücktreten. Nein, ne? Weiß sie gar nicht, wie das geht. Und ihr Mann, ehemaliger Beamter, auch ein Betrüger, deswegen entlassen worden aus dem Staatsdienst. Clankriminelle Betrügerin, tritt nicht zurück. Nein, vergiss es.
1: Ja,
0: ein Mettbrötchen, das ist die Sache vergessen.
1: Ja, ein Mettbrötchen, ja. Und Mario Vogt war auch übrigens neulich bei Ammann zu Gast, ne, in dem tollen Ben Unscripted Konkurrenz-Podcast Ammann Unframed. Und sogar vor Live-Publikum, und die Kommentare monieren alle, dass sie ihn auf die allerwichtigste Sache nicht angesprochen hat, seine plagierte Doktorarbeit. Dazu komisch. Dann leider von dieser kritischen, unframenden Journalistin keine Frage dazu. Ja?
0: Also Melanie so Unfucked ist mein neuer Lieblingspodcast, den muss man unbedingt gucken, um sowas zu sehen. Aber Milena,
2: ich würde doch gerne noch etwas zur Wagenknecht-Höcke-Affäre sagen. Ich sehe es nämlich ein bisschen anders. Ich meine, ich halt habe das als ein bisschen vergiftetes Angebot empfunden. Klar wusste Höcke, was passiert. Klar musste Wagenknecht ablehnen. Man darf ja nicht vergessen, klar, BSW ist eine linke Partei mit vielen ehemaligen Mitgliedern der Linkspartei. Das hätte wahrscheinlich zu einer Explosion oder Implosion des BSW geführt. Und ich weiß, dass viele dieses Angebot von Höcke jetzt feiern. Ja? Und ich finde es nicht mal so richtig geschickt, weil es ja Wagenknecht und das BSW in die Enge treibt eher. Also was der AfD aber helfen könnte im Osten, ist gemeinsam mit dem BSW zu versuchen, dort einen Politikwechsel herbeizuführen.

0: Also wenn es dann überhaupt einen geben kann, einen echten. Aber gut, gehen wir mal davon aus, ein Politikwechsel könnte es geben und da braucht das die AfD eventuell das BSW. Und deswegen finde ich, dass alles andere als einen klugen Schachzug von Höcke.
1: Ich glaube, ich verstehe, was du meinst, aber ich glaube, Höcke hat das BSW verstanden und sieht richtig, was das ist. Ich habe ja nun,
0: ist doch wurscht.
1: Naja, warte doch kurz. Darf ich das vortragen oder lieber nicht? Nein, natürlich nicht mehr. Doch, ich will doch. Höcke hat aus meiner Sicht das BSW richtig eingeschätzt, falls er meint, ich habe mit ihm da nicht drüber gesprochen, dass das BSW für sowas eben nicht zur Verfügung steht. Das BSW ist keine reguläre Partei, ist eine Kaderpartei. Da sind Seilschaften intronisiert worden, die von denen Sarah Wagenknecht dachte, sie wären im Wesentlichen ihre Freunde. War nicht unbedingt der Fall, aber es ist eine Funktionärspartei, es ist eine Art Elitenpartei, deren Zusammensetzung nicht ganz abgeschottet ist oder deren Führungsschicht völlig abgeschottet ist von den wenigen Basismitgliedern. Und da ist es alles andere als veränderungswillig und kooperationswillig. Das kann man ja auch am Friedrich Pirmer durchexerzieren, der ja auch aus grundsätzlichen Erwägungen dann das BSW wieder verlassen hat und am Anfang eben dachte, man wolle dort Reformen. Also ich würde auch der Einschätzung zustimmen, dass dieses BSW alles will, nur keine Reform. Es ist eine kommende Kartellpartei und nun kann man trotzdem argumentieren, man muss ihn deswegen nicht vor den Kopf stoßen. Man kann ja auf Kooperation in der Sache dann hoffen und hiermit würde man die Chancen verringern. Wenn Björn Höcke aber das eh abgeschrieben hatte, dann kann ich durchaus verstehen. Und dann finde ich sogar, ist der Zeitpunkt günstig gewählt, weil es nicht primär auf seine Person die Aufmerksamkeit, sondern auf die AfD in Sachsen-Anhalt und Thüringen. Und das ist eine Sache, die, glaube ich, Ulrich Siegmund auch nützen wird. Nicht, dass der nicht genug gute Presse vom Spiegel hätte.
0: Ja, also ganz kurz noch, ich möchte daran erinnern, dass Wagenknecht ja einen offenen Brief auch an die AfD geschrieben hat, in der sie schon eine Art der Zusammenarbeit angeboten hat. Natürlich kann das wahltaktisch gewesen sein, damit das BSW reinkommt, aber vielleicht aber auch nicht. Ich meine, klar, ich weiß jetzt nicht, den Wissensstand von Herrn Höcke, ja. Aber also von meinem Wissensstand her finde ich das jetzt keinen guten Schachzug und auch verfrüht. Aber wo du gerade sagst, Siegmund ist ja der gefährlichste Mann Deutschland laut Spiegel, ja. Das ist ja ein Spiegelcover jetzt und ich habe ein geiles Foto auf X gesehen, wo er steht vor Fotografen und signiert den Spiegel. Ja. Also Spiegeltitel, einen nach dem anderen. Großartig. Also eine bessere Wahlkampfhilfe. Ne? Eine bessere Wahlkampfhilfe. Ich weiß nicht, was die sich beim Spiegel da denken. Denken die?
1: Nein.
0: Oder sind die wirklich U-Boote der AfD?
1: Ja, das ist natürlich das ist Next Level Verschwörungstheorie. Das ist jetzt Meta-Verschwörungsdinger. Das ist Snickling-Glevo. Aber wir normalsterblichen Clowny, nee, ich meine, hätte man, ich glaube, jeder Teenager mit 5 Minuten Medienerfahrung hätte kommen sehen, dass die Dinger am Ende gerahmt und unterschrieben bei Ulrich Siegmund im Büro hängen, oder? Oder bei
2: das
1: Fans.
2: Das ist halt immer. Wir haben halt so ein bisschen politische Korrektheitskipppunkt erreicht, wo die Leute einfach keinen Bock mehr auf die Scheiße haben. Und wenn dann halt der Spiegel kommt und so ein Cover bringt, das ist ja auch, es gab ja auch, die häufen sich ja immer irgendwelche Gutachten von irgendwelchen NGOs, die zum Schluss kommen, die AfD ist gefährlich und gehört verboten. Das hatten wir ja mit den Juristen und davor hatten wir irgend so ein, diese Schrift, Untergang für Deutschland oder wie auch immer die hieß, das war eher so aus so einer CDU-Sparte heraus.
1: CDU genau. Blatt war das, ja.
2: Genau. Und da haben sie ja auch verschiedene AfD-Mitglieder so cool gezeichnet dargestellt. Es war vollkommen klar, dass das die neuen Profilbilder werden oder dass die Bilder geteilt werden und die Leute das hypen, weil sie die Zeichnungen cool finden. Das wird halt einfach, es wird nicht mehr das Fearmongering, das wird einfach nicht mehr ernst genommen. Ja, Alter, Ulrich Siegmund, der gefährlichste Mann Deutschlands. Ja, ganz sicher. Ja, sehen die Leute in Sachsen-Anhalt genauso, deswegen wählen sie ihn, weil er gefährlich für euch ist. Zumindest glauben sie das. Und das ist also...
1: So ist es.
2: Ja, die Dämonie... Das Problem für die ist gerade, dass die Leute so wenig Bock auf die Scheiße haben in Sachsen-Anhalt, dass jegliche Repressionsmaßnahme, sei es auch nur so ein Presseerzeugnis wie jetzt ein Spiegelcover, am Ende einfach nur PR für die wird. Also an dem Punkt sind wir mittlerweile angekommen, zumindest in Sachsen-Anhalt. Das nimmst du auf und dann machst du es zu deinem eigenen Ding und dann unterschreibst du halt das Spiegelcover. Ne? Ja. Also es ist genau der richtige Umgang und ich bin gespannt, was da noch für Big Guns praktisch rausgeholt werden, kurz vorher.
1: Die müssten
2: wirklich noch was richtig, richtig Großes rausholen, weil das Negative Campaigning vom ÖRR und so, das lässt momentan eher zu wünschen übrig. Das ist das, was man schon kennt.
1: Da habe ich einen Tipp. Die Regierung arbeitet ja unentwegt an unserer Demokratie und sie bereitet das auch vor. Nicht nur die Junge Freiheit schreibt, das Bundeskabinett hat grünes Licht für eine weitreichende Stärkung von Bundesnachrichtendienst und Verfassungsschutz gegeben. Mit der Reform der Nachrichtendienste hin zu echten Geheimdiensten stärken wir tragende Säulen unserer Sicherheitsarchitektur, propagiert Innenminister Dobrindt. Verfassungsschutzbeamte, schreibt die Junge Freiheit, sollen in Ausnahmefällen Wohnungen betreten dürfen, um vermeintlich gefährliche Materialien unschädlich zu machen oder auch, oder auch Trojaner zu installieren. Beide Behörden, also BND und Verfassungsschutz, erhalten zudem erweiterte Möglichkeiten, Computer und Smartphones verdeckt auszulesen, sowie verschlüsselte Kommunikation direkt am Endgerät mitzuschneiden. Und die Welt ergänzt in diesem Zusammenhang: Noch nie flossen so viele Daten aus den Autos zu den Herstellern, denn nur mit Milliarden Datenpunkten lassen sich moderne Fahrassistenzen bis zum autonomen Fahren entwickeln. Entsprechend wichtig ist es für die Branche, Autofahrer davon zu überzeugen, dass die Datenübermittlung zugelassen wird. Doch der am Mittwoch vom Kabinett verabschiedete Gesetzentwurf zur Reform der Nachrichtendienste wirft ein Schlaglicht darauf, wer künftig die Daten ebenfalls nutzen könnte, nämlich Verfassungsschutz und BND. Der Entwurf sieht vor, dass Autohersteller und Werkstätten erstmals Telemetriedaten an die Geheimdienste weitergeben müssen, wenn diese sie anfordern. Also, falls du noch eine Idee brauchst, Clowny, woher das neue Bekennervideo kommt, was du von dir gedreht hast auf deinem Telefon und was zufälligerweise das Auto dann übermittelt hat über deine Werkstatt, dann vielleicht aus der Richtung.
0: Ja, ja. Und ich meine, von der Leyen hat ja noch getönt, ne? Die Daten bleiben in einem geschlossenen Kreislauf. Ich meine, der ist halt einfach nur etwas erweitert worden.
1: Ja, wo die SMS von der Leyen sind, ja.
0: Also manchmal denke ich ja, die hören alle nacktes Niveau und wir bringen die auf solche Ideen. Weil wir es immer schon Wochen vorher sagen, wie es kommen wird, ja. Und dazu passt ja übrigens auch noch, dass Axel Springer und USA Today jetzt Palantir, also die große Datenkrake Palantir, engagiert haben, um seine Leser auszuforschen, also ihre Leser auszuforschen. Also es wird jetzt alles über die Leser der von Springerblättern oder von USA Today gesammelt von Palantir, dessen Geschäftsmodell es ist, alles über jeden zu wissen. Ja, also Überwachung und bis in den letzten Winkel deines Intimlebens, das ist das Geschäftsmodell von Palantir. Und auch der CEO von USA Today sagt, wie damals Ursula von der Leyen, unsere Daten bleiben natürlich unsere Daten. Ja, klar. Ja, also ich meine,
1: bleiben sie auch. Aber sie werden halt auch die Daten von jemand anderem. Verstehst du, ja? Also das ist alles. Sprache ist
0: Palantir verkauft die wahrscheinlich jetzt an den BND danach, weißt du?
1: Ja, das bleibt aber dann zur Zusatznutzung. Es bleibt auch die Datenbasis von Palantir. Also ist alles richtig.
2: Ja, ja. Neokonservative Wahnsinn. Machen Neokon-Sachen, ne? Also das ist halt an dieser Stelle auch. Ich darf mal Dobrindt zitieren, ja? Oder war das Dobrindt?
1: Dobrindt.
2: Ja, wir ermöglichen für die Dienste operative Fähigkeiten und aktive Befugnisse, um effektiv gegen den modernen Staatsterrorismus und extremistische Gewalt vorzugehen, betonte Dobrindt. Also damit darunter zählen auch wir. Ja? Also wir sind auch eigentlich extremistische Gewalt, halt in verbaler Form, aber ihr beide habt Wikipedia-Artikel, ne? Also Milena ist besser weggekommen, Paul, da lesen wir auf jeden Fall
0: also,
2: von
0: Moment,
2: Sprache des Nationalsozialismus, ja, Paul hat das Wort Umvolkung benutzt.
0: Aber im zweiten Satz steht bei mir, dass ich Falschinformationen verbreite, verstehst
2: über
0: du?
2: Über Covid.
0: Das stand vorher unten, das haben sie jetzt erst vor kürzlich nach oben gesetzt.
2: Bei ich fand das cool, ich habe mir eure Artikel heute einfach mal zum Spaß angeschaut und direkt am Anfang, direkt die Diffamierung oder die Einordnung, möchte man sagen, ja, in der Covid-Pandemie geketzt, böse Leute, das steht bei mir zum Beispiel nicht am Anfang meines Wikipedia-Artikels, ja, obwohl ich jetzt, da auch
1: schlimm. Warte kurz, Moment. Ja, Wikipedia.
0: Ja, ja, ja, aber bei mir steht, was ich ja richtig geil finde, dass bei mir drin steht, ich gelte als intellektueller als Knotenpunkt des deutschsprachigen Intellectual Dark Web. Ja, also da war ich ja schon ein bisschen stolz.
1: Intellectual ist übertrieben. Nein.
0: Sagt der Nazi-Sprech. Okay, ich verstehe.
1: So, jetzt aber bedienen wir uns also mal der Propaganda, um uns geht. Ja, warte mal kurz, da finde ich was über dich.
2: Das ist ja Goebbels Stürmerniveau.
0: Ich würde, darf ich noch mal ganz kurz auf sachlich werden, die Thematik zurückkommen, auf die Nachrichtendienste, die ja jetzt im Kampf gegen Desinformation Falschinformationen verbreiten dürfen. Es wird, also, das ist ja auch so lustig. Ja. Die dürfen jetzt im Kampf gegen Desinformation dürfen sie selber Desinformation verbreiten, um den Gegner zu verwirren. Das ist, glaube ich, der Grund. Und ist auch witzig, dass diese Machterweiterung auch im Schatten der Leipziger Fass-Drohnenkatastrophe verkauft
1: Zufall.
0: Wird.
1: Zufall, ne? Alles Zufall.
0: Ja, genau. Also diese Drohne hat zwei Sachen ausgelöst. Ja, einmal, alle finden jetzt die Machterweiterung des BND toll. Ja. Und es wird ganz viel
1: Einblick
0: Geld.
1: Übrigens auch und Apollo
0: wird,
1: News.
0: Mhm. Ja, und es wird ganz viel mehr Steuergeld in die Aufrüstung gesteckt. Klar. Stichwort Drohnenabwehr.
1: Ja.
0: Und ich möchte noch ganz kurz zitieren, was der Propagandaforscher Jonas Tögel geschrieben hat zu dieser Machterweiterung der Nachrichtendienste. Eigentlich hätte ein Blick in die USA als Warnung genügen sollen. Der amerikanische Präsident John F. Kennedy war bereits 1961 über den Machtmissbrauch der CIA so besorgt, dass er vorhatte, sie in 1000 Stücke zu zerschlagen und im Winde zu verstreuen. 1963 wurde Kennedy in einem bis heute ungeklärten Attentat erschossen und es gibt Hinweise darauf, dass die CIA und ihr von Kennedy entlassener Chef Alan Dulles für den Präsidentenmord verantwortlich waren. Nur so am Rande ein bisschen Geschichte.
1: Mhm, ja, vielen Dank dafür.
2: Schwurbeldi-dobeldi.
1: Hab ich fast vergessen, wo wir waren. Aber ja, das so ist das mit der Desinformation. Ich sehe schon, wie verwirrt wir sein werden, wenn die Staatsoutlets wieder Scheiße verbreiten und wir uns fragen, Moment, wirklich? Da war ein ukrainischer Pass auf dem Boot? Ja, dann ist die Sache vollkommen klar. So, und jetzt ein Ehrenzeichen für den Busfahrer, der die Drohne aus der Luft gekickt hat und dann ist alle Verwirrung beseitigt. Ja, das ist schon toll, aber es ist ja auch langweilig. Also du hast schon recht, im Prinzip sind wir in einer Welt, in der sie irgendwie mit Jahrenverzögerung nachbauen, was wir hier ankündigen. Nicht nur wir hier, sondern eben auch viele andere Freie wie Clowny oder andere Kollegen. Interessant finde ich, habe sogar im Nebensatz gesagt, dass eben diese Conclusio, ja, wir sind in einem hybriden Krieg, den Russland uns aufzwängt und wir müssen aufrüsten. Das wird eins zu eins so von News verbreitet, von Apollo, von Tichys Einblick, also von angeblich freien Medien, die genau dieses Lied singen. Das finde ich deprimierend. Das ist ja schon in Sachen Israel-Propaganda so gewesen, dass das so verbreitet wird. Und in der NATO-Nummer ist es jetzt ganz genauso. Ich weiß nicht, ist dir das auch aufgefallen, Clowny, oder?
2: Es ist, ich fand tatsächlich die Restle-Causa neulich, die war sehr offenbarend. Ja, ihr erinnert euch, ne? Restle, der von The Nation oder wie die Zeitung hieß, einfach ein Zitat geteilt hat zu geopolitischen Interessen der USA, Israel und Marokkos. Und ob das was zu tun hätte mit dieser kürzlich stattgefundenen, ja, an eine Invasion erinnernde Überflutung mit Migranten in Ceuta, dieser kleinen spanischen Exklave. Und allein, dass er diese Sache geteilt hat, also das kannst du nicht beweisen, weil es eine Theorie ist, aber die geopolitischen Überlegungen dahinter, die sind halt nicht alle weit hergeholt gewesen. Und dieses kollektive Trommelfeuer auf Georg Restle von News und Apollo News, das war halt so auffällig, wie es nur sein konnte. Gerade bei, alter Mann. Das sind die Medien, die sich immer, die in die Bresche springen würden, wenn irgendjemand die Nazi-Keule rausholt. Und gerade bei News, da wird über den Restle-Beitrag geredet im Kontext auch des völkischen Beobachters. Ne? Also da wird so die Frage praktisch aufgeworfen, was haben die beiden miteinander, oder ich kann mich nicht mehr genau erinnern. Auf jeden Fall musste der völkische Beobachter des Öfteren erwähnt werden im Kontext der Aussagen von Restle. Ja, und das war halt schon, okay, ja. Also das ein kleinen Zeh da reinstecken in irgendeine geopolitische Interessenfrage, da so ein bisschen mutmaßen oder einfach mal einen Artikel teilen, der was damit zu tun hat und zack, du bekommst so etwas genau von den üblichen Verdächtigen ab.
0: Ja, Moment.
2: Und ich bin der Letzte, der Restle verteidigt. Ja, ich bin auch bei Restle auf Twitter geblockt, das hat seine Gründe höchstwahrscheinlich. Aber in dem Fall hat er einfach nur einen Artikel geteilt oder ein Zitat aus einem Artikel.
0: Ja, man muss aber sagen, dass Restle ist ja tatsächlich, der teilt ja selber aus. Ne? Das ist ja im Grunde schon der natürliche Feind von der neuen Medien. Ja.
2: Ja.
0: Also was der in den letzten Jahren rausgehauen. Ich bin übrigens nicht geblockt. Also er findet anscheinend interessant, was ich so poste.
2: Also, wie nah ist
1: oder
2: das?
1: Oder er nimmt es gar nicht zur Kenntnis, kann ja auch sein. Ja.
0: Nee, da bin ich nicht ganz so sicher. Jedenfalls hat er also so ausgeteilt, dass es völlig klar ist, dass wenn gerade Restle sowas macht, dass dann natürlich draufgehauen wird. Also das ist ein Punkt, den sollte man jetzt auch nicht beiseite
1: lassen. Klar, das wird ihm vollkommen klar gewesen sein. Trotzdem stimme ich da Clowny zu. Es ist interessant, wie dann eben News reflexartig natürlich das gemacht hat, wofür es nach meiner Überzeugung ja höchstwahrscheinlich irgendeiner Form auch monetär entlohnt wird. Anders ist es kaum zu erklären. Ob das nun so ist oder nicht, bleibt Spekulation. Was wir wissen, und du hast vorhin schon Wikipedia erwähnt, ist auch in diesem Zusammenhang wieder wichtig, was wir wissen, ist, dass sicherlich das Regime mit Systemen die Stellen besetzt hat, die solche Desinformationen oder die den Gegner verwirren sollen durch strategische Nutzung von Desinformationen, um die Wahrheit natürlich voranzubringen. So muss es wahrscheinlich heißen in Zukunft. Jedenfalls hat das wieder eindrücklich diese Woche ein Mann namens Sven Hüber gezeigt. Die Bild berichtet über diesen Mann und schreibt, in seiner Gewerkschaftszeitung hatte der Vizechef der Gewerkschaft der Polizei, GdP, über den aus seiner Sicht richtigen Umgang der Polizei mit der AfD in Sachsen-Anhalt geschrieben. Tenor: Schon wer als Polizist die AfD wählt, könnte gegen seinen Amtseid verstoßen. Sollte in dem Bundesland nach der Landtagswahl eine AfD-Regierung an die Macht kommen, brachte er sogar den inneren Notstand ins Spiel und fordert seine Kollegen damit recht unverhohlen auf, also als Polizisten gegen die Regierung zu revoltieren. Über Sven Hüber gibt es in der Wikipedia zu lesen, er sei 1964 in Görlitz geborener Mensch und ehemaliger Politoffizier der Grenztruppen der DDR und heute Vorsitzender des Hauptpersonalrats der Bundespolizei. Ist da schon geil, Clowny, oder? Also wie nach der FDJ-Sekretärin Angela Merkel solche Leute ganz zufällig auch, ja, so als ehemalige Rotlichtlampen der DDR in solchen Positionen sind, wo sie heute eigentlich alles hassen, was Freiheit, Bürgerlichkeit oder die deutsche Nation angeht und derartiges verbreiten können.
2: Ja, ich möchte vielleicht auch noch was verbreiten, Paul.
1: Bitte.
2: Ist dem klar, dass beträchtliche Teile, wenn nicht sogar der Großteil der Polizei AfD-Sympathisanten sind?
1: Musst du ihn fragen.
2: Also ich glaube, dass das sollte er vielleicht mitbedenken, ja. Also vielleicht sind seine Feinde ja bereits schon in seinen eigenen Reihen. Das ist ja, also keine Ahnung, man kann mit Polizisten sprechen. Der ein oder andere kennt vielleicht auch privat den ein oder anderen Polizisten. Du bekommst ziemlich oft, wenn du die auf ihre Wahlentscheidung ansprichst, relativ klare Nachrichten, ja, darüber, was da so die Präferenz sein könnte. Und von denen selber hörst du, dass sie über ihre eigenen Kollegen auch nichts anderes berichten können. Das ist dann ein bisschen, ich weiß nicht, ob er selber weiß, wie weit die Dinge schon gediehen sind. Ja, also die Polizisten erleben ja die Lebensrealität in Form ihrer Einsätze jeden Tag und werden wahrscheinlich über Statistiken hinaus sehr gut gewisse Täterklientel-Tendenzen
1: Es gibt auch ganze Polizeigruppen, die höheren nacktes Niveau geschlossen als Einsatzverband. Ich grüße euch, ihr wisst,
2: was ich meine. Was, im Streifenwagen?
1: Ich will mich nicht näher über die Örtlichkeiten auslassen, damit es dann auch gar keine Rückschlussmöglichkeiten gibt. Aber ich habe das aus erster Hand unter der Dusche. Jetzt wird's Melina.
0: Ich würde auch ganz gerne noch mal kurz in euren Talk eindringen.
1: Bitte.
0: Ja. Was der Hüber ja auch will, dass sich der Bund einschaltet und die Polizeikompetenzen im Falle eines AfD-Wahlsiegs in Sachsen-Anhalt übernimmt. So, das sind Umsturzpläne. Das sind richtige Umsturzpläne des Systems. Ja. Die Komplettsprengung der Verfassung. Ja, dafür sitzt die Rollator-Gang seit 3 Jahren im Knast. Und jetzt geht hier ein hoher, ein Polizeivertreter, ein Gewerkschaftsfunktionär hin und verbreitet Umsturzfantasien, Umsturzpläne. Und niemand regt sich darüber auf. Also ich meine, außer uns und ein paar übliche Verdächtige. Aber das wird ja auch ernsthaft diskutiert, auch in Berlin, was man machen könnte. Ja, und das gehört zu den Plänen. Jetzt stell dir mal vor, also die wollen ja sowieso die AfD, wenn die AfD in Sachsen-Anhalt gewinnt, wollen die ja im Grunde die Regeln für Sachsen-Anhalt als Bundesland auch ändern.
1: Ja.
0: Und das ist alles komplett verfassungsfeindlich. Also die Regierung ist komplett auf der Umsturzseite. Das ist der Verfassung. Das muss man sich mal reinziehen. Da sind wir angekommen.
1: Vielleicht, wartet mal, ihr beiden, vielleicht sind das schon Desinformationen zur Verwirrung des Gegners. Wahrscheinlich nicht. Nein, sie sind so. Sie sind so, weil das Regime auf die sogenannte Verfassung in Deutschland Länge mal Breite, ihr wisst ja, also als wenn Angela Merkel mal gerade kein Toilettenpapier hat, dann nimmt sie das Grundgesetz. Das hat sie uns bewiesen und ihre Nachfolger tun es ihr gleich. Und weil es alles nicht reichen könnte, ja, selbst ein DDR-Politoffizier, ein ehemaliger, jetzt als Bundespolizeifunktionär, der den Umsturz mit Waffengewalt möchte, könnte ja am Ende nicht reichen. Und das blöde Volk, das Dumme, das könnte immer noch sich eine neue Regierung wählen. Und und dann wäre das schlecht. Und deswegen gibt es Bundesumweltminister Carsten Schneider. Also auch deswegen gibt es ihn. Die Junge Freiheit schreibt, Bundesumweltminister Carsten Schneider hat jetzt behauptet, dass die Klimapolitik Deutschlands eine Erderwärmung um 5 Grad verhindert habe. Ich wiederhole das, weil mancher vielleicht nicht glauben kann, was ich gerade gesagt habe. Bundesumweltminister Carsten Schneider, SPD, hat behauptet, dass die Klimapolitik Deutschlands eine Erderwärmung um 5 Grad verhindert hat. Der Sozialdemokrat, so schreibt die Junge Freiheit, sagte auf die Frage, ob sich Klimaschutz für Deutschland überhaupt lohne, ja, es lohnt sich. Hätten wir nicht die erneuerbaren Energien als Hauptenergiequelle des Zubaus in den letzten Jahren hier in Deutschland mit erfunden, marktgängig gemacht, dann hätten wir ein Szenario von 5 Grad Klimaerwärmung oder Temperaturerwärmung in den nächsten Jahrzehnten. Tja, aus dieser Äußerung leitet Schneider noch indirekt gleich ab, was ein weiterer Parteienfunktionär dem SPD-sogenannten Journalistennetzwerk, Redaktionsnetzwerk Deutschland in den Blog diktierte, nämlich, dass Klimaschutz als Staatsziel in das Grundgesetz aufgenommen werden müsste. Und da, Milena, ist meine ganz steile Schwobler-These, dass mit diesem Instrument Klimaschutz im Grundgesetz, wenn es denn endlich da ist, weil wir es ja dringend brauchen, ja ganz neue Eingriffe auf die Freiheit des Insassen irgendwie möglich wären.
0: Ja, das gibt's ja auch. Hitzeschutz soll ja auch ins Grundgesetz. Ja. Also nicht nur Klimaschutz, Hitzeschutz.
1: Klimaschutz ist Hitzeschutz. Hitzeschutz ist Klimaschutz, verstehst du?
0: Ja, aber Hitzeschutz ganz explizit. Das heißt, die Temperaturen gehen über 25 Grad und dann können wir die Leute zwangsverlegen. Ja. Zwangseincremen, zwangsnass machen oder irgendwas, ja?
1: Und warum wenn du gleich in die Richtung, dass ihr sie eincremen wollt, Leute, das ist doch wirklich.
2: Aber das ist ja praktisch, ne?
0: Ja. Ja, ist verrückt.
1: Ja, oder zwangs zu Hause lassen, nicht? Weil dann darf man natürlich nicht vor die Tür. Zum Schutz.
0: Ja, und Zwangsabgaben, weil dann müssen ja Dinge gebaut werden. Ja. Es werden ja jetzt überall sehr schon so Nebeldinger gebaut, durch die man dann durch muss in der Stadt.
1: Hitzeentlastungszonen in Berlin, die ja eingerichtet wurden, ja. Also, was dann alles möglich ist, Clowny, man stellt sich das vor.
2: Ja. Ich schreibe einfach die Sachen, die meine politischen Zielsetzungen beinhalten, ins Grundgesetz. Und wenn ich dann abtreten muss von der Regierung, ist halt derjenige, der es nicht weiter umsetzen möchte, ein Verfassungsfeind und gehört verboten. Ach, ist das praktisch.
1: Das hast du ja verraten, wie das funktioniert. Das sind Trickverraten. Das ist jetzt doof. Also ich meine,
2: Entschuldigung, das tut mir leid. Ich hoffe, der VS installiert nicht Pinball auf meinem PC. Deswegen. Das ist absolut verrückt. Ne? Also dann würde, also wenn wir jetzt zu seiner Aussage zurückkommen, dann müsste ja daran gemessen, also Deutschland mit einem globalen CO2-Ausstoß jetzt mittlerweile von unter 2%, dann müsste wahrscheinlich China für 20 oder 30 Grad Klimaerwärmung verantwortlich sein in den nächsten Jahren. Also wenn das linear verlaufen würde. Das tut es ja auch nicht, ist aber jetzt mal ein anderes Thema. Das ist Schwachsinn, ne? Also das ist reine Esoterik und beruft sich sicherlich auf eine seriöse Quelle.
1: Ganz bestimmt, natürlich. Die ihm der Verfassungsschutz irgendwo installiert hat oder irgendwelche Finanziers vorgegeben haben. Aber so kommt es. Und während Deutschland also immer weiter mit seiner EU-Kamarilla in den menschengemachten Klimaschwindel abgleitet, da passiert in den USA tatsächlich zumindest partiell etwas anderes. Und das ist mir durchaus eine Meldung wert. Ich weiß nicht, wie ihr es seht. TKP berichtet, der Florida-Generalstaatsanwalt spricht nun über die sogenannten mRNA-Impfungen und damit verbundene Fehlgeburten. Er reagierte damit auf ein Interview und neue Berichte über Frauen, die nach besagten Impfungen gegen Covid-19 Fehlgeburten erlitten hätten. Ärzte und Pflegekräfte hätten eine schwangere Frau massiv unter Druck gesetzt, sich impfen zu lassen. Uttmeier, so heißt er, kritisierte, dass Frauen und Mütter gezielt zu solchen Injektionen gedrängt worden seien und bestätigt damit indirekt Berichte, nach denen kürzlich veröffentlichte Textnachrichten aus dem Jahr 2021, über die TKP auch berichtet hatte, klar machten, dass Anthony Fauci, der ja vor kurzem vor einem US-Ausschuss stand, privat genau davor nämlich gewarnt hatte. Anthony Fauci hatte öffentlich zu Impfungen aufgerufen, behauptet, sie seien risikofrei, hat aber privat tatsächlich andere davor gewarnt, dass diese sogenannten Impfungen aufgrund von Fieber- und Zytokinreaktionen theoretisch mit einer Fehlgeburt im ersten Trimester in Verbindung gebracht werden könnte. Also Milena, dieses Stück menschlicher Abfall hat jetzt nachweislich also seine privaten Umfelder gewarnt vor dieser tödlichen Reaktion, aber öffentlich das Gegenteil behauptet. Das kann man jetzt als nachgewiesen festhalten.
0: Ja, absolut. Diese Tagebücher sind ja wirklich hochinteressant. Also im Grunde hat er alles niedergeschrieben, ist auch schön, schön blöd. Aber natürlich, sie wussten es alle. Das wussten wir ja auch, ne? Also die haben Schwangere in diese Spritze gejagt. Diese Studien mit Schwangeren sind ja nie zu Ende gemacht worden, weil auch Pfizer das wusste. Pfizer hat 2021 in Geheimpapieren dokumentiert, dass es bei Schwangeren Fehlgeburten, Totgeburten und Neugeborene mit Herzrasen gab. Das haben die 2021 bereits dokumentiert. Eine Freundin von mir, die wurde auch zwangsgeimpft, dann nennen wir es mal so. Die ist schwanger geworden und hatte auch eine Fehlgeburt, hat schon ein paar gesunde Kinder gehabt. Also es war jetzt nicht so, dass es eine Frau war, die immer Fehlgeburten hatten. Und ich hatte auch schon, ist auch schon ein paar Jahre her, ein Interview über eine Studie, die mit deutschen Krankenkassendaten belegte, dass zwar genauso viel Frauen schwanger wurden, aber viel weniger ihr Kind zur Welt gebracht haben. Also man spricht da von einer Geburtenlücke von circa 100.000 Kindern. Und immer noch wird in Deutschland jeder gespritzt, der im Herbst irgendwie in seiner Hausarztpraxis kommt und nicht und kurze Ärmel anhat oder die Jacke auszieht. Und die, das Verrückte ist, die Verarschten machen ja mit und sagen, ja, damals wusste man das ja nicht besser. Ja. Das ist ja, ich meine, es war alles bekannt von Anfang an. Professor Hockertz wusste schon Bescheid, bevor die sogenannte Impfung auf den Markt kam, weil er genau wusste, dass zum Beispiel extra keine toxikologischen Studien gemacht wurden. Und er wusste, dass in vertuschten Tierversuchen alle gespritzten Frettchen gestorben sind. Ja? Also das ist wirklich eins der größten Verbrechen der Menschheitsgeschichte. Und die leben immer noch wie die Maden im Speck. Ja? Und bedrohen immer noch jeden, der die Wahrheit ausspricht.
1: Ja. Sie leben nicht nur, sie laufen frei rum und fühlen sich gut dabei und ihnen droht nichts weiter. Aber was Anthony Fauci angeht, ist es in den USA derzeit ja ähnlich. Man orakelt da über die Möglichkeit, ihn auf Bundesstaatenebene zu verfolgen, weil er ja auf Bundesebene, auf der höchsten, auf der föderalen Ebene begnadigt wurde von Joe Autopen. Aber ob das nun stattfindet oder nicht, wird sich zeigen. Noch ist Anthony Fauci frei und unbescholten. Der deutsche Anthony Fauci, Abklatsch, der Massenmörder Karl Lauterbach oder Jens Spahn sind ja ebenso unbehelligt. Und
0: Drosten nicht vergessen.
1: Drosten, ne? Unbedingt, ja. Unbedingt. Mhm. Zumindest gibt es diese Art der Aufarbeitung in den USA, oder zumindest diese öffentliche Diskussion darüber. So gibt es sie auch, das wiederum auch dank Elon Musk, über die Umvolkung und die damit verbundenen Morde und Vergewaltigungen, womit wir beim wenigsten schönen Thema dieser Woche wohl sind. Elon Musk hat auf X nun behauptet, eines Tages werden die Verantwortlichen für die Umvolkungsvergewaltigungen und Morde vor einem neuen Nürnberg-Tribunal stehen. Damit drückt er wohl die Hoffnung auch vieler Insassen Deutschlands aus, aber mehr als eine Hoffnung ist es sicherlich derzeit nicht. Die Realität ist, dass das Gegenteil der Fall ist. So berichtet Bild diese Woche. Seit Donnerstag stehen ein Kweiß W, ein Kambitz H und eine Burhanuller M, 20, 25 und 19 Jahre alt, vor dem Landgericht Dortmund. Nur der Älteste kam in Handschellen. Der Fensterputzer war geflüchtet, wurde in London festgenommen. Seine mutmaßlichen Komplizen sind noch frei. Das könnte sich ändern, sollte die Strafkammer um Richterin Britta Greyer ihre Schuld feststellen, wegen eines besonders schweren sexuellen Übergriffs. Körperverletzung und Herstellen eines jugendpornografischen Films drohen ihnen langjährige Haftstrafen. Laut Anklage hatten die drei Afghanen ihr Opfer am 21. September 2024 um 4 Uhr an einer Haltestelle in der Dortmunder Nordstadt entdeckt. Sie brachten die Jugendliche aus Hamm offenbar dazu, ihnen die Wohnung des Angeklagten zu folgen. Im Wohnzimmer habe es dann Alkohol gegeben und im Verlauf der Nacht verlor die Zeugin infolge des Alkohols das Bewusstsein. Diesen Zustand machten sich die Angeschuldigten sodann zunutze. Das Trio missbrauchte die wehrlose 17-Jährige den Ermittlungen zufolge mehrfach. Unfassbar, was das Handyvideo der Täter dokumentierte. Alle drei lachten dabei offenbar. Einer versuchte noch, dem bewusstlosen Opfer die Augen zu öffnen. Im Prinzip, Clowny, ist ja das Üble, dass wir diese Meldung hier jede Woche quasi verlesen, in einer anderen Iteration. Es sind immer irgendwelche arabisch, türkisch oder afghanischen Moslems, die wieder Vergewaltigung, Gruppenvergewaltigung, Morde oder anderes begehen. Und nichts, aber auch gar nichts scheint sich daran zu ändern. Weder in der öffentlichen Reaktion noch in der Reaktion der Behörden des Regimes.
2: Was soll ich dazu denn noch sagen?
1: Tja,
2: ja,
1: genau.
2: Also es ist, du hast es gut zusammengefasst, es ändert sich nichts. Eigentlich gehören die abgeschoben und ihre Familie gleich mit. Du hast dein, warum waren die überhaupt hier? Ja, also das ist halt diese, das klingt auch jetzt gerade so, wie du es beschrieben hast. Ich habe den, der Fall ist mir, glaube ich, auch die Woche über den Weg gelaufen, aufgrund seiner schieren Grausamkeit, das ist so, das erinnert auch einfach an die, an die Vorgehensweise der Grooming-Gangs, ne? Und vielleicht sollte man da auch mal den Augenmerk drauflegen, dass dieses Phänomen, was wir aus Rotherham und anderen großbritannischen Städten kennen, dass das hier immer mehr aufkommt. Und diese Technik, ein junges Mädchen zu begeistern, mal mitzukommen auf ein Hotelzimmer und dann wird man dort abgefüllt und dann wird sich an ihm vergangen, das ist ja eine klassische, ein klassischer Tatablauf, wie die das auch dort gemacht haben. Und mittlerweile wissen wir ja nun auch, dass es in, ich glaube, in Nürnberg lief jetzt ein Verfahren, wo dann auch, wir reden über ringartige Strukturen an dieser Stelle. Ne? Also primär muslimische Männer aus Hauptherkunftsländern, die ja meistens Mädchen, die minderjährig sind, die, also auch die Geschichten der Opfer ähneln sich ja auch ganz oft in den Berichten, dass die in Großbritannien zum Beispiel die Opfer oftmals Familien, wo selber Missbrauch stattfindet oder die einfach von zu Hause weglaufen, keine Zeit zu Hause verbringen wollen, sich an öffentlichen Plätzen aufhalten. Dort werden sie dann angesprochen von Dealern, die versprechen denen nicht nur Zuneigung und Gruppenzugehörigkeit, sondern auch Drogen behandeln die dann auch wie Erwachsene, die fühlen sich dann ganz ernst genommen und dann werden sie in eine Abhängigkeit gebracht und bezahlen am Ende ihren eigenen Drogenkonsum mit der mit der Verfügbarkeit des eigenen Körpers und das wird dann immer wieder und immer wieder ausgenutzt und daraus ergibt sich dann so eine toxische Dynamik, gleichzeitig einhergehend oftmals mit Erpressung, dann durch zum Beispiel Filmmaterial, was hergestellt wurde, was dann dazu dienen soll, sie zu erpressen, das niemandem zu erzählen, weil sie dann mit der Veröffentlichung oder dergleichen drohen. Und das ist dann sehr peinlich für die Opfer und damit halten die die dann auch weiter in ihrem Würgegriff. Und du kannst davon ausgehen, dass das in jeder mittelgroßen Großstadt in Deutschland mittlerweile ein Phänomen sein muss. Ja, das muss es sein, weil es in Nürnberg ein Phänomen ist. Und Nürnberg ist jetzt nicht dafür bekannt, das härteste Pflaster der Welt zu sein. Ja, ja, genau. Dann natürlich auch Dortmund. Ja, und dieses... Man kann da nicht mehr viel sagen, ne? Also diese Strukturen, die bauen sich auf und du hast die überall und die Opfer selber wollen oftmals noch nicht einmal anzeigen, weil sie selbst in dem Abhängigkeitsverhältnis drogenabhängig sind, dann oftmals schon im minderjährigen Alter und sich das dann nicht verscherzen wollen. Ja? Und es wird auch sehr glaubhaft gedroht. Ne? Es werden teilweise Leute, die auspacken, einfach umgebracht. Also das war in Großbritannien so der Fall.
1: Wo ja sogar die Polizei mit unter der Decke steckte in Großbritannien. Da gab es ja dann die Cop Days, wo die Bullen mal selber mitgemacht haben. Was ich mir für Berlin problemlos so vorstellen kann. Also in Berlin kannst du in weiten Teilen die einen Abschaum in Uniform, da der Polizei heißt, nicht mehr unterscheiden von den Clan-Kriminellen ohne Uniform. Das sind gleichen Familien, wie die sich in Neukölln in die Arme fallen und gegenseitig mit Habibi begrüßen. Also die Angst hätte ich als ein Mädchen da auch. Also ganz klar, völlig verständlich. Vielleicht tut sich ja doch was, Milena. Vielleicht gibt es ja doch einen winzige Veränderung. Reitschuster schreibt über eine Äußerung von Harald Martenstein über all das, auch vor dem Hintergrund von Ciuta. Da schreibt Reitschuster, es sind Sätze wie in Stein gemeißelt, die Harald Martenstein da heute in der Welt schreibt. Ganz offen spricht er von Eroberungsmigration und kommt zu folgender düsterer Prognose. Es wird Europa zerstören, für immer. Das ist schade. Der Artikel, schreibt Reitschuster, steht leider hinter einer Bezahlschranke, aber ich finde ihn zu wichtig, um ihn dahinter versteckt zu bleiben und dann gibt Reitschuster ihn in weiten Teilen auf seiner Seite wieder. Und Harald Martenstein hat ja mit dir die Gemeinsamkeit, Milena, kann man sagen, dass ihr mal bekennende Sozialdemokraten und alte Linke seid und wenn dieser Begriff Umvolkungsmigration und Zerstörung selbst bei einem Harald Martenstein dann mittlerweile ankommt und bei einem Boris Reitschuster, der ebenfalls ja aus der sozialdemokratischen Ecke kommt, dann tut sich ja vielleicht in weiten Teilen doch was.
0: Nein, es ändert nur wahrscheinlich bald den Status von Harald Martenstein. Der wird wahrscheinlich bald umstritten heißen, ja? Weil anstatt das Problem in irgendeiner Form zu bekämpfen, wird es ja nicht. Da wird ja alles getan, um diese Menschen weiter hereinzuholen. Wir geben euch alles, Geld, Wohnung, Krankenversicherung. Nein, ihr müsst nicht dafür arbeiten. Das ist ja die Message immer noch, ja. Und es wird ja auch nicht abgeschoben. Und das ist, glaube ich, auch so ein Kernpunkt. Warum wird nicht abgeschoben? Fast alle Marokkaner oder Nordafrikaner, die in Deutschland sind, und die Marokkaner haben eine, wie ist das, 8-mal höheren Kriminalitätsbelastung. Ja. Weil, also ne, die Kriminalitätsbelastung von marokkanischen Tatverdächtigen ist bei Gewaltdelikten rund 8-mal höher als die von Deutschen. Ja. So, ja. Aber die Marokkaner haben eine Anerkennungsquote bei Asyl von 4,5%. Ja? Also alle anderen dürfen nicht bleiben. Und bei den anderen Nordafrikanern ist es ähnlich. Aber sie werden nicht abgeschoben. Ja. Sie sitzen also rum und haben keine Perspektive. Also man wartet quasi darauf, dass sie kriminell sind und werden. Ja. Weil was soll, ich meine, ich will nicht sagen, was sollen sie sonst machen? Das wäre jetzt eine Täter-Opfer-Umkehr. Das will ich auf keinen Fall. Aber warum werden die nicht abgeschoben? Ich meine, den Vogel abgeschossen hat jetzt die ehemalige britische Ministerin Edwina Curry. Die hat vorgeschlagen.
1: Nein, hat sie nicht.
0: Hat sie nicht?
1: Ich habe mir das Video angeschaut. Sie hat es nicht vorgeschlagen.
0: Wir müssen auch sagen, was.
1: Na klar, mach das, Entschuldigung.
0: Nee, sag du jetzt.
1: Also Apollo News hat berichtet, ich wollte erst nur sagen, bevor es korrigiert werden müsste. Die Apollo News berichtete, diese Dame, und sie haben das Video dazu auch gebracht, aber als Ex-Politikerin gefordert, es sollten Bordelle eingerichtet werden, namentlich ein Bordell für 1200 junge Männer, die auf einem britischen Dorf untergebracht sind. Wenn man sich das Video anschaut, dann hat sie das nicht getan. Sie hat nicht gefordert, das zu tun. Sie hat gesagt, das, was sie wohl am ehesten bräuchten, 1200 junge Männer unbegleitet, wäre ein Bordell. Aber das werden sie wohl sicherlich nicht bekommen. Also das hat sie in einem Kontext getan, als es um diese Maßnahmen ging und was diese Menschen nun bräuchten oder ihnen helfen würde, und hat das auch in einer Tonlage und dieser typisch britisch-humorigen Art getan, dass man die Überzeichnung da drin durchaus erkannt hat. Sie hat das also weder für das Richtige, als das Richtige dargestellt, noch den Eindruck erweckt, sie würde das selbst fordern. Und dass sie damit darauf hinweist, dass natürlich 1200 junge Typen, die auf dem Dorf rumsitzen, bei jeder Frau, die sie im Vorbeigehen irgendwie da vor der Nase haben, bestimmte Gedanken haben, das ist vollkommen richtig und ja das naheliegende Problem. Also, dass sie das irgendwie gefordert oder für gut geheißen hat oder vorgeschlagen hat, kann man da wirklich aus dem Video nicht rauslesen. Ich habe es mir deswegen sehr genau angeschaut. Also ich finde das eine unseriöse Wiedergabe von Apollo.
2: Aber die Rechtfertigung, sage ich jetzt mal, die hat man schon gehört von linker Seite. Also das habe ich jetzt schon von dem einen oder anderen gehört. Also hätten sie mehr Geld, könnten sie ja einen Puff gehen. Von daher mehr Sozialgeld, dann gibt es weniger Sexualdelikte. Also das wurde schon ernsthaft vertreten von Leuten, die sich online zum politischen Zeitgeschehen äußern. Und das ist, warum werden sie nicht abgeschoben, hast du gefragt? Weil es genauso sein soll. Also das, was ein System macht, ist das, was ein System machen soll. Und das System der Migration ist momentan einfach gegen das, gegen das Einheitsbrauen.
1: Das hast du es, Milena, endlich mal erklärt.
0: Endlich hat es mir mal jemand erklärt. Ich wollte nur sagen, dass das einer der Kernpunkte ist. Das ist einer der Kernpunkte, dass diese Leute, und dann kommt immer, wenn das Thema aufkommt, wird dann ein Flieger für teures Geld gechartert und dann werden 20 Familien, die ausreisen wollten, und drei Straftäter
2: in den Horrorknast in Afghanistan.
1: Schlimmer, irgendeiner, der tatsächlich seit 20 Jahren da ist, arbeitet, sich integriert hat und der rausgerissen wird, völlig ohne jeden Grund und ohne Not. Und dann wird gesagt, schau mal, wie schlimm Abschiebung ist, weil jetzt muss hier Abdullah gehen, der mittlerweile fließend Schwäbisch spricht und seit 20 Jahren da arbeitet, damit sie mal wieder allen zeigen, wie grauenhaft Abschiebung ist. Also ja, die Show, darauf können wir uns dann auch wieder vorbereiten. Und sie haben allen Grund zur Ablenkung, denn ganz zum Schluss schauen wir immer auf die deutsche Restwirtschaft. Ihr wisst das. Wer Lust hat auf einen genaueren Blick auch im Kontext der Weltfinanzen, der ist herzlich eingeladen, sich das nackte Geld zu geben, das immer freitags früh um 6 erscheint, wo Banker Hermann mir die Finanzwelt erklärt und Mike the Pirate auch die Kryptowelt dazu analysiert. Für Deutschland, so als Überblick für alle Nichtwirtschaftsexperten, ist eigentlich aussagekräftig, was News berichtet. Der Gesamtbeitragssatz der Sozialversicherung soll nach Angaben der Bundesbank bis 2028 um fast 2 Prozentpunkte auf 44,25% steigen. Bereits 2028 sind ihre Rücklagen nach der Bundesbankprognose weitestgehend aufgebraucht. Ja, die Firmenpleiten nehmen derweil auch immer weiter zu. Bis Mitte des Jahres gab es in Deutschland knapp 13.000 Firmenpleiten, weiß Bild, so viele wie seit 2013 nicht mehr. Das sind eigentlich so die Eckpunkte. Und mir fehlt
0: es gibt eine Erfolgsmeldung aus der Wirtschaft diese Woche. Siemens Energy. Die verkaufen gerade richtig Gasturbinen, vor allem in die USA. Also hinter mir hustet Lissi übrigens, falls sich jemand wundert.
1: Nicht die Gasturbine, die du gerade gekauft
0: hast. Die verkaufen richtig Gasturbinen, weil die in den USA jetzt viele Unternehmen bauen dort eigene Gaskraftwerke für die stromhungrigen Rechenzentren. Ja? Und Deutschland dagegen schafft es hier nicht mal, Gaskraftwerke als Backup für den Flatterstrom zu bauen. Die sind, glaube ich, seit 10 Jahren in Planung und die werden einfach nicht gebaut, ja, und dann bei Dunkelflaute Problem. Also die kriegen nichts hin, aber immerhin Siemens Energy profitiert ein bisschen von den Gasturbinen, aber es gibt noch etwa ein Hoffnungsschimmer, Und zwar ist dieses Hoffnung, dieser Hoffnungsschimmer Bundeskanzler Merz. Also er will jetzt endlich die Wirtschaft, also eine Klausur, eine Kabinettsklausur machen, bei der Wirtschaft und die Stärkung von Deutschlands Wettbewerbsfähigkeit im Zentrum stehen.
1: Dann ist ja alles gut. Dann ist ja doch endlich alles gut.
0: Natürlich auf einem Schloss Neuhardenberg in Brandenburg, ja. 25. und 26. August, also das Schloss muss ja sein für die schönen Bilder, die dann den Kanzler in Action zeigen beim Händeschütteln seiner prominenten Gäste. Und laut Tagesordnung sollen auch einige Innovationen konkret vorgeführt werden. Moment,
1: jetzt. Und neue Kappen, die an die Plastikflaschen angelötet sind?
0: Nein, eine Flugdemonstration der neuesten Abfangdrohne des Münchner Herstellers Titan Technologies.
1: Und zwar Klaus, der Leipziger Busfahrer.
0: Genau, der wird die vorführen. Und der sagt jetzt, Bundeskanzler Merz sagt jetzt, ich werde Deutschland auf Kurs bringen.
1: Wirklich?
0: Ja. Geil. Das ist ein Weltartikel. Ich musste so lachen, als ich den gelesen habe.
1: Na gut, da hat er recht, ne? Also es ist wie mit dem Dateneigentum von Palantir. Er wird Deutschland schon auf Kurs bringen. Aber
0: nur welchen Kurs?
1: Ja. Eben. Eine habe ich noch in Sachen Wirtschaft, weil es ist wirklich wichtig, auch wenn es unfassbar langweilig klingt. Nicht abschalten, ganz kurz dabei bleiben. Die EU-Verpackungsverordnung, die sollte nämlich jetzt eigentlich kommen, aber die EU-Kommissarin, die damit zuständig ist, eine Frau Roswall, teilte mit, nationale Behörden sollten nun vorerst auf Sanktionen gegen Unternehmen verzichten, die diese Verpackungsverordnung verletzten. Klingt wie eingeschlafene Füße, ist aber wahnsinnig relevant, denn diese Verpackungsverordnung sieht im Prinzip vor, dass ein Einzelhändler oder ein Kleinunternehmen, das irgendwo in Wanne-Eickel sitzt und Blumentöpfe nach Spanien schicken möchte oder von mir aus Unterwäsche nach Norwegen, das nicht mehr darf. Also im Prinzip verbietet die EU-Verpackungsverordnung kleinen Firmen innerhalb der EU Waren zu versenden, wenn sie nicht in dem Zielland, wo ihre Ware hin soll, einen gesetzlich bevollmächtigten Verpackungsvertreter haben. Das ist auch kein Scherz, sondern...
0: Für jedes Land einen, ne?
1: Ja. So, und wenn Milena jetzt ihre fußgemalten Decken zum Beispiel, nach Zypern verschicken möchte, dann geht das nicht.
0: Ich lasse Lissi malen.
1: Oder so.
0: Riesengeschäft bis jetzt.
1: Oder so. Dann geht das nicht, dann könnte man sie sofort pleite machen und harte Untersuchungen gegen sie eröffnen, weil sie ja keinen Verpackungsvertreter vor Ort hat. Sie kann natürlich einen benennen, gegen Geld. Und das könnte natürlich dazu führen, dass sich für ein kleineres Unternehmen, was nicht unbedingt Amazon heißt oder irgendein Großversender ist, das Ganze nicht mehr lohnt. Und man könnte auf den Gedanken kommen, dass diese Maßnahme eine weitere Mafia-Maßnahme dieser ungewählten, undemokratischen Verbrecherbande in Brüssel ist, die den kleinen Wirtschaftstreibenden eben die Unabhängigkeit nehmen möchten, um Großkonzerne zu... Aber das ist ja nur meine staatsfeindliche Interpretation.
0: Aber da sagt ein Unternehmer, sagt bei Apollo News, für uns ist es einfacher, in die USA zu verkaufen als nach Bulgarien.
1: Ja.
0: Und das ist eine Verordnung der Europäischen Kommission, die ja einen vereinigten europäischen Markt voranbringen will. Die kappt den Handel komplett. Ja. Das muss man sich mal reinziehen. Ja.
1: Naja, welchen Handel halt? Ne? Sie kappt wieder den Handel.
0: Ja, von den kleinen Handel.
1: Genau so ist
0: ja,
1: es.
0: Ja, genau.
1: Ne? Das ist schon. Aber
0: ihr wisst, Mafia-Veranstaltung, ja.
1: Ihr wisst ja, gar nichts hat mit irgendwas zu tun. Und nur weil ein Clownsfeld hier seine rechtsradikalen Thesen verbreitet, ist das noch lange nicht wahr, sondern pure Desinformation. Und nicht die gute Art Desinformation, die ihr jetzt in Zukunft installiert bekommt vom BND auf euren Handys zu Hause. Ihr müsst also gar nichts machen, nur die Geräte liegen lassen und das Haus verlassen.
2: Ja, mach mal das Handy aus zwischendurch. Also macht es.
1: Okay, zum Beispiel jetzt, weil wir sind hier durch und mehr gibt es eigentlich auch gar nicht zu sagen. Abgesehen von dem, was ich schon so lange sein muss. Unsere Freiheit, die ist so verloren wie unsere Sicherheit und auch unser Wohlstand. Und sie alle werden nicht von selbst zurückkehren, denn keine Partei und kein Erlöser werden uns von den Verbrechern der herrschenden Parteienkorruption befreien. Es bleibt allein an uns. Massenmörder wie Karl Lauterbach oder Jens Spahn, Terroristen wie Nancy Faeser oder Landesverräter wie Fritz BlackRock und Angela Merkel endlich den Strafen zuzuführen, nach denen ihre Taten schreien. Einzig wir selbst können Deutschland nicht zu dem machen, was es auf dem Papier lange sein möchte. Ein Land der Freiheit, der Demokratie und der Rechtsstaatlichkeit. Nichts davon aber wird es je werden, ohne eine Revolution. Die können wir erreichen in Frieden und mit Humor. Ganz einfach dadurch, dass wir die Verbrecher bei ihren Namen nennen und ihnen die Wahrheit ins Gesicht rufen, wo immer wir sie antreffen. Ich danke euch fürs Zuhören und meinen beiden Gästen für das launige Gespräch. Clownswelt und Milena Preradovic. Das war Nummer 255 des Nacktnimbus. Die nächste Ausgabe folgt am kommenden Samstag, denn Widerstand ist nie zwecklos. 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

0: 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Der deutsche Luftverkehrsstandort droht Schritt für Schritt in sich zusammenzufallen. Weil Steuern, Gebühren und Abgaben im europäischen Vergleich auf Spitzenniveau liegen, meiden immer mehr Fluggesellschaften deutsche Flughäfen und ziehen ihre Kapazitäten ab. Nun hat Ryanair zum wiederholten Male Kürzungen angekündigt. Besonders hart trifft es Berlin. Ryanair schließt seine Basis am Hauptstadtflughafen BER zum 24. Oktober und verlagert die 7 Flugzeuge, die dort noch stationiert sind, an Flughäfen in anderen EU-Staaten. Das Sitzplatzangebot in Berlin sinkt dadurch im Winter um 50%. Für das am Dienstag beginnende NATO-Manöver Steadfast Noon verlegt die deutsche Luftwaffe 3 Tornados von Büchel zur Aviano Airbase in Norditalien. Geübt wird die nukleare Verteidigung des Bündnisgebiets. Zum Einsatz kommen Übungsbomben. Friedensaktivisten fragen sich, was man bei einem nuklearen Krieg noch verteidigen will. Das Geld, was bei solchen sinnlosen Kriegsspielen verschossen wird, könnte in Schulen gesteckt werden. Die Soldaten und ihre Führer können dann im Sandkasten weiterspielen, meint ein Nutzer bei X. Der frühere ukrainische Parlamentsabgeordnete Vadim Nowinski fordert die Absetzung von Präsident Volodymyr Zelensky. In einem Beitrag schreibt Nowinski, das ukrainische Parlament solle die Macht übernehmen und direkt mit Russland über ein Ende des Krieges verhandeln. Zelensky habe sein Versprechen gebrochen, Frieden zu bringen, so Nowinski. Er saß von 2012 bis 2022 im ukrainischen Parlament und hat das Land im Februar 2022 verlassen. 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
4: AfD setzt sich durch und das Establishment tobt. Die SPD zieht mit Grundgesetzausgaben durch Berlin und erklärt eine reguläre parlamentarische Wahl zum historischen Tabubruch. Währenddessen beruft sie sich selbst auf demokratische Prinzipien. Der Protest gegen die AfD-Wahl in Sachsen-Anhalt offenbart damit vor allem die zunehmende politische Nervosität der etablierten Parteien. Ein Kommentar von Janine Beicht. Am 6. Oktober 2026 ist in Sachsen-Anhalt geschehen, was den selbsternannten demokratischen Parteien den Boden unter den Füßen wegzieht. Tobias Rausch, 35, seit 2016 im Landtag und bislang parlamentarischer Geschäftsführer der AfD-Fraktion, wurde zum Präsidenten des Landtages gewählt. In geheimer Abstimmung erhielt er 48 von 82 abgegebenen Stimmen, 29 Nein-Stimmen, 5 Enthaltungen. Damit steht erstmals in der Geschichte der Bundesrepublik ein AfD-Politiker an der Spitze eines Landesparlaments. Rausch nahm die Wahl an und erklärte, Zitat: Seit 2016 gehöre ich diesem Landtag an und habe Regierung und Opposition erlebt. Heute verändert sich meine Rolle. Ich werde dieses Amt nicht als Präsident einer Fraktion führen, sondern als Präsident des gesamten Landtages von Sachsen-Anhalt. Meine parlamentarische Erfahrung hat mir gezeigt, wie kontrovers Regeln, Verfahren und Beteiligungsrechte sein können. Daraus leite ich einen Grundsatz für die Zukunft.

Es ist nicht alles so schlimm, wie es ist. Es gibt in Amerika den sogenannten TIPS-Markt. Das ist Treasury Inflation Protection. Und das heißt, hier werden Inflationserwartungen gehandelt. Und die zeigen eigentlich schon die ganze Zeit ganz deutlich, das, was da draußen an Inflationserwartungen kreucht und fleucht, bildet der Kapitalmarkt so nicht ab. Und das bedeutet, dass der Kapitalmarkt eben nicht davon ausgeht, dass es eine Zinserhöhung geben sollte wegen Inflation, sondern ganz im Gegenteil. Man beschränkt sich wieder darauf, den Arbeitsmarkt in den Blick zu nehmen. Der ist schwach. Das heißt, wir haben die niedrigste Quote der arbeitenden Menschen sozusagen in Amerika oder eine der niedrigsten. Und das bedeutet eben, hier sind 65 Millionen Boomer, die eben jetzt 64 und älter sind, die nach und nach ihre Pensions- oder ihre Altersvorsorge-Checks ziehen wollen, die gehen langsam aber sicher aus dem Arbeitsmarkt. Dazu kommt KI, das bedrückt den Rest. Also das heißt, hier der Arbeitsmarkt ist ziemlich schwach. Und was wir bisher noch nie gesehen haben, in der Vergangenheit war es so, wenn der Arbeitsmarkt schwach war, dann heißt das, dass eigentlich die 10- und 30-jährigen Zinsen nach unten kommen, um das Ganze wieder ein bisschen in Gang zu bringen. Das ist diesmal anders. Das bedeutet aber auch, dass weltweit eigentlich immer noch Abgeber von 10-jährigen Treasuries sind, von Staatsanleihen, die verkaufen das, was sie früher als Reserve hielten. Und zwar nicht nur wegen Donald Trump oder weil sie denken, der US-Dollar bricht da, sondern weil sie ganz nackt US-Dollar brauchen. Und das sieht man deutlich, ob das Korea oder Japan, Indien bis nach Libanon, alle machen im Moment Angebote durch ihre Banken, um US-Dollar als Deposits zu bekommen, also als Tagesgeld sozusagen. Die sind normalerweise ziemlich sticky, wie man das nennt, also die kleben. Das heißt, wenn einmal jemand ein paar tausend Dollar auf so ein Tagesgeldkonto eingezahlt hat, dann sind die allermeisten Menschen nicht so aktiv, dass sie es eine Woche oder zwei oder drei Wochen später wieder wegholen, sondern das wird erstmal da sitzen gelassen. Und darauf bauen die Banken natürlich, dass diese Stickiness länger anhält und dass man damit als Verwalter des Bankvermögens planen kann und sagt, okay, wenn ich jetzt 1 Milliarde von diesen Dollar-Deposits habe, dann kann ich mit 900 Millionen rechnen, die eigentlich länger als einen Monat oder 3 Monate sind. Da gibt es Erfahrungswerte. Und dann kann man das schon in seine Refinanzierungsprogramme mit einarbeiten, was brauche ich da eigentlich. Aber um zurückzukommen auf die Fed, das heißt, wir haben uns genau angeschaut, er redet von der Reduzierung des Balance Sheets. Das macht den US-Dollar weltweit eigentlich etwas knapper. Das heißt, in den schieren Dollars, die im Umlauf sind. Und das bedeutet eben, dass hier und da eine Sprengung passiert. Sprengung im Sinne von, wir müssen jetzt Gold verkaufen, wir müssen Silber verkaufen, wir müssen vielleicht auch den ein oder anderen amerikanischen Bond verkaufen, um unsere Dollarschulden, beziehungsweise auch, dass wir, was wir exportieren. Jetzt im Falle von Japan wird sehr viel Energie von außen zugekauft, die wird in Dollar gepreist, also braucht Japan Dollars. Und Japan hat jetzt gerade nochmal vor wenigen Wochen die Zinsen erhöht. Das heißt, auch da der Druck auf den Carry Trade, sprich Japan als Kreditkarte, hatten wir schon oft besprochen, da leiht man sich Geld, man investiert es zum Beispiel in US-Aktien. Die letzten Hypes waren eben AI-Aktien, die durch die Decke gegangen sind. Dann hat sich das Ganze verschoben auf Semiconductor, auf Hyperscalers, auf die großen Mag 7 wie Amazon, wie Meta. Da ist das Geld hingeflossen und ich glaube, dass ein Teil dessen, was wir jetzt sehen, wie der Aktienmarkt korrigiert nach unten und teilweise auch in sich zusammenbricht, in manchen Werten. Das sind eben die Momente, wo wieder Dollars zurückgezogen werden, weil die Japaner die Zinsen erhöht haben und sozusagen den Yen stärken wollen. Dadurch, dass er höhere Zinsen zahlt, wird dann mehr in Yen investiert. Das ist aus meiner Sicht eine der Zentralbankmethoden weltweit, die niemals funktionieren werden. Aber sie probieren es halt immer wieder, weil dann heißt es, es ist eine Intervention. Die Fed, die Zentralbank hat dann etwas getan. Ja, wie erfolgreich das ist, sieht man, dass eine Währung wie zum Beispiel der Yen von 103 vor 5 Jahren jetzt auf 163 gefallen ist gegen den Dollar. Das heißt, ein US-Dollar hat vor 5 Jahren 103 Yen gekauft und heute 163. Daran sieht man auch, wie sich die Stärke des Dollars entwickelt hat. Und das bedeutet, wir müssen

0: uns anschauen, was jetzt denn so passiert. Also die US-Aktien werden abgerechnet. Da sind wirklich grausame Moves nach unten. Jetzt ruft natürlich der ein oder andere schon, ich habe es ja immer gesagt, AI is a bubble, das Geld wird da wieder rausgezogen. Das ist alles viel zu groß. Die Zahlen, wie ich jede Woche erwähne, die Zahlen sind so gigantisch. Aber auch da hat sich die Fed mehr oder weniger zwischen den Zeilen geäußert. Und deshalb halte ich daran fest, ich glaube, der Trade in AI oder in US-Tech ist noch nicht vorbei, weil ich fest davon ausgehe, seit jetzt Google und Meta und auch Tesla und die Anthropics und OpenAIs dieser Welt sich angefangen haben, am Kapitalmarkt Geld zu leihen, um ihren CapEx, also ihre künftigen Investitionen zu finanzieren. Das hat auch einen Schlag auf die 10- und 30-jährigen, sprich die langfristigen Zinsen des US-Staats ausgewirkt. Die steigen also weiter. Das im Negativen heißt natürlich, die 30-jährigen Zinsen sind der Referenzzinssatz für die Mortgages, also für die Hypothekendarlehen für Häuser. Da reden wir jetzt fast 7%, also wenn du einen relativ normalen Credit Score hast. Und das bedeutet, wenn wir uns zum Beispiel Florida anschauen, dass es einen riesigen Überhang an verkauften oder an Verkaufsversuchen von Häusern gibt, aber wenig Käufer. Und das Ganze ist eingefroren im Sinne von, die Käufer sind natürlich der Meinung, dass ihre Häuser jetzt viel mehr wert sind als vor 2 und 3 Jahren. Und die Käufer sagen, ich kann keine Million mehr zahlen bei 7% Zinsen, wo ich dir noch vor 3 Jahren bei 1 Million Darlehen eben 2,5 oder 3% Zinsen gezahlt habe. Ja, das heißt also, statt 30.000 Dollar Belastung hast du dann 70.000 Dollar nur Zinsbelastung im Jahr. Und das in einer Situation, wo die Energie teuer wird, wo es an der Tankstelle teurer wird. Das heißt, die Menschen können sich das einfach nicht mehr leisten im Gro. Das Ganze wird auch auf Europa überschwappen, dass die Zinsen nach oben gehen. Der Häusermarkt bzw. der Immobilienmarkt scheint noch relativ stabil. Ich weiß wirklich nicht, wie viele Transaktionen hier sind. Auch gestern in meiner Diskussion mit dem deutschen Politiker kam es eben, ja, ich will das verkaufen und ich stelle mir eben, ja, aus meiner Sicht 25% zu viel vor. Aber das sind eben Leute, die durch die Nachrichten permanent auch beeinflusst werden. Ja, der Zuzug von Dubai nach Mallorca ist riesig. Das heißt, hier muss alles teurer werden. Und im Gegenteil, wir stellen ja fest, dass zum Beispiel an der Playa oder in manchen Hotels einfach weniger los ist und dass die Preise schon auch merklich anziehen. Also wenn du jetzt aus Deutschland fliegst zum Beispiel, dann ist eine Urlaubsreise mit 2 Kindern nicht mehr so einfach zu bewerkstelligen. Und das werden wir natürlich weiter sehen. Das Ganze, um nochmal auf die FED zu kommen, die FED ist der Kern der Welt, wenn es um diese Zinsen geht, weil vieles sozusagen als Spread oder als Vergleich, als Benchmark zu den Weltzinsen gesehen wird. Davon wird das abgeleitet und die Amerikaner sind eben die stärksten im Kapitalmarkt. Sie sind eine voll durch finanzierte Gesellschaft. Da ist also das Soziale noch wesentlich weniger als hier. Sie sind einfach einmal komplett finanziell durchorganisiert. Das Ganze wirkt sich auch aus auf Krypto und Tokenisierung. Dazu werden wir noch kommen. Aber es heißt natürlich auch, die Frage ist, wie lange halten sie diese Kriege noch durch? Also wer jetzt sich die Amerikaner anschaut, die sind natürlich seit 25 Jahren jetzt pausenlos im Krieg. Jetzt haben sie sich mit Iran etwas vorgenommen, was die Militärausgaben unweigerlich ansteigen lässt, was da den ganzen Tag verpulvert wird. Und da habe ich mir mal angeschaut und einen interessanten Podcast gehört über das, was Veteran Payments sind, also Zahlungen an Veteranen. Und die sind im Moment schon bei 8% der gesamten Steuereinnahmen Amerikas. Und das heißt, sie sind 27% des Defense Budgets. Das Verteidigungsbudget geht immer höher. Und 27% davon sind schon praktisch Rentenzahlungen oder Zahlungen an Veteranen. Und so einen Krieg musst du dir natürlich auch leisten können, indem du immer mehr Leute in diesen Krieg schickst, die zurückkommen, die teilweise verletzt sind, die natürlich auch psychisch angeschlagen sind. Und das heißt, diese Kosten werden hochgehen. Und ich glaube, dass das Scott Bessent, der Finanzminister, zusammen mit Donald Trump und seinem Minister of War, Pete Hegseth, schon recht früh erkannt hat und haben eben die Deutschen und die ganzen Europäer zum Tanz gebeten. Alle, was NATO ist, soll ja 5% finanzieren. Das ist aus meiner Sicht vollkommen illusorisch in Deutschland, dass man 5% in Verteidigung ausgibt. Natürlich müssen wir verteidigungsfähig sein, aber diese Klammeraffen reden natürlich immer von Kriegstüchtigkeit. Und wenn du dir Fröning und so anschaust, dann ist das schon ziemlich gefährlich, was die da von sich geben.
1: Ja, der Krieg ist beschlossen. Also das ist ja vollkommen klar.
0: Der Krieg ist beschlossen,
1: genau.
0: Aber ist die Frage, wie viel sie dir vorher noch wegnehmen.
1: Ja, alles.
0: Ja?
1: Alles, was sie kriegen können. Jo.
0: Ja.
1: Wenn man sie lässt.
0: Genau, und das ist eben ein weiterer Kostenfaktor. Und so habe ich mir jetzt die letzten zwei Tage mal sehr intensiv überlegt, ist das wirklich das AI-Ende? Ist es so, dass das wieder in sich zusammenbricht? Und ich bin eigentlich auf eine andere Sache gestoßen. Ich habe mir Intel angeschaut, ich habe mir schon die ganzen Sachen angeschaut, Dell, wo zum Beispiel der amerikanische Staat eine Beteiligung genommen hat. Beziehungsweise im Falle von Intel sagt ja der Handelsminister Howard Lutnick, dass Intel auf sie zukam und hat gesagt, hier ist ein Stake von 10%.
1: Ja, genau, die wollten das, Herr Richter.
0: Genau,
1: sie wollte das,
0: genau. Könnt ihr uns helfen? Ja. Und dann natürlich hat Donald gesagt, ja, natürlich. Also aus den 8 Milliarden sind 40 Milliarden geworden. Und von daher, auch da ich mit meinen zwei Hedgefonds-Bekannten gesprochen habe, denke ich eigentlich, dass dieser Sell-off, der jetzt kommt, auch initiiert ist. Das heißt, hier verkaufen sehr viele Leute. Natürlich ist das wie wenn du da mit einer richtig großen Patrone reingeschossen hättest in den steigenden Zinsen oder in den erwarteten steigenden Zinsen, dass das für die Zukunft dieser Aktien natürlich eher Gift ist. Aber aus meiner Sicht, wir kennen good old Donald und sein Team, es sind Merkantilisten. Und das heißt, er will einen starken Staat. Und das heißt, er will einen Sovereign Wealth Fund. Und ich glaube, in den Worten von Fed-Chef Warsh ein bisschen zu hören, sie machen sich eigentlich schon Gedanken, was passiert denn, wenn ein Aktienmarkt in Amerika zusammenbrechen würde. Also wenn dieses ganze AI-Konstrukt in sich zusammenfällt mit diesen Hunderten von Milliarden, dann glaube ich, dass er Gewehr bei Fuß stehen wird und wir werden eine Flut von neuem Geld sehen, die Covid in den Schatten stellt. Und das bedeutet für mich, ich bin in dem Trade. Ich habe gestern nochmal nachgekauft in meinen favorisierten Werten. Aber es heißt, dieser Sell-off für mich ist initiiert. Sie lassen ihn so lange gehen, bis es wehtut. Sie schütteln wie bei Bitcoin aus, weil sie eben sagen,
1: okay, also jetzt auf Tech-Aktien Nvidia, bezogen.
0: Genau, eher auf Tech-Aktien bezogen im Moment, vielleicht auch Öl-Aktien, aber ich glaube, da ist das weniger, aber die Tech-Aktien auf jeden Fall. Warum sollen sie nicht 10% oder 20% von Nvidia nehmen irgendwann? Also sie kaufen das auch am offenen Markt, aber eben nicht bei 220, sondern vielleicht bei 150. Und das heißt, alle diese großen Hände wollen große Discounts und dann könnte natürlich da auch ein US Sovereign Wealth Funds, ähnlich wie es die Norweger haben, könnte da entstehen. Jetzt ist die Frage, mit welchem Geld kaufen die das? Die drucken sich selbst, sie nehmen es von anderen, sie plündern andere Länder. Das heißt, sie haben hier genügend Firepower. Und ich glaube, dass gerade in AI sich immer mehr durchgesetzt hat, es ist wirklich dieser Krieg gegen China. Wir haben jetzt den Kimi-3-Moment erlebt, wir haben vorher den DeepSeek-Moment erlebt, jetzt auch mit den ASML-Konkurrenten, die eben diese Chips schneller und besser darstellen könnten. Das ist die Frage. Aber hier der Feind, beziehungsweise der Hauptkonkurrent ist China.
1: Ja, genau. Ganz klar.
0: Und deshalb vermute ich, dass sich die Fed auf ein massives Kaufprogramm vorbewegt, dass die 10- und 30-jährigen Zinsen weiter nach oben gehen, dass das irgendwann nicht mehr tolerierbar ist. Und ich nenne das ja immer Yield Curve Control, weil es früher so in Japan hieß. Das werden sie dann mit einem unsere Yield Curve Control, also mit irgendeinem Adjektiv versehen. Sie werden es nicht Yield Curve Control, sondern vielleicht Supportive Buy oder irgend so einen Schwachsinn nennen. Aber sie werden anfangen, eigene Bonds zu kaufen, sprich die Staatsverschuldung auf das lange Ende wieder nach unten zu bringen. Und das bedeutet, dass eben dieser Markt diese Zinssenkungen hergeben wird, die wir brauchen, um wieder das Ganze nach oben zu treiben aufgrund der heftigen Liquidität. Das bedeutet für mich, es sind Kaufkurse im Moment, aber natürlich mit der Vorsicht zu genießen. Wir wissen nicht, wie weit noch der Druck da ist. Wir wissen, es gibt immer wieder den einen oder anderen Moment, wo man einfach den Kopf schüttelt und sagt, das kann nicht sein. In dieser Gemengenlage bewegen wir uns und es ist ein wahres Blutbad, was da draußen ist. Also wenn du siehst, dass Top-Werte sich um 30-40% nach unten bewegen, dann ist natürlich vorher viel Musik drin gewesen. Aber jetzt wird halt auch wieder abgerechnet und der Markt atmet, du lachst dann immer, aber das ist das Atmen. Jetzt atmet er aus und dann atmet Mel wieder ganz stark ein.
1: Aha. Ich staune so ein bisschen, weil ich darf ja über deine Schulter schauen, wenn du so in deinem Depot rummachst. Und da muss ich schon sagen, während es so blutet, kommt mir das Schwitzen, weil ich sehe da ganz schön Werte in Rauch aufgehen und Positionen stehen, die tiefrot sind und irgendwie roter werden und ordentlich fallen und du kaufst dann danach. Okay, die Ruhe muss man haben. So funktioniert das Spiel eben. Ist ja irgendwo auch überzeugend. Ich würde sogar nach der langen Erklärung jetzt über den Merkantilismus und die Trumps, ich sehe es sogar ein bisschen einfacher, aber vielleicht liegt es an meiner Naivität. Ich habe ja nicht den Eindruck, dass Trump und seine Bande mit großer staatspolitischer Idee und Strategie handeln. Ich habe ja eher den Eindruck, dass es eine Abzockverhalten für eine New Yorker Elite, die halt alles so dreht, dass sie selber am besten verdient. Also es gibt ja einige Indizien, dass die Familie Trump sehr gut an all dem verdient, was sie da gerade abzieht. Und so scheint er mir die Politik zu machen. Und es ergibt ja alles absolut Sinn. Also zuerst war die große Mitnahme beim Bitcoin. Jetzt haben sie die Preise runtergeprügelt und enorme Mengen des Geldes in Tech-Aktien und AI verschoben. Ich gucke die ganze Zeit ja bekennend auf den Bitcoin-Kurs und frage mich, wann gehen sie wieder rüber und kaufen das, was sie runtergeprügelt haben, wieder billig zurück. So geht ja dieses Spiel und das ergibt aus meiner Sicht alles absolut Sinn, nicht aus einer merkantilistischen politischen Haltung. Das ist im Ergebnis selbstverständlich Merkantilismus, was Trump betreibt, ganz klar, weil er nun mal der Präsident ist. In dem Augenblick, wo er nicht mehr in der Verwaltung sitzt, wird er sich wahrscheinlich heftig gegen Merkantilismus aussprechen und will dann wieder die absolute Freiheit des Einzelnen. Also es ist eine, finde ich ja, sehr unverhohlene Kaperfahrt der ganzen Seilschaften um Donald Trump durch die Weltwirtschaft, wahrscheinlich zu seinem Nutzen. Und du hast schon gesagt, die Notenbankentscheidung ist auf Dauer wahrscheinlich nicht so zu halten, beziehungsweise die US Fed hat selber schon ja auch sehr gespalten abgestimmt. 9-3 war das Abstimmungsergebnis für diese Beibehaltung der Zinsen. Die Abweichler wollten höhere. Und Kevin Warsh hat erklärt, dass keine Toleranz für dauerhaft erhöhte Inflation bestehe. Zinssenkungen werden erst frühestens im zweiten Quartal nun erwartet, sowohl die Beobachter. Der Dow Jones jedenfalls gab kräftig nach auf die Entscheidung. Das Öl sprang preislich 5% nach oben wieder, ist jetzt ziemlich teuer auf $88. Hat ja wohl einen Zielpreis in Amerika von um die 60 oder so. Das so Mitte 60 ist wohl der Wunschkurs. Also ja, du hast gesagt, Kaufpreise, nur man muss es sich halt leisten können, weil gleichzeitig, sagst du ja auch, in so volatilen Zeiten tut man immer gut daran, Cash-Reserven zu haben und nicht alles aufzukaufen, was man sich gerade so leisten kann.
0: So ist das. Und ich meine, das sage ich ja hier von Anfang an, also nie jetzt voll alles auf eine Karte, sondern wir haben in Gold, wir haben in Silber einfach konstant immer wieder da reingespart, auch in Bitcoin. Das ist ein bisschen nach hinten losgegangen. Aber die Frage ist ja, welchen Zeithorizont haben wir? Und ich bin auch nicht erfreut über das, was ich auf meinem Portfolio sehe. Aber letztes Jahr war es eben die andere Richtung. Und von daher bin ich dann nicht super euphorisch und hau alles raus, sondern ich nehme schon das ein oder andere, wenn ich auch sage, ich verkaufe zum Beispiel Optionen, dann nehme ich schon das ein oder andere an und lege es auf die Seite und sage, es wird der Tag kommen, da nennt man das Mean Reversion, also das geht wieder zum gleitenden Durchschnitt. Und es gibt halt Übertreibungen. Die Frage bei dem Shorten ist immer, Mark Twain soll mal gesagt haben, the market can stay irrational longer than you can stay solvent. Also der Markt kann irrationaler länger sein als du solvent. Und da unter dieser Maxime operiere ich auch. Mir tut das natürlich weh, aber es sind Bewertungen, es sind Stichtage. Ja, und die Frage ist ja, Tesla tut ganz besonders weh. Ist jetzt meine Meinung dazu eine komplett andere? Nein, Aber es ist natürlich so, dass ich jetzt länger warten muss, bis wieder eine Positivität da reinkommt. Und die Negativität ist ja nicht nur auf Tesla. Tesla hat sich von 490 jetzt auf 300 reduziert seit Jahresanfang.
1: Micron tut auch weh.
0: Das ist sehr, sehr heftig. Ja, aber Micron war bei 1250, ist jetzt heute bei 739. Und das heißt, das sind disruptive Märkte. Und darauf musst du halt wirklich dich einstellen können. Am Anfang ist mir das extrem schwer gefallen, diese Art von Volatilität, von Schwankungen auszuhalten. Aber ich habe eben eine klare Vision von meiner Seite. Ich glaube, dass sich Produkte von Tesla durchsetzen. Ich glaube, dass sich SpaceX über lange Zeit durchsetzen kann. Aber ich bin eben auch bereit, im Falle von Uran ist mein bestes Beispiel, ich bin seit 2016 eigentlich konstant in Uran gegangen, Uranaktien. Und gerade zwei Uranaktien und einen Fonds, also URA und UEC, ist Uranium Energy Corp. Das hat 5-6 Jahre gedauert und ich habe immer wieder überlegt, ist das totes Kapital, ist das totes Kapital, bis es sich verzehnfacht hat. Das heißt, ich war richtig, aber ich war im Zeitpunkt in meiner Erwartung eigentlich zu schnell beziehungsweise zu ungeduldig. Ich hätte das auch später machen können, aber ähnlich wie bei Tesla ist es, wenn die Party losgeht, wenn irgendwann Wall Street erkennt, es sind genug Robotaxis da draußen oder jetzt der Humanoid Robot kommt, im Falle von SpaceX aus dem Starship, was jetzt auch sanft gelandet wurde im Meer, was wiederverwendet werden soll. Es gibt keinen anderen Anbieter auf der Welt, der eben pro Kilo so wenig Kosten verursacht, um das in den Weltraum zu bringen. Natürlich sind das Fantasien. Manche würden sagen, ja, du bist auch natürlich auf Elon hereingefallen, der immer wieder diese Karotte hinhält. Aber es sind eben Dinge, die die Welt verändern. Und das heißt, an einem Zeitpunkt wird das Ganze relativ schnell gehen. Und ich habe die Geduld, ich habe die Ausdauer, hätte ich Tesla im Nachhinein bei 490 verkaufen sollen? Selbstverständlich. Aber danach ist immer wieder leicht zu sagen, ja, das war doch klar, dass das ein Top war. Manche haben es auch gesagt, die haben es auch 7-mal gesagt. Andere sagen jetzt seit 400, dass es absolute Kaufkurse sind. So ist das halt. Und deshalb ist es ein Bloodsport. Deshalb ist Investing eigentlich so, dass man nichts auf Margin machen sollte, beziehungsweise auf Hebel, sondern diese Phase wie jetzt muss man durchstehen. Meine Cash-Reserve ist jetzt gesunken. Ich denke also auch mit der Fed-Entscheidung und mit dem, was ich da raushöre, natürlich kann das noch weitergehen, aber es ist Sommer. Ich glaube, dass wir Oktober, November, Dezember auch von dir angesprochenen Bitcoin jetzt langsam aber sicher, wenn du überlegst, die letzten 8 Wochen, wenn du in Bitcoin gegangen bist und aus AI raus oder den Hyperscalern, dann hättest du eigentlich wunderbar plus 7% gehabt. Und von daher, den ganzen Tag, jeden Tag gibt dir der Markt Chancen, jeden Tag gibt er dir 2 Ohrfeigen dafür. Du musst halt die Chance nutzen und den Ohrfeigen aus dem Weg gehen. Aber das ist nicht mehr nicht ganz so einfach, weil, wie es der Zufall will, wenn es einfach wäre, könnte es jeder.
1: und was für Ohrfeigen der Markt so verteilt, so ganz heiße Schellen im Stil von Bud Spencer, das haben die Koreaner besonders mitgenommen. Natürlich die aus dem Süden, die im Norden, die freuen sich ja weiter über den Kommunismus und seine Segen. Aber im Süden, da darf man zocken und das tun sie wohl auch. Die Koreaner sind ja bekanntermaßen Glücksspielfreunde, ganz egal worum es geht. Und das sind sie wohl auch, habe ich von dir gelernt, was das Trading angeht. Die Hebeltraden kräftig im Margin-Bereich und also zocken mit Geld, was sie eigentlich gar nicht haben, leihen sich Geld und setzen dann auf steigende, fallende Kurse oder was auch immer. Und das ging jetzt so richtig in die Books. Man sieht es am Kospi, am koreanischen Aktienindex, am südkoreanischen natürlich, der wurde, ich glaube, nach 8% Abfall innerhalb eines Tages, nämlich kurzzeitig ausgesetzt im Handel, weil es so hart war. Und das hat so einige Vermögen vernichtet. Was ist da passiert und warum interessiert uns das?
0: Genau, also das ist so ein Gradmesser, wie risikoreich das Hebeltrading ist, aber beim Kospi, auch da ist es, auf welchen Zeitraum schaue ich? Schaue ich von Jahresanfang, ging das Ganze plus 125%, also der Index hat sich mehr als verdoppelt, bis jetzt Mitte Juni, Anfang Juli, da waren wir im Hoch bei so um die 9.250 und sind jetzt bei 5.600. Das heißt, die letzten 8 Wochen, ja, ist das Ding um 44% gefallen. Und das bedeutet natürlich, dass man wieder die Marktpsychologie sieht und du kannst eigentlich eine Schablone drüberlegen. Ich bin der Meinung, dass wir das relativ bald in Bitcoin sehen werden. Also Anfang des Jahres war der Kospi bei 4.000, 4.200, da war es relativ gemächlich. Dann ist er mal angezogen Richtung 5.000 und dann kamen die ganzen Leverage-Trader, die eben gesagt haben, naja, wenn ich eine Aktie bei 100 jetzt US-Dollar zum Beispiel kaufe, dann, wenn die sich verdoppelt, geht es ja nur auf 200 Dollar. Aber ich will da mindestens das Zehnfache machen. Das heißt, ich investiere 100 und will auf 1000. Und so gibt es diese, ja, Betting-Shops müsste man sie eigentlich nennen, aber es sind Daytrading-Shops, also wirkliche Dinge, wo du in Südkorea, in Seoul hingehen kannst und kannst dir sozusagen eine Maske nehmen und darin Aktien handeln. Und dann geben sie dir auch noch Leverage. Also von daher, das ist ausgebrochen. Da sieht man richtig, was uns im letzten Bitcoin-Hype gefehlt hat, nämlich diese Übertreibung nach oben. Ähnlich jetzt offensichtlich auch in manchen von den Tech-Aktien oder AI-Aktien. Das heißt, da gab es kein Halten mehr. Es gibt überall die Nachricht, so reich bin ich noch nie geworden und alle um mich herum sind Millionäre. Dann springen immer mehr Leute darauf. Wir sehen, dass in Amerika zum Beispiel auch die Privatinvestoren massivst geleveraged haben. Das heißt, sie haben ETFs gekauft, die zweimal das Ergebnis liefern, was ein normaler ETF gemacht hat, der nur Aktien kauft und darauf sitzt. Und das heißt, weltweit gesehen, dass die Menschen eben bereit sind, immer mehr Risiko zu nehmen. Und das heißt aber auch, dass wir auf der Kryptoseite sehen, was diese Prediction Market, also die Vorhersagen, warum die so gut performen und warum die auch einiges aus diesen Meme-Coins oder aus anderen Kryptos herausnehmen, weil du eben mittlerweile auch mit Aktien oder mit diesen Prediction Markets deine 50% am Tag machen kannst. Und das heißt, die Junkies haben ihre Kohle genommen, sind aus dem Kryptomarkt hierher. Der Kryptomarkt aus meiner Sicht ist alles andere als tot. Morgan Stanley hat gerade ein Ethereum und ein Solana ETF gelauncht, der 100% des Stakings an die Holder gibt. Und das heißt, es ist nochmal günstiger geworden, in dem ganzen Setup da zu investieren. Der Clarity Act wird kommen. Wir werden das gleich bei den Krypto-News sicher hören. Und da ist es etwas, wo ich sagen würde, ja, du siehst, die Rotation von Geld ist in vollem Gange. Kevin Warsh mit der Fed hält noch ein bisschen den Daumen drauf, aber der Zeitpunkt wird kommen, wo es eine wahre Geldflut gibt und die wird aus meiner Sicht größer als die von Corona. Und deshalb halte ich eben jetzt diese unglaublich strapazierten Marktphasen durch. Es ist nicht schön, jetzt da zu sitzen und sagen, Mann, hätte ich was verkauft, aber ich bin eben Long-Term-Investor und deshalb fällt mir das Zocken auch so schwer, weil ich nicht weiß, wo morgen dieser Preis, wie jetzt Meta zum Beispiel, Meta und Microsoft haben gestern Zahlen gebracht, Meta geht daraufhin 9% nach unten, Microsoft geht mit seinen Zahlen 7% nach oben. Beide machen Multimilliarden Quartalsgewinne, aber es sind eben die Erwartungen, es ist im Moment ist alles, was CapEx ist, Gift. Vor 6 Monaten war es nicht groß genug, was an CapEx kommen konnte. Da wurde das belohnt. Heute wird es bestraft. Ich glaube, das hat Teil des Sommerlochs. Wir werden sehen, dass wir gegen Ende des Jahres das Ganze stabiler nach oben treiben. Vielleicht haben sogar europäische Aktien eine Chance, weil doch der eine oder andere jetzt erschreckt ist. Aber nimm mal die Schweizer Nationalbank, die sitzt auf den größten Aktien, US-Aktienbeständen, die du dir vorstellen kannst, die werden weltweit mit den anderen alles tun, dass das Ding nicht crasht. Und wenn es weiter nach unten geht, wird die Fed kommen und ein Kaufsignal senden. Donald hat ja schon gesagt, an eurer Stelle würde ich Krypto und Aktien kaufen. Das war jetzt, hat er nochmal wiederholt. Ich würde es ernst nehmen. Er mit seinen Jungs, die machen sich weiter die Taschen voll. Und das bedeutet eben, ja, Gold und Silber leidet nach wie vor ein bisschen. Aber wenn wir sehen, was im Zinsmarkt ist und was an Real Yields, also die wirkliche Zinsen, das, was real zu erwirtschaften ist jetzt nach Inflation, ist so knapp. Wenn das positiv wird, dann war das in der Vergangenheit eher ein Druck aufs Gold. Aber ich glaube, dass weltweit die Unsicherheit noch zunehmen wird. Man wird noch mehr Insider-Trading auch sehen. Der Filz von NGOs und von Gesundheitswesen und alles, was zusammen ist. Wir sehen das jetzt an dem Hearing von Fauci und so, wie hoch das angesiedelt ist. Ich glaube, da wird es irgendwann Pop machen und dann wird sich alles neu repricen und dann werden gute Unternehmen werden sich halten und nach oben gehen und die Zombies werden ja abgeschlachtet und es wird wehtun. Da ist es wichtig, eben diese physischen Gold- und Silber-Assets zu haben, weil ich glaube, dass die dann wiederum sehr gut performen würden und du kannst es vom Staat verstecken. Das ist das A und O.
1: Eine ausführliche Durchhalteparole, würde ich sagen, aber sie überzeugt mich ja auch tatsächlich. Die Frage ist natürlich nur, da sind wir vielleicht ein bisschen auseinander, was passiert dann, wenn es poppt? Also wenn es denn mal hochkocht, ich glaube da ja nicht so dran, dieses von dir schon erwähnte Fauci-Hearing, das zeigt es ja auch, da sitzt Anthony Fauci vor dem US-Senat und hört sich an, dass er quasi ein Unmensch ist, ein Mörder, ein Piece of Shit, wörtlich so ein Senator zu ihm, das kann sich jeder selbst übersetzen und ihm erklärt, was er für ein grässlicher Massenmörder ist. Absolut alles auch richtig. Ja. Darüber freuen sich dann die Beobachter, aber die Tatsache ist doch, es ist alles völlig konsequenzenlos. Fauci sitzt da, lässt diese Tirade über sich ergehen, ist durch seine präsidiale Begnadigung vor allen Konsequenzen geschützt, also seine öffentliche Beschimpfungsritual, was überhaupt keinerlei Konsequenzen hat. Das feiern jetzt auch Teile der freien Medien als Riesendurchbruch der Aufklärung. Tatsächlich aber aus meiner Sicht eine riesige Idiotenshow. Es passiert überhaupt rein gar nichts. Ja, der Mann sitzt da halt ein Stündchen und lässt sich bepöbeln, danach steht er auf, schüttelt sich, geht raus und die Sache ist mehr oder minder vergessen. Man feiert nun seine soziale Hinrichtung, die das sei, aber soziale Hinrichtung ist wie digitale Vergewaltigung, ja? Gibt's nicht und ist vollkommen egal. Also morgen interessiert's die Welt nicht mehr, Fauci ist vergessen, über Epstein redet kein Mensch mehr, Konsequenzen hat das alles nicht und deswegen frage ich mich auch, ja, wird da überhaupt das Ding poppen? Also ich schätze, meine Theorie wäre, Trump zockt weiter ab und seine Nachfolger genauso. Die Frage ist halt nur, ist man mit dabei oder nicht? Insofern komme ich dann zum gleichen Ergebnis als Laie wie du und sage, ja, das schön kaufen, von dem Trump schon ansagt, dass er den Preis hochtreiben will, wird er am Ende wohl auch tun, deswegen sagt das ja an. Und so manipuliert er ja auch den Markt oder die einzelnen Märkte. Insofern, ja, durchhalten und warten, dass da einige als Sieger bei rausgehen, sieht man zum Beispiel an Shell, die ihren Gewinn mal locker verdoppelt haben in der ganzen Situation. Ups. Die Deutschen zahlen es ja auch an der Tankstelle. Während gleichzeitig BMW, glaube ich, weiter größere Probleme hat. Jetzt sind es nochmal ein Drittel runtergegangen mit ihren Gewinnen im Vergleich zum Vorjahr. Da war es ja eh schon nicht gut. Jetzt sollen nochmal 8000 Arbeitsplätze weg. Also es geschieht alles mit Ansage wie geplant. Deutschland wird abgewrackt, ist kurz vorm Agrarstaat, keinem sehr guten. Und die Amerikaner machen da Kohle, wo sie es ansagen. Ist eigentlich sind so gesehen recht stabile Handelsumgebung, oder?
0: Ja, genau. Also bei BMW siehst du ja, das ist ja noch eine oder die beste Automobilmarke, die auch lange Zeit sich ein bisschen anders verhalten haben. Aber wir machen eben so weiter. Das Land Niedersachsen hat 20% Sperrminorität bei VW. Ich habe gestern einen großen Bericht gesehen, was da jetzt an den neuen Autos in Spanien gebaut wird. Und was ich so ernüchternd finde, ist, warum viele Firmen hierher verlagern, weil sie sagen, hier ist ein Pool of Talent. Also das heißt auch, dass die Deutschen kein Talent mehr hätten. Das würde ich verneinen, aber ich glaube, dass die jungen Deutschen, die Talent haben, eben eher nach Spanien ziehen und es hier machen. Aber du siehst, der Klatschaffe, der im März beklatscht hat, der ist jetzt Staatsminister geworden.
1: Du redest natürlich von Philipp Amthor. Philipp Amthor, den Beauftragten für Digitalisierung, ist jetzt eine halbe Stufe höher vom Staatssekretär, genau. Glaube ich, vom Parlamentarier zum Staatsminister, genau. Für gar nichts. Also von unwichtig B auf unwichtig A bei höherem Gehalt.
0: Genau, also er hat die Beziehungen von Bund und Ländern, dafür ist er zuständig, sagt, es ist eine große Aufgabe. Dann hast du diese Gesundheitswaken, da wird natürlich der Riesen Bohai gemacht. Es ist die erste Frau, was immer das auch heißt, ob das eine Frau oder ein Mann ist im Kanzleramt,
1: Hallo?
0: Aber es ist die erste Frau.
1: Da, wo der Teufel nicht selbst hingeht, da schickt er ein altes Weib, das sagt er, der Tieg-Zitat. Es bejubelte ja unter anderem die Zeit, die Kabinettsumbildung als Durchbruch endlich für die Geschlechtergerechtigkeit.
0: Genau. Und so wird es weitergehen. Linnemann sagt, ich wäre kein guter Gesundheitsminister, jetzt ist er Gesundheitsminister. Schnieder ist der Einzige, der noch Fuck you Merz gerufen hat. Aber du siehst, jetzt sitzen sie noch nicht mal vereidigt, sondern ich glaube ja. rein, dass die Kohle eben angehoben werden kann, ja. wurden sie mit Merz vereidigt sozusagen, oder Merz ja. hat sie berufen, aber sie wurden noch nicht vereidigt. Vielleicht könnte man auch eine Verschwörungstheorie aufmachen und sagen, die wollen nicht vereidigt werden, weil sie müssten ja schwören, dass sie das Dinge von der Bundesrepublik Deutschland weghalten.
1: Reine Faulheit offiziell, wenn man die Sondersitzung sparen, aber es ist ja auch vollkommen belanglos und ich glaube, sie zeigen einem, dass sie nicht mehr so tun, als ob sie da irgendwelche Gesetze befolgen wollen. Das Land Niedersachsen, was du schon erwähnt hattest, hat ja auch in seiner Kommunalwahl, die es jetzt ansetzt, einfach per Geheimpolizeibeschluss die Opposition von der Wahlteilnahme ausgeschlossen. Also nicht die Partei, sondern jeden einzelnen Kandidaten der Partei. Bisher sind es 11. Sie arbeiten sich langsam durch die Kandidatenliste. Komischerweise betrifft es natürlich nur AfD-Kandidaten, also der einzigen Oppositionspartei auch. Wir sind ja, will damit sagen, es geht gar nicht darum, jetzt allgemeinpolitisch zu werden, wir sind ja lange im Zustand der völligen Rechtlosigkeit in Deutschland und auch der offenen Abwrackung der Volkswirtschaft. Auch da, glaube ich, wird gar nichts passieren, bis nicht eben diese Seilschaften irgendwann für bankrott erklärt werden. Bis irgendwo in den großen Geldhäusern, in den Ratingagenturen, die gegnerische Fraktion sitzt, die dann den Daumen senkt und sagt, nee, ihr seid nicht mehr kreditwürdig, wir raten euch runter. Weil solange sie ein Rating haben, mit dem sie Anleihen verkauft kriegen, wird das ja weitergehen. Ja, es wehrt sich ja nicht ein Insasse dagegen, dass er von seinem Gefängniswärter auch noch jeden Tag weiter ausgeschlachtet wird.
0: Ja, also das ist ja auch Methode. Das heißt, solange Deutschland auf AAA ist, kann man im Grunde genommen die EU damit mitfinanzieren. Wer ist der größte Profiteur? Die Rüstungsindustrie in Amerika. Also von daher sind natürlich unabhängige Zentralbanken und unabhängige Ratingagenturen schauen natürlich nur auf das Leistungsvermögen von Deutschland. Also natürlich kannst du dann hier Geld aufnehmen. Es wird in den USA enden. Wir werden aus dieser Sicht komplett geplündert. Ja. Wir haben einen Kanzler wie Merz, den man nicht als Kanzler bezeichnen kann. Es ist ein Statthalter, der auch da kräftig hin überweist. Es sind Puppets, die eben gebraucht werden, um offiziell diese Ministerämter und Kanzlerämter auszufüllen. Aber was du vorhin gesagt hast mit Fauci, ich finde das schon wichtig, weil es jeden Tag Menschen gibt, wir teilen das ja auch, also die freien Medien teilen das ja auch. Und man sieht, dass die schon im Hearing auch mal Worte wählen, wo eben der konservative Deutsche, ähnlich wie in deiner Sprachwahl. Du kriegst ja viel Kritik, weil du einfach genau hart ansprichst, was ist. Und dann kommen ja viele, so kann man das nicht sagen. Ja. Und ich würde sagen, doch, man kann es so sagen, weil wenn das der amerikanische Kongress nämlich ein Hearing hat und sagt, you are a piece of shit, oder what the fuck did you think you were doing, dann finde ich das wichtig. Ist zwar nicht die feine englische Art, aber auf der anderen Seite die feinliche englische Art war gestern. Wir müssen uns daran gewöhnen und ich würde das Endstadium schon mal vorziehen, wenn wir sie nicht töten, töten sie uns. Und das ist hart, aber es ist eben so, sie werden uns alles abnehmen. Und manche halten eben ein paar Wochen oder ein paar Monate oder ein Jahr länger durch, aber glaubt nicht, dass ihr mit 100.000, 500.000, 1 Million oder 5 Millionen reich seid und ihr könnt dem entgehen, sondern da sehe ich immer noch, gerade in meinem Bekanntenkreis, eine Diskrepanz, die immer noch gut bezahlte Jobs haben, teilweise natürlich auch beim Staat. Warum solltest du nicht daran glauben, dass du später Pensionen von 8.000 Euro und mehr kriegst? Wollen wir sehen, was dabei rauskommt. Du wehrst dich nicht, das heißt, irgendwann wirst du einzahlen. Und das ist für mich so ein Fauci-Moment, weil natürlich auch viele Leute sich extrem daran engagieren. Also ob das ein Stefan Homburg, auch Henning Rosenbusch, ist ja immer wieder darauf, er lässt es nicht in Vergessenheit geraten und es sind Verbrecher. Genau. Und wenn ich dieses Hearing sehe, ich bitte dich ja immer darum, wenn du irgendwann mal in den neuen Staat mit einsteigst, ich möchte Beisitzer bei 2 Politikern werden. Du weißt, welche beiden ich sehr gerne habe. Da möchte ich Beisitzer sein und das ist mein Ziel. Dafür gucke ich mir die Hearings an.
1: Wenn wir sie rechtzeitig von der Straße bekommen, damit sie nicht an der Laterne hängen und ich da irgendwas mit zu sagen hätte, dann gerne. Ich glaube nicht, dass ich in diesem Leben noch an irgendeinem Staat mitwirken werde, denn mein Misstrauen gegen alle die einen solchen irgendwie jetzt zur Wahl stellen, ist extrem extrem groß. Ich vertraue da auf wenige, aber ich halte immer noch die positive Überraschung für möglich. Ja, absolut. Auch was die klare Sprache angeht, ich meine, davon, das kennst du, was meine Überzeugung ist. Ich halte ja die unfassbare Feigheit sogenannter kritischer Konservativer in Deutschland eigentlich für das Conservative, was sie da tun. Ja, dass Deutschland droht, die Rechtsstaatlichkeit anzugreifen. Wenn ich das höre, dann frage ich mich wirklich, wer das macht und behauptet, er sei Berichterstatter. Also entweder ist er so schwanzlos, ja, dass er sich eigentlich gleichgeschlossen halten sollte, oder er ist wirklich ein Agent der Gegenseite, weil das ist einfach nicht der Zustand. Ja, wir haben in Deutschland keine Gefahr der Rechtsstaatlichkeit, wir sind in einer offenen Diktatur. Wir sind in einer offenen Diktatur, die mit der Geheimpolizei Oppositionskandidaten von der Wahl ausschließt, die das Recht systematisch bricht, die weder auf das Staatsverfassungsrecht noch auf Strafrecht und auf einfache andere Dinge irgendetwas gibt, die rein politisch über ihre faschistischen, und das ist Faschismus im besten Sinne, wer sich da schon wieder aufregt und meint, das sei kein Faschismus, möge sich ein Wörterbuch zur Hand nehmen und den Begriff mal nachschlagen und die Etymologie mal untersuchen. Es ist die Bündelung von Wirtschaft und Staat in einem totalitären Regime, das zusätzlich auch stark militarisiert. Es fehlen noch die Uniform für die Blockwarte, aber im Wesentlichen sind die ja auch schon da. Die fahren eben Lastenfahrrad und tragen die gleichen abgegammelten Stinkeklamotten. Das ist eine andere Art von Uniform. Das ist alles schon da. Und das runterzuspielen hilft eben nicht. Im Gegenteil, meine Überzeugung, man muss es so drastisch sagen, dass keiner mehr die Möglichkeit hat, sich zu verstecken, weil es ist ein gebrochenes Volk von Schlappschwänzen, das sich versteckt. Tut mir leid, das ist Deutschland. Und der Preis ist eben, wenn du dich nicht wehrst, wirst du genommen. Aber so richtig. Und zwar aus allen Richtungen. Ja. Das passiert gerade. Ihre Feigheit geben die wenigsten zu. Ich habe Respekt vor dem, noch menschliche Achtung vor dem, der sagt, ich bin zu feige, ich mache nichts. Der ist wenigstens ehrlich. Finde ich, kann ich absolut mit leben. Und es gibt Gründe, feige zu sein. Okay, ja, da stehe ich auch nicht drüber. Ich bin kein besserer Mensch. Ich bin auch nicht charakterlich wertvoller, weil ich sage, ich bin da an der Stelle zum Nicht-Feig. Das ist so keine Leistung von mir, weil ich bin so gestrickt. Aber es zumindest ehrlich zu sich selbst zu sein, das ist doch die absolute Grundvoraussetzung. Und diese ganzen Selbstbetrüger, die erklären, das sei ja irgendwie fürs Gute, das wird schon alles gut kommen, man muss jetzt noch weiter CDU wählen. Also, nee. Da hat mich ja, um was Positives am Ende zu sagen, da hat mich ja jetzt die JU-Vorsitzende von Brandenburg überrascht. So kleine Randnotiz, man muss es ja auch mal positiv erwähnen. Denn es ist tatsächlich die Vorsitzende der Jungen Union Brandenburg. Nicht, dass das politisch relevant wäre. Aber die ist zurückgetreten. Laura Strohschneider, übrigens, es ist ja, konservative Frauen sind einfach die Hotteren, guckt sie euch mal an. Laura Strohschneider sagt, dafür ist sie nicht politisch aktiv, dafür arbeitet sie nicht und sie tritt jetzt zurück. Wer weiß, ist egal, ob was in der CDU passiert, die ganze Partei muss weg. Aber es gibt noch ein paar Menschen, die merken ein bisschen was. Und eher die Jüngeren, und das ist die einzige Chance, die wir noch haben, dass irgendwann wirklich die ganz am Ende der ganzen Futterkette stehen, sagen, nee Leute, also da bleibt gar nichts zu essen mehr übrig, vor allem dann nicht für meine Kinder, ich mache nicht mehr mit. Und anders wird es nicht gehen, ja, nicht mehr mitzumachen. Und dann lasse ich mir tausendmal vorwerfen, das sei zu grob. Also es ist noch nicht halb so grob, wie sie es brauchen.
0: Ja, und wir müssen halt auch hier darüber reden, weil es hat ja mit Wirtschaft und mit der Zukunft, der finanziellen Zukunft zu tun. Und du siehst ja, wenn du einen Antifa-Terroristen, weil nichts anderes ist dieser Typ, da oben hinsetzt, dann gibt es sogar einen Anschlag auf den CSD und zwei Tage später haben sie einen Queer-Vorschlag, um ins Grundgesetz eingebaut zu werden. Also du weißt, der Typ ist involviert in einem Fall oder dem anderen. Ja, und von daher, wer sich offen zu Antifa bekennt, und zwar zu dieser Terrorvereinigung, den müssen wir bekämpfen und da können wir auch nicht mehr tolerant sein, weil das ist der Downfall. Und die haben es eben geschafft, in diese Ämter zu kommen. Sie haben die SPD besetzt. Kevan hatte da einen sehr guten Podcast im Gespräch, wieder mit Grock, glaube ich, der eben auch erklärt hat, 1933 gab es so einen Berliner Verkehrsstreik und da hat die Antifa eben mit der NSDAP gemeinsame Sache gemacht. Und das haben die eigentlich genutzt. Die haben die SPD von innen ausgehöhlt und sitzen jetzt da. Und wer das wählt, und deshalb finde ich diese Fauci-Videos, die Clips oder was auch immer, Meta zum Beispiel hat jetzt 3,6 Milliarden Nutzer pro Tag, also über die ganzen WhatsApp, über die ganzen Programme. Und das heißt, wir werden es verbreiten und es findet sich vielleicht jeden Tag 5 bis 10 Leute, die sagen, da stimmt was nicht. Und das ist eben meine Hoffnung. Ich glaube, da sollten wir positiv sein. Das tragen wir hinein. Aber der Genosse Klingbeil wird auch noch in den Genuss kommen, dass es Zorn um ihn herum gibt. Erstaunlich finde ich, er hat 80 Leute vom Zoll jetzt abkommandiert, die für den Schutz, es ist auch Objektschutz, also des Finanzministeriums, sowie für ihn sind. Also er ist jetzt strammer bewacht als Stromberg und das finde ich schon erstaunlich. Das heißt, er weiß, was da draußen los ist und dass er nicht jetzt doch von 87% gewählt wird, statt nicht gewählt.
1: Wie du meinst, den Räubern ist langsam klar, dass das eventuell ihre Opfer nicht zufrieden sind mit ihnen.
0: Ja, das
1: ist schon lustig. Also ist schon lustig, dieses offene, also man sieht es ja ganz offen, die SPD in Sachsen-Anhalt fordert jetzt die Abschaffung der 5%-Hürde, wo sie selbst bei 5% steht. Ja, das also, als die AfD bei komischerweise genau 5% mal nicht irgendwo reinkam, hat da keiner drüber gesprochen, da war man froh über die Hürde. Ja, wir sind im absoluten Endstadium einer zerfallenden Pseudodemokratie, einer offenen Diktatur der kleptokratischen Seilschaft, einer Parteienkorruption, die auch offen faschistisch ist. Die Frage ist, wie lange zieht sich das? Die Frage ist, wie retten wir unsere Werte darüber, unsere finanziellen Werte neben unserem nackten Leben? Darüber sprechen wir hier Woche für Woche. Und das wollen wir natürlich auch, jetzt kommt wieder Werbung, im Freihafen diskutieren. Denn Freihafen,
0: wir wollen es auf der Dachterrasse diskutieren.
1: Richtig, bei Drinks, gerne auch später privat, dann untereinander. Ja, kommt hin, vermehret euch in Ideen und Personen. Es geht einfach darum, sich mal nicht über den schlechten Teil zu unterhalten oder zu ventilieren, was alles nicht funktioniert. Machen wir ja hier auch zu Genüge aus Gründen, sondern eben zusammen nach vorne zu gucken und zu sagen, wie kann man denn aus all dem die Lebensfreude rausziehen, die es noch gibt. Ich habe es ja gestern geteilt auf X. Ich mache das auch mittels eines uralten Autos, mit dem ich ohne Dach und im Sonnenschein mich einfach freue, wenn über 3 Liter rumrühren und keine Gängelungselektronik mich davor warnt, dass ich das nicht tun dürfte. Es sind solche Kleinigkeiten und es ist einfach das nackte Leben, bei dem man sich kennenlernt, ohne dass das Zeug alles im Netz landet und dass man ein Video davon hat und ein Meme draus macht und diesen ganzen Blödsinn. Also nicht Selbstdarstellung, sondern sich gegenseitig kennenlernen, neue Ideen kennenlernen. Wenn ihr auf sowas Bock habt, wenn ihr sagt, gucke ich mir mal an, dann kommt auf freihafen.live. Kauft die Karte auch, wenn ihr nicht kommt, damit wir nicht im Regen stehen bleiben, weil es kostet natürlich auch ein Heidengeld, das zu machen. Ja, und wenn was übrig bleibt, dann wird die nächste Party noch größer und besser. Denn wenn ihr auf sowas Lust habt, dann wollen wir es natürlich auch öfter machen. Also kommt hin, geht auf freihafen.live, guckt euch das alles an, bestellt schon mal eine Karte. Wir sagen danke im Voraus. Und macht natürlich auch weiter mit der Unabhängigkeitsmachung von all diesen Dingen ganz neben den offiziellen Treffen. Und da sind wir bei Krypto, denn bei all dem, was an Blutbad gerade läuft, blutet Krypto mit, aber dann auch wieder nicht so doll, wie wir das dann die schlimmsten Schlechtredner gesagt haben. Eigentlich sollte der Bitcoin ja, wenn es noch so hat, keine inneren Wertpropheten gibt, soll der mittlerweile schon lange bei Null sein. Das ist er mitnichten. Er dümpelt zwar auf schmerzhaften 60 bis 65.000 immer so rum, hat sich auch diese Woche nicht geändert, aber da ist er relativ stabil, da ist er langweilig vor sich hin. Langweilig ist ja immer verdächtig in vielfacher Hinsicht und es tut sich so einiges im Kryptomarkt, weswegen auch wir sagen, er bleibt interessant und unser Krypto-Experte ist natürlich immer noch Mike the Pirate und der bringt euch und uns jetzt die Krypto-News der Woche.
2: Ja, es ist tatsächlich so, wie du sagst, lieber Paul, es ist Sommer, es ist langweilig auf niedrigem Niveau. Schauen wir uns die 3 Großen an. Bitcoin aktuell bei rund 64.000, in den letzten 24 Stunden seitwärts, nach einem kurzen Rücksetzer wieder stabilisiert. Ethereum ungefähr bei 1.910, ähnlich wie Bitcoin, letzten Tage ein leichtes Plus von 1%. Solana genauso langweilig, notiert bei $74. Auch hier ging es einfach nur leicht nach oben. Der Markt ist ruhig und erholt sich, konsolidiert, wie gesagt, auf niedrigem Niveau. Die Top-Schlagzeilen, die zu der Preisveränderungen geführt haben, die habt ihr beiden schon alle genannt. Das ist die US-Notenbank Fed mit ihren unveränderten Zinsen. Hermann hat es angesprochen, Morgan Stanley hat neue ETFs für Ethereum und Solana getestet mit niedrigen Gebühren und Staking-Belohnungen und es gab einiges an Liquidationen bei gehebelten Positionen. Ausblick auf die nächsten Tage. Nach der Fed-Entscheidung könnte es noch ruhiger werden. Viele warten drauf, ob im Nachgang noch ein paar Aussagen kommen. Wenn die Stimmung gut bleibt, weiteres Geld in neue ETFs fließt können. Bitcoin, Ethereum, Solana weiter stabil bleiben und sogar leicht steigen. Es ist nach wie vor ein vorsichtiger Markt. Wir schauen kurz auf das Unternehmen Circle, hatten wir schon öfter in unserem Podcast, bekannt für den digitalen Stablecoin USDC. Circle hat von IBM ein großes Paket an Blockchain-Patenten übernommen, über 680 Patentfamilien und fast 1000 erteilte Patente. Damit wird Circle zum größten amerikanischen Inhaber solcher Patente. Das stärkt weiterhin das Unternehmen, die Technik und das Zahlungsnetzwerk. Bedeutet für alle, die mit dem USDC als Stablecoin unterwegs sind, mehr Sicherheit, mehr Innovation und einen Schritt zum internetbasierten Zahlungen, die noch schneller, einfacher und moderner sind. Im aktuellen Kryptomarkt, ja, im Bärenmarkt, so ein Bodenbildungssignal. Die Kryptobörsen BitMEX und BitMart verabschieden sich. BitMEX, die Börse, die vor über 11 Jahren den sogenannten Perpetual Swap erfunden hat, stellt den Betrieb am 23. September 26 endgültig ein. Die Betreiber sprechen von strategischer Entscheidung nach einer Prüfung des Geschäfts. Nur wenige Tage später kündigt auch BitMart an, den Handel schrittweise runterzufahren. Hier endet der Handel schon am 26. August, die Plattform selbst im Januar 2027. Als Gründe nennt BitMart die schwierigen Marktbedingungen und die eigene strategische Ausrichtung. Beide betonen, dass es um geordnete Schließungen geht. Die Kundengelder sind sicher. Alle können ihr Geld dort abheben. Solche Schließungen, wie angesprochen, sind im Bärenmarkt nichts Ungewöhnliches. Wenn das Handelsvolumen stark zurückgeht, kommen von allem kleinere und mittlere Börsen unter Druck. Der Markt konsolidiert, die großen Plattformen bleiben, die schwächeren verschwinden. Ein kurzer Blick auf die Robinhood-Chain hat Hermann im letzten Podcast angesprochen. Die Robinhood-Blockchain macht gerade, die boomt gerade bei tokenisierten Aktien. Die digitalen Versionen echter Aktien wie GameStop, Nvidia und SpaceX, die rund um die Uhr auf der Blockchain gehandelt werden können. In weniger als 2 Wochen ist der Gesamtwert dieser tokenisierten Aktien dort auf über 70 Millionen US-Dollar gestiegen, eine Verfünffachung. Besonders stark laufen die Umsätze tokenisierter GameStop-Aktien, machen allein 26,6 Milliarden Dollar Tagesvolumen. Nvidia kommt auf 14, SpaceX auf 6,4 Millionen Dollar. Insgesamt erreichen 12 verschiedene tokenisierten Aktien jetzt dort mehr als 500.000 Dollar Handelsvolumen pro Tag. Also das zeigt auch die Idee, echte Aktien digital rund um die Uhr handelbar zu machen, kommt bei den Nutzern an und auch auf der Robinhood Chain. So, zum Schluss schauen wir uns ein ganz was Innovatives in der Blockchain-Welt an, nämlich Landwirtschaft und Blockchain. In Brasilien ist was ganz Besonderes passiert. Zum ersten Mal wurde echte Kühe digital gemacht, also tokenisiert und als Sicherheit für Kredite genutzt. 10 Milchkühe auf einer Farm im Bundesstaat Paraná tragen spezielle Halsbänder mit Sensoren und künstlicher Intelligenz. Diese Halsbänder überwachen rund um die Uhr die Gesundheit, den Standort und das Verhalten der Tiere. Aus diesen Daten entsteht für jede Kuh eine digitale Identität. Mit dieser digitalen Identität können die Bauern einen Kredit von rund 100.000 brasilianischen Real bekommen. Das sind ungefähr 19.000 Euro. Der Kredit wurde offiziell von der brasilianischen Börse B3 eingetragen. Bisher haben Banken oft große Abschläge bei Nutzvieh als Sicherheit gemacht, weil sie nicht sicher wissen konnten, ob die Tiere noch gesund und am Leben sind. Und durch die ständige Überwachung fällt dieses Risiko weg. Fachleute sehen darin den ersten Schritt, wie moderne Technik Bauern helfen kann, leichter an Geld zu kommen, besonders in Zeiten, in denen Kredite für die Landwirtschaft schwierig werden. Warum ist das relevant? Brasiliens Milchviehsektor steckt in einer Kreditklemme. Viele Betriebe haben mit steigenden Schulden und Insolvenzrisiken zu kämpfen. Klassische Banken sind zurückhaltend, weil die Bewertung und Überwachung von lebenden Sicherheiten aufwendig und riskant ist. Die tokenisierte Variante macht die Kühe zu transparenten, laufend überprüfbaren Real-World-Assets. Kaumed überwacht bereits 100.000 Tiere. Das Unternehmen sieht Potenzial, einen nennenswerten Teil davon in ähnlichen Finanzierungsmodelle einzubringen. Brasilien ist also Vorreiter in der Tokenisierung von Agrar-Assets. Es gibt bereits tokenisierte Ackerflächen und Getreidekontrakte. Die Kühe waren jetzt der nächste logische Schritt. Was bedeutet das für die Branche? Die Transaktion zeigt, dass Blockchain und IoT, das Internet der Dinge, Internet of Things, in der realen Wirtschaft mehr können als zur Spekulation. Sie lösen ein konkretes Problem. Landwirte bekommen günstigeren und leichteren Zugang zu Kapital. Investoren erhalten transparente, datengeschützte Sicherheiten und die Börse positioniert sich als Plattform für innovative Agrarfinanzierung. Noch ist es ein Pilot. Ob sich das Modell in der Breite durchsetzt, hängt von Skalierbarkeit, regulatorischer Akzeptanz und den tatsächlichen Risikoreduktionen ab. Der erste Schritt ist gemacht und er trägt Hörner. Die Kühe von Paraná haben bewiesen, manchmal ist die beste Sicherheit nicht Beton oder Papier, sondern ein gesundes Tier mit digitalem Blockchain-Token-Ausweis.
1: Hast du da Prozente oder was? Also ich meine, du liest das ja gerade, das ist ein Werbeprospekt für die Digitalisierung der Echtweltkuh. Also
2: man kann diese Nachricht auch in andere Dinge der realen Welt betrachten. Und wenn man die Kuh gegen anderes austauscht, ich möchte jetzt nicht sagen EU-Insassen, ja, aber es hat schon ein ganz besonderes Geschmäckle.
1: Ja klar, also Innovation. Du doch. die Kuh ist die EU, also diese Kuh ist der EU-Insasse, da bin ich ganz bei Tom Oliver Regner, aber alles wird tokenisiert, wirklich alles, sogar die Kuh. Ja. Insofern, klar, vielen Dank für diese Aufschlusszeichen an. Ich lerne tatsächlich jedes Mal dazu, das ist ja eine Fortbildung, wenn Mike das Woche für Woche macht. Und egal, wie man dazu steht, das ist ja immer mein Take, egal, was man davon hält, dass die Digital-Faschos Kühe tokenisieren, es passiert halt. Ja? Ob man es nur mag oder nicht, das ist wie mit Atomkraft oder Kernenergie und Atombomben und Kriegen und all dem anderen. Es passiert eben, und an diesem Robin Hood Hinweis auf die tokenisierten Aktien sieht man ja, warum wir auch Blockzocker betreiben. Erstmal nicht werbehaft gemeint, wo wir Woche für Woche den Tokenhandel, also den Aktienhandel auf Token ja durchdeklinieren, oder du ihn mir beibringst, lieber Hermann. Die tokenisieren eben alles und natürlich zuerst ihre Finanzprodukte, und die Frage ist ja nur, ob man das rechtzeitig versteht oder nicht, aus meiner Sicht. Ne? Also egal, wie scheiße man es findet, um es ganz hart zu sagen, es wird am Ende kaum noch möglich sein, glaube ich, beim normalen Broker Aktien im alten Sinne zu handeln. Also das ist dann kein Retail-Produkt unbedingt mehr, weil das natürlich die Marge auf diesem tokenisierten Kram im Retail-Sektor viel, viel besser ist. Also ich schätze mal, dahin geht es massiv, oder?
0: Ja, absolut. Das ist die Zukunft, und wir werden das sehen. Und Tom Oliver Regnauer empfehle ich da als Lektüre. Tokenisierung von jedem, aber das ist jetzt leider wieder ein trauriger Schluss, aber jetzt
1: muss ich auch gehen. Wieso? Ist ja gar kein trauriger Schluss. Entschuldigung, wenn du gehen musst, dann lass ich nicht aufhalten. Wir machen gleich Schluss. Es ist ja eigentlich wie immer. Also ich finde, es hilft immer, die große Banalität der ganzen Dinge zu sehen. Also KI ist banal, weil ist im Prinzip die Erfindung des Rades oder des Buchdruckes, halt nur mit neuen Mitteln. Das Ganze ist nicht das Ende der Welt. Genau. Und es ist auch nicht irgendwie die völlige Aufhebung sämtlicher Gesetze, die bisher galten. Und was die Tokenisierung von Wirtschaftsgütern angeht, und das ist eine Kuh schon immer gewesen, ja, wer sich da echauffiert und sagt, er wird mit Lebewesen umgegangen, wird behandelt wie eine Sache. In den meisten Fällen. Unser Umgang mit landwirtschaftlichen Tieren ist eine Katastrophe, und gerade bei diesen grünen Gutmenschen, ja, die ihren kleinen Fifi also über alles zu irgendwelchen Tierärzten schleppen und sich und den tierisch überhöhen, und ich liebe Hunde und auch Katzen, aber gleichzeitig eben sich im Prinzip überhaupt gar nicht drum kümmern, wie Tiere in der Industrie gebraucht werden als Gegenstände. Es ist die konsequente Weiterentwicklung, und die Frage ist eben, wer verdient damit Geld? Und wenn wir es nicht tun, dann jemand anders.
0: So ist das.
1: Ja, ihr Lieben, in diesem Sinne, bei aller Nüchternheit, die das Ganze hat, lasst uns auf andere Gedanken kommen. Natürlich in Mallorca am 31.10. oder 1.11. Das ist das Schlimme sein. Ich werde euch damit sowas von belatschen, bis ihr alle Tickets gekauft habt, damit die Dinger weg sind. Nein, schreibt uns, was ihr davon haltet. Schreibt uns natürlich auch, was ihr von dieser Sendung im Allgemeinen und Besonderen in dieser Folge haltet. Das jedenfalls, das war Folge 89 des nackten Geldes. Wenn ihr Fragen habt an Hermann, dann schreibt auf X an Banker-Hermann oder kommentiert einfach unter dieses Video zum Podcast auf theplatform.net. Mike the Pirate, den erreicht ihr im Community-Chat zur nackten Mark auf Telegram. Auch den Einladungslink dafür, den findet ihr unter dieser Sendung hier. Da könnt ihr alles, was ihr über Krypto schon immer wissen wolltet, fragen und bekommt auch fast immer eine Antwort von ihm. 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Hört sehr gern morgen ab 6 Uhr auch wieder nacktes Niveau. Vor allem aber schaltet am nächsten Freitag hier bei uns wieder ein und habt bis dahin einen wunderbaren Start ins Wochenende.
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4: 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Wann platzt die KI-Blase? Künstliche Intelligenz ist nicht mehr aus der Welt zu schaffen. Doch die Finanzierung US-amerikanischer KI-Modelle erweist sich zunehmend als Luftnummer. Ein Standpunkt von Hermann Plopper. Ende September kam es zu einem ungeheuer bedeutsamen Arbeitsessen im Weißen Haus. Danach präsentierte sich US-Präsident Donald Trump der aufgeregten Pressemeute. Eingerahmt wurde Trump von den 24ern dann der KI-Szene. Nämlich zu seiner Rechten vom Nvidia-Chef Jensen Huang, zu seiner Linken sitzend sein hassgeliebter Kompagnon SpaceX-Chef Elon Musk. Weiter weg vom größten US-Präsidenten aller Zeiten saßen Facebook-Chef Mark Zuckerberg, Google-Chef Sundar Pichai und ziemlich in den Hintergrund gerutscht Amazon-Chef Jeff Bezos. Wichtig in dieser Runde aber auch Anthropic-Chef Dario Amodei. Irgendwo hinten Trumps Handelsminister Howard Lutnick. Alles zusammen goldschwere Burschen mit einem Milliardenvermögen auf der Waage.
5: Trump betonte wie immer inhaltsfrei, man habe eine sehr gute Stimmung genossen und sei sich einig gewesen. Danke für Ihre Aufmerksamkeit. Tatsächlich war dieses Treffen mit dem Herrn des Weißen Hauses, den KI-Oligarchen, ein Herzensanliegen. Denn plötzlich entdecken die Herren der künstlichen Intelligenz, dass von ihren Homunkuli eine ernste Gefahr für die reale Menschheit ausgehen könnte. Ja, dass diese unheimlichen Wesen, die KI-Agenten, sich zur Vernichtung der Menschheit zusammentun könnten. Tatsächlich gab es im vergangenen Juli eine Begebenheit, die aus einem Science-Fiction-Roman stammen könnte. Die Firma OpenAI hatte selbstständig handelnde KI-Agenten in einer Sandbox eingehegt. Diese KI-Agenten sollten begrenzte Aufgaben erfüllen. Nun war jedoch ein solcher künstlicher Agent aus der Sandbox ausgebüxt. Andere Agenten folgten. Der Schwarm handelte arbeitsteilig und strategisch. Er stürzte sich auf die Rechner der Firma Hugging Face. Bevor Schlimmeres passierte, konnte OpenAI die Ausbrecher stoppen. Diese historische Begebenheit veranlasste den feinsinnigen Chef der KI-Firma Anthropic, Dario Amodei, zum Verfassen eines philosophischen Essays mit dem Titel »Das Erwachsenwerden einer Technologie«. Amodei führt aus, Zitat, »Sorgfältig eingesetzt kann KI das Neueste in einer langen Reihe technologischer Wunder sein, die die Menschheit erhoben und veredelt haben. Aber wie viele Technologien vor ihr, bringt KI Risiken mit sich«, und da es sich um eine so mächtige Technologie handelt, sind diese Risiken ernst. Ein Wettlauf nach unten, angeheizt durch kommerzielle Anreize, kann diese Risiken verschärfen. In den letzten Monaten bin ich zu der Überzeugung gelangt, dass die vollständige Bewältigung der Risiken noch mehr Vorsicht erfordert, nicht nur in die Risikoprävention zu investieren, sondern auch das Tempo des Fortschritts der Fähigkeiten so zu steuern, dass die Risikoprävention Zeit hat, Schritt zu halten. Wir müssen das Tempo verlangsamen, mit dem wir die Fähigkeiten von KI-Modellen verbessern. Zitat Ende. Weise Worte. Hier